Das Orchester Les Arts Florissants hat diesen Applaus bekommen, zusammen mit seinem Leiter William Christie, für ein Konzert 2022, in dem von Joseph Haydn die Sinfonie Nummer 85 gespielt worden ist, auch bekannt unter dem Namen La Reine, die Königin. Der Pianist Martin Stadtfeld spielt jetzt hier im ARD-Nachtkonzert zusammen mit dem NDR Elbphilharmonieorchester unter Leitung von Bruno Weil. Und zwar das Klavierkonzert in D-Moll, Köchelverzeichnis 466 von Wolfgang Amadeus Mozart.

Martin Stadtfeld war der Solist im Klavierkonzert D-Moll, Köchelverzeichnis 466 von Wolfgang Amadeus Mozart. An seiner Seite war das NDR Elbphilharmonieorchester unter Leitung von Bruno Weil. Wiener Tanzmusik jetzt für Sie im ARD-Nachtkonzert aus dem Jahr 1830 von Johann Strauss Vater, die Schwarzschen Balltänze. Gespielt von Georg Hörtnagel, Kontrabass, Kim Keshkeshian, Viola, Peter Gut, Violine und Gidon Krämer, Violine.

Musik von Johann Strauss, aber in dem Fall von Johann Strauss' Vater. Die schwarzen Balltänze, gespielt von Gidon Kremer und Peter Gut Violinen, Kim Keshkashian Viola und Georg Hörtnagel Kontrabass. Georg Friedrich Händel ist unser nächster Komponist im ARD-Nachtkonzert. Seine Wassermusik-Suite Nummer 2 hören wir, gespielt von den London Classical Players unter Leitung von Roger Norrington.

Majestätische Klänge von den London Classical Players unter Leitung von Roger Norrington hat das Orchester die Wassermusik-Suite Nummer 2, D-Dur von Georg Friedrich Händel, komponiert. Von Komponistin Florence Price hören wir jetzt The Mississippi River, eine Suite, in der Sie wahrscheinlich einige Spirituals erkennen. Gespielt vom ORF Radio Sinfonieorchester Wien unter Leitung von John Jetta.

The Mississippi River, eine Suite komponiert von Florence Price und bei uns im ARD-Nachtkonzert gespielt vom ORF Radiosinfonieorchester Wien unter Leitung von John Jetta. Bis zu den 4 Uhr Nachrichten hören wir noch ein bekanntes Stück von Claude Debussy, gespielt vom Gitarristen David Russell, La Fille aux cheveux de lin.

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1: Um 4 Uhr mit Ronald Lessig. US-Präsident Trump hat eine dreitägige Waffenruhe zwischen der Ukraine und Russland verkündet. Sie hat offiziell um Mitternacht Ortszeit begonnen und soll bis einschließlich Montag dauern. Aus der Nachrichtenredaktion Amir Brecht.
2: Wie Trump auf seiner Online-Plattform mitteilte, sollen alle Kampfhandlungen in dem Zeitraum eingestellt werden. Der US-Präsident erklärte, die Initiative sei von ihm angestoßen worden. Er hoffe, dies sei der Anfang vom Ende eines sehr langen, tödlichen und hart geführten Krieges. Der ukrainische Präsident Zelensky hat die Einigung bestätigt. Er teilte außerdem auf Telegram mit, dass es einen weiteren Gefangenenaustausch geben soll, und zwar von 1000 Gefangenen auf jeder Seite. Auch der Kreml hat die dreitägige Waffenruhe am Abend bestätigt.
1: Bundesgesundheitsministerin Warken hat Einzelheiten zur geplanten Reform der gesetzlichen Pflegeversicherung genannt. In der Rheinischen Post kündigte sie eine stärkere Belastung für höhere Einkommen an. Warken schloss aus, Pflegegrade zu streichen. Die Vorgaben sollen aber strenger werden. Die CDU-Politikerin will Einzelleistungen zusammenlegen und ein Budget für Akut- und Notfälle einführen. Gestern war bekannt geworden, dass das Defizit in der Pflegeversicherung im kommenden Jahr mehr als 7,5 Milliarden Euro betragen wird und nicht wie angenommen 6 Milliarden. Bei den Kommunalwahlen in England hat die Labour-Partei von Premier Starmer eine massive Niederlage erlitten und mehr als 1000 Sitze verloren. Auch bei der Wahl zum walisischen Regionalparlament landeten die Sozialdemokraten nur auf Platz 3. Das Ergebnis gilt als historisch. Aus London, Franziska Hoppen.
3: Für die Chefin der walisischen Labour-Partei und Regierungschefin von Wales, Eleanor Morgan, war es ein bitteres Ende. Sie kündigt ihren Rücktritt als Parteivorsitzende an. Die Labour-Regierung brauche auch national einen Kurswechsel, so Morgan. Trotz der klaren Verluste lehnte Regierungschef Keir Starmer einen Rücktritt ab. Er wolle das Land nicht ins Chaos stürzen und in den kommenden Tagen Schritte aufzeigen, um den von Labour versprochenen Wandel herbeizuführen.
1: In der Fußball-Bundesliga hat sich Borussia Dortmund am Abend die Vizemeisterschaft gesichert. Die Mannschaft gewann gegen Eintracht Frankfurt mit 3:2 und liegt damit uneinholbar vor Leipzig auf Platz 2. Als Meister steht bereits der FC Bayern fest. In der zweiten Liga konnte sich Kaiserslautern mit 2:0 gegen Bielefeld durchsetzen. Paderborn und Karlsruhe trennten sich 2:2. Das waren die Nachrichten. Das Wetter in Deutschland. Tagsüber zeitweise heiter, im Norden Meerwolken, im Bergland Schauer, bei 14 Grad auf den Ostseeinseln und 25 Grad im Mittelgebirge. Am Sonntag freundlich, im Norden einzelne Schauer, 14 bis 27 Grad. Es ist 4:03 Uhr.
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4: Wir nähern uns langsam dem Samstagmorgen. Kommen Sie weiter gut durch diese Stunden. Ich bin Benedikt Schregle. Und hier haben wir Musik für Sie, die schon Friedrich dem Großen Freude gemacht hat. Von seinem Haus- und Hofkomponisten und Flötenlehrer Johann Joachim Quanz ist das ein Flötenkonzert in G-Moll, gespielt vom Flötisten Eric Lamb und der Kölner Akademie unter Leitung von Michael Alexander Wilns.

Eric Lam war hier der Flötist im Flötenkonzert Nummer 97 G-Moll von Johann Joachim Quanz. Begleitet hat Eric Lam die Kölner Akademie unter Leitung von Michael Alexander Wilns. Das nächste Stück bei uns im ARD-Nachtkonzert heißt Kinderstube, ist eine Suite für Gesang und Klavier von Modest Mussorgsky. Mit den 6 Titeln Mit der Amme, In der Ecke, Der Käfer, Mit der Puppe, Wiegenlied, Vor dem Schlafengehen und Ausflug auf dem Steckenpferd. Es singt die Mezzosopranistin Mariana Lipauschek, am Klavier Elisabeth Leonskaya.

Die Pianistin Elisabeth Leonskaja zusammen mit der Mezzosopranistin Mariana Liposchek in der Suite für Gesang und Klavier Kinderstube von Modest Mussorgsky. Franz Schubert fand selber sein Stück teuflisch schwer, die Fantasie für Klavier, die wir auch als Wanderer-Fantasie kennen. Wir hören aber die Bearbeitung für Orchester von Charles Koechlin mit dem SWR-Sinfonieorchester unter Leitung von Heinz Holliger.

Das Lied Der Wanderer war die Vorlage für diese Fantasie, für Klavier eigentlich in C-Dur, die Wanderer-Fantasie von Franz Schubert. Das war die Orchesterbearbeitung von Charles Koechlin mit dem SWR-Sinfonieorchester unter Leitung von Heinz Holliger. Bis zu den 5 Uhr Nachrichten hören wir noch eine Liedtranskription Heidenröslein von Leopold Godowski.

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1: Um 5 Uhr mit Ronald Lessig. US-Präsident Trump hat eine dreitägige Waffenruhe zwischen der Ukraine und Russland verkündet. Kiew und Moskau bestätigten, dass die Kampfhandlungen heute und in den kommenden beiden Tagen eingestellt werden. Aus Washington Samuel Jakisch.
2: Zusätzlich sollen jeweils 1.000 Gefangene zwischen beiden Seiten ausgetauscht werden, so der US-Präsident weiter. Die Initiative für diese Geste gehe auf ihn selbst zurück, so Trump. Angaben zur Überwachung der Feuerpause oder Konsequenzen bei möglichen Verstößen machte das Weiße Haus nicht. In der Vergangenheit hatten sich vergleichbare Zusagen im Ukraine-Konflikt häufig als brüchig erwiesen. Auch über konkrete Verhandlungen zu den eigentlichen Streitfragen seit der Invasion Russlands in die Ukraine machte Donald Trump keine Angaben.
1: Bundesgesundheitsministerin Wagen hat Einzelheiten zur geplanten Reform der gesetzlichen Pflegeversicherung genannt. In der Rheinischen Post kündigte sie eine stärkere Belastung für höhere Einkommen an. Wagen schloss aus, Pflegegrade zu streichen. Die Vorgaben sollen aber strenger werden. Die CDU-Politikerin will Einzelleistungen zusammenlegen und ein Budget für Akut- und Notfälle einführen. Gestern war bekannt geworden, dass das Defizit in der Pflegeversicherung im kommenden Jahr mehr als 7,5 Milliarden Euro betragen wird und nicht wie angenommen 6 Milliarden. Nach wochenlangen erfolglosen Verhandlungen hat Dänemarks Ministerpräsidentin Frederiksen vorerst das Mandat für die Bildung einer neuen Regierung verloren. König Frederik hat jetzt den rechtsliberalen Lund Poulsen gebeten, Koalitionsgespräche zu führen. Seine Partei hatte bis zur Parlamentswahl zur Regierung der Sozialdemokratin Frederiksen gehört. Poulsen könnte jetzt versuchen, ein konservatives Bündnis zu bilden. Beobachter rechnen allerdings mit schwierigen Verhandlungen. In der Fußball-Bundesliga hat Borussia Dortmund zum Auftakt des vorletzten Spieltages Eintracht Frankfurt geschlagen. Durch den 3:2-Erfolg steht der BVB bereits als Vizemeister fest. Aus der Sportredaktion Jan Möller.
3: Schon nach 2 Minuten ging Frankfurt durch Uhsun in Führung, doch Gerassi und Schlotterbeck drehten kurz vor der Pause das Spiel für den BVB. Inacio erhöhte nach 70 Minuten sogar auf 3:1, Burkhardt gelang nur noch der Anschlusstreffer für die Eintracht. Das war's, 3:2, Frankfurt droht eine Saison ohne Europapokal und Dortmund feiert am Ende nochmal den eingewechselten Niklas Süle, der seine letzten Minuten im Profifußball bestritt. In der zweiten Liga hat Paderborn nur 2:2 gegen Karlsruhe gespielt, ein Dämpfer im Aufstiegsrennen. Und Bielefeld muss nach einer 0:2 Niederlage in Kaiserslautern weiter um den Klassenerhalt bangen.
1: Das waren die Nachrichten. Das Wetter in Deutschland. Tagsüber im Norden Wolken, im Bergland Schauer bei 14 bis 25 Grad. Am Sonntag oft freundlich, später Schauer bis 27 Grad. Es ist 5:03 Uhr.
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4: Guten Morgen an diesem frühen Samstag, ich bin Benedikt Schregle. Und der Weckruf kommt von Trompeterin Alison Balsam mit Musik von Joseph Haydn.

Der Beginn von Joseph Haydns Trompetenkonzert in S-Dur, gespielt von der Trompeterin Alison Balsam und der Deutschen Kammerphilharmonie Bremen. Etwas energischer packt jetzt das Freiburger Barockorchester zu, unter Leitung von Gottfried von der Goltz, für diese Streichersinfonie in E-Moll von Karl Philipp Emanuel Bach.

Ein sehr vehementes Freiburger Barockorchester hier im ARD-Nachtkonzert unter Leitung von Gottfried von der Goltz mit einer Streichersinfonie in E-Moll, die Karl Philipp Emanuel Bach komponiert hat. Lebensfreude pur jetzt in einer Sinfonia Concertante von Franz Danzi für Flöte und Klarinette. Solistin und Solist sind Dagmar Becker Flöte und Wolfgang Mayer Klarinette. Das Württembergische Kammerorchester Heilbronn wird geleitet von Jörg Färber.

Dagmar Becker, Flöte, Wolfgang Mayer, Klarinette und das Württembergische Kammerorchester Heilbronn unter Leitung von Jörg Färber. Mit dem Beginn der Sinfonia Concertante für Flöte und Klarinette B-Dur von Franz Danzi. Jetzt Musik von Danzis Vorbild Wolfgang Amadeus Mozart. Das Rondo aus dem Klavierquartett G-Moll, Köchelverzeichnis 478. Mit Alfred Brendel, Klavier, Thomas Zehetmeier, Violine, Tabea Zimmermann, Viola und Richard Duven, Violoncello.

Das war der dritte Satz, das Rondo aus dem Klavierquartett G-Moll, Köchelverzeichnis 478 von Wolfgang Amadeus Mozart. Das Ensemble bestand aus Alfred Brendel, Klavier, Thomas Zedmeier, Violine, Tabea Zimmermann, Viola und Richard Duven, Violoncello. Jetzt um 6:20 im ARD-Nachtkonzert Musik von Johann Gottlieb Graun für Sie, ein Violinkonzert in C-Moll, das der Geiger Ilya Korol spielt, zusammen mit dem Ensemble Modern Times 1800.

Johann Gottlieb Graun hat dieses Violinkonzert in C-Moll komponiert. Das war eine Aufnahme mit Ilya Karol, Barockvioline und dem Orchester Modern Times 1800. Jetzt haben wir im ARD-Nachtkonzert Musik von Johann Peter Pixies für Sie. Ist vielleicht nicht jedem ein Begriff. Pixies war ein recht bedeutender deutscher Pianist und Komponist des 19. Jahrhunderts, hat vor allem in Wien und Paris Karriere gemacht. Von ihm hören wir einen Auszug aus seinem Klavierkonzert in S-Dur mit dem Pianisten Howard Shelley und dem Tasmanian Symphony Orchestra.

Selten zu hören, das Klavierkonzert in S-Dur von Johann Peter Pixis. Hier gespielt vom Pianisten Howard Shelley zusammen mit dem Tasmanian Symphony Orchestra. Und das war das ARD-Nachtkonzert für heute wieder. 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Ich bin Benedikt Schregle, wünsche Ihnen noch einen ganz entspannten Samstagmorgen.

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1: 6 Uhr. Trump verkündet Waffenruhe zwischen der Ukraine und Russland. Wagen nennt Einzelheiten zur Reform der Pflegeversicherung. Eintracht Frankfurt verliert auch in Dortmund. Das Wetter meist sonnig und trocken bei 17 bis 24 Grad. Mein Name ist Kerstin Speth. Guten Morgen. Zwischen Russland und der Ukraine soll jetzt eine neue Waffenruhe gelten, die beide Seiten einhalten. US-Präsident Trump hatte sie kurzfristig angekündigt. Aus Washington, Samuel Jakisch.
2: Bis inklusive Montag soll er die Waffenruhe halten, so kündigte es Donald Trump auf seiner Online-Plattform an. Zusätzlich sollen jeweils 1000 Gefangene zwischen beiden Seiten ausgetauscht werden. Die Initiative für diese Geste gehe auf ihn selbst zurück, so Trump. Angaben zur Überwachung der Feuerpause oder Konsequenzen bei möglichen Verstößen machte das Weiße Haus nicht. Am 9. Mai erinnert Russland an den sowjetischen Sieg über Nazi-Deutschland im Zweiten Weltkrieg. Auch in diesem Jahr ist eine Parade auf dem Roten Platz in Moskau geplant.
1: Bundesgesundheitsministerin Wagen hat Einzelheiten zur geplanten Reform der Pflegeversicherung genannt. Der Rheinischen Post sagte die CDU-Politikerin, sie wolle keine Pflegegrade streichen. Die Vorgaben sollten aber strenger werden. Außerdem soll die Beitragsbemessungsgrenze angehoben werden, um höhere Einkommen stärker zu belasten. Laut Wagen könnte das Defizit der Pflegeversicherung im nächsten Jahr bei mehr als 7,5 Milliarden Euro liegen. In Wiesbaden ist der Deutsche Fernsehkrimipreis verliehen worden. Auch ein Tatort vom HR wurde ausgezeichnet und der Hauptpreis ging in diesem Jahr an eine Koproduktion von ORF und ZDF. HR-Reporterin Birgitta Söhling.
3: Im Landkrimi 8 wird ein angesehener Arzt erschossen. Doch dann finden die Ermittler heraus, dass das Opfer auch Waffensammler und Verschwörungsideologe war. Wichtige Themen schnörkellos und lebendig erzählt, so die Jury. Ebenfalls ausgezeichnet der HR-Tatort Dunkelheit nach einer wahren Geschichte. Die Aufklärung eines Serienmords habe sie regelrecht vom Hocker gehauen, so die Publikumsjury. Der Preis für die beste Krimiserie geht an die Produktion Sternstunde der Mörder.
1: Niederlage für Eintracht Frankfurt in der Fußball-Bundesliga. Die Eintracht hat das Freitagabendspiel bei Borussia Dortmund mit 2:3 verloren. Der BVB ist damit vorzeitig Vizemeister. ARD-Sportreporter Marc Eschweiler.
4: Frankfurt war nach 80 Sekunden durch Usun in Führung gegangen, verlor aber recht schnell den Faden und Dortmund drehte das Spiel noch vor der Pause durch Tore von Guirassy und Schlotterbeck. In der 72. Minute sorgte Samuel Inácio mit seinem ersten Bundesligator für die Vorentscheidung. Aus dem Nichts erzielte der eingewechselte Burkhardt kurz vor dem Ende noch den 2:3 Endstand für die Frankfurter. Die Eintracht ließ damit erneut wichtige Punkte im Kampf um Conference League Platz 7 liegen.
1: In der zweiten Liga spielten Kaiserslautern Bielefeld 2:0 und Paderborn Karlsruhe 2:2. Und das passiert heute noch. In Ungarn kommt das neu gewählte Parlament zum ersten Mal zusammen. Peter Modiör soll dann zum neuen Regierungschef gewählt werden. In Venedig startet die Biennale, eine der wichtigsten Kunstveranstaltungen der Welt. Sie findet alle 2 Jahre statt. Und in vielen deutschen Städten wird der Europatag gefeiert, auch in Frankfurt. Auf dem Römerberg gibt es Mitmachstände und Essen aus ganz Europa. Das waren die Nachrichten. Das Wetter. Anfangs ist es heute neblig, später wechseln sich Sonne und Wolken ab. Es bleibt trocken bei 17 Grad im Upland und bis zu 24 Grad an der Bergstraße. Die kommende Nacht wird meist klar, es kühlt ab auf 11 bis 4 Grad. Morgen erst sonnig, später oft stark bewölkt, Regen fällt aber nicht bei 19 bis 25 Grad. Die weiteren Aussichten, am Montag wird es dann regnerisch und deutlich kühler, nur noch maximal 15 Grad. Auch am Dienstag wechselhaft mit vielen Schauern und ähnlichen Temperaturen. Die Zeit 6:04.
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5: Heute mit Meinolf Bunzmann. Ich wünsche Ihnen einen guten Morgen. Schön, dass Sie dabei sind.

wenn es noch ein bisschen dauert, wir haben Ihnen schon mal einen kleinen Vorgeschmack auf den Sommer gegeben mit dem Violinkonzert Der Sommer aus den vier Jahreszeiten von Antonio Vivaldi. Gehört haben wir die Geigerin Janine Janssen mit ihrem Ensemble. Viertel nach sechs, HR2 Kultur mit der Musik am Samstagmorgen. Ich freue mich, dass Sie dabei sind. Nächstenliebe und Selbstliebe, was hat das eine mit dem anderen zu tun? Darum geht es heute in unserem Zuspruch gegen halb sieben. Was haben wir noch vor bis halb zehn? Programm- und Veranstaltungstipps habe ich für Sie. Um 8 Uhr halten wir Sie auf dem Laufenden in den Nachrichten und klar, wir haben viel Musik. Die nächste führt uns nach Andalusien in die Stadt Cádiz. Im Stil einer Malagueña fängt Isaac Albeniz die Geräusche der Wellen an der Bucht La Caleta in Cádiz ein. Hören wir die Rumores de la Caleta mit der Pianistin Alicia de la Rocha.

Rumores de la Caleta, Geräusche aus der Bucht vor Cádiz. Ein Stück von Isaac Albéniz, gespielt von der Pianistin Alicia de la Rocha. Es stammt aus den Recuerdos de Viaje, aus den Reiseerinnerungen, Opus 71. Wir bleiben in HR2 Kultur auf der Iberischen Halbinsel. Dort ist im 15. Jahrhundert eines der ältesten und bekanntesten musikalischen Themen Europas entstanden. La Folia, der Wahnsinn, die Tollheit. Und auch der Mozart- und Beethoven-Zeitgenosse, der österreichische Komponist Josef Leopold von Eibler, hat wie viele andere Komponisten Variationen darüber geschrieben. Wir hören jetzt seine Variation über La Folia mit dem HR-Sinfonieorchester unter der Leitung von Reinhard Göbel.

0: Variationen über La Follia von Joseph Leopold von Aibler. Gespielt hat das HR-Sinfonieorchester unter der Leitung von Reinhard Göbel. 6:31 Uhr, eine Minute nach 6:30 Uhr. Wir hören jetzt den Zuspruch von Pfarrerin Charlotte von Wintersfeld aus Frankfurt.
1: Im Film About a Boy mit Hugh Grant geht es um Will, einen überzeugten Single. Keine Beziehung hält länger als 2 Monate. Mit dieser Einstellung kommt der 38-Jährige bisher gut durchs Leben. Manche sagen ihm, niemand ist eine Insel. Will widerspricht, ich schon, ich bin Ibiza. Damit zeigt er allen, wie cool und unabhängig er ist. Als ihn Freunde fragen, ob er Patenonkel für die frisch geborene Tochter werden will, lehnt er sofort ab. Ich würde sie bei der Taufe fallen lassen und jeden ihrer Geburtstage vergessen. Unsympathisch und ziemlich egoistisch kommt Will rüber. Da ist nichts mit Nächstenliebe, Mitgefühl und Verantwortung. Das ändert sich erst, als er zufällig Markus kennenlernt. Markus' Mutter war mal mit Will aus und als es bei ihr zu Hause eskaliert, sucht der 12-Jährige bei Will Schutz. Der will nichts davon wissen, aber Markus gibt nicht auf und hängt sich an ihn. Ein 12-Jähriger, der in der Schule Außenseiter ist. Selbstgestrickte Pullis, Mütze, schiefe Ponyfransen, ein Kind, das man leicht übersieht. Will versucht, Markus loszuwerden. Aber Markus bleibt hartnäckig und zieht Will einfach mit hinein in sein Leben. Der Film zeigt auf charmante Art, wie Nächstenliebe entsteht, ganz beiläufig. Das klingt nach dem, was Jesus meint, liebe deinen Nächsten wie dich selbst. Lange habe ich gedacht, was für eine Herausforderung, die Jesus da ausspricht. Ich soll andere Menschen lieben wie mich selbst. Mittlerweile weiß ich, es ist mindestens genauso schwer, mit sich selbst gnädig zu sein. Vielleicht ist der Unterschied zwischen Selbstliebe und Nächstenliebe gar nicht so groß. Das merkt man auch im Alltag. Mein Sohn hat gerade das Thema Haut im Biologieunterricht. Da sind wir auf ein Erklärvideo aus der Sendung mit der Maus gestoßen. Da geht es um die Frage, wo ist die Grenze zwischen meinem Körper und der Luft drumherum? Wenn man genau hinschaut, ist die Grenze unscharf. Die äußerste Hautschicht besteht aus Aminosäuren. Aminosäuren bestehen aus Molekülen, Moleküle aus Atomen. Deren Elektronen sind ständig in Bewegung. Deshalb ist die Hautgrenze nicht fest. Am Rand gehöre ich schon zur Umwelt und die Umwelt zu mir. Das finde ich faszinierend, naturwissenschaftlich und philosophisch. Wir sind keine abgeschlossenen Systeme. Wir rutschen fast automatisch hinein in das Leben der anderen und andere in unseres. Vielleicht gelingt mir Nächstenliebe besser, wenn ich weiß, ich habe gar keine Alternative. Mein Gegenüber ist mir ohnehin nah. Diese Erfahrung macht auch Will im Film. Er weiß nicht mehr, wie es angefangen hat, aber irgendwann mag er den jungen Markus, macht plötzlich Dinge für ihn, die er eigentlich nie tun wollte. In der Schlussszene sitzen Will und Markus in einer fröhlichen Runde. Will sagt, jeder Mensch ist eine Insel, aber manche Menschen gehören offensichtlich zu Inselketten. Ein schöner Gedanke, Nächstenliebe als Inselkette, die uns verbindet.

1801 in Amsterdam geboren, 1857 in seiner Heimatstadt gestorben, der niederländische Komponist Johannes Bernardus van Bree. Gehört haben wir seine Ouvertüre in S-Dur mit der Kölner Akademie unter der Leitung von Michael Alexander Willens. 6.42 Uhr HR2 Kultur mit der Musik am Samstagmorgen. Wir machen weiter mit einem Oboenkonzert in G-Dur von Georg Philipp Telemann mit dem Oboisten Emanuel Abühl und der New Sinfonietta Amsterdam.

0: Ein Oboenkonzert in G-Dur von Georg Philipp Telemann mit dem Oboisten Emanuel Abühl und der New Sinfonietta Amsterdam.
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Eine bekannte Melodie von Antonín Dvořák, der Walzer Opus 54 Nummer 1, eigentlich für Klavier komponiert. Hier in einer Streichquartettfassung mit dem Cecilia String Quartet. 7:03 in 30 Sekunden. Sie hören HR2 Kultur mit der Musik am Samstag. Morgen, schön, dass Sie eingeschaltet haben. Sonaten für Klavier mit obligater Violine, so nennt Karl Maria von Weber seine 6 Violinsonaten Opus 10, progressive Sonaten. Das heißt, sie werden in der Schwierigkeit immer etwas höher, je höher man in der Nummerierung vorgeht. Wir hören jetzt die 5. dieser Sonaten aus dem Opus 10 von Karl Maria von Weber mit der Geigerin Isabel Faust und Alexander Melnikov. Er spielt auf einem Hammerklavier.

0: Die Geigerinnen Isabel Faust und Alexander Melnikow am Hammerklavier haben die Violinsonate in A-Dur Opus 10 Nummer 5 von Karl Maria von Weber gespielt. 7:12 in 30 Sekunden. Ich blicke mit Ihnen mal auf die Hörbuchzeit nach den 12 Uhr Nachrichten heute. 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Außerdem haben wir die Autorinnenlesung »Ich möchte zurückgehen in der Zeit« von Judith Herrmann im Programm und einen spannenden Kinderkrimi für alle ab 8 als Hörspiel. Schließlich stellen wir noch den Titel »Ein Sommer mit Goethe« vor, in dem der Goethe-Experte Gustav Seibt den großen Dichter vorstellt. Hörerinnen und Hörer finden hier aber keine Biografie,
1: sondern können Goethe in seinem Dichten und Nachdenken und Formulieren unmittelbar kennenlernen. Nach Themen und durchgehenden Motiven geordnet, locker der Chronologie der Werke folgend, alle Gattungen einbeziehend, nur andeutungsweise kommentiert, Gedichte, Dramen, Erzählungen, autobiografische Schriften, Briefe, Abhandlungen und sogar einige der vielen Gesprächsberichte seiner Zeitgenossen, alle Arten goethischer Texte kommen hier vor. Keine Biografie, aber doch zuweilen der Lebensstoff.
0: Und wenn Sie mehr über diesen Lebensstoff erfahren möchten, die Hörbuchzeit beginnt heute nach den 12 Uhr Nachrichten hier in HR2 Kultur. 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

Der Blanik ist ein sagenumwobener Wallfahrtsberg in Tschechien. Ihm hat Bedřich Smetana in seinem Zyklus Mein Vaterland ein Denkmal gesetzt. Wir haben Blanik gerade gehört mit den London Classical Players unter der Leitung von Roger Norrington. Von Tschechien jetzt nach Salzburg. Dort hat Wolfgang Amadeus Mozart die folgende Sinfonie komponiert in G-Dur im Köchel-Verzeichnis die Nummer 199. Und wir hören sie jetzt mit den London Mozart Players unter Jane Glover.

von Wolfgang Amadeus Mozart mit den London Mozart Players unter der Leitung von Jane Glover. Und wir machen um 7.43 Uhr in HR2 Kultur weiter mit dem Hexensabbat aus der ersten Oper von Giacomo Puccini, Le Villi. Das Orchester der Scala aus Mailand spielt unter der Leitung von Riccardo Muti.

Der Hexensabbat aus der Oper Le Villi, der ersten Oper von Giacomo Puccini. Gespielt hat das Orchester der Mailänder Scala unter der Leitung von Riccardo Muti. 7.47 Uhr und wir haben noch Zeit in HR2 Kultur für das Hornkonzert in S-Dur von Christoph Heinrich Förster. In unserer Aufnahme spielen der Hornist Peter Frankham und die Northern Sinfonia. Die Leitung hat Howard Griffiths.

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1: 8 Uhr. Trump verkündet Waffenruhe zwischen der Ukraine und Russland. Baken nennt Einzelheiten zur Reform der Pflegeversicherung. Eintracht Frankfurt verliert auch in Dortmund. Das Wetter meist sonnig und trocken bei 17 bis 24 Grad. Mein Name ist Kerstin Speth. Guten Morgen. Russland feiert heute mit der traditionellen Militärparade in Moskau den Tag des Sieges über Nazi-Deutschland 1945. Zu diesem Anlass gibt es seit Mitternacht eine Waffenruhe zwischen Russland und der Ukraine. US-Präsident Trump hat sie vermittelt und kurz vor Beginn verkündet. Aus Moskau, ARD-Korrespondent Björn Blaschke.
2: Von heute bis Montagnacht sollen die Waffen zwischen der Ukraine und Russland schweigen. Und Gefangene sollen sie austauschen, 1000 Menschen von jeder Seite. Zeitweilig hatte es jedoch ausgesehen, als könnte alles anders kommen. Wegen der Drohnenschläge, die die ukrainischen Streitkräfte dem Angreifer in letzter Zeit verstärkt versetzen. Das jedenfalls hat den Kreml dazu gebracht, die Siegesparade erheblich kleiner zu gestalten. Ohne moderne Panzer und Raketensysteme.
1: Bundesgesundheitsministerin Waken hat Einzelheiten zur geplanten Reform der Pflegeversicherung genannt. Der Rheinischen Post sagte die CDU-Politikerin, sie wolle keine Pflegegrade streichen. Die Vorgaben sollten aber strenger werden. Außerdem soll die Beitragsbemessungsgrenze angehoben werden, um höhere Einkommen stärker zu belasten. Laut Waken könnte das Defizit der Pflegeversicherung im nächsten Jahr bei mehr als 7,5 Milliarden Euro liegen. Große Katastrophenschutzübung heute im Rheingau-Taunus-Kreis. In Bad Schwalbach und in Heidenroth üben die Einsatzkräfte, was zu tun ist, wenn viele Menschen mit einer gefährlichen Substanz in Kontakt kommen. HR-Reporterin Birgitta Söhling.
3: Damit das realistischer aussieht, wird dabei farbiger Rauch benutzt. Für die Bevölkerung besteht aber keine Gefahr. Die Übung mit vielen Einsatzfahrzeugen läuft in einem Gewerbegebiet unterm Kreishaus in Bad Schwalbach sowie einer ehemaligen Kaserne in Heidenroth-Kemel. Simuliert wird ein Verkehrsunfall, bei dem ein Gefahrenstoff austritt. 350 Einsatzkräfte spielen durch, wie man die Gefahrenlage erkundet und eindämmt, Verletzte versorgt und Menschen in Sicherheit bringt.
1: Niederlage für Eintracht Frankfurt in der Fußball-Bundesliga. Die Eintracht hat das Freitagabendspiel in Dortmund mit 2:3 verloren. Der BVB ist damit vorzeitig Vizemeister. ARD-Sportreporter Marc Eschweiler.
4: Frankfurt war nach 80 Sekunden durch Usun in Führung gegangen, verlor aber recht schnell den Faden und Dortmund drehte das Spiel noch vor der Pause durch Tore von Guirassy und Schlotterbeck. In der 72. Minute sorgte Samuel Inacio mit seinem ersten Bundesligator für die Vorentscheidung. Aus dem Nichts erzielte der eingewechselte Burkhardt kurz vor dem Ende noch den 2:3 Endstand für die Frankfurter. Die Eintracht ließ damit erneut wichtige Punkte im Kampf um Conference League Platz 7 liegen.
1: In der zweiten Liga spielten Kaiserslautern Bielefeld 2:0 und Paderborn Karlsruhe 2:2. Und auch das haben wir heute im Blick. In Ungarn kommt das neu gewählte Parlament zum ersten Mal zusammen. Peter Modjor soll dann zum neuen Regierungschef gewählt werden. Und in vielen deutschen Städten wird der Europatag gefeiert, auch in Frankfurt. Auf dem Römerberg gibt es Mitmachstände und Essen aus ganz Europa. Das waren die Nachrichten. Das Wetter. Oft gibt es heute Sonnenschein. Nur im Norden sind die Wolken teilweise dichter. Es bleibt aber trocken bei 17 Grad im Upland und bis zu 24 Grad an der Bergstraße. In der kommenden Nacht bleibt es meist klar. Die Werte gehen zurück auf 11 bis 4 Grad. Morgen anfangs sonnig, nach und nach dann stark bewölkt, aber weitgehend trocken bei 19 bis 25 Grad. Die weiteren Aussichten, am Montag und Dienstag dann deutlich kühler, nur noch bis 15 Grad. Dabei wenig Sonne, viele Wolken und immer wieder Schauer. Die Zeit 8:04.
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5: Mit Meinolf Bunzmann, ich wünsche Ihnen einen guten Start in diesen Samstag und ins Wochenende.

Das Frühlingslied, eines der bekanntesten Lieder ohne Worte von Felix Mendelssohn Bartholdy. Hier in einer Fassung für Cello und Klavier mit dem Cellisten Mischa Majski und dem Pianisten Sergio Tiempo. 8:07 HR2 Kultur mit der Musik am Samstagmorgen. Basierend auf dem 7. Buch der Metamorphosen des Ovid hat André-Ernest Modeste Grétry sein Opernballett Céphale et Procris geschrieben. Daraus hören wir jetzt die Orchestersuite mit dem Orchestre de Bretagne unter der Leitung von Stefan Sanderling.

0: Das Orchestre de Bretagne unter der Leitung von Stefan Sanderling haben wir gehört mit der Orchestersuite aus dem Opernballett Céphale et Procris von André-Ernest Modeste Grétry.
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2: Der portugiesische Regisseur Tiago Rodrigues feiert das Leben und das Theater zwischen Fado-Liedern, Abschieden und Erinnerungen an seinen Vater. Der hat sich immer in einem Heftchen Notizen gemacht, aber das waren nur abstrakte Punkte und Striche. Mit »No Yogurt for the Dead« imaginiert Rodrigues die ungeschriebenen Seiten. Er erschafft ein Theaterstück, das ein kleiner Sieg über den Tod sein möchte. 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

Musik von Johann Sebastian Bach, das Cembalo-Konzert in A-Dur, Werkeverzeichnis 1055, mit dem Cembalisten Richard Eager und der Academy of Ancient Music unter der Leitung von Andrew Manzi. 8:33 Uhr, genau, HR2 Kultur mit der Musik am Samstagmorgen. Und wir bleiben bei den Tasteninstrumenten. Jetzt gehen wir ans Klavier. Und da gibt es natürlich die Musik von Johann Sebastian Bach, vor der alle Pianistinnen und Pianisten Ehrfurcht haben. Aber in der Romantik oder ab der Romantik gibt es dann teuflisch schwere Stücke. Und dazu gehört die Opernfantasie über Mozarts Don Giovanni von Franz Liszt, die berühmten Reminiscences de Don Juan. Ein Stück, das extrem anspruchsvoll ist, technische Fertigkeiten hat und halsbrecherische Oktavpassagen, weite Sprünge, schnelle Arpeggien und auch eine enorme Klangfülle. Franz Liszt, die Reminiscences de Don Juan, das sind eine gute Viertelstunde Musik, jetzt mit dem US-amerikanischen Pianisten George Lee.

Jetzt weiß man, warum Profi-Pianisten täglich 6 bis 8 Stunden üben. Das waren die Reminiscences de Don Juan, die Klavierfantasie von Franz Liszt über Themen aus Mozarts Don Giovanni mit dem US-amerikanischen Pianisten George Lee. Auf die Opernbühne, auf die wirkliche, geht's jeden Samstag, auch heute Abend wieder. Dann hören Sie in HR2 Kultur Giuseppe Verdis Oper Un ballo in Maschera.

Un ballo in maschera, das ist die tragische Geschichte von König Gustav III. Von Schweden, die Verdi inspiriert hat. Im März 1792 wähnt sich Gustav III. Auf einem Maskenball in Sicherheit, trotz der eindringlichen Warnungen, dieser Abend könne für ihn das Ende bedeuten. Inmitten des glitzernden Fests trifft ihn der Schuss eines schwarz maskierten Attentäters. Zwei Wochen später ist Gustav III. Tot. Jahrzehnte später greift Giuseppe Verdi den Stoff auf und es entsteht Un ballo in maschera, eines der fesselndsten Werke des Repertoires. Das können Sie heute Abend hören in einer Aufnahme aus der Staatsoper Unter den Linden in Berlin in HR2 Kultur nach den 20 Uhr Nachrichten. Wir lassen den Schluss offen bis heute Abend und machen weiter mit dem vielleicht bekanntesten Stück von Tommaso Albinoni mit dem Adagio in G-Moll, das gar nicht von ihm stammt. Hier in einer Bearbeitung für Trompete und Orgel mit Håkan Hardenberger und Simon Preston.

Man sollte es eigentlich gar nicht mehr Adagio von Albinoni nennen, dieses Stück, das der Italiener Remo Giazzotto 1958 herausgegeben hat, angeblich basierend auf Fragmenten von Tommaso Albinoni. Etikettenschwindel hätte man vielleicht damals auch schon herausfinden können, wenn man dieses Schmachtstück mit Originalmusik von Albinoni vergleicht. Nun denn, das Adagio von Albinoni kennen wir so, dann lassen wir es vielleicht auch dabei. Wir haben den Trompeter Håkan Hardenberger gehört und Simon Preston an der Orgel. Garantiert von Robert Schumann stammt die folgende Musik, die Manfred-Ouvertüre, die wir jetzt hören, mit dem Orchestra Mozart unter Claudio Abbado.

0: Die Manfred-Ouvertüre von Robert Schumann mit dem Orchester Mozart unter der Leitung von Claudio Abbado.
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Das dritte Scherzando in D-Dur für Flöte und Orchester von Joseph Haydn haben wir gehört, mit dem Flötisten Emmanuel Pahü und dem Haydn Ensemble Berlin unter der Leitung von Hans-Jörg Schellenberger. 9:23 ist es. In 7 Minuten um 9:30 geht es in Kulturkompakt um die Schirn. Die wird nämlich 40 Jahre alt. Das war HR2 Kultur mit der Musik am Samstag. Morgen bis 9:30 noch Klänge von Gioachino Rossini, der Pas de Deux aus Wilhelm Tell mit dem Sinfonischen Orchester Giuseppe Verdi aus Mailand unter der Leitung von Riccardo Chailly. Am Mikrofon war Meinolf Bunzmann. Danke fürs Zu- und fürs Weiterhören. Ihnen allen einen schönen Samstag, ein schönes Wochenende. Tschüss, machen Sie's gut.

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1: Es gibt etwas zu feiern. Die Schirn-Kunsthalle Frankfurt begeht dieses Wochenende ihr 40-jähriges Jubiläum mit einem vollen Programm. Wir schauen auf die bewegte Geschichte der Kunsthalle, die anfangs hoch umstritten war, die aber schon lange nicht mehr wegzudenken ist aus dem kulturellen Leben der Stadt und weit darüber hinaus. Es klingt schon ziemlich beeindruckend. Mehr als 280 Ausstellungen waren in den letzten 40 Jahren in der Schirn-Kunsthalle zu sehen und haben mehr als 10 Millionen Menschen von überall her angelockt. Aktuell nicht im ursprünglichen Gebäude auf dem Römerberg, das gerade saniert wird, sondern im Übergangsquartier in Bockenheim. Die Schirn hat sich längst zu einer festen Größe im Kulturbetrieb entwickelt und genießt auch international einen hervorragenden Ruf. Aber als die Schirn im Februar 1986 eingeweiht wurde, gab es mächtig Gegenwind.
2: Nicht jedermanns Geschmack ist die Fassade.
3: Der Neubau ist nicht gemütlich.
4: Es war dann ein Multimillionär bei mir, der hat gesagt, er gibt mir 1 Million oder der Stadt gibt er 1 Million für jeden Meter, den ich die Schirn wieder abreiße in Richtung Dom.
1: So erinnert sich der damalige Kulturdezernent Hilmar Hoffmann, der den Bau der Schirn mit viel Enthusiasmus vorangetrieben hatte. Aber dieser Bau eckte eben auch an. Ein etwa 150 Meter langer Riegel, nur 10 Meter breit und genauso hoch. Gelegen in der ehemaligen Altstadt, die im Krieg fast vollständig zerstört wurde. Jahrzehntelang war hier Brache oder bestenfalls Parkplatz. Mit der Schirn sollte Frankfurt wieder ein Herz bekommen, so die Vorstellung des damaligen Bürgermeisters. Welche architektonische und städtebauliche Bedeutung hatte die Schirn für Frankfurt? Darüber habe ich mit Oliver Elser gesprochen, Kurator am Deutschen Architekturmuseum in Frankfurt.
5: Also die Schirn ist eigentlich gar nicht isoliert zu denken, sondern wenn man sich so zurück erinnert an das Jahr so um 1980, da gab es eine große Debatte um die sogenannte Römerberg-Ostzeile. Also die Römerberg-Ostzeile ist diese damals so als Eisenbahnhäuschen geschmähte Fachwerkzeile, die direkt den Römer einfasst. Also das, was quasi dann viele Jahre später als neue Altstadt weitergebaut wurde. Und die Schirn und diese Römerberg-Ostzeile, also diese rekonstruierten Fachwerkhäuser, übrigens ziemlich freihändig rekonstruiert, sahen da nicht so im Einzelnen wirklich so aus, das muss man sich als Doppelpackung vorstellen. Das heißt, tatsächlich ist die Schirn Teil einer großen, ziemlich aufwendigen Aktionen unter der damaligen Stadtregierung von Walter Wallmann, am Römer wieder ein Kulturzentrum zu errichten, also ein kulturelles Zentrum so. Und vorne raus quasi die Fachwerkhäuser, hinten raus die zeitgenössische Kunst. Und das ist als Doppelpackung erstmal ziemlich interessant.
1: Welche Rolle hatte denn die Schirn denn dann so städtebaulich, wenn man da nochmal drauf guckt, in Ende der 80er Jahre?
5: Die Schirn war natürlich ein wichtiger Stadtbaustein, die damalige Höckerzone, also diese Brache, die sich quasi vom Römer, also von dem Platz des Römers bis zum Dom hingezogen hat, da war ja fast nichts. Also auf der einen Seite ist dann schon das Technische Rathaus gebaut worden, natürlich zur Braubachstraße hin, aber ansonsten war das eine Brache, unter der es eine Tiefgarage gab und die dazu vorgesehen war, ein in den 60ern schon mal geplantes Kulturzentrum aufzunehmen. Es gab einen großen Wettbewerb in den 60ern für dieses Kulturzentrum, das kam aber nie. Und die Schirn ist quasi der zweite Anlauf, dieses durch die Kriegszerstörung beseitigte Zentrum der Stadt dann wieder zu füllen. Und deswegen war es städtebaulich eine enorm wichtige Aufgabe damals. Und die Architekten der Schirn, also diese Architektengruppe Bangert, Jansen, Scholz und Schultes, die haben das sehr anders aufgefasst als alle anderen an diesem Wettbewerb, indem sie nämlich kein kleines Altstadtquartier wieder aufgebaut haben, so wie die neue Altstadt sich heute darstellt, sondern indem sie ein solitäres und sehr selbstbewusstes Gebäude quasi mitten auf diese Brache gesetzt haben.
1: Jetzt gucken wir nochmal auf das Gebäude selbst. Also das ist ja, wie schon erwähnt, die Schirn hat eine sehr, sehr lange, aber eben auch sehr schmale und relativ hohe Grundfläche. Also selbst einer der damaligen Direktoren, Max Hollein, sprach von einer Herausforderung für die Gestaltung von Ausstellungen. Warum haben die Architekten das so gemacht? Also wie kommt man als Architekt auf die Idee, eine Ausstellungshalle so zu bauen?
5: Ja, also auch da wiederum ist der Blick in die Entstehungszeit schon wichtig, weil die Schirn, die jetzt eine Ausstellungsfläche von etwa 2000 Quadratmetern hat, Davon stecken 1400 in diesem langen Riegel, also 10 Meter breit, 140 Meter lang, ergibt 1400. Das war so gar nicht als Ausstellungshalle ganz am Anfang geplant gewesen, sondern die Ausstellungsfläche war sehr viel geringer angesetzt. Mhm. Die Anteile der Volkshochschule oder der sonstigen Kulturnutzung, die war sehr viel größer. Das heißt, die Idee, dort mit einer großen Geste eine Kunsthalle einzurichten, die hat sich eigentlich erst, nachdem die den Wettbewerb gewonnen haben, so richtig etabliert, auch im Raumprogramm. Okay. Mhm. Gleichwohl, Sie fragen danach, ob das Gebäude eigentlich nutzbar ist und eine gute Ausstellungshalle. Natürlich, es ist eine Herausforderung. Also insofern, Max Hollein hat da schon recht. Gleichzeitig als Ausstellungsmacher, ich arbeite im Architekturmuseum, ist auch eine ziemliche Herausforderung. Das ist schon auch wirklich eine interessante Figur, einen so langen Gang zu haben, der einem von alleine schon eine Chronologie vorgibt. Also quasi der rote Faden, den muss ich nicht erst konstruieren, sondern ich komme vorne rein, gehe hinten, halt auch nicht raus, sondern muss wieder zurück. Das heißt, dadurch wird eine bestimmte Erzählung oder Narrativ, wie wir heute sagen, auch vorausbestimmt. Und danach kann man Ausstellungen organisieren und das ist auch nicht der schlechteste Weg, das zu tun.
6: Ja, muss man wahrscheinlich auch, weil man hat ja keine anderen Räume. Man hat jetzt eigentlich auch erst kurz vor dem Umzug der Schirn so richtig gesehen, was dieses obere Stockwerk eben auch alles sein kann, eben als die Verdunkelungen abgenommen worden sind und man so einen großen, weiten Blick auf den Dom hatte. Und es ist eigentlich fast schade, dass dieses Stockwerk nicht häufiger so genutzt wird. Wie blicken Sie denn heute mit den Augen des Architekten auf die Schirn? Ist die Schirn gut gealtert? Ist sie heute noch modern?
5: Ich finde, wir haben der Schirn, also wirklich als Gebäude, auch einiges zu verdanken, weil die Schirn, muss man sich nochmal vergegenwärtigen, hat ja in dieses gesamte Konstrukt Neue Altstadt, was wir da jetzt sehen, hinter dem Römerberg, so ein paar Komplikationen hineingebracht. Zum Beispiel durch die Rotunde, wo, also es ist Eingangsbauwerk, wo mal die Idee war, ob man sie nicht ganz abreißen kann, um mehr Platz zu schaffen für die neue Altstadt. Und jetzt gibt es bei der Schirn eine Art Plateau, was sehr viel höher ist als die neue Altstadt. Und damit hat man aber diesen schönen Balkon, wo man auch nochmal aus einer anderen Perspektive auf diese Altstadthäuser schauen kann. Da haben wir der Schirn einiges zu verdanken, weil sie eigentlich Schwierigkeiten gemacht hat. Und Gebäude, die Schwierigkeiten machen, das ist vielleicht grundsätzlich erstmal nicht so schlecht. Die Frage, ob das alles gut gealtert ist, ich würde sagen, da kann man wirklich gespannt sein, auch auf die Sanierung, weil die Fassade, diese gelben Sandsteinplatten, die sind ja allein bautechnisch nicht gut gealtert und die werden ja jetzt auch ausgetauscht. Ich würde sagen, architektonisch macht das alles noch ziemlich viel Sinn, auch wenn es natürlich Gesten sind, die man heute so nicht mehr machen würde.
6: Das Gebäude ist nicht ganz so gut gealtert, haben Sie gesagt.

0: Lebenszeit schon erreichen können. Mhm. Gleichzeitig bauen wir oft so, also heute auch noch, dass die technischen Anlagen eine bestimmte Halbwertszeit haben, also die Klimageräte schneller altern als die Gebäude und dann irgendwann ausgetauscht werden müssen. Also diese Debatten kennt man natürlich von sehr technischen Gebäuden wie dem Theater, kennt man das ja auch.
1: Sagt Oliver Elser, Kurator am Deutschen Architekturmuseum in Frankfurt. Mit ihm habe ich über die Schirn als Bauwerk und städtebauliche Idee gesprochen.

0: Musik der Hamburger Techno-Marching-Band-Meute, die im vergangenen September die Parade der Schirn ins Übergangsquartier in Bockenheim begleitet hat. Der spektakuläre Umzug schaffte es sogar bis in die Tagesschau.
1: Die Frankfurter Kunsthalle Schirn zieht vorübergehend um. Ihr Gebäude muss saniert und technisch auf den neuesten Stand gebracht werden. Deshalb weicht die Kunsthalle für 2 Jahre in eine ehemalige Druckerei aus.
0: Der stilvoll renovierte Backsteinbau der ehemaligen Donndorf-Druckerei im Stadtteil Bockenheim ist der aktuelle Standort der Kunsthalle Schirn. Dabei erinnert ihr Name weiterhin an ihren eigentlichen Standort auf dem Römerberg, nämlich an die Lange Schirn. Eine enge Gasse in der im Krieg zerstörten Altstadt, in der die Metzger an offenen Ständen ihre Waren verkauften. Diese Stände nannte man Schirne. Kunst und Wurst, dieser Zusammenhang drängt sich nicht automatisch auf. Ich habe mit Sebastian Baden gesprochen, der die Schirn seit bald 4 Jahren leitet. Und ich habe ihn gefragt, ob er den Namen Schirn heute noch erklären muss.
2: Es ist eine Marke, die bei den Experten eigentlich bekannt ist. Ich habe auch eine Mütze aus unserer Marketingabteilung, die den Umzug nach Bockenheim begleitet. Das heißt, ich kann immer die Schirn als Branding mit mir tragen. Und es ist schon eine Diskussion immer darum, wo der Name herkommt, warum diese Kunsthalle nicht nach einer Person benannt ist, sondern eigentlich nach einem Ort. Und damit kann man sehr gut einsteigen, zu sagen, was macht Frankfurt in seinem Zentrum besonders und warum ist die Schirn-Kunsthalle von ihrer Gründungsidee genau da am Römerberg angesiedelt worden. Das heißt, der Arbeitstitel Schirn, den Hilmar Hoffmann damals gefunden hat, hat sich als Markenname etabliert und ist zu einem internationalen Branding geworden, mit dem wir sehr gut arbeiten können.
0: Kultur für alle, das war ja so damals das Stichwort. Sie hatten Hilmar Hoffmann schon erwähnt. Das war damals so das Stichwort, als die Schirn eröffnet wurde. Ist dieses Konzept denn aufgegangen? Also bietet die Schirn denn auch tatsächlich Kultur für alle?
2: Die Schirn ist ein Haus, das seit 1986 ein sehr vielfältiges Programm anbieten kann. Man kann natürlich nicht bei jeder Ausstellung immer alle abdecken, aber Kunst für alle heißt für uns, ein sehr offenes Ausstellungsprogramm zu kuratieren, das unterschiedlichste Themen, relevante Themen inkludiert, womit die Menschen angesprochen werden. Ob das jetzt eine Ausstellung ist wie The Culture, die beispielsweise Hip-Hop und zeitgenössische Kunst verbindet und erstaunlicherweise viele sehr junge und auch ältere Gäste angezogen hat, Großeltern, die zum Beispiel mit ihren Enkeln in die Kunsthalle kamen, oder internationale Ausstellungen wie die philippinische Künstlerin Stephanie Comilang, die wir letztens gezeigt haben, bis hin zu Marc Chagall, kann die Schirn wirklich eine enorme Breite an Ausstellungsprogrammen anbieten. Und Kunst für alle heißt bei uns auch, ein Vermittlungsprogramm für alle anzubieten. Nicht nur den Besuch von Ausstellungen, sondern auch die Vermittlung dieser Inhalte, Begleitprogramme, Formate wie Symposien oder auch unsere sehr begehrten Hangouts, die Schirn at Night. Das sind alles Formate, wo wir auch niedrigschwellig Leute, Gäste ins Haus holen, Besucherinnen, auch viele junge Besucherinnen, die zunächst kommen, weil sie auch die Party interessiert und merken, wow, was passiert in dem Haus? Und wir haben eine tolle Balance zwischen eben den Veranstaltungen und das, was wir als Ausstellungen anbieten.
0: Also Kultur für alle, würden Sie sagen, das ist jetzt schon mal eingelöst worden. Aber die Schirn sollte darüber hinaus ja auch noch das internationale Renommee von Frankfurt prägen. Die Stadt wollte damals nicht nur mit Banken und Geld in Verbindung gebracht werden. Es gab ja auch schon einige große Namen zu sehen in der Schirn. Also nur mal ein paar genannt, Yoko Ono, Chagall, Magritte, Basquiat, Frida Kahlo oder Niki de Saint-Phalle. Oder eben auch Themen, fantastische Frauen oder Kunst und Natur. Welche Ausstellungen sind denn bei Ihnen besonders in Erinnerung geblieben?

0: Wir haben in unserer Zeit in den letzten 4 Jahren ein breites Spektrum gezeigt von Ausstellungen, die beispielsweise mit Lionel Feininger ein großes Highlight boten, was diesen Maler der Moderne anbelangt. Hans Hake war besonders stark als ein Konzeptkünstler, dessen Werk noch nie so umfangreich gezeigt wurde. Die Künstlerin Carol Rama war eine fantastische Schau. Und wenn Sie bedenken, wie wir auch international den Blick auf den Kontinent Afrika ausweiten, dann ist die Kooperation mit der Sharjah Art Foundation und der Tate St. Ives im Zusammenhang mit der Ausstellung Casablanca Art School wirklich eine Sensation gewesen. Der Katalog ist ausverkauft. Es kamen viele Leute, die sich für diese Ausstellung so speziell interessiert haben. Das war schon für mich auch eine große Freude zu sehen, dass diese eher unbekannt scheinenden internationalen Ausstellungsideen hier in Frankfurt so gut ankommen.
1: Sie haben jetzt gerade schon das Stichwort von der Ausstellungsidee fallen lassen. Ein klares Anliegen der Schirn ist ja auch nicht nur Kunst zu zeigen, sondern eben auch Themen aufzugreifen, besonders aktuelle Themen aufzugreifen. Das wurde ja schon gerade unter Direktor Max Hollein sehr ausgebaut und gelebt. Inwiefern setzt die Schirn das heute auch noch um?
0: Ja, die Relevanz von Ausstellungsthemen, die ist entscheidend, weil wir auch zeigen möchten, die Besucherinnen, die zu uns kommen, die können sich Werke anschauen von Künstlerinnen, die etwas mit ihnen auch zu tun haben mit ihrem Leben. Es ist immer eine Verbindung auch mit der eigenen Realität, die für uns wichtig ist. Und ganz konkret, glaube ich, die kommende Ausstellung, die die künstliche Intelligenz zum Thema macht, da sind viele Werke enthalten, auch Time Capsules, die davon berichten, wie hat sich dieses Maschinendenken entwickelt, wie hat vor allem der Mensch einen ganz großen Anteil, einen künstlerischen Anteil an der künstlichen Intelligenz. Oder auch bei Thomas Bayerle, ein Künstler, der ja aktuell noch zu sehen ist mit seinen Werken, wo es um die Frage geht, Mobilität, die Autobahn, Maschinen, die serielle Produktion, die uns in der sogenannten Konsumkultur begegnet. All das hat mit den Menschen direkt zu tun, inklusive auch des Glaubens. Es sind ja viele ikonografische Motive in der Ausstellung von Thomas Bayerle. Ich denke, damit schaffen wir das auch wirklich, die Menschen so abzuholen, dass jeder seine Themen, seine Fragen in den Ausstellungen findet. Und gerade am neuen Standort, wo wir jetzt in Bockenheim residieren, funktioniert das ganz gut in Anbindung an die Geschichte der Druckerei.
1: Sie haben das Stichwort neuer Standort oder Übergangsstandort schon gebracht. Die Schirn ist jetzt für eine Übergangszeit in der ehemaligen Donndorf-Druckerei in Bockenheim untergebracht. Und ich habe immer den Eindruck, wenn ich da hinkomme, dass Sie sich dort richtig wohl fühlen und ja auch so eine Art WG haben mit Initiativen aus dem Stadtteil und wissenschaftlichen Instituten. Was machen oder lernen Sie dort an diesem Übergangsstandort, was Sie vielleicht auch an Ihren Originalstandort mitnehmen wollen?
0: Ja, das Verbindende und man kann sagen Community als englischer Begriff, in Deutsch würde man sagen Nachbarschaft einbinden. Die Menschen, die in Bockenheim leben und auch im Westend, alle Frankfurter, die zu uns kommen, finden in eine Willkommenszone, ein Foyer mit großer Offenheit, mit viel Transparenz, mit einem kostenlosen Bereich, um sich aufzuhalten, mit einem Café. Und der Trick, diese Architektur so zu öffnen, dass sie die Stadtteilgrenze nach beiden Richtungen, Osten und Westen hin, öffnen kann, das ist schon ein Erfolg. Und wir nehmen das gerne auch mit, zurück ins Zentrum, was es heißt, als Architektur offener zu sein, transparenter, aber auch von unserem Programm her explizit nach außen zu gehen. Und da würde ich gerne das Outreach-Programm erwähnen. Das ist eine Idee von unserer Kunstvermittlung, auch dezidiert an Vereine, Initiativen nach draußen in den Stadtteil zuzugehen und die über diese ganz persönliche Adressierung auch zu uns zu bringen und damit Möglichkeiten zu eröffnen, die sich viele Menschen, Jugendliche oder Kinder so nie vorgestellt hätten. Und da können wir wirklich tolle Angebote machen.
1: Apropos tolle Angebote, jetzt wird erstmal gefeiert, nämlich am Standort in Bockenheim. Und zwar das 40-jährige Bestehen der Schirn. Was sind da die Highlights?
0: Wir haben den Open House, kostenfreien Eintritt von Samstag bis Sonntag über den ganzen Tag in die Ausstellung von Thomas Bayerle und ein wunderbares Vermittlungsprogramm für große und kleine Gäste mit Aktionen, unter anderem eine Lesung der französischen Künstlerin Lili Renaud-Devar, die eine Biografie über die Schirnkunsthalle und auch über sich selber geschrieben hat und da ganz tolle Stories, Anekdoten aus 40 Jahren Schirngeschichte herausgekramt hat, um die jetzt in einem Buch zu verpacken und wird daraus einige Stellen vorlesen. Dann haben wir einen Reenactment. Das ist eine Performance nach der Künstlerin Rosemarie Meyer, die eine vergängliche performative Skulptur geschaffen hat, bestehend aus 10 großen silbernen Heliumballons, die beschriftet werden, die auch an dem Tag dann aufsteigen werden und einige Menschen einbinden, auch Ideen wie Ort, Zeit und Geschichte. Es ist so, dass man mit diesen 10 Ballons so eine Art kollektives Event schafft, wo verschiedene Gruppen eingebunden sind und die dann als symbolischer Ort im Hof unseres Hauses zusammenkommen. Gefolgt von Interviews mit Personen aus unserem Team, die auch öffentlich stattfinden, wo jeder, der kommen mag, die Möglichkeit hat, ein bisschen hinter die Kulissen zu schauen, uns auch Fragen zu stellen auf einer persönlichen Ebene, um zu erfahren, was macht dich hier aus? Wie entsteht überhaupt eine Ausstellung? Wie kommt ein Kunstwerk nach Frankfurt und wer sind die Menschen, die dieses Haus als Team so gut voranbringen?
1: Sagt Sebastian Baden, Direktor der Schirn Kunsthalle. Er lädt alle ein, an diesem Wochenende am Übergangsstandort in der früheren Dondorf-Druckerei in Bockenheim das 40-jährige Bestehen der Schirn zu feiern. Bei der Installation mit Heliumballons trägt einer Ballons den Namen des ersten Schirndirektors Christoph Vitali. Ein anderer Ballon erinnert an das Kollektiv Die Druckerei für alle. Die Gruppe hatte 2023 die frühere Druckerei zweimal besetzt, weil sie abgerissen werden sollte. Und somit dazu beigetragen, dass das Gebäude erhalten blieb und jetzt die Schirn beherbergen kann. Dieser Ballon ist also eine kleine Hommage an die Gruppe, die sich teils immer noch vor Gericht für die Besetzung verantworten muss. Und die nicht mit ins zweite Obergeschoss der Druckerei einziehen darf, wo mehrere Initiativen Räume nutzen. Auch Felix Wiegand vom Institut für Sozialforschung ist hier vertreten und findet, dass das Kollektiv eine zentrale Rolle für den Erhalt des Gebäudes gespielt hat.
2: Es ist ja so, dass verschiedene Akteure schon sehr, sehr lange, zum Teil Jahre, Jahrzehnte für den Erhalt der Druckerei gekämpft haben und es auch weiterhin tun. Zivilgesellschaftliche Initiativen aus dem Stadtteil, Initiative Dondorf Druckerei und andere. Das ist ganz, ganz wichtig, diese Vorarbeit, dieses kontinuierliche Dranbleiben, der Aufbau von Expertise über dieses Gebäude, über die Geschichte des Gebäudes. Aber ich denke, ohne die zweifache Besetzung im Jahr 2023 durch das Kollektiv wäre es nicht gelungen, die Dondorf Druckerei zu erhalten. Dann wäre sie wahrscheinlich heute schon abgerissen und die Stadtgesellschaft hätte einen ganz, ganz tollen Ort verloren, den jetzt wir nutzen können gemeinsam.
1: Sollte denn das Kollektiv in diesem zweiten OG, wo ja dann eben verschiedene Initiativen untergekommen sind, sollten die dort auch vertreten sein?
2: Ich denke, es wäre absolut sinnvoll, dass die Vorwürfe, die es gegen das Kollektiv noch gibt, auf juristischer Ebene fallen gelassen werden und dass dann entsprechend auch es möglich wäre, einen Raum dort dem Kollektiv zu überlassen, wenn es das Kollektiv möchte. Es ist natürlich so, dass wir jetzt auch zum Beispiel aus der Perspektive der Wohnungsforschung, der Stadtforschung uns natürlich auch mit Akteuren wie dem Kollektiv beschäftigen, dass die zu Veranstaltungen eingeladen werden etc. Aber sie haben momentan eben keinen eigenen Raum dort und das ist angesichts der Vorgeschichte ein Stück weit ein Skandal, würde ich sagen.
1: Warum kann denn das Kollektiv nicht einziehen? Also wer hat ein Interesse daran, dass sie nicht dort vertreten sind?
2: Ich kann es mir so erklären, dass das Finanzministerium, eine CDU-geführte Landesregierung, aber auch die Universität kein Interesse haben, sozusagen diese Praxis der Besetzung im Nachhinein zu legitimieren. Die war natürlich juristisch illegal, so ist das bei Besetzungen. Und trotzdem sind sich, glaube ich, in der Stadtgesellschaft alle einig, dass es eine legitime Besetzung war, dass es sinnvoll war, diesen Ort zu besetzen und damit den Erhalt zu erkämpfen. Und ich fände es nur sinnvoll, wenn das endlich auch von offizieller Stelle anerkannt würde und entsprechend das Kollektiv auch endlich diese Repression, diese Auseinandersetzung, diese teure, zeitintensive Auseinandersetzung mit den Strafbefehlen, wenn das ein Ende hätte und das Kollektiv dann auch offiziell in die Räume mit einziehen könnte.
1: Wie bitter ist es jetzt für dieses Kollektiv, dass sie sich auch noch vor Gericht verantworten müssen, also dass sie im Prinzip die ganze Last zu tragen haben, während die Stadt und das Land sich jetzt für die schöne Druckerei feiert?
2: Ja, das ist schon ein Widerspruch, den ich da sehe und der natürlich auch an den Nerven zehrt. Ich glaube, es gibt ganz viel Zuspruch, es gibt auch Unterstützung für das Druckereikollektiv. Es geht ja um große Geldsummen, die aufgebracht werden müssen für anwaltliche Betreuung, für die Strafbefehle, die ergehen. Das muss natürlich alles bearbeitet werden. Es kostet wahnsinnig viel Zeit, Ressourcen. Da gehen Leute an ihre Grenzen und darüber hinaus. Und diese Anstrengung hält sie natürlich davon ab, auch andere Dinge zu tun. Also das Druckereikollektiv hat ja ein Nutzungskonzept ausgearbeitet für die Druckerei. Die haben ganz viele Ideen, was man machen kann in diesen Räumen. Dafür haben sie natürlich jetzt keinerlei Zeit, keinerlei Ressourcen, weil sie sich eben um diese Strafbefehle kümmern müssen. Und das ist natürlich schon sehr, sehr bitter, wenn man gleichzeitig eben sieht, wie jetzt auch die Nutzung durch die Schirn und auch das zweite Obergeschoss von der Stadtgesellschaft sozusagen gefeiert werden und jetzt plötzlich alle total stolz sind, dass diese Räume so existieren, dass es so toll funktioniert und diejenigen, die es erkämpft haben, davon gar nicht so viel haben.
1: Jetzt ist ja im Moment die Nutzung durch die Schirn, das ist ja eine temporäre Nutzung. Wir wissen ja nicht, wie es danach weitergeht. Haben Sie die Befürchtung, dass das Gebäude dann doch noch verschwindet oder ist es jetzt einfach, wird es jetzt durch die Bespielung, durch die Schirn und die ganzen Initiativen einfach so verankert sein, dass man das gar nicht mehr entfernen kann?
2: Also ich beschäftige mich ja schon länger mit Stadtentwicklung, auch in Frankfurt, und ich halte grundsätzlich nichts für unmöglich in dieser Hinsicht, aber realistischerweise kann ich mir schwer vorstellen, dass nach dieser Nutzung, nach diesen Erfahrungen, auch gerade mit der Schirn, dass es ein hochrenommiertes Kunsthaus möglich ist, da auch Ausstellungen zu machen, dass es alle, auch soweit ich das mitkriege, BesucherInnen, auch internationale BesucherInnen, ExpertInnen für einen ganz, ganz tollen Ort halten, dass wir eben im zweiten Obergeschoss sehen, wie stark der Bedarf ist an solchen Räumen, wie vielfältig und produktiv diese Zusammenarbeit von verschiedenen kulturellen, wissenschaftlichen, zivilgesellschaftlichen Initiativen ist, dass ich mir gerade schwer vorstellen kann, dass man sagt, dass man das diesen Abbruch, der da mal geplant war, noch vorantreibt. Nichtsdestotrotz, es gibt keinen Denkmalschutz auf diesem Gebäude, warum auch immer. Auf jeden Fall sollte vermieden werden, dass dieses Gebäude wie zuvor jahrelang leer steht und der Stadtgesellschaft verschlossen bleibt. Das wäre, glaube ich, der Worst Case, abgesehen natürlich vom Abriss. Aber wie gesagt, da hätte ich die Hoffnung, dass das vom Tisch ist. Aber auch da gilt es, den Druck hochzuhalten, weiterhin zu kämpfen dafür und dieses Gebäude auch nicht in Vergessenheit geraten, wenn es die Schirn eines Tages mal ausziehen sollte.
1: Felix Wiegand vom Institut für Sozialforschung über den Erhalt der Donndorf-Druckerei in Bockenheim, das Übergangsquartier der Schirn. An diesem Wochenende wird hier das 40-jährige Bestehen der Schirn-Kunsthalle gefeiert unter dem Motto One Weekend Together. Das war HR2 Kultur Kompakt. Mein Name ist Juliane Orth.

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2: 10 Uhr. Wagen nennt Einzelheiten zur Reform der Pflegeversicherung. Machtwechsel in Ungarn wird vollzogen. Große Militärparade in Moskau. Das Wetter meist sonnig und trocken bei 17 bis 24 Grad. Mein Name ist Kerstin Speth. Wie soll die gesetzliche Pflegeversicherung in Zukunft aussehen? Bundesgesundheitsministerin Wagen von der CDU hat in der Rheinischen Post erste Details der geplanten Reform genannt. Aus der Nachrichtenredaktion Katrin Gerewitz.
3: Wagen sagt, einen Pflegegrad werde man nicht streichen, aber die Vorgaben würden strenger. Mit Einführung der 5 Pflegegrade 2017 habe man die Anspruchsvoraussetzungen gesenkt und die Leistungen für Betroffene komfortabler gestaltet. Das könnten wir uns heute schlichtweg nicht mehr leisten. Im nächsten Jahr rechnet die Ministerin mit einem Defizit von rund 7,5 Milliarden Euro. Um mehr Geld in die Pflegekassen zu bekommen, will Wagen höhere Einkommen stärker belasten und dafür die Beitragsbemessungsgrenze anheben.
2: Regierungswechsel in Ungarn. Wahlsieger Peter Modyar soll heute offiziell als neuer Ministerpräsident vereidigt werden. Seine Tiso-Partei hat im neuen Parlament eine Zweidrittelmehrheit. In Budapest gibt es eine große Party. Und auch am Parlamentsgebäude wird der Machtwechsel sichtbar. Aus Budapest, Sarah Behan.
4: Die Europafahne soll am ungarischen Parlament wieder gehisst werden, die von Viktor Orbán einst abgenommen wurde. Dessen Ära endet nach 16 Jahren. Orbán hinterlässt eine Aufgabe, die sein Nachfolger Modyo selbst als gewaltig bezeichnet. Allen voran der Kampf gegen die Korruption. Dafür haben ihn die Ungarinnen und Ungarn gewählt. Sein 16-köpfiges Kabinett soll Orbáns illiberalen Umbau von Staat, Medien und Justiz rückgängig machen.
2: Große Militärparade in Moskau. Russland feiert damit den Sieg über Nazi-Deutschland 1945. Aus Sorge vor ukrainischen Angriffen mit Drohnen sind keine Raketen und andere moderne Militärtechnik bei der Parade dabei. Seit Mitternacht gilt aber auch eine Waffenruhe zwischen Russland und der Ukraine. US-Präsident Trump hatte sie vermittelt und kurz vor Beginn verkündet. Sie soll bis einschließlich Montag dauern. Außerdem wollen Russland und die Ukraine jeweils rund 1000 Gefangene austauschen. In Baden-Württemberg stimmen Grüne und CDU auf getrennten Parteitagen über ihren neuen Koalitionsvertrag ab. Die Landtagswahl vor 2 Monaten hatten die Grünen knapp vor der CDU gewonnen. Beide haben jeweils 56 Mandate im Landtag in Stuttgart. Der kommt am Dienstag zu seiner konstituierenden Sitzung zusammen. Am Mittwoch soll dann der Grünen-Politiker Özdemir zum neuen Ministerpräsidenten von Baden-Württemberg gewählt werden. Bahnreisende müssen sich ab heute auf Einschränkungen zwischen Wiesbaden, Mainz und Frankfurt einstellen, und zwar 2 Monate lang. Grund sind Bauarbeiten. So wird auf der Strecke zwischen Frankfurt-Höchst und Mainz-Kastell die Stellwerkstechnik erneuert. Zwischen Frankfurt-Niederrad und Stadion sollen hunderte Schwellen ausgetauscht werden. Züge des Fernverkehrs werden umgeleitet oder fallen aus, ebenso Regionalbahnen rund um Mainz und S-Bahnen im Rhein-Main-Gebiet. Das waren die Nachrichten. Das Wetter. Oft gibt es heute Sonnenschein. Nur im Norden sind die Wolken teilweise dichter. Es bleibt aber trocken. Bei 17 Grad im Upland und bis zu 24 Grad an der Bergstraße. In der kommenden Nacht ist es meist klar. Die Werte gehen zurück auf 11 bis 4 Grad. Morgen ist es anfangs sonnig, nach und nach dann stark bewölkt. Regen fällt aber allenfalls im Rheingau und auch an der Bergstraße bei Temperaturen zwischen 19 und 25 Grad. Und die weiteren Aussichten: am Montag und Dienstag wird es dann deutlich kühler, nur noch bis 15 Grad. Dabei gibt es wenig Sonne, viele Wolken und Schauer. Die Zeit 4 Minuten nach 10.
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5: Guten Morgen, wünscht Ursula Böhmer.

Morgenstimmung am Meer aus der Pergin-Suite von Edward Grieg. Vassilis Christopoulos hat sie gemeinsam mit dem HR-Sinfonieorchester hier gerade zum Leben erweckt. Kann es was Schöneres geben, als dieser Stimmung zu lauschen, zumal wenn die Alternative ist, Mathe oder Englisch zu lernen? Nicht umsonst wird dieses Stück nämlich gerne bei der Schultour unseres HR-Sinfonieorchesters gespielt. Da besuchen unsere Musikerinnen und Musiker diverse Schulen in ganz Hessen, geben ein gut einstündiges Konzert und stellen sich den Fragen der Jugendlichen. Eine von vielen Veranstaltungen, die unseren Klangkörper durch ganz Hessen führen. Ja, und darauf wollen wir in unserem Treffpunkt heute mal aufmerksam machen, auf diese hessenweiten Veranstaltungen, und stellen sie in zwei Gesprächen vor. Zugleich wollen wir damit auch schon mal auf die Aktion »Ein Tag für die Musik« hinweisen. Am 17. Mai ist es wieder soweit. Da locken zahlreiche Chor-, Klassik-, Jazz-, Chanson- und Rockkonzerte, gemeinsame Singaktionen, Flashmobs, Märchen zum Mitmachen und Wandelkonzerte, die in ganz Hessen stattfinden, live und in Farbe. Stöbern Sie gern mal auf der Website www.hr2.de/musikland. Da finden Sie das spannende Programm und da ist garantiert auch was für Sie dabei. Schon morgen gibt's ein Kammerkonzert im HR-Sendesaal. Mitglieder unseres HR-Sinfonieorchesters lassen hier zwei große Bs der Musikgeschichte aufeinandertreffen, nämlich Brahms und Bartok. Bartok Kontraste ist das Ganze passend übertitelt. Denn Kontraste, so heißt einerseits ein Trio von Bartok, andererseits könnten die Klangsprachen von ihm und Brahms wohl kaum kontrastreicher sein. Aber eine Gemeinsamkeit hatten sie, nämlich die Liebe zur ungarischen Musik. Die hat Johannes Brahms für sich entdeckt, als er 1853 mit dem ungarischen Geiger Eduard Remenyi auf Konzertreise war. Und da standen dann auch ungarische Lieder auf ihrem Programm. Von der ungarischen Folklore abgelauscht hat sich Brahms dann auch rhythmisch so einiges. Nachzuhören in dem temperamentvollen Rondo alla Zingarese aus seinem Klavierquartett in G-Moll. Denn das steht morgen bei dem Kammerkonzert unserer Musikerinnen und Musiker im HR-Sendesaal auch auf dem Programm.

0: Rondo alla Zingarese, Rondo nach Zigeunerart, heißt dieser Satz, nicht ganz so politisch korrekt, aus dem Klavierquartett in G-Moll, Opus 25 von Johannes Brahms. Mitglieder des HR-Sinfonieorchesters haben hier gerade gespielt. Brahms trifft auf Bartok morgen beim Kammerkonzert im HR-Sendesaal. Beginn ist wie immer um 18 Uhr. Ja, und mit den Kammermusikprogrammen ziehen unsere Musikerinnen und Musiker gern auch mal hinaus, in verschiedene Orte und Städte in ganz Hessen. Und weil wir heute im Treffpunkt die hessenweiten Aktionen unseres Orchesters mal ins Zentrum rücken wollen, habe ich Christoph Fassbender im Vorfeld getroffen. Er spielt seit 2002 die Bratsche im HR-Sinfonieorchester und leitet seit kurzem die Kammermusikreihe. Seit wie vielen Jahren macht ihr eigentlich so eine eigene Kammermusikreihe und warum überhaupt?
1: Ja, das ist eine gute Frage. Kammermusik ist ein wesentlicher Teil dessen, was wir eigentlich immer schon gemacht haben. Weil die Möglichkeit, im Orchester zu spielen, wenn du studierst, hast du nicht so oft. Und nachher ist es natürlich der Beruf und dann ist es hauptsächlich das. Aber Kammermusik ist immer das, was man privat und auch im Studium eigentlich fast am liebsten gemacht hat. Also ich spreche jetzt mal für mich, aber auch für die Kollegen, die gerne Kammermusik bei uns machen. Und Kammermusik ist etwas sehr Persönliches. Man sucht sich eigentlich auch die Personen aus, mit denen man gerne musiziert. Das ist dann schon fast wie eine Beziehung und ja, so eine Schwingung muss stimmen. Ja, und wenn man das programmatisch, ja, sagen wir mal, dienstlich verordnen würde, wäre es ganz schwierig. Ja, und deswegen haben wir uns überlegt, die Kammermusik so aufzustellen, dass wir selbst dafür verantwortlich sind, also quasi die Organisation und die Konzertdurchführung, dass wir das für uns entscheiden, auch die Programmatik, auch wer Vorschläge macht und dafür sozusagen sagen, dafür kriegen wir aber kein Honorar. Und das war der Deal und bis jetzt eigentlich ein ganz guter Deal, weil ich muss sagen, es sind so viele Ensembles, die gerne spielen möchten. Das zeigt eigentlich, wie wichtig das für uns selber ist. Und der Erfolg gibt uns, glaube ich, recht, weil die letzten Konzerte waren sehr gut besucht. Und ich hoffe, dass das Publikum auch empfängt, dass da etwas passiert auf der Bühne, das nicht selbstverständlich ist vielleicht und auch eine sehr persönliche, soll man sagen, also Wunsch ist von uns, das auch für uns und auch fürs Publikum weiterzugeben.
0: Was macht denn Kammermusik nochmal mit euren Ohren vielleicht auch, was vielleicht dann auch fürs Orchester wieder gut ist?
1: Ja, das ist sehr gut. Vielleicht haben einige Hörer auch das Konzert mit Nikolai Schneider gesehen, wo er das Konzert von Bruch ohne Dirigenten gespielt haben. Und das war eine große Herausforderung für viele.
0: Das heißt, da er hat gleichzeitig dirigiert und gespielt,
1: genau,
0: Max
1: heißt,
0: Bruchs erstes Violinkonzert.
1: Richtig, genau. Und er konnte dann natürlich viele Stellen nicht dirigieren und da muss man sehr, sehr gut zuhören. Aber man muss dann auch reagieren können, wann kommt jetzt diese Windung in diese Harmonie und wann setzt man zusammen ein. Das ist natürlich mit dem Dirigenten viel leichter, aber das macht das mit einem, diese Kammermusik. Man hört besser zu und es ist einfach schön, wenn man einfach so ruhig zusammen mit vier Leuten nur spielen kann, einfach seine Intonation richtig gut hört. Es ist so ein bisschen wie eine Hygiene, man putzt nochmal so ein bisschen sauber und hat auch eine andere Artikulation mit dem Bogen in der Seite. Man ist einfach viel präsenter und wird es einfach wie Sport machen und sich nochmal fit machen für den Orchesterdienst.
0: Jetzt seid ihr regelmäßig natürlich im HR-Sendesaal mit eurer Kammermusikreihe zu Gast, aber eben auch hessenweit. Welche Orte sind denn da so regelmäßig dabei?
1: Also wir haben 10 Konzerte in Hessen immer und wir versuchen quasi da eine Regelmäßigkeit auch aufrechtzuerhalten. Es gibt sehr viele tolle Veranstaltungsorte. In Wettenberg, eine wirklich wahnsinnig schöne Kirche, so nach Schinkel empfunden. Ich weiß nicht, ob einige Hörer das kennen. Oder in Kassel im alten Hallenbad Ost und in Friedberg eben auch ein Hallenbad. Das sind ganz, ganz tolle Orte, die da in Hessen eigentlich zu erfahren sind auch. Und Hessen ist ja wirklich sehr groß. Also man fährt ja wirklich 1,5 Stunden bis Kassel. Da kommen wir schon ganz gut rum. Und wir versuchen das immer ein bisschen aufzuteilen, dass wir mal nach Kassel fahren, aber auch mal nach Bierstein zum Beispiel, in das Schloss vom Fürsten zu Isenburg. Das sind wirklich ganz schöne Orte, die man da auch als Hörer vielleicht neu erfahren kann.
0: Passt man da sein Programm auch so ein bisschen an? Also in so einem Hallenbad vielleicht irgendwie was mehr Wässriges,
1: also Impressionistisches? Genau, das ist eine gute Frage, weil wir machen das in Zusammenarbeit mit den Veranstaltern vor Ort. Die kriegen dann die Liste von den Vorschlägen und die wählen dann aus. Und die machen dann immer 1, 2, 3 in Reihenfolge und dann irgendwas passt dann auf jeden Fall. Deswegen ist das so ein fließender Prozess.
0: Eines eurer Projekte heißt ja Kammerflimmern. Da geht ihr auch mal raus aus dem Hessischen Rundfunk, beziehungsweise mal aus der Alten Oper auch raus, nämlich an ganz ungewöhnliche Orte. Was sind das zum Beispiel für Orte?
1: Also es war bis letztes Jahr das Django, was ja im Bahnhofsviertel jetzt leider geschlossen ist. Deswegen haben wir jetzt auch, also das Internationale Theater sind wir sehr oft. Und alternativ haben wir jetzt die Orangerie. Und also die Idee dahinter ist, an Orte zu gehen, wo man klassische Musik nicht vermutet, dass wir dann auch neue Publikumsschichten vielleicht damit erreichen. Ja, das ist ein sehr schönes Projekt.
0: Am 10. Mai tretet ihr aber daheim im HR-Sendesaal auf, nämlich mit einem reinen Bartok-Brahms-Programm. Was spielt ihr da?
1: Also da wird Bartok gespielt, die Kontraste für Klarinette und Klavier und Violine. Und eine Sonatine für Klarinette und Klavier. Und dieses ungarische Volksmusikthema aufnimmt, ist dann das Brahms Klavierquartett Opus 25 in G-Moll, das den letzten Satz aller Zingarese hat. Und das ist ein sehr schönes Programm mit unseren Kollegen, dem Tomasz Maczilnik, dem Laurent Weibel und Deschel Nesbitt spielt die Bratsche, Ulrich Horn Cello und Günther Albers, der an der Hochschule eine Professur hat, Klavier. Und das ist sehr schön, dass der Günther da Zeit hat für uns.
0: Ja, um Brahms geht's dann auch nochmal am Sonntag, den 7. Juni. Da habt ihr das Klavierquartett von Brahms aufs Programm gesetzt und das kombiniert ihr mit dem Forellenquintett von Schubert. Weißt du, warum das eigentlich Forellenquintett heißt?
1: Weil der die Variation hat über das Thema des Liedes, die Forelle. Und das sind wahnsinnig schöne Variationen darüber und das hat diesen Namen eigentlich ja, die Bekanntheitsgrad gegeben. Ne? Die anderen Sätze haben eigentlich mit Wasser oder Forelle oder etwas Ländlichem weniger zu tun, aber es ist ein sehr, sehr schönes Stück, wo das Klavier vielleicht nicht so dominant auftritt wie in sonstigen Schubert-Klavier-Kammermusikwerken, aber dafür gibt es ja den Bass und das gibt eine ganz besondere Harmonie und ein ganz besonderes Klangerlebnis. Also das lohnt sich auf jeden Fall, das nochmal live zu hören. Und die Kollegen, die spielen das auch ganz toll. Und in Friedberg haben sie das letztens auch gespielt in einem Kammerkonzert. Und das ist eben bei uns auch so, dass wir die Programme dann im Sendesaal präsentieren, auch dann eben in Hessen weiter präsentiert werden.
0: Wie sieht's denn in der kommenden Saison aus? Was habt ihr denn da schon so an Höhepunkten, von denen du schon weißt, was da laufen wird?
1: Ja, da gibt's ganz tolle Höhepunkte, weil wir haben uns erstmal an die Komponistenjubiläen herangetastet und da ist ja natürlich ein ganz prominenter in 27 mit Beethoven. Und da machen wir am 14. März einen ganzen Abend, der der Kammermusik von Beethoven gewidmet ist. Und das wird ein langer Abend der Kammermusik, also mit zwei Pausen, wo dann Klaviertrio, Sonaten für Geige, Cello, Streichquartett, Bläserquintett mit Klavier, Septett und so weiter, wo verschiedene Sachen einfach von Beethovens Schaffen in der Kammermusik präsentiert werden von unseren Kollegen. In 26 gibt es die Todestage von Weber, Britten und Dowland. Da gibt es spezielle Kompositionen, zum Beispiel das Klarinettenquintett von Weber mit Mozart-Klarinettenquintett und einem Heidenstreichquartett. Und zu Britten Dowland gibt es ein sehr schönes Konzert mit unserer Flötistin Andrada della Calle und Lisa Randalu und Anne-Sophie Bertrand. Die Werke von diesen Komponisten spielen. Also ich freue mich sehr auf diese vielen Konzerte, die da kommen. Und es wird noch, glaube ich, Histoire du Soldat von Stravinsky noch kommen mit Peter Jordan als Sprecher. Diesen Schauspieler vielleicht kennen den einige Hörer aus Film und Fernsehen. Also ich möchte nicht zu viel versprechen, aber vielleicht kann man sich mal die Saisonbroschüre im Internet anschauen und ein bisschen stöbern nach etwas Schönem.
0: Nämlich auf der Seite www.hr-sinfonieorchester.de. Da gibt's oben den Reiter Konzerte und darunter kann man dann den Konzertkalender finden und da wird man dann auch weitergeleitet auf die Ticketangebote. Vielen Dank, Christoph Fassbender. Und dann freuen wir uns auf die neue Saison bzw. auf das, was jetzt noch ansteht.
1: Ja, vielen Dank, Ursula.
0: Kammerkonzerte in und für ganz Hessen. Christoph Fassbender hat uns die Reihe vorgestellt, die Mitglieder des HR-Sinfonieorchesters organisieren und gestalten. Denn im Vorfeld zu der hessenweiten Aktion Ein Tag für die Musik am nächsten Sonntag stellen wir heute mal die musikalischen Aktivitäten vor, die unser Orchester auch mal raus aus Frankfurt führen. Dazu später noch mehr. Auch im schönen Rheingau ist unser Orchester ja alle Sommer wieder anzutreffen, denn dort eröffnet es traditionell das Rheingau-Musikfestival im Kloster Eberbach. Vor 2 Jahren war der junge Geiger Guido Sant'Anna dort zu Gast und hatte unter anderem die Symphonie Espagnole von Édouard Lalot mitgebracht. Erleben können Sie dieses Konzert hier bei uns in HR2 Kultur am nächsten Sonntag in unserem Konzertsaal ab 20.03 Uhr. Einer von den vielen Beiträgen zum Tag für die Musik am 17. Mai. Und wie Guido Sant'Anna so spielt, das hören wir uns jetzt im Treffpunkt schon mal an. Nämlich im ersten Violinkonzert von Max Bruch. Eigentlich hat Bruch ja vieles mehr geschrieben, aber sein erstes Violinkonzert hat dann alle anderen Werke in den Schatten gestellt. Was Bruch irgendwann dann auch ziemlich genervt hat. Ist aber auch immer wieder wunderschön, das erste Violinkonzert. Guido Sant'Anna ist jetzt der Solist und Anna Handler dirigiert das HR-Sinfonieorchester.

0: Guido Santana war der Solist im ersten Violinkonzert in G-Moll, Opus 26 von Max Bruch. Anna Handler hat das HR-Sinfonieorchester hier gerade geleitet. Wenn Sie Guido Santana wieder hören möchten, hier in HR2 Kultur senden wir am nächsten Sonntag die Aufnahme des Eröffnungskonzerts vom Rheingau Musikfestival im Kloster Eberbach von vor 2 Jahren. Unser Konzertsaal ab 20.03 Uhr. Und zugleich ein Beitrag zum Tag für die Musik am 17. Mai. Die Aktion soll mal auf die vielfältige Musiklandschaft in Hessen aufmerksam machen. Darum gibt's an diesem Tag auch zahlreiche Chor-, Klassik-, Jazz-, Chanson- und Rockkonzerte, gemeinsame Singaktionen, Flashmobs, Märchen zum Mitmachen und Wandelkonzerte. Das alles live und in Farbe. Suchen Sie sich gerne was Hübsches raus. Das gesamte Programm finden Sie auf unserer Website www.hr2.de/musikland. Hessenweit ist regelmäßig auch unser HR-Sinfonieorchester unterwegs. Und das nicht nur mit seiner Kammerkonzertreihe. Die haben wir Ihnen ja vorhin schon ausführlich vorgestellt. Empfehlenswert sind auch die zahlreichen Vermittlungsangebote, die unser Orchester regelmäßig für Kinder, Jugendliche und Junggebliebene anbietet. Stichwort Education. Lehrerinnen und Lehrer sollten jetzt mal die Ohren spitzen. Was das für Formate sind und was man dort so alles erleben kann, darüber habe ich mich im Vorfeld mit Fia Charlotte Jensen unterhalten. Ja, bei mir im Studio ist jetzt Fia Charlotte Jensen. Sie ist zuständig für die Musikvermittlungsprojekte, die sowohl beim HR Sinfonieorchester als auch bei der HR Big Band stattfinden. Ja, es gibt ja hier spannende Projekte, die auch mal außerhalb von Frankfurt nach Hessen reingehen. Picken Sie sich doch gern auch mal so ein typisches Projekt raus.
1: Ich denke, unser größtes Projekt ist wahrscheinlich die Hessen-Schultour. Wir fahren 2-mal im Jahr mit dem HR-Sinfonieorchester in Schulen in ganz Hessen. Und das ist deswegen toll, weil wir so die Möglichkeit haben, wirklich mal durchs ganze Bundesland zu fahren. Dahin, wo wir sonst nicht sind und wo vielleicht auch Schülerinnen und Schüler sind, die eben nicht die Möglichkeit haben, zu uns nach Frankfurt zu kommen. Sei es, weil die Schule etwas abgelegen liegt, sei es, weil es ein Schülerklientel ist, wie zum Beispiel an Förderschulen, die es einfach aus logistischen Gründen sehr schwierig haben, in einen Konzertsaal zu kommen.
0: Und da fahren Sie dann wo überall hin in Hessen?
1: Überall hin eigentlich. Das hängt davon ab, welche Schulen sich bewerben. Wir schreiben die Schultour 2-mal im Jahr aus. Einmal für Grund- und Förderschulen und einmal für weiterführende Schulen. Und dann bewerben sich eigentlich Schulen bei uns aus dem ganzen Bundesland. Und wir wählen dann unter dieser wirklich Vielzahl von Bewerbungen aus. Wir haben für jede Schultour 8 Schulen, die wir besuchen können. Wir waren von Südhessen bis hoch nach Kassel, von ganz im Westen bis im Osten eigentlich schon überall. Und man lernt das Bundesland sehr gut kennen auf der Schultour.
0: Was genau gibt's denn da dann zu erleben?
1: Wir spielen ein 1-stündiges moderiertes Konzert. Wir haben etwa 1/2 Stunde Musik im Gepäck. Und das Ziel ist es eigentlich zu zeigen, wie vielfältig klassische Musik sein kann und was ein Sinfonieorchester eben alles so macht. Also wir haben sowohl was Barockes im Programm, wir haben natürlich klassische und romantische Literatur, aber wir bringen auch mal Filmmusik mit, was Modernes, was vielleicht noch etwas mehr an die Lebenswelt der Schülerinnen und Schüler anknüpft. Denn das ist eigentlich immer unser Ziel, zu zeigen, wie toll Live-Musik ist und dass eben ja so ein Erlebnis eines Orchesters, was vor einem sitzt, nicht ersetzt werden kann durch Spotify oder Ähnliches.
0: Ich erinnere auch, dass manchmal auch die Dirigenten sich dann 1 oder 2 Schüler mal rauspicken oder Schülerinnen und die dürfen dann tatsächlich auch mal dirigieren oder dürfen auch Fragen stellen generell, ne?
1: Ganz unbedingt. Also das Konzert ist absolut interaktiv angelegt und das ist uns ganz wichtig. Es ist natürlich ein Konzert, auch ein sinfonisches Konzert, aber es findet eben meistens in der Turnhalle statt und dadurch bekommt es natürlich schon einen ganz anderen Rahmen und die Schülerinnen und Schüler sind immer eingeladen, Fragen zu stellen, sich zu beteiligen, zu erzählen, was sie bewegt und da kommen oft ganz spannende, neugierige Fragen, auf die man vielleicht gar nicht kommen würde, wenn man sich alltäglich mit Musik beschäftigt, aber die für die Schülerinnen und Schüler wichtig sind und genau dazu gehört zum Beispiel auch, dass man mal von einem Dirigenten gezeigt bekommen, was es eigentlich braucht, um vor so einem Orchester zu stehen. Und wenn dann Schüler auch mal kurz den Taktstock heben darf und erleben darf, wie 45 Musikerinnen und Musiker auf einen reagieren, ist das schon was ganz Besonderes.
0: Jetzt klingt Spielzeitschule so ähnlich wie Schultour. Was ist denn der Unterschied zwischen der Spielzeitschule und der Schultour?
1: Es klingt vielleicht so ähnlich, aber es ist eigentlich ein ganz anderes Projekt, denn die Spielzeitschule ist ein Format, wo wir wirklich über einen sehr langen Zeitraum mit einer Schule bzw. einer Klasse oder einem Musikkurs eng zusammenarbeiten. Wir haben immer 1 bis 2 Konzerte in der Reihe der jungen Konzerte, die von den Schülerinnen und Schülern mitgestaltet werden. Das heißt, wir suchen da jedes Jahr Musikkurse, die Lust haben, wirklich das Konzert gemeinsam mit uns zu erarbeiten. Die Schülerinnen und Schüler stehen am Ende, am Konzertabend mit dem Orchester auf der Bühne und moderieren das Konzert. Das heißt, sie beschäftigen sich wirklich sehr eingehend mit den Werken. Was finden sie daran spannend? Was möchten sie ihrer Zielgruppe, also eigentlich den gleichaltrigen Schülerinnen und Schülern, die dann im Publikum sitzen, mitteilen? Und darüber hinaus entsteht dann noch einiges anderes Spannendes. Vielleicht ist es ein Programmheft, vielleicht ist es eine Multimedia-Dokumentation, vielleicht ist es aber auch eine Tanzperformance. Das kommt immer auf das Programm an und auch darauf, worauf die Klasse oder der Kurs Lust hat. Also da geht es wirklich darum, sich eingehend mit einem Werk oder mit 2 Werken zu beschäftigen.
0: Haben Sie da mal ein konkretes Beispiel? Worum geht es in der nächsten Spielzeitschule?
1: Die nächste Spielzeitschule wird in der kommenden Saison sein, zu dem jungen Konzert Crime Time, wo wir unter anderem Petruschka spielen von Strawinsky. Und die Ausschreibung werden wir Mitte Mai veröffentlichen, also recht bald. Und dann können sich Schulen, die Lust haben, darauf bewerben und dann eben dieses Konzert mit uns gemeinsam gestalten. Und was da am Ende rauskommen wird, das wissen wir noch gar nicht so genau, weil das eben ja immer davon abhängt, was die Schülerinnen und Schüler für Ideen einbringen. Letzte Spielzeit zum Beispiel haben wir ein kleines Hörspiel zu Mendelssohn gemacht oder wir haben zum Sacre von Strawinsky einige Bilder auf die Leinwand gebracht. Also da gibt's viele Möglichkeiten.
0: Dann gibt's ja noch das spannende Projekt Coachen Concert. Da war ich auch mal dabei und habe mal bei so einer Probe mit reingehört. Da gehen die MusikerInnen vom HR Sinfonieorchester quasi in verschiedene Schulen rein, einzeln meistens, und coachen da sozusagen die Schulorchester vor Ort.
1: Genau, und wie der Name schon sagt, das ist eben Coach and Concert. Das heißt, am Schluss gibt es dann ein Abschlusskonzert der 3 Schulorchester, die wir ausgewählt haben. Auch da kann man sich bewerben. Auch das werden wir jetzt Mitte Mai ausschreiben für die neue Saison. Und ja, das ist ganz toll für die Schulorchester, weil sie da eben in der Probe die Rückmeldung von den Orchesterprofis bekommen, worauf man noch achten kann. Also da wird wirklich an musikalischen Dingen, Intonation, Striche, Atemtechnik für die Bläser und so weiter geübt. Und das Ganze findet dann seinen Abschluss am 28. Februar 2027 im HR-Sendesaal in einem großen Abschlusskonzert.
0: Eine ähnliche Richtung, stelle ich mir vor, sind Klassenkonzerte in Hessen. Was ist das dann nochmal im Unterschied zum Beispiel eben zur Schultour oder jetzt auch zu dem gerade besprochenen Coaching-Konzert?
1: Genau, also die Klassenkonzerte sind ein Angebot ganz speziell für Grundschulen. Coaching-Konzert richtet sich dann ja doch eher an weiterführende Schulen, weil da natürlich in der Regel die Schulorchester beheimatet sind. Und bei den Klassenkonzerten gehen wir eigentlich ganz ähnlich wie mit der Schultour in die Schulen und spielen was für die Schülerinnen und Schüler. Aber wir kommen eben mit einem Streichquartett. Und da sind wir natürlich viel flexibler, denn man kann sich vorstellen, wenn man mit einem ganzen Orchester auf Schultour geht, dann ist das einfach sehr, sehr aufwendig. Und mit einem Streichquartett können wir einfach kommen, sage ich mal. Und auch da können sich Schulen bei uns melden. Dann suchen wir einen gemeinsamen Termin und dann gestalten wir sozusagen eine Musikstunde musikalisch. Also das ist ein 45-minütiges Konzert. Auch das ist moderiert und interaktiv. Die Kinder dürfen mitsingen, miträtseln und das eben ganz auf Kinder der 1. bis 4. Grundschulklasse zugeschnitten.
0: Wann wäre da so das nächste Projekt?
1: Da haben wir gar keine Deadline, sondern da suchen wir eigentlich immer gemeinsam Termine mit den Schulen, wenn sie sich anmelden. Also auch da findet man alle Infos und wie man sich anmelden kann auf unserer Website. Das geht eigentlich ganzjährig und dann müssen wir die Termine immer abstimmen. Auch natürlich immer davon abhängt, wann das Orchester probt, wann die Musikerinnen Dienst haben. Und dann schauen wir, dass wir da mal an einem Vormittag in die Schule kommen können.
0: Das waren jetzt Projekte, wo die MusikerInnen hier vom HR-Sinfonieorchester in die Schulen gehen, aber manchmal kommen die Schulen auch zu uns in den HR-Sendesaal. Es gibt nämlich ein sehr schönes Projekt, das nennt sich Konzert statt Schule. Sozusagen Musik statt Mathe, sag ich.
1: Genau.
0: Das macht unser Solofagottist Theo Plath. Erzählen Sie doch mal, was macht er genau?
1: Genau, Theo Plath stellt große Orchestermusik für Schulen vor. Also das ist ein einstündiges Konzert, immer am Vormittag um 10 Uhr im HR-Sendesaal. Und ja, da stellen wir immer ein Werk in den Fokus, von dem wir finden, dass es besonders gut geeignet ist, mal auseinanderzunehmen für Schulen. In der nächsten Saison wird das zum Beispiel Peer Gynt sein von Grieg für Grundschulen. Und ja, da beleuchten wir das Werk ganz genau, erzählen spannende Geschichten darum. Der Theo Plath wird seine Musikerkollegen und Kolleginnen interviewen, vielleicht auch den Dirigenten oder die Dirigentin. Und so, ja, mal so einen ganz genauen Blick auf ein Werk legen. Und auch da gibt's natürlich wie immer bei uns die Möglichkeit, dass die Schülerinnen und Schüler sich beteiligen, Fragen stellen und so alles loswerden können, was sie schon immer mal von einem Orchester wissen wollten.
0: Ein weiteres Musikvermittlungsprojekt ist ja auch das beliebte Spotlight-Format. Das hat unser ehemaliger Chefdirigent Andrés Orozco Estrada mal ins Leben gerufen, wo wird da sozusagen demnächst mal wieder ein Scheinwerferlicht draufgelegt.
1: Ja, das ist ein Format, was in der Alten Oper läuft und für Erwachsene durchaus gedacht ist, natürlich auch jugendliche Kinder, wenn sie sich interessieren. Ja, und wie der Name Spotlight schon sagt, stellen wir da eben auch immer ein Werk ins Rampenlicht. In der nächsten Saison wird es im März 2027 stattfinden. Tschaikowski, 5. Sinfonie, stellen wir da vor. Und tatsächlich eben genau wieder mit unserem ehemaligen Chefdirigenten Andrés Orozco Estrada, der kommt. Und wir freuen uns sehr darauf, dass er ja wieder zu uns zurückkommt und dieses Format, was er ja erfunden hat, wieder aufnimmt, aufleben lässt und sicherlich total viele spannende Anekdoten zu diesem Werk im Gepäck hat und das so richtig auseinandernimmt.
0: Ja, und er ist ja auch ein sehr quirliger Mensch mit viel südamerikanischem Temperament. Das ist immer sehr lustig gewesen, was ich mit ihm da mal miterlebt habe. Ich erinnere, dass er auch manchmal sogar das Publikum mitsingen lässt.
1: Ja,
0: also
1: man weiß,
0: muss sich auf alles
1: einstellen. Man muss sich auf alles gefasst sein, ja.
0: Was gibt's denn noch?
1: Also natürlich haben wir noch die jungen Konzerte. Da haben wir immer 4 Konzerte in der Saison. Die veranstalten wir gemeinsam mit der Alten Oper, eben auch dort vor Ort im großen Saal der Alten Oper. Das sind Konzerte, die richten sich an junge Menschen ab 14 Jahren. Das kann im Schulkontext sein, es kommen viele Schulklassen. Aber man kann natürlich auch Karten einfach einzeln kaufen, wenn man sich dafür interessiert. Und da stellen wir immer das große sinfonische Programm vor, was wir auch sonst in der großen Reihe spielen, aber eben angereichert durch Moderation, durch Gespräche, Interviews mit den Beteiligten auf der Bühne, um ja so die Werke noch ein bisschen greifbarer zu machen für das junge Publikum. Also eigentlich ganz ähnlich wie Konzert statt Schule, nur eben für die etwas ältere Zielgruppe dann im großen Saal. Und dann haben wir natürlich auch noch unsere Familien- und Weihnachtskonzerte. Die Weihnachtskonzerte sind ja mittlerweile schon zum Renner geworden in den vergangenen Jahren mit Tobi Kämmerer, der auch dieses Jahr wieder charmant wie immer durchs Programm führen wird. Und im Familienkonzert werden wir diesmal in die Unterwasserwelt zur kleinen Meerjungfrau entführen. Das sind Konzerte für Kinder ab 6 Jahren, im Sendesaal auch 1 Stunde und ja, ganz farbenfroh und fantasievoll gestaltet.
0: Wunderbar. Alle Termine und überhaupt Konzertinhalte finden Sie auf der Website hr-sinfonieorchester.de und eben besonders mal diesen Reiter Education unter die Lupe nehmen. Da stehen dann alle Angebote auch nochmal drin und die Bewerbungsmodalitäten. Prima, vielen Dank, Fia Charlotte Jensen. Vielen, vielen Dank.
1: Danke auch.
0: Von der Schultour bis zum Spotlight-Konzert für die ganze Familie. Fia Charlotte Jensen hat uns die Vermittlungsformate vorgestellt, die das HR-Sinfonieorchester regelmäßig durch ganz Hessen führen. Und ein beliebtes Stück bei der Schultour, das ist der Mambo aus dem Musical West Side Story von Leonard Bernstein. 1957 hat Bernstein diese Romeo und Julia Geschichte unter verfeindeten New Yorker Jugendbanden komponiert. Wir hören jetzt die Symphonic Dances, die er aus seinem Musical-Erfolg zu einer Suite zusammengestellt hat. Und darunter ist dann auch der berühmte Mambo. Singen oder tanzen Sie gleich gerne kräftig mit. Vassilis Christopoulos dirigiert.

Die Symphonic Dances aus dem Musical West Side Story von Leonard Bernstein. Vassilis Christopoulos hat unser HR-Sinfonieorchester hier gerade dirigiert. Sie sind im Treffpunkt HR-Sinfonieorchester und hier treffen wir jetzt wieder auf Ton Koopmann. In der kommenden Woche ist er ja bei unseren Musikerinnen und Musikern in der Reihe Barock Plus im HR-Sendesaal zu Gast. Und darauf stimmen wir Sie auch schon mal am kommenden Dienstag ein in unserem Mittagskonzert mit dem HR-Sinfonieorchester. Denn da senden wir eine Aufnahme vom 24. September 2020. Damals war Avi Avital zu Gast, einer der besten Mandoline-Virtuosen. Wir hören ihn jetzt ganz meditativ im Lago aus dem Flötenkonzert in F-Dur, Riom-Verzeichnis 433 von Antonio Vivaldi. Das natürlich gespielt auf seiner Mandoline. Ton Koopmann leitet das HR-Sinfonieorchester.

Die Mandoline kann auch Flöte. Das war das Lago aus dem Flötenkonzert in F-Dur, Reumverzeichnis 433 von Antonio Vivaldi. Hier aber natürlich gespielt auf der Mandoline. Avi Avital war hier gerade zu hören und das HR-Sinfonieorchester hat Ton Koopmann geleitet. Eine Aufnahme vom Barock-Plus-Konzert am 24. September 2020. Da stand unter anderem auch das Konzert für Mandoline von Johann Nepomuk Hummel auf dem Programm. Und außerdem Werke von Ynico Wilhelm van Wassenaar und Pietro Antonio Locatelli. Nachhören können Sie das Ganze hier bei uns in HR2 Kultur im Mittagskonzert mit dem HR-Sinfonieorchester am kommenden Dienstag ab 13.04 Uhr. Ja, und live ist Ton Koopmann dann am kommenden Donnerstag und Freitag wieder zu erleben, in der Reihe Barock Plus im HR-Sendesaal. Mitbringen wird er diesmal Werke von Haydn, zum Beispiel dessen Konzert für Orgel und Violine in F-Dur und die Sinfonie Nummer 80. Und dazu gesellt sich dann Georg Friedrich Händel mit dem Concerto a due Cori und dem Concerto Grosso in G-Dur, Opus 6, Nummer 1. Das Konzert am Donnerstag beginnt schon um 19 Uhr, das am Freitag erst um 20 Uhr. Und das übertragen wir dann auch wieder live im Radio, hier in HR2 Kultur, ab 20.03 Uhr. Ebenfalls im HR-Sendesaal gibt der singapurische Dirigent Ka Chun Wong eine Woche später sein Debüt bei unserem Orchester mit einem reinen Schostakowitsch-Programm, darunter das zweite Klavierkonzert. Wir hören jetzt schon mal das Andante daraus. Alexander Thorace sitzt am Klavier und Paavo Järvi steht am Dirigierpult.

Alexander Thorace hat das Andante aus dem zweiten Klavierkonzert von Dmitri Schostakowitsch gespielt. Paavo Järvi hat das HR-Sinfonieorchester geleitet. Das zweite Klavierkonzert von Schostakowitsch steht auch am 21. und 22. Mai wieder auf dem Programm in den Auftaktkonzerten im HR-Sendesaal. Zu Gast dafür ist dann der Pianist Boris Giltburg und dirigieren wird der singapurische Dirigent Ka Chun Wong, sein Debüt bei unserem Orchester. Ende Mai ist dann der Filmmusikexperte Frank Strobel auch mal wieder bei unseren Musikerinnen und Musikern anzutreffen, beim beliebten Music Discovery Project in der Frankfurter Jahrhunderthalle. Die Konzerte sind leider schon ausverkauft, aber es wird einen Livestream auf der Website unseres Orchesters geben. Wir erleben Frank Strobel hier schon mal in der Musik zum Walt Disney Kurzfilm Alice und der Wilde Westen. Paul Dessau hat sie geschrieben, denn er hat ab 1928 auch mal als Geiger, Kapellmeister und Komponist am Berliner Erstaufführungskino Alhambra gearbeitet, bevor der Stummfilm dann vom Tonfilm abgelöst wurde.

Filmmusik von Paul Dessau war das für Walt Disneys Kurzfilm Alice und der Wilde Westen. Frank Strobel hat das HR-Sinfonieorchester hier gerade dirigiert. Ja, und das war's auch schon wieder für heute. Alle Angaben zur Musik der Sendung und den Konzertterminen finden Sie auch auf unserer Website www.hr-sinfonieorchester.de. Nach den Nachrichten gibt's hier wieder die Hörbuchzeit mit spannenden Neuerscheinungen. Hören Sie also gerne rein. Bis dahin klingt unsere Sendung aus mit Tönen aus dem Concertino für Trompete und Orchester Opus 41 von dem Belgier Josef Jongen. Unser Solotrompeter Sebastian Berner hat es eingespielt, gemeinsam mit seinen HR-Kolleginnen und Kollegen und dem Dirigenten Elias Grandi. Und diese Aufnahme ist vor kurzem beim Label Channel Classics erschienen. Viel Freude dabei! Ursula Böhmer macht den Treffpunkt für heute zu, bedankt sich fürs Zuhören und wünscht Ihnen noch ein erholsames Wochenende.

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1: 12 Uhr. Abgespeckte Militärparade in Moskau. Warke nennt Einzelheiten zur Reform der Pflegeversicherung. Feuerwehr Stadt Allendorf feiert Wiederaufbau der Feuerwache. Das Wetter meist sonnig und trocken bei 17 bis 24 Grad. Mein Name ist Mike Oeske. Unter strengen Sicherheitsvorkehrungen hat in Moskau die traditionelle Militärparade stattgefunden. Russland feiert damit den Sieg über Nazi-Deutschland 1945. Präsident Putin nahm die Parade auf dem Roten Platz ab und zeigte sich mit Blick auf den Krieg in der Ukraine zuversichtlich. Der Sieg habe schon immer Russland gehört und das werde auch künftig so sein. Die Parade fand wegen Sorge vor ukrainischen Drohnenangriffen in deutlich abgespeckter Form statt, ohne Panzer und Raketen. Zudem gilt eine Waffenruhe, die die USA verkündet hatten. In den nächsten Wochen will Bundesgesundheitsministerin Warken einen Gesetzentwurf für die Reform der Pflegeversicherung vorlegen. Das ist nötig, weil das Defizit in diesem Bereich im nächsten Jahr auf rund 7,5 Milliarden Euro steigen könnte. Warken hat jetzt erste Details zu der Reform bekannt gegeben. Aus dem ARD-Hauptstadtstudio Christina Nagel.
2: Höhere Einkommen müssten auch in der Pflegeversicherung etwas stärker belastet werden, sagte Warken der Rheinischen Post. Dazu soll die Beitragsbemessungsgrenze angehoben werden. Eine Streichung bestehender Pflegegrade, über die oft diskutiert wurde, schloss Warken aus. Allerdings sollen wieder strengere Vorgaben gelten. Das heißt, es müssen wieder mehr Voraussetzungen erfüllt werden, um einen Pflegegrad zu bekommen.
1: Die Deutsche Bahn bietet ab heute neue Sparpreistickets an, und zwar bis Mitte September, jeweils samstags und sonntags. Nach Angaben des Konzerns sollen dann Last-Minute-Fahrscheine verfügbar sein für Fahrten innerhalb Deutschlands in der darauf folgenden Woche. Der Preis dafür geht los bei 6,99 Euro. Bahnsprecherin Brücke hat gesagt:
3: Jeder, der zwischen großen Metropolen öfter mal reist, der weiß ja, dass die Züge zum Beispiel Freitagnachmittag auch besonders voll sind. Aber wenn man da flexibel ist und für die nächste Woche zum Beispiel an einem Dienstag oder so noch nichts vorhat, da kann es wirklich jetzt diese super Last-Minute-Sparpreise geben. Und da lohnt sich der Blick eben, wenn man am Wochenende schon mal schaut, was es in der kommenden Woche da zu haben.
1: Mit einer großen Party bedankt sich die Feuerwehrstadt Allendorf heute bei allen, die beim Wiederaufbau der Feuerwache geholfen haben. Heute Abend wird gefeiert mit Vereinen, Sponsoren, Ehrenamtlichen und anderen Feuerwehren. HR-Reporterin Anna Spieß.
4: Rückblick Mitte Oktober 2024. Die Einsatzhalle inklusive aller Fahrzeuge des Feuerwehrneubaus brennt ab. Dann eine Welle der Hilfsbereitschaft. Vereine, Sponsoren und Ehrenamtliche sammeln Spenden. Es gibt Benefiz, Fußballturniere und Konzerte. Wehren aus anderen Kommunen leihen Einsatzfahrzeuge. Das gespendete Geld soll die Zukunft der Freiwilligen Feuerwehr sichern.
1: Sie gehört zu den wichtigsten Kunstausstellungen der Welt, die Biennale in Venedig, die heute begonnen hat. Sie dauert bis Ende November. Wochenlang hatte es Streit gegeben, weil der Biennale-Leiter auch Russland teilnehmen lässt, zum ersten Mal seit Beginn des russischen Angriffskriegs gegen die Ukraine. Auch die Teilnahme Israels ist umstritten wegen des Kriegs in Gaza. Aus Protest war die Jury der Biennale geschlossen zurückgetreten. Das waren die Nachrichten. Das Wetter: Oft scheint die Sonne und die Temperaturen steigen auf 17 Grad im Upland bis 24 Grad an der Bergstraße. Die dichten Wolken, die es noch gibt, lösen sich am Abend fast alle auf. In der Nacht Tiefstwerte zwischen 11 Grad am Main und 4 Grad in manchen Tälern in Nord- und Osthessen. Morgen anfangs sonnig bei bis zu 25 Grad, später von Südwesten her wolkiger und ab dem Nachmittag einzelne Schauer und Gewitter. Die weiteren Aussichten: am Montag und Dienstag mal sonnig, mal bewölkt mit Schauern, nur noch maximal 15 Grad. Die Zeit 12.04 Uhr.
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5: Und dazu begrüßen Sie heute
6: Dorothee Meyer-Karwig
5: und Martin-Maria Schwarz. Sie erfahren heute mehr über das neue Hörbuch des in Frankreich geborenen Autors und Journalisten Olivier Guess, unter anderem bekannt geworden als Drehbuchautor des Films Der Staat gegen Fritz Bauer. Sie erfahren mehr über Judith Herrmanns schon viel diskutierte jüngste Publikation Ich möchte zurückgehen in der Zeit, die gibt es jetzt auch als Hörbuch. Und etwas Neues zu Johann Wolfgang von Goethe haben wir auch dabei.
7: 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Wonach soll man am Ende trachten? 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
5: Das Zitat von Goethe wurde dem Hörbuch »Ein Sommer« mit Goethe von Gustav Seibt entnommen, interpretiert von Ulrich Mattes. Mehr dazu hören Sie gleich. Es gibt auch wieder eine Empfehlung aus dem Kinder- und Jugendhörbuchbereich und ein Hörrätsel erwartet Sie zum Schluss. 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So, kommen wir zu Olivier Guess, dem in Straßburg geborenen Autor, der viel zur Aufarbeitung der Nachgeschichte des Holocaust beigetragen hat. Das Drehbuch zu dem Film »Der Staat gegen Fritz Bauer«, das habe ich schon erwähnt. Danach kam ein Roman mit dem Titel »Das Verschwinden des Josef Mengele«. Und nun sprechen wir über ein neues Werk, über das Hörbuch »Die Welt in ihren Händen«, die Abenteuer der Gertrude Bell in Mesopotamien. Dorothee Meyer-Karweck, bin jetzt nicht ganz sicher, aber mit dieser Persönlichkeit geht Olivier Guess in der Geschichte noch ein Stück weiter zurück. Wer war diese Gertrude Bell?
2: Gertrude Bell lebte von 1868 bis 1926. Sie war eine Forschungsreisende, eine Historikerin, Schriftstellerin, Archäologin, politische Beraterin und Angehörige des britischen Geheimdienstes im Ersten Weltkrieg. Und sie wurde dann für ihre Leistung auch als Commander des Order of the British Empire ausgezeichnet.
5: Das heißt jetzt, Olivier Guess erzählt hier ihre Lebensgeschichte.
2: Es ist einerseits ihre Lebensgeschichte konzentriert auf ihre Zeit im Nahen Osten, dann aber auch die Geschichte des Nahen Ostens selbst Anfang des 20. Jahrhunderts.
5: Dann haben wir vielleicht hier wieder so ein Mischgenre aus reinem Sachhörbuch und ja, Fiktion basierend auf Fakten.
2: Ja, so ist es. Also die reinen Fakten ihres Lebens und die der Zeitgeschichte verbindet der Autor mit Passagen, in denen er sich Einblicke in Gertrude Bells Gedanken erlaubt. Und das ist natürlich dann Fiktion.
5: Wie ist das Hörbuch genau aufgebaut?
2: Der Autor erzählt chronologisch die Entwicklung des Nahen Ostens, vor allem rund um den Ersten Weltkrieg. Und eingefügt hat er immer wieder so Rückblicke auf Gertrude Bells Leben von Kindheit an.
5: Dann bleiben wir zuerst mal bei ihr. Sie scheint ja oder schien ja eine außergewöhnliche Frau gewesen zu sein. Wie kann man sie erstmal so grundlegend charakterisieren?
2: Also sie hatte erstmal eine sehr enge Bindung an den Vater, was auch daran lag, dass ihre Mutter gestorben war, als sie gerade mal 3 Jahre alt war. Sie war aber auch sehr selbstbewusst. Durch Reichtum und damit einhergehenden politischen Einfluss ihres Vaters lernte sie dann auch hochgestellte Persönlichkeiten und viele Länder und Kulturen kennen. 1892 reiste sie dann zum ersten Mal nach Teheran, wo ihr Onkel Diplomat für die britische Krone war. Und schon auf der Reise dorthin hatte sie das Gefühl, ihre Bestimmung gefunden zu haben.
6: Gertrude war euphorischer Stimmung, wie nach ein paar Gläsern Champagner. Sie dachte an das, was ihr Vater einmal zu ihr gesagt hatte, als sie an einem Strand im Norden Englands spazieren ging. Es gibt Momente in unserem Dasein, in denen man spürt, dass das Leben eine neue Dichte bekommt. Wie und warum, weiß niemand, aber man kann es spüren. Plötzlich scheint sich der richtige Weg aufzutun. Das sind seltene Kipppunkte, Gertrude, die man nicht verpassen darf. Damals war sie 12 gewesen. Seither hoffte sie auf eine solche Erleuchtung, ohne zu wissen, welche Vorzeichen darauf hindeuten könnten. Als sie in dieser Nacht auf dem von unzähligen Sternen begleiteten Schiff das Meer und den Himmel betrachtete, schien der herbeigesehnte Augenblick endlich gekommen. Die Gischt, das Brummen des Motors, das schnittige weiße Schiff. Bewegung, Freiheit, Abenteuer, das Leben, ihr Leben. Sie würde die Welt erkunden, sie wollte reisen.
2: Ja, und da hörten wir Kathleen Gavlich, die, ja, wie ich finde, sehr versiert durch diesen langen Text führt. Sie hat eine sehr angenehme, klare Stimme und wie ich finde, trifft sie auch gut den Ton dieser englischen Upper Class.
5: Damit sind wir bei einem nächsten Thema, eine junge Frau aus der Upper Class im Nahen Osten Ende des 19. Jahrhunderts. Wie hat sie sich erstmal da in die Lebensbedingungen eingefunden?
8: Ja, sie gehörte schon zur gehobenen Gesellschaftsschicht, aber das Reisen damals war auch für sie sehr strapaziös und da war sie auch durchaus bereit, einfachste Bedingungen hinzunehmen. Ja, und Gastfreundschaft und die Landschaft haben sie dann so fasziniert, dass sie sehr schnell intensiv Persisch lernte und sie begann dann im Nahen Osten als Archäologin zu arbeiten und schrieb auch viel beachtete Berichte und Bücher darüber. Und dabei lernte sie dann auch Thomas Edward Lawrence kennen, den späteren Lawrence von Arabien. Damals war er ein unbekannter Archäologe und beide waren von Kultur und Menschen im Nahen Osten sehr fasziniert, wo die Großmächte gerade auch darum rangen, ihren Einfluss zu vergrößern.
5: Das muss ja Gründe haben. Warum interessierten sich die Großmächte so für den Nahen Osten? Hängt das schon mit Ölfeldern zusammen?
8: Ja, Anfang des 20. Jahrhunderts wurde so langsam klar, welchen Einfluss das Erdöl auf die künftige Wirtschaft haben könnte. Und als dann der Erste Weltkrieg 1914 ausbrach, verbündete sich das Osmanische Reich mit dem Deutschen Reich und war damit auch Großbritanniens Kriegsgegner. Auch Palästina war damals noch im Machtbereich der Osmanen und die Briten unterstützten nun den Zionismus. Vordergründig hatten sie dabei das Wohl der Juden und der Araber im Blick.
6: Die Araber hätten wirtschaftliche Vorteile aufgrund der absehbaren Einwanderung europäischer Juden. Und die Juden könnten nach Jahrtausenden der Wanderschaft endlich über ein eigenes Land verfügen. Doch der wahre Grund dafür, dass die Briten sich zum Zionismus bekennen, ist strategischer Art. Wenn sie Palästina kontrollieren, können sie die gefährdete Westseite des Suezkanals sichern. Das neue Protektorat würde eine entscheidende Rolle für die im Entstehen begriffenen großen kaiserlichen Ölvorhaben spielen. Der Tiefseehafen in Haifa könnte die Endstation einer Pipeline aus den riesigen mesopotamischen Lagerstätten werden, die dem Empire die erheblichen Öltransfusionen ermöglichen würde, welche es für seine Funktionsfähigkeit und Verteidigung braucht.
8: Im Ersten Weltkrieg wurde Gertrude Bell dann eine gefragte Ansprechpartnerin. Immerhin hatte sie viele arabische Stämme und deren Führer kennengelernt. Sie kannte auch die geografischen Gegebenheiten sehr gut und das war damals ja noch ein großes Manko. Letztendlich wurde sie dann sogar offiziell Verbindungsoffizier mit dem Rang eines Majors und arbeitete, ebenso wie Lawrence von Arabien, für den britischen Geheimdienst.
5: Und was war da die genaue Aufgabe von ihr?
8: Ja, wie das immer so ist, Informationen sammeln, interpretieren und weitergeben. Aber sie beließ es nicht dabei, sondern versuchte auch direkt politischen Einfluss zu nehmen. Und zwar mit einigem Erfolg. So half sie zusammen mit Lawrence von Arabien, den ersten König von Irak, Faisal I., zu implementieren.
5: Das klingt alles wirklich wahnsinnig spannend. Die Geschichte des Nahen Ostens verbunden mit der persönlichen Biografie Gertrude Bells. Das macht das natürlich noch ungemein viel zugänglicher. Wie gelungen finden Sie diese Mischung?
8: Ja, es ist schon eine gewisse Herausforderung, also weil schon die Geschichte des Nahen Ostens ganz schön komplex ist. Und da hat Olivier Guess nicht nur viel recherchiert, er versucht auch alles Gelesene und Erfahrene unterzubringen, so mein Eindruck. Da würde ich schon sagen, mehr Grundzüge, dafür weniger Details wären doch ein bisschen besser gewesen. Wenn der Autor dann zu den persönlichen Belangen Gertrude Bells kommt, ist das naturgemäß leichter zu fassen. Und da entdeckt man dann eine Frau, die einerseits sehr privilegiert war, aber auch unter ihrer Zeit mit all ihren Konventionen litt. Eigenschaften, die bei einem Mann als attraktiv galten und gelten, also Intelligenz, Wagemut, politische Durchsetzungskraft, riefen damals ihr gegenüber eher Widerwillen hervor. Es gab wenige, mit denen sie eine wirklich enge Beziehung einging, sich auch zweimal richtig verliebte, das tat sie schon, aber erfolglos, beide Männer starben, bevor an Heirat gedacht werden konnte. Gerade in den Passagen über diese persönlichen Dinge muss Guess natürlich einiges imaginieren. Allerdings hat Gertrude Bell auch sehr viele Briefe hinterlassen, die viel über sie verraten. Also wer mehr über die Zeit und über Gertrude Bell wissen möchte, für den ist dies keine einfache, aber eine durchaus anregende Lektüre oder ein Hörvergnügen, die einem durch die Interpretin Kathleen Gavlich wirklich auch nochmal leichter gemacht wird.
5: Dankeschön, Dorothee Meyer-Karweg, für die Vorstellung von Olivier Guess, Die Welt in ihren Händen, die Abenteuer der Gertrude Bell in Mesopotamien, gelesen von Kathleen Gavlich. 11 Stunden, 18 Minuten, so lange läuft dieses Hörbuch, so lange dauert es, zum Preis von knapp 25 € beim Argon Verlag erschienen.

0: Und das war der erste ungarische Tanz in G-Moll von Johannes Brahms, gespielt von Lambert Orkis und Ann-Sophie Mutter mit der Geige. Sie hören die Hörbuchzeit in HR2 Kultur und darin kommen wir jetzt mittelbar zu Goethe. Mittelbar, weil es um das Hörbuch zur neuesten Publikation des Journalisten und studierten Geschichts- und Literaturwissenschaftlers Gustav Seibt geht, der schon bei der Frankfurter Allgemeinen Zeitung, der Berliner Zeitung, auch der Süddeutschen Zeitung gearbeitet hat. Mehrere Essaybände hat er vorgelegt und auch schon ein Buch zu Goethe geschrieben, Goethe und Napoleon. Dorothee Meyer-Karweg, über Goethe und sein Werk gibt es nun aber trotzdem schon unendlich viel Literatur. Warum hat Gustav Seibt denn dem Ganzen noch ein weiteres hinzugefügt?
1: Ja, er erzählt zu Beginn davon, dass er in der Schule gar nichts von Goethe zu lesen bekam. Über das Elternhaus aber kam er dann in Kontakt mit dem Dichter und war gleich fasziniert. Und von dieser Faszination möchte er erzählen. Es ist keine Biografie, die er hier geschrieben hat, sondern Gustav Seibt nimmt sich Themen vor, die Goethe beschäftigt haben. Eingeteilt hat er das Hörbuch in 50 Kapitel, jedes so circa 7 bis 9 Minuten lang. Und er schreibt, was eine spezifische Aussage in Goethes Werk mit dem Dichter selbst zu tun hat. Zutage tritt dabei, so schreibt er, ein radikaler, realistischer, weniger versöhnlicher, vor allem sehr viel unbefangenerer Goethe, als ein höflicher, oft gefälliger Stil es suggerieren würde.
0: Welche Themen greift Gustav Seibt da auf?
1: Ja, sehr verschiedene. Also es geht um Goethes Naturbegriff, um Mode, um Liebe natürlich, um Depressionen und Selbsttötung, um Religion und Bildung, aber auch um die politische Situation damals, die Angst vor dem Alter und den Tod.
0: Also sehr umfassend, muss aber auch sein, wenn man Goethe auch nur annähernd gerecht werden will. Welche Beispiele haben Sie jetzt mitgebracht?
1: Ja, ich beginne mal mit der Jugend und der ersten großen Erfahrung von Schönheit und Tod. Dazu nimmt sich Gustav Seibt einen Ausschnitt aus dem Werk Wilhelm Meisters Wanderjahre vor. Da gibt es eine Episode, in der der halbwüchsige Wilhelm zum ersten Mal am Fluss schwimmen geht, und zwar mit einem gleichaltrigen Fischerssohn. Der Ausschnitt beginnt mit einem Zitat aus Goethes Text, und darin sieht Wilhelm, wie der Gefährte wieder aus dem Wasser steigt.
2: Als er sich heraushob, sich aufrichtete, im höheren Sonnenschein sich abzutrocknen, glaubt ich meine Augen vor einer dreifachen Sonne geblendet. So schön war die menschliche Gestalt, von der ich nie einen Begriff gehabt. Er schien mich mit gleicher Aufmerksamkeit zu betrachten. Schnell angekleidet, standen wir uns noch immer unverhüllt gegeneinander, unsere Gemüter zogen sich an, und unter den feurigsten Küssen schwuren wir eine ewige Freundschaft. Die Jungen verabreden sich für den Abend, allein der neue Freund kommt nicht. Denn, so zeigt sich, inzwischen hat sich ein furchtbarer Unfall ereignet. Bei der Suche nach Krebsen ist der Fischerknabe mit 4 seiner Brüder ertrunken. Wilhelms neuer Freund war bei dem Versuch gestorben, seine jüngeren, von einer Strömung erfassten Brüder zu retten. Die jungen Toten liegen schon aufgebahrt in einem Saal. Wilhelm macht wenige Stunden nach dem ersten Freundschaftsglück seine erste Erfahrung mit dem Tod.
1: Ja, und da hörten wir Ulrich Matthes als Interpreten. Hier geht's also weniger um homoerotische Empfindungen als um die Erkenntnis von der unglaublichen Schönheit der Natur, auch der menschlichen, und gleichzeitig darum, wie gefährdet und zerbrechlich das alles ist.
0: Und der Ausschnitt zeigt ja auch, dass man damals offensichtlich sehr viel mehr Emotionen zeigte, die nach außen trug, auch öffentlich darbot. Aber es ist ja auch ein bisschen die Epoche der Empfindsamkeit, die da noch durchleuchtet.
1: Ja, dieses Umarmen und Küssen der Lebenden, also nicht Liebenden. Dann wirft sich dieser Wilhelm auch auf den Toten und küsst auch ihn. In der Hinsicht sind wir wirklich viel, viel nüchterner geworden. Und das Beispiel sagt eben nicht nur viel über Goethe aus, sondern auch über die damalige Zeit.
0: Nun, das macht dann neugierig auf weitere Beispiele, Dorothee Meyer-Karweg.
1: Ja, ich habe noch eine Stelle rausgesucht, die man ja vielleicht nicht so sehr mit Goethe verbindet. Das spielt im Krieg gegen Napoleon und zeigt, was damals viele Menschen erleben mussten. Durchmarschierende Armeen, Requirierten, Nahrung, Material, Unterkunft. Und die Zivilbevölkerung musste liefern und wurde nur selten entschädigt. Goethe erschildert dann eine Szene, die er wohl selbst erlebt hat. Schäfer wurden mit ihren Schafen von Soldaten aufgehalten und erst höflich behandelt.
2: Als ich aber dieses Verfahren dahin auflöste, dass man die Herden unter Regimenter und Kompanien verteilte, den Besitzern hingegen ganz höflich auf Ludwig des 16. gestellte Papiere überreichte, indessen ihre wolligen Zöglinge von den ungeduldigen, fleischlustigen Soldaten vor ihren Füßen ermordet wurden, so gestehe ich wohl, es ist mir nicht leicht, eine grausamere Szene und ein tieferer männlicher Schmerz in allen seinen Abstufungen jemals vor Augen und zur Seele gekommen. Die griechischen Tragödien allein haben so einfach tief Ergreifendes. Kann man fremdes Leid mit größerer Ehrfurcht beschreiben? Was macht diese Szene so erschütternd? Gewiss, der schiere Verlust, der auch eine emotionale Dimension hat, denn die Schafe, die dahin gemordet werden, sind ja wollige Zöglinge der beraubten Schäfer. Dazu aber kommt eine Art Hohn, nämlich die höfliche Bemäntelung der Kriegsgewalt mit einem Stück Papier, einem Kreditschein.
1: Die Schäfer erhielten für ihre vor ihren Augen getöteten Schafen beschriebene Zettel, die auf einen schon entmachteten König ausgestellt und damit gar nichts mehr wert waren. Goethe stellt ihren Schmerz auf die Stufe einer griechischen Tragödie. Hier treffen also zwei Epochen aufeinander, die archaische Welt der Schäfer und die Neuzeit, die alles Konkrete so in Abstraktionen auflösen kann. Goethe hatte sich nach 1800 auch mit Geldtheorie beschäftigt, schreibt Seibt, und im zweiten Teil des Faust hat er das Papiergeld selbst vom Teufel erfinden lassen.
0: Ach, man wünschte sich manchmal Goethe herbei mit Äußerungen zu heutigen Entwicklungen. Was hätte er wohl über Bitcoins gesagt?
1: Tja, gute Frage. Ein letztes Beispiel habe ich jetzt noch. Und da geht es darum, was Goethe unter Freiheit verstand. Dazu hören wir einen Ausschnitt aus dem Gedicht Freisinn, das 1815 im westöstlichen Divan veröffentlicht wurde.
2: Lasst mich nur auf meinem Sattel gelten. Bleibt in euren Hütten, euren Zelten, und ich reite froh in alle Ferne, über meiner Mütze nur die Sterne. Über meiner Mütze nur die Sterne. Wer das nicht fühlen kann, ist nie jung gewesen. Wunderbarerweise stammt das Gedicht von einem 65 Jahre alten Mann.
0: Schönes Zitat. Lassen Sie uns hier mal über den Interpreten jetzt, Ulrich Matthes, sprechen, den ich persönlich ja häufig als einen überzogen pathetisch agierenden Sprecher erlebe. Das ist hier so ein bisschen runtergedimmt, muss ich zugeben. Aber wie ist Ihr Feedback?
1: Ja, er ist schon ein begnadeter Schauspieler und seit vielen Jahren festes Ensemblemitglied am Deutschen Theater in Berlin. Und hier im vorigen Ausschnitt, da spielt er schön mit dem Text, finde ich. Er fügt so eine Art Gluckser oder Hickser ein. Das ist schön, macht es lebendig. Aber ansonsten, ja, muss man schon sagen, sind seine Betonungen leider sehr gleichförmig. Er macht auch ganz schön viele Betonungen. Also jedes zweite Wort, so mein Eindruck, mit anderen Worten, das leiert dann auch etwas. Und er schafft es auch nicht so gut, die Zitate vom übrigen Text abzusetzen. Da muss man schon ganz schön aufpassen. Im Buch ist das besser gemacht. Die Gedichte und Zitate sind eingerückt oder zumindest in so einer leicht anderen Schrifttype. Das ist eine sehr auffällige und sinnfällige Gliederung.
0: Es ist ja ein ambitioniertes Werk, klar, was nochmal einen neuen Blick auf Goethe werfen möchte. Halten Sie das für gelungen? War Ihnen auch wirklich einiges neu?
1: Ja, unbedingt. Ich finde schon, dass das gelungen ist. Seibt gilt ja auch als ausgesprochener Kenner Goethes. Und egal, ob es Gedichte, Prosa, Text oder Briefe sind, die Zitate sind äußerst vielfältig. Leider, das sei hier auch noch erwähnt, bleibt er uns, der Autor, uns öfter die Quellen schuldig. Da heißt es nur, schrieb Goethe. Und ja, ich hätte dann schon gern gewusst, ja, wo denn genau hat er das geschrieben? Aber schön finde ich die Mischung der Themen. Dabei sind welche, die wir mit Goethe sofort verbinden, aber auch andere, die in Zusammenhang mit Goethe eben seltener behandelt werden, wie eben die Geldtheorie oder seine politischen Ideen.
0: Tja, dann bleibt am Schluss noch die Frage, Buch oder Hörbuch, was würden Sie bevorzugen?
1: Ja, das kommt natürlich immer auf die Situation an, in der man das Werk genießen möchte. Grundsätzlich haben es Sachhörbücher schwer. Und hier ist es leider so, dass der Verlag sich nicht so sehr viel Mühe gibt mit dem Hörbuch. Da werden die Kapitelüberschriften einfach nicht genannt. Und die können ja eine gute Orientierung geben über den Inhalt. Da heißt es nur Kapitel 1, 2 und so weiter. Aber ja, die genauen Titel werden nicht erwähnt. Das ist ein bisschen misslich, da man dieses Werk nicht von vorn bis hinten durchgehen muss, sondern es eigentlich zum Stöbern einlädt. Das aber geht nur beim Buch. Ansonsten gibt der Autor selbst einen Hinweis, wie man die Lektüre oder das Hören gestalten sollte, nämlich in Ruhe und kapitelweise. Ja, und dann hat man einen wirklichen Gewinn, egal ob man schon viel von Goethe erfahren hat oder noch nicht so viel.
0: Wir sprachen über Gustav Seibt, Ein Sommer mit Goethe, gelesen von Ulrich Mattes. Dieses Hörbuch hat eine Laufzeit von 7 Stunden und 5 Minuten und ist zum Preis von knapp 25 € im CH Beck Verlag erschienen.

0: Und das war ein Stück von Monika Stadler, Song of the Welsh Hills. Und Sie hören weiter die Hörbuchzeit in HR2 Kultur. Seit ihrem Debütroman Sommerhaus später ist Judith Herrmann eine etablierte Schriftstellerin. Weitere Romane folgten, die alle vom Feuilleton rezensiert und meistens auch sehr gut gesprochen respektive gefeiert wurden, wie Daheim oder Wir hätten uns alles gesagt, für den sie 2023 den Wilhelm Raabe Literaturpreis erhielt. In ihrem neuen Werk folgt Judith Herrmann nun den Spuren ihres Großvaters, der während des Zweiten Weltkriegs für die SS im polnischen Radom stationiert war. Leonie Bergers Besprechung beginnt mit einem Ausschnitt aus dem Hörbuch.
1: Ich muss eine Geschichte machen, eine Art von Geschichte jedenfalls. Mir bleibt nichts anderes übrig. Diesen Großvater muss ich mir ausdenken, weil du mir nichts von ihm erzählst.
2: Judith Herrmann versucht, mit ihrer Mutter über deren Vater zu sprechen, aber da kommt nicht viel. Es gibt beunruhigende Fotos vom Großvater in SS-Uniform, eines aus dem Sommer 1941 in Radom, Polen. Was er dort gemacht hat, weiß die Mutter nicht. Judith Herrmann ist klar, dass die Zeit drängt. Die Mutter ist alt, hat sogar schon einmal eine vorübergehende Amnesie erlitten. Was sie jetzt nicht besprechen, wird vielleicht für immer ungesagt bleiben. Dass Judith Herrmann über ihren Großvater schreiben möchte, dass sie eine Geschichte aus ihm machen will, findet die Mutter ungehörig, was die Tochter, die Autorin, verstehen kann. Sie macht es dennoch und sie macht es nicht. Sie schreibt über ihn, aber es wird kein Roman. Es ist ein Erlebnisbericht über ihre Recherchen, der allerdings nicht weniger spannend ist. Judith Herrmann reist ihrem Großvater hinterher, quartiert sich in Radom in einer kleinen Wohnung ein. Sie nimmt sich das Foto vor, das ihn auf einem Motorrad der SS in Radom zeigt. Sie will schreiben, aber es gelingt ihr nicht.
1: Wenn ein Text über eine solche Reise gelungen war, war er zugleich missglückt, ganz bestimmt falsch. Es wäre unmöglich, über einen Großvater, der aller Wahrscheinlichkeit nach an der Errichtung und Auflösung eines Ghettos, an einer Auslöschung beteiligt gewesen war, einen gelingenden Text zu schreiben. Was kann man ausdrücken? Nichts kann man ausdrücken. Es war natürlich ebenso unmöglich, das unbeschädigt einzusehen. Ich fand keine Warte, von der aus ich meine Lage hätte überblicken können, welche Warte hätte das sein sollen. Es gab keine. Wenn ich schrieb, dass ich mich mit Gedanken dieser Art quälte, bereute ich das sofort. Es war sofort falsch, unangemessen und verlogen. Und das Wort unangemessen war nicht das Richtige. Das Wort verlogen war verlogen. Die Empfindung der Ambivalenz war die allerfalscheste, aber eine andere hatte ich nicht.
2: Judith Herrmann ringt mit den wenigen Informationen, die sie findet, und mit dem Schreiben. All das macht sie hörbar. Auch wenn sie ihre Romane liest, hat sie diesen unverwechselbaren Tonfall, die Art, über Satzzeichen hinwegzulesen und durch die Wiederholungen im Text einen unwiderstehlichen Sog entstehen zu lassen. So ist es auch diesmal und gerät in diesem Fall konsequenterweise noch persönlicher. Wir haben das Privileg, ihr beim Denken, Lesen und Schreiben zuhören zu dürfen und sind so mittendrin in dem schier unlösbaren Problem, wie man umgehen soll mit der Schuld, die Vorfahren möglicherweise auf sich geladen haben. Die beides sein konnten, an Verbrechen beteiligte Soldaten und Familienväter. Radom ist nur die erste Station der Reise von Judith Herrmann. Sie fährt weiter zu ihrer Schwester, die schon lange in Neapel lebt. Die Schwester praktiziert eine besondere Art der Verdrängung, indem sie festgelegt hat, dass vor ihren beiden Kindern nicht über das Dunkle in der Welt gesprochen werden soll.
1: Meine Schwester ist der sicherlich vernünftigen Annahme, das Dunkle in der Welt zeige sich früh genug. Es komme ohnehin und von ganz allein. Man könne nicht verhindern, dass es in der Welt der Kinder Gestalt annehme, sich uneingeladen mit an den Tisch setze und das randvolle Glas hebe, man könne nicht das Geringste dagegen tun. Aber man könne, bis es soweit sei, nicht darüber sprechen. Man könne es ignorieren, das könne man durchaus. Mord, Totschlag, Sterben und Kriege, die vergangenen, stattfindenden, kommenden, die unendliche Vielzahl aller möglichen Katastrophen einfach draußen lassen, fürs Erste. So lange, bis sie dir die Tür eintreten.
2: Dabei sind die Kinder, um die es hier geht, nicht mehr klein. Sie sind alt genug für Smartphones und Griechischunterricht in der Schule. Die Vermutung, die Schwester wolle viel mehr sich selbst schützen als ihre Kinder, liegt nah. Auch Judith Herrmann weiß das und dennoch hält sie sich an die Abmachung. In Neapel rückt die Auseinandersetzung mit dem Großvater dadurch zwangsläufig in den Hintergrund und ist dennoch präsent über andere Beobachtungen, die Judith Herrmann so treffend macht. Die Schwester wohnt mit ihrer Familie in einem Haus auf dem Land und in einer Wohnung in der Stadt. Diese Stadtwohnung haben sie von einem Bekannten übernommen, dessen Mutter vor kurzem verstorben ist. Es war ihre Wohnung und diese ist noch voll mit ihren Sachen. Was hinterlassen wir, wenn wir sterben? Womit müssen unsere Nachfahren umgehen? Ganz praktisch, mit Geschirr, Kleidung, Möbeln, dazu mit Erinnerungen, Erlebnissen, Geschichten. Judith Herrmann hat mit »Ich möchte zurückgehen« in der Zeit ein Hörbuch aufgenommen, das in seinen poetischen Beschreibungen eines Suchens und Ringens etwas ungemein Tröstliches hat. Es geht uns alle an und wie immer tut es gut zu hören, dass man mit seinen Fragen nicht allein ist.
0: Das war Leonie Bergers Rezension zu Judith Herrmann, »Ich möchte zurückgehen in der Zeit«, eine Autorinnenlesung ist das, als Download oder als CD erhältlich, 3 Stunden 47 Minuten dauert diese Lesung, die CD kostet 24 €. Erschienen ist dieses Hörbuch bei der Hörverlag.

0: Und das war Musik von Emmanuel Chabrier, und zwar aus seinem Werk Die Pièce Pittoresque, und Sie hörten Naida Kohl am Klavier. Und damit kommen wir in der Hörbuchzeit nun zum Kinderhörbuch der Woche. Heute ist es eines für Kinder ab 8 Jahren. Es ist ein Hörspiel und heißt Murdio Island Band 1, die Panda-Panik. Geschrieben haben es Kai Dorenkamp und Hans Pieper. Dornkamp und Pieper sind Autoren und Spieleerfinder, und das passt ja auch sehr gut, denn neben dem Hörspiel gibt es auch ein dazu passendes multimediales Spiel. Aber Schritt für Schritt, der Reihe nach. Erstmal zum Hörspiel, Dorothee Meyer-Karwick. Wo liegt Murdio Island?
1: Tja, wenn man das wüsste. Es ist eine Fantasieinsel irgendwo im weiten Meer. Aber es gibt dort eine geradezu städtische Gesellschaft, eigentlich mit einer Polizeistation dabei. Doch die soll jetzt abgeschafft werden. So hat es der Bürgermeister beschlossen.
0: Warum? Das hat er Gründe dafür.
1: Ja, er sagt, es gäbe ja gar keine Verbrechen auf der Insel. Es gäbe höchstens mal Parksünder oder Leute, die zu schnell fahren. Und die sollen in Zukunft allein von den Polizeistationen Schülern Lilly und Jason zur Ordnung gerufen werden. Das sind die einzigen, die bleiben dürfen.
0: Das klingt dann, als würde der Bürgermeister mit dem Verbrechen unter einer Decke stecken.
1: Ja, das kann man zumindest vermuten. Darum geht es auch in dieser Geschichte. Jedenfalls, kaum wurde die Polizei abgeschafft, passiert schon etwas. Die ehemalige Polizeipräsidentin, die jetzt verdeckt weiter ermitteln will, ruft die Polizeischüler an. Und da hören wir mal rein.
2: Es gibt einen Notfall und wir müssen sofort...

0: Sofort handeln. Aber bevor ich euch erzähle, worum es geht, muss klar sein, dass kein Wort aus dieser Besprechung nach draußen dringt. Verstanden?
1: Natürlich.
2: Klar.
0: Gut. Vor einer Stunde hat mich der neue Zoodirektor angerufen, Mr. Guardian. Er ist in heller Aufregung, denn die Hauptattraktion des Zoos, die Panda-Familie, ist verschwunden.
1: Was?
0: Die Tiere sind aber nicht ausgebrochen, sondern über Nacht entführt worden. Als die Tierpflegerin Andy die Pandas vor 2 Stunden füttern wollte, waren die Türen zum Gehege verschlossen, aber die Pandas verschwunden.
1: Aha.
0: Das ist natürlich eine absolute Katastrophe. Die Tiere sind nämlich nur eine Leihgabe der chinesischen Botschaft. Und wenn herauskommt, dass sie verschwunden sind, gibt das nicht nur Riesenärger, sondern am Ende auch noch diplomatische Verwicklung.
3: Tja, diplomatische Verwicklungen, das möchte niemand gerne und schon gar nicht mit China.
4: Genau, Lilly und Jason machen sich daher sofort auf die Suche. Zuerst fahren sie natürlich zum Zoo, wo ihnen die Tierpflegerin Andy das Gehege zeigt. Dort finden sie einen Betäubungspfeil. Offensichtlich wurden die Pandas damit betäubt und weggeschafft. Die Diebe sind mit sehr speziellem Einbruchswerkzeug in den Zoo eingedrungen. Und besonderes Werkzeug gibt es auf der Insel nur in einem Laden. Henry Burglars Tools and Stuff. Und dieser Henry weiß anhand der Einbruchsspuren sofort, mit welchen Werkzeugen die Diebe in den Zoo eingebrochen sind.
5: Also rein theoretisch könnte man diese Werkzeuge hier dazu verwenden. Die habe ich auch alle in den letzten 2 Wochen verkauft. Okay, mal sehen. Ah ja, also das Ding habe ich tatsächlich erst vor 4 Tagen verkauft. Und zwar an Future Lab Incorporated. Die sitzen im Hafen. Hier ist die Adresse. Ich sage ja bei jedem Verkauf extra dazu, dass man damit nichts Illegales
6: anstellt. Ja, vielen Dank.
5: Viel Erfolg.
4: Die Polizeischüler fahren mit der Tierpflegerin Andy sofort zum Hafen und dort stehen lauter heruntergekommene Lagergebäude und an einem besonders großen steht Future Lab Incorporated. Über Transportboxen, die gerade reingeschafft werden sollen, wollen sich die 3 unbemerkt in die umgebaute Lagerhalle tragen lassen. Das klappt leider nicht und so spazieren sie einfach durch den Haupteingang in die Halle.
7: Andy, Jason und Lily betreten einen fensterlosen, aber hell beleuchteten Raum, der an beiden Seiten mit hohen Metallspinden ausgestattet ist. Durch die Mitte des Raumes zieht sich eine schlichte, dunkelbraune Holzbank. Darauf sitzt ein dünner, etwa 50 Jahre alter Mann mit einer langen, grauen Lockenmähne. Als die 3 eintreten, versucht er gerade, seine Haarpracht unter einer dünnen Plastikhaube zu bändigen. Er blinzelt durch eine kleine, randlose Brille zu ihnen auf und schenkt ihnen ein dünnes Lächeln, das sogleich wieder verschwindet.
8: Verstärkung. Das ist gut. Ja, das ist gut. Obwohl, eigentlich keine Zeit für sowas. Aber gut. Nehmt euch jeder einen Kittel und eine Haube aus den Spinden. Die Nummern 10 bis 20 sind gerade frei geworden. Sind frei. Also, was glotzt ihr so? Macht schon!
4: Und so kommen die 3 unvermutet als angebliche Helfer in diese Labore.
3: In die Labore? Was wird da erforscht?
4: Ja, darum geht es. Die 3 bekommen letztendlich heraus, dass ein Serum getestet werden soll, das zu einer erhöhten Aktivität und Leistung führt. Das würde natürlich interessant sein für alle Arbeitgeber, die so leistungsfähigere Angestellte hätten. Aber erstmal ist man bei Tierversuchen. Bei Ratten hat das Serum schon funktioniert. Die sausen nun wie der Wind durch die Käfige in diesem Labor. Nun sollte es bei Tieren ausprobiert werden, die als besonders träge gelten.
3: Haha, und das sind dann wohl die Pandas.
4: Genau, und ob und wie die Tiere gerettet werden können, das ist hier die spannende Frage. Denn so einfach wird es den 3 nicht gemacht. Der Professor, der sie in Empfang genommen hat, so ein typischer Vertreter eines Mad Scientists, schließt die 3 erstmal ein. Und nun müssen sie nicht nur die Tür ihres Labors aufbekommen, sondern auch andere Türen und die Pandas eben finden und dann retten. Wie sie das hinkriegen, das wird alles sehr spannend erzählt. Es gibt da noch einige Verwicklungen, aber natürlich geht es für die 3 und für die Pandas gut aus.
3: Das Hörbuch, das kam als persönlicher Tipp der Jurorin Birte Carstensen auf die HR2 Hörbuchbestenliste vom Mai. Mit welcher Begründung genau?
4: Ja, sie schreibt, Zitat, das Sprecherensemble ist bis in die Nebenrollen versiert besetzt. Ein atmosphärisches Sounddesign und fetzige Musik machen diese kleine, feine Detektivgeschichte zu einem coolen, spannenden Hörspiel. Und sie fügt noch hinzu, mit Mojo Island möchte man sich gern länger beschäftigen. Ja, und das kann man auch, denn der Verlag hat dazu eben noch ein multimediales Spiel herausgebracht. Ja, und das passt auch zur neuen Ausrichtung der Verlagsgruppe Oettinger, die sich in Medienhaus Oettinger umbenannt hat.
3: Und es passt auch zu den beiden Autoren, die ja auch Spieleentwickler sind. Das ist noch offen, was sie da noch hinzugefügt haben.
4: Ja, also es gibt so ein Brettspiel mit verschiedenen Spielkarten und einer interaktiven, kostenlosen Hörspiel-App. Das wird dann für alle ab 10 angeboten. Man kann es wohl alleine spielen oder auch mit anderen und es dauert dann so eine gute Stunde. Ich habe das jetzt nicht ausprobiert, aber das Spiel wurde als App des Monats von der Deutschen Akademie für Kinder- und Jugendliteratur ausgezeichnet. Und es gibt nicht nur diese Folge, sondern dann noch auch 3 weitere.
3: Und das alles, was Dorothee Meyer-Karweg erzählt hat, das gilt. Kai Dorenkamp, Hans Pieper, Mojo Island 1, Die Panda-Panik, ein Hörspiel. Mit Gordon Piedesack, Katja Brügger, Katharina Gast, Konstantin Kraudus, Kai-Hendrik Möller und vielen anderen mehr. Es ist als Download erhältlich zum Preis von 7 €. Es hat eine Laufzeit von 53 Minuten und ist bei Oettinger Audio erschienen. Die Altersempfehlung ab 8 Jahren. Und weiter geht es mit der berühmten Pizzicato-Polka von Johann und Josef Strauss.

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1: In unserem vorigen Hörrätsel fragten wir Sie nach Kurt Tucholsky. Da hörten Sie einen Auszug aus Auf 1000 Straßen, gelesen von Peter Franke, Karl Menrath und Robert Missler. Die Sammlung von Gedichten und Prosatexten ist beim Verlag Jumbo Goyalit erschienen. Und wie immer haben wir drei Hörbuchexemplare verlost, die sich auf dem Weg zu den Gewinnerinnen und Gewinnern befinden. Und auf geht's in ein neues Hörrätsel. Die heute gesuchte Schriftstellerin verfasste seit den 1990er Jahren unter einem Pseudonym erfolgreich Romane und legt auf ihre Anonymität größten Wert. Nur über schriftliche Interviews und Briefe sind einzelne Fakten über sie bekannt. Sie wurde 1943 in Neapel geboren und wuchs dort auch auf. Sie hat mehrere Töchter und ihre hauptberufliche Tätigkeit ist nicht das Schreiben. Hören Sie jetzt einen Ausschnitt aus dem Roman, der ihr zum internationalen Durchbruch verhalf. Sie hören ein Stück aus einer Hörspielbearbeitung. Da lernen sich zwei unterschiedliche kleine Mädchen im Neapel der 1950er Jahre kennen. Sie sitzen im Hof und spielen mit Puppen. Im Ausschnitt zu hören sind Christiane Rosbach, Ann-Sophie Rubaum und Helena Schrey.
2: Nicht lange zuvor.
3: 10 Tage, einen Monat, wer weiß. Wir hatten keine Vorstellung von Zeit damals.
2: Hatte sie meine Puppe Tina in ein Kellerloch geworfen.
3: Sie hatte ein Zelluloid-Gesicht.
2: Tina war wunderschön.
3: Lilas Puppe Nu hatte einen mit Sägespänen ausgestopften gelblichen Stoffkörper.
2: Ich fand Nu hässlich.
3: Wir spielten im Hof, doch so, als spielten wir nicht zusammen. Lila saß auf dem Boden, auf der einen Seite des kleinen Kellerfensters, und ich auf der anderen.
2: Tina, setz deine Königskrone auf, sonst erkältest du dich noch.
3: Am meisten gefiel uns der kalte Hauch aus dem Keller. Außerdem mochten wir die Gitter mit den Spinnweben, durch die wir Steine in die Finsternis fallen lassen konnten. Aber Nu und Tina waren nicht glücklich. Die Schrecken, die wir Tag für Tag erlebten, waren auch ihre. Wir trauten dem Licht auf den Steinen nicht, auf den Häusern und auf den Menschen draußen und in den Wohnungen. Wir ahnten die dunklen Winkel, die unterdrückten Gefühle. Don Achille zum Beispiel befand sich nicht nur in seiner Wohnung im obersten Stockwerk, sondern auch darunter.
1: Tja, und wir fragen wieder, wer hat das geschrieben? Wie heißt die heute gesuchte italienische Schriftstellerin? Gesucht wird das Pseudonym. Wenn Sie es wissen, dann können Sie uns anrufen unter 069 155 6012, 069 155 6012. Das Telefon ist nun eine Stunde lang freigeschaltet. Oder Sie schreiben uns dann bitte an folgende Adresse: HR2 Kultur, 60222 Frankfurt. Sie können uns aber auch wie immer eine Mail schicken, die Adresse hr2@hr.de. Und egal ob Mail oder Brief, das Stichwort ist wichtig, bitte nicht vergessen, das lautet Hörrätsel. Einsendeschluss ist der kommende Dienstag. Ja, und damit sind wir am Ende der Hörbuchzeit angelangt. Sie finden sie auch in der ARD Sounds App. Und es verabschieden sich
4: Dorothee Meyer-Karfig
1: und Martin Maria Schwarz. Tschüss.

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2: 13 Uhr. Abgespeckte Militärparade in Moskau. Warken nennt Einzelheiten zur Reform der Pflegeversicherung. Kunstbiennale in Venedig eröffnet. Das Wetter meist sonnig und trocken bei 17 bis 24 Grad. Mein Name ist Mike Oeske. Begleitet von massiven Sicherheitsvorkehrungen hat Russland den Sieg über Nazi-Deutschland 1945 gefeiert. Präsident Putin nahm die Militärparade auf dem Roten Platz in Moskau ab. Im Ukraine-Krieg gilt aktuell zwar eine Waffenruhe, aus Angst vor ukrainischen Drohnenangriffen waren aber keine Panzer und Raketen bei der Parade dabei. ARD-Russland-Korrespondent Björn Blaschke.
3: Unsere Sache ist gerecht. Wir stehen zusammen. Der Sieg war immer und wird immer auf unserer Seite sein. Das sagte Kreml-Chef Wladimir Putin auf dem Roten Platz in Moskau. Dass die Militärparade in diesem Jahr verkleinert wurde, liegt laut Verteidigungsministerium in Moskau an der operativen Lage. Heißt daran, dass Russland in jüngster Zeit immer wieder von ukrainischen Gegenangriffen mit Drohnen empfindlich getroffen wird.
2: Wie soll die gesetzliche Pflegeversicherung in Zukunft aussehen? Bundesgesundheitsministerin Warken von der CDU hat in der Rheinischen Post erste Details der geplanten Reform genannt. Aus der Nachrichtenredaktion Katrin Gerewitz.
4: Warken sagt, einen Pflegegrad werde man nicht streichen, aber die Vorgaben würden strenger. Mit Einführung der 5 Pflegegrade 2017 habe man die Anspruchsvoraussetzungen gesenkt und die Leistungen für Betroffene komfortabler gestaltet. Das könnten wir uns heute schlichtweg nicht mehr leisten. Im nächsten Jahr rechnet die Ministerin mit einem Defizit von rund 7,5 Milliarden Euro. Um mehr Geld in die Pflegekassen zu bekommen, will Warken höhere Einkommen stärker belasten und dafür die Beitragsbemessungsgrenze anheben.
2: Bahnreisende müssen sich ab heute auf Einschränkungen zwischen Wiesbaden-Mainz und Frankfurt einstellen, und zwar 2 Monate lang. Grund sind Bauarbeiten. So wird auf der Strecke zwischen Frankfurt-Höchst und Mainz-Kastell die Stellwerkstechnik erneuert. Zwischen Frankfurt-Niederrad und Stadion sollen hunderte Schwellen ausgetauscht werden. Sie gehört zu den wichtigsten Kunstausstellungen der Welt, die Biennale in Venedig, die heute begonnen hat. Sie dauert bis Ende November. Wochenlang hatte es Streit gegeben, weil der Biennale-Leiter auch Russland teilnehmen lässt. Zum ersten Mal seit Beginn des russischen Angriffskriegs gegen die Ukraine. Auch die Teilnahme Israels ist umstritten wegen des Kriegs in Gaza. Aus Protest war die Jury der Biennale geschlossen zurückgetreten. In der Fußball-Bundesliga der Frauen steht für Eintracht Frankfurt heute Nachmittag ein schweres Spiel an. Das Team ist bei den deutschen Meisterinnen vom FC Bayern München zu Gast. In der Tabelle steht Frankfurt auf Platz 3. HR-Sportreporter Philipp Hofmeister.
5: 5 Bundesligasiege in Folge unterstreichen die Formstärke der Frankfurterinnen, die erneute Europapokalqualifikation perfekt machen wollen. Doch die Eintracht hat ein großes Problem vor diesem handfesten Topspiel. Torjägerin und Nationalspielerin Nicole Anjomi fällt verletzungsbedingt aus. Das Gastspiel in München wird so zu einer noch größeren Herausforderung. Die Bayern-Frauen sind in der Bundesliga seit stolzen 40 Spielen oder seit mehr als anderthalb Jahren ungeschlagen.
2: Das waren die Nachrichten. Das Wetter. Die Sonne scheint bei meist nur lockeren Wolken. Die Temperaturen steigen auf 17 Grad im Upland bis 24 Grad an der Bergstraße. In der Nacht kühlt die Luft ab zwischen 11 Grad am Main und 4 Grad in manchen Tälern in Nord- und Osthessen. Morgen anfangs sonnig bei bis zu 25 Grad, später von Südwesten her wolkiger und ab dem Nachmittag einzelne Schauer und Gewitter. Die weiteren Aussichten: am Montag und Dienstag mal sonnig, mal bewölkt, mit Schauern und windig, nur noch maximal 15 Grad. Auch am Mittwoch keine Änderung, nur etwas wärmer, bis 18 Grad. Die Zeit 13.04 Uhr.
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6: Und die hat's heute in sich. Das wird nämlich eine besondere Hörbar. Eine hessische. Allein mit Künstlerinnen und Künstlern aus unserem Bundesland. Oder solche, die hier heimisch geworden sind. Der Tag für die Musik in Hessen steht an am kommenden Wochenende. Und das zelebrieren wir jetzt schon. Zum Beispiel mit dem Absinto Orchestra. Ich bin Adelette Kleine. Willkommen zur Hörbar.

Das Absinthe-Orchestra, fünf umtriebige Jungs aus Wiesbaden und Mainz, machen seit rund 20 Jahren das Rhein-Main-Gebiet unsicher und hier jetzt auch unsere Hörbar mit dem Tom Waits-Song Jockey Full of Bourbon. Ja, und damit sind wir schon mittendrin in unserem Hessen-Special heute mit Künstlerinnen und Künstlern aus unserem Bundesland oder mit solchen, die hier heimisch geworden sind. Und Sie werden staunen, was das alles hergibt. Wir feiern schon jetzt den Tag für die Musik in Hessen. Am kommenden Wochenende findet der statt, am Sonntag, 17. Mai. Und da gibt's den ganzen Tag über Musik quer durchs Land. Durch alle Musikrichtungen, Klassik, Jazz, Chanson, Swing, in Clubs, in Kirchen oder Konzertsälen. Für groß und klein, also garantiert für jeden was dabei. Hier habe ich gleich finnischen Tango Made in Frankfurt für Sie mit Bandy. Außerdem Trio Sense, das ist ein erfolgreiches Jazz-Trio aus Kassel. Und schon jetzt das Barrios Guitar Quartet aus Darmstadt. Das können Sie am Tag für die Musik live erleben im Kunstverein Familie Montes in Frankfurt.

Obo heißt er ganz einfach, O-B-O, Darmstädter Urgestein und Gitarrist mit seinem Stück Musicado Nummer 3 an der Hörbar in HR2 Kultur mit Musik grenzenlos. Das heißt, eigentlich müsste unsere Sendung heute Hessen grenzenlos heißen, unser Special mit Künstlerinnen und Künstlern aus Hessen oder solchen, die hier heimisch geworden sind. Am kommenden Wochenende, am Sonntag, 17. Mai, da gibt's den hessenweiten Tag für die Musik und da schauen wir jetzt schon mal drauf. Obo, den können Sie da zum Beispiel besuchen in seinem Wasserturm in Darmstadt. Einen Tag lang Musik quer durch unser Bundesland am Sonntag, 17. Mai. Machen Sie sich ein dickes rotes Kreuz in Ihren Kalender. Ehrlich gesagt weiß ich auch gar nicht, wo ich anfangen soll bei all den vielen Veranstaltungen. Bei den Hanke Brothers vielleicht. Die teilen sich am Tag für die Musik die Bühne auf dem Kornmarkt in Limburg mit der Klassikband The All Kings und mit dem Startenor Julian Prigardia. Das ist dann ein Heimspiel für den Limburger Chorknaben von früher. Die Hanke Brothers hören wir gleich. Vorher aber noch diese Herren hier, die Devilish Double Dylans aus Frankfurt, konnten schon ihr 25-jähriges feiern und spielen am Tag für die Musik bei den Darmstadt Dylan Days.

Dieses Orchester ist inzwischen aus Hessen nicht mehr wegzudenken. Das Bridges Kammerorchester. Bestes Beispiel dafür, dass Musik Menschen verbindet. Wie viele Kulturen bei Bridges vertreten sind, das kann man eigentlich gar nicht mehr zählen. Einzelne Musikerinnen und Musiker von ihnen treten am Tag für die Musik auf in Frankfurt. Und das Beste daran ist, die Bühne ist offen als Session zum Mitspielen. Und wenn Sie jetzt neugierig geworden sind, alle Infos zum Tag für die Musik, alle Veranstaltungsorte quer durch Hessen und das komplette Programm, das gibt's auf hr2.de. Nächstes Wochenende, am Sonntag, 17. Mai, der Tag für die Musik in Hessen. Und das war unser Hessen-Special, die Hörbar mit Musikerinnen und Musikern aus unserem Bundesland. Wer alles dabei war, das sagt Ihnen unsere Playlist. Da ist alles nachzulesen und auch nachzuhören in ARD Sounds im Podcast. Ich wünsche Ihnen jedenfalls viel Inspiration und jede Menge Spaß am Tag für die Musik, Sonntag, 17. Mai. Musik verbindet, keine Frage. Mein Name ist Adelaide Kleine. Tschüss und bis zum nächsten Mal. Machen Sie es gut.

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1: 14 Uhr. Ärztepräsident fordert rasche Einführung einer Zuckerabgabe. Abgespeckte Militärparade in Moskau. Wagen nennt Einzelheiten zur Reform der Pflegeversicherung. Das Wetter, viel Sonnenschein, 17 bis 24 Grad. Mein Name ist Thomas Krüger. Geplant ist eine Zuckerabgabe auf gesüßte Getränke in Deutschland schon. Ärztepräsident Reinhardt findet aber, sie sollte früher eingeführt werden als erst 2028. Aus der Nachrichtenredaktion Jan Busche.
2: Der Ärztepräsident will, dass die Zuckerabgabe schon dieses oder nächstes Jahr kommt. Als Grund nannte Reinhardt, dass positive gesundheitliche Effekte nicht sofort, sondern erst nach Jahren eintreten. Ein gutes Beispiel sei Großbritannien. Dort gibt es die Abgabe seit 2018 und es gäbe inzwischen weniger Karies und weniger Übergewicht bei Kindern. In Deutschland arbeitet das Gesundheitsministerium derzeit an einem konkreten Umsetzungsplan für eine Zuckerabgabe auf Getränke wie Limonaden, Cola, Energydrinks oder gesüßte Eistees.
1: Unter strengen Sicherheitsvorkehrungen hat in Moskau die traditionelle Militärparade stattgefunden. Russland feiert damit den Sieg über Nazi-Deutschland 1945. Präsident Putin nahm die Parade auf dem Roten Platz ab und zeigte sich mit Blick auf den Krieg in der Ukraine zuversichtlich. Der Sieg habe schon immer Russland gehört und das werde auch künftig so sein. Die Parade fand wegen Sorge vor ukrainischen Drohnenangriffen in deutlich abgespeckter Form statt, ohne Panzer und Raketen. Zudem gilt eine Waffenruhe, die die USA verkündet hatten. In den nächsten Wochen will Bundesgesundheitsministerin Warken einen Gesetzentwurf für die Reform der Pflegeversicherung vorlegen. Das ist nötig, weil das Defizit in diesem Bereich im nächsten Jahr auf rund 7,5 Milliarden Euro steigen könnte. Warken hat jetzt erste Details zu der Reform bekannt gegeben. Aus dem ARD-Hauptstadtstudio Christina Nagel.
3: Höhere Einkommen müssten auch in der Pflegeversicherung etwas stärker belastet werden, sagte Warken der Rheinischen Post. Dazu soll die Beitragsbemessungsgrenze angehoben werden. Eine Streichung bestehender Pflegegrade, über die oft diskutiert wurde, schloss Warken aus. Allerdings sollen wieder strengere Vorgaben gelten. Das heißt, es müssen wieder mehr Voraussetzungen erfüllt werden, um einen Pflegegrad zu bekommen.
1: Bahnreisende müssen sich ab heute auf Einschränkungen zwischen Wiesbaden, Mainz und Frankfurt einstellen. Und zwar 2 Monate lang. Grund sind Bauarbeiten. So wird auf der Strecke zwischen Frankfurt-Höchst und Mainz-Kastell die Stellwerkstechnik erneuert. Zwischen Frankfurt-Niederrad und Stadion sollen hunderte Schwellen ausgetauscht werden. Züge des Fernverkehrs werden umgeleitet oder fallen aus. Ebenso Regionalbahnen rund um Mainz und S-Bahnen im Rhein-Main-Gebiet. In der Fußball-Bundesliga der Frauen steht für Eintracht Frankfurt heute Nachmittag ein schweres Spiel an. Das Team ist bei den deutschen Meisterinnen vom FC Bayern München zu Gast. In der Tabelle steht Frankfurt auf Platz 3. HR-Sportreporter Philipp Hofmeister.
4: 5 Bundesligasiege in Folge unterstreichen die Formstärke der Frankfurterinnen, die die erneute Europapokalqualifikation perfekt machen wollen. Doch die Eintracht hat ein großes Problem vor diesem handfesten Topspiel. Torjägerin und Nationalspielerin Nicole Anjomi fällt verletzungsbedingt aus. Das Gastspiel in München wird so zu einer noch größeren Herausforderung. Die Bayernfrauen sind in der Bundesliga seit stolzen 40 Spielen oder seit mehr als anderthalb Jahren ungeschlagen.
1: Das waren die Nachrichten. Das Wetter. Die Sonne scheint bei meist nur lockeren Wolken. Die Temperaturen steigen auf 17 Grad im Upland und bis 24 Grad an der Bergstraße. In der Nacht kühlt es ab auf 11 Grad am Main und 4 Grad in manchen Tälern in Nord- und Osthessen. Morgen anfangs sonnig bis 25 Grad, später von Südwesten her Schauer und Gewitter. Und die Zeit 14.04 Uhr.
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5: Hallo und willkommen, es begrüßt Sie Christiane Kreiner. Heute in den Archivschätzen ein Archivgespräch. Ein Blick zurück auf die deutsche Friedensbewegung. SWR-Redakteur Lukas Meyer-Plankenburg und Politikredakteurin Sissi Pitzer vom Bayerischen Rundfunk sprechen über die Geschichte der Friedensbewegung. Dazu gibt es viele O-Töne aus dem ARD-Archiv. Dabei ein singender Josef Beuys, Joschka Fischer, Petra Kelly und Annalena Baerbock.
6: Es ist ein Krieg, der es nötig macht, dass wir die Grundfesten unseres außenpolitischen Handelns neu ziehen. Vor wenigen Wochen noch habe ich hier in diesem Saal zum Thema Waffenlieferungen gesagt, dass man seine außenpolitische 180-Grad-Wendung im richtigen Moment und bei vollem Bewusstsein treffen muss. Jetzt ist, so traurig es ist, der Moment dafür.
7: Annalena Baerbock war das, die deutsche Außenministerin von den Grünen am 27. Februar 2022 in einer wirklich denkwürdigen Bundestagsdebatte. Nur 3 Tage, nachdem Russland in die Ukraine einmarschiert ist. Eine Zeitenwende wurde an diesem Tag angekündigt. Mehr Geld für die NATO, mehr Waffen für die Bundeswehr. 1982 dagegen, auf dem Höhepunkt der deutschen Friedensbewegung, da forderten noch 500.000 Menschen in Bonn genau das Gegenteil.
8: Wenn die Regierungen und die Politiker uns nicht bald ernst nehmen und ihre Politik der Aufrüstung ändern, dann werden wir dieses Land unregierbar machen.
7: So kämpferisch klang das damals. Die deutsche Friedensbewegung, was bleibt vom Pazifismus? Das ist der Titel von unserem SWR 2 Wissen mit historischen Tönen aus dem SWR 2 Archivradio und mit der Politikjournalistin in Berlin, Sissi Pitzer. Hallo Sissi.
9: Hi.
7: Ja, wir haben dich nicht ohne Grund eingeladen. Du warst am 10. Juni auch in Bonn 1982, so wie Jo Leinen, den wir gerade gehört haben. Riesige Friedensdemo war das damals auf der einen Rheinseite. Auf der anderen, da tagte zu dem Zeitpunkt der NATO-Gipfel. Wenn du Jo Leinen jetzt gerade gehört hast, wie blickst du auf diese Tage, auf diese friedensbewegten Tage in deiner Vita zurück?
9: Naja, es hat sich ziemlich viel geändert, wenn man, ja, kann man so hört, sagen. Was Annalena Baerbock gesagt hat und was viele andere PolitikerInnen zurzeit sagen. Und wenn man sieht, dass der Krieg mitten in Europa angekommen ist, direkt vor unserer Haustür mehr oder weniger, dann ist das natürlich ein Riesenunterschied. Aber damals waren die Zeiten halt auch völlig anders. Also die Friedensbewegung damals, in der ich sehr aktiv war, die hat eben ein atomwaffenfreies Europa gefordert. Und sie hat durchaus beide Seiten gemeint. Also damals gab es ja noch Warschauer Pakt und NATO, die sich gegenüberstanden. Und es ging sowohl um die SS-20 der Sowjetunion als auch um die Cruise Missiles und die Pershing, die von NATO-Seite in Europa stationiert werden sollten. Also wie gesagt, ein riesengroßer Unterschied zu dem damals kalter Krieg und heute leider heißer Krieg.
7: Ja, ganz heißer Krieg. Nochmal zu dir persönlich. Du warst ja später dann auch Dozentin an der Universität der Bundeswehr in München. In gewisser Weise hast du also beide Seiten kennengelernt, kann man das so sagen. Hat das nochmal dazu geführt, dass du die eigenen Positionen von 82 in einem anderen Licht gesehen hast?
9: Nee, eigentlich nicht. Also ich bin schon nach wie vor friedensbewegt und die Friedensbewegung hat mich tatsächlich politisch sozialisiert. Das war ja damals eine ganz, ganz breite Bewegung. Ich denke, man kann es sehr gut mit Fridays for Future heutzutage vergleichen. Das heißt, wir hatten Gruppen in den Städten, in verschiedenen Initiativen. Wir hatten sogar, ich habe damals in Nürnberg gelebt, eine Initiative, die nannte sich Friedensinitiative Südstadt. Es gab nämlich auch noch eine in der Nordstadt und auch noch woanders. Und das waren ganz, ganz aktive Gruppen. Also ich glaube, wir haben uns mindestens einmal jede Woche getroffen. Wir haben ganz viele Aktionen gemacht. Und das ist ein Riesenspagat zu dem, was ich dann 30 Jahre später gemacht habe, nämlich an der Bundeswehrhochschule in München zu unterrichten. Und das war für mich auch, ich muss einfach sagen, ziemlich strange. Also ich habe sehr gerne unterrichtet und dieses Angebot an der Bundeswehrhochschule zum Thema Journalismus zu unterrichten, fand ich sehr reizvoll. Aber ich habe sehr gefremdelt damit. Also ich habe, glaube ich, ein Jahr gebraucht, bis ich irgendwie ein bisschen warm geworden bin mit dieser ganzen Atmosphäre dort. Aber ich habe die Bundeswehr tatsächlich von einer gänzlich anderen Seite kennengelernt, nämlich eben junge Leute, die ja alle zukünftige Offiziere, Offizierinnen, ich weiß gar nicht, ob es die weibliche Form gibt, ich glaube nicht.
7: Ich bin auch nicht sicher.
9: werden sollten oder wollten und die dort studiert haben. Und viele von denen habe ich als sehr ernsthaft und sehr verantwortungsbewusst erlebt, denn sie waren ja das oder sie sind ja das potenzielle Führungspersonal der Bundeswehr, die dann eben auch Verantwortung für viele andere Menschen haben, für die Soldaten und Soldatinnen, die dann in ihrer Truppe dienen. Und das war eine sehr, sehr interessante Erfahrung, muss ich sagen.
7: Ja, und auf die Einsätze der Bundeswehr und die Verantwortung heute, da werden wir sicher noch zu sprechen kommen. Sissi, lass uns jetzt erstmal in die Geschichte schauen. 1982, die Demonstration in Bonn hatte ich angesprochen. Das war war so eine Art vorläufiger Höhepunkt der Friedensbewegung damals. Es hat schon ein Jahr davor eine große Friedensdemo auch in Bonn gegeben, am 10. Oktober 1981. Wenn du dich nochmal an diese Zeit erinnerst, was waren die Gründe? Du hattest schon mal ein bisschen angerissen, was euch in dieser großen Zahl damals in Bonn auf die Straße getrieben hat.
9: Naja, der entscheidende Punkt ist der NATO-Doppelbeschluss. Ich denke, das muss man vor allem für die Jüngeren heutzutage wirklich nochmal erklären.
7: Ja.
9: Also es ging darum, dass im Prinzip die Abrüstungsgespräche und die Abrüstungsverhandlungen damals gestockt haben. Also es gab ja in den Jahrzehnten davor ein Hochrüsten, sowohl auf Seiten des Warschauer Paktes als auch auf Seiten der NATO und der USA vor allem. Das heißt, es gab sehr, sehr viele Atomraketen, die sich gegenseitig sozusagen bedrohten. Haben. Das waren überwiegend Langstreckenraketen. Und da ging es darum, dass jetzt in Europa Mittelstreckenraketen stationiert werden sollten. Und diese Mittelstreckenraketen hätten eben bedeutet, die hatten so eine Reichweite zwischen 500 und 5000 Kilometer, dass also von deutschem oder auch von niederländischem, von französischem Boden innerhalb von wenigen Minuten zum Beispiel Moskau oder ein vergleichbares Ziel im Warschauer Pakt erreicht worden wäre. Und umgekehrt natürlich auch in Europa sehr schnell irgendwelche Zentren durch Atomwaffen bedroht waren und ausgelöscht werden hätten können. Und das hat damals nicht nur kleinen Gruppierungen der Friedensbewegung Angst gemacht, sondern tatsächlich einer breiten Bevölkerung. Denn man hat immer gedacht, naja, wenn da mal irgendwie ein Fehlalarm ist oder irgendjemand versehentlich irgendwelche Knöpfe drückt.
7: Ja.
9: Ja, es ist ja meistens klar. Nicht nur einer, sondern eine ganze Kette. Aber es gibt einfach nicht genug Reaktionszeit, um einen Irrtum auch zu widerrufen, wenn so ein Ding erstmal losgeflogen ist. Und das hat, wie gesagt, sehr viele Menschen mobilisiert. Und gegen diesen NATO-Doppelbeschluss, also dass man jetzt in Europa Mittelstreckenraketen stationieren will und das Doppelte daran war, dass man sagt, und wenn sie dann stationiert sind, dann verhandeln wir wieder über den Abbau von Atomraketen. Das erschien uns damals nicht sehr einleuchtend und dagegen haben wir protestiert.
7: Wir schauen auch gleich nochmal auf die Demonstrationen. Du hast es gerade angesprochen. Ich fand diese Argumentation, die ja in gewisser Weise auch eine Doppelargumentation für diesen Doppelbeschluss ist, ziemlich interessant. Hören wir uns dazu mal einen Ton an von Außenminister Genscher. Der hat kurz bevor dann der NATO-Doppelbeschluss tatsächlich in Brüssel beschlossen wurde, am 11. Dezember 1979 noch mal kräftig im Bundestag dafür geworben.
10: Wir sind der Überzeugung, dass die Entscheidung, die in dieser Woche in Brüssel zu fällen ist, eine Entscheidung darstellt, deren Bedeutung über die militärische Komponente der Nachrüstung und Vorschläge zur Abrüstung weit hinausgeht. Diese Entscheidung hat die politische Bedeutung, dass sie Auskunft darüber geben wird, ob die westlichen Demokratien, die im westlichen Verteidigungsbündnis zusammengeschlossen sind, in der Lage sind, als notwendig erkannte, für richtig gehaltene Entscheidungen auch wirklich zu treffen und politisch durchzusetzen. Die Bundesregierung ist entschlossen, um der Solidarität des Bündnisses willen, ihre Verantwortung bei dieser Entscheidung zu tragen, um damit den Weg freizumachen für konstruktive Abrüstungsverhandlungen, die wir anbieten werden. Allein die Entscheidung über Nachrüstung, die ja erst in frühestens 3 bis 4 Jahren zur ersten Stationierung amerikanischer Mittelstreckenwaffen im Westeuropa führen wird. Allein schon diese politische Entscheidung wird verbunden werden mit dem Angebot und der Absicht der Vereinigten Staaten, 1000 Sprengköpfe aus Europa zurückzuziehen. Das ist eine ganz wichtige politische Entscheidung, die deutlich macht, dass wir nicht etwa ein atomares Überlager in Westeuropa haben wollen, sondern dass wir uns auch in diesem Bereich der Verteidigung orientieren wollen, an dem, was zu unserer Sicherheit unbedingt notwendig ist.
7: Da möchte ich gerne nochmal nachbohren, Sissi, wenn du Herrn Genscher da gerade hörst. Man kriegt es ja tatsächlich nicht ganz so leicht im Kopf zusammen. Also man rüstet nach, um dann über Abrüsten zu verhandeln.
9: Ja, ich finde diese Stelle, dieses längere Zitat irgendwie ziemlich gruselig. Also es überzeugte mich damals nicht, es überzeugt mich auch heute nicht. Also was heißt, für unsere Sicherheit ist es notwendig? Die Gefahr wäre eben gewesen, dass Europa atomar in Schutt und Asche gelegt wird. Ich weiß nicht, wie sicher ich mich damit fühlen muss. Und das war übrigens auch die große Überschrift, mit der wir als Friedensbewegte erstmal kleinere Gruppierungen dann auch in die Breite der Bevölkerung gegangen sind. Die Überschrift war, der Atomtod bedroht uns alle. Und das war etwas, wo man auch im bürgerlicheren Lager und in der älteren Generation, die ja überwiegend auch noch Kriegserinnerungen hatte, sehr wohl Boden gut machen konnte und die Bevölkerung tatsächlich auch aufrütteln konnte. Und das hat sich ja dann auch im Laufe dieser Anfang der 80er Jahre, dieser paar Jahre, wo die Friedensbewegung so aktiv war und eben wirklich mit Hunderttausenden auch auf die Straße gegangen ist, hat sich das ja auch gezeigt. Und es ging eben nicht nur um diese Großdemonstrationen, die du vorhin angesprochen hast, sondern wir haben ja unendlich viele kleine Aktionen gemacht. Ich muss jetzt hier etwas einbringen, was vielleicht im Laufe der Stunde noch öfters vorkommt und was die Jüngeren hier einfach mal ein bisschen zeigen soll, wie das damals war. Es gab weder das Internet, noch gab es Mobiltelefon. Das heißt, wir haben völlig andere Aktionsformen gebraucht. Wir haben uns tatsächlich immer noch persönlich getroffen. Wir haben Flugblätter gemacht. Wir haben Handzettel in Briefkästen verteilt, in großen Aktionen. Wir haben Infostände gemacht vor dem Karstadt, vor dem Kaufhof, auf irgendwelchen Marktplätzen. Wir haben Unterschriften gesammelt, und zwar persönliche Unterschriften.
7: Keine mit dem Kugelschreiber.
9: Nein, mit dem Kugelschreiber in der Hand. Wir haben sehr viele Veranstaltungen gemacht, Diskussionen, Stadtteilspaziergänge, wo wir auf Bunker hingewiesen haben und so weiter. Also das war eine völlig andere Aktionsform, als man das heute kennt, wobei ich das, was wie es heute ist, überhaupt nicht schlecht reden will, sondern ich finde, dass die Leute, die bei Fridays for Future sind, das auch super machen, und die treffen sich ja durchaus auch nicht nur virtuell, sondern auch persönlich. Aber es war einfach eine andere Zeit, es war eine andere Form von Aktionen, und es mündete aber immer in diesen Großdemonstrationen. Und da musste ich dann schon in dem letzten Jahr, wenn hier so die in Berlin die großen Aktionen waren, zum Beispiel für oder gegen Impfung und Ähnliches, wenn dann irgendwie hieß, ja, es sind 80.000 oder es sind 100.000 oder so, und oh, riesengroße, die größte Demonstration. Ja, haha, kann ich da nur sagen.
7: Weil wir waren damals eben
9: 400.000, 500.000 Leute, die wir auf die Straße gebracht haben. Und das auch das, wie gesagt, ohne Mobiltelefon, sondern einfach mit Orga-Teams, die in den einzelnen Orten saßen und die Busse koordiniert haben, die Sonderzüge koordiniert haben, die dann die Leute sind auch damals schon mit dem Fahrrad gekommen, Fahrradsternfahrten, sind zu Fuß gekommen, etc. pp. Also da war eine Menge zu organisieren.
7: Ja, und der Aktionsfantasie sind keine Grenzen gesetzt, wie wir gerade hören können. Trotz dieser vielen Aktionen, dieser Proteste, dieser breiten Bewegung, so wie du es auch gerade angerissen hast, am 12. Dezember 1979 beschließen die Außen- und Verteidigungsminister, Europa nachzurüsten, beschließen diesen NATO-Doppelbeschluss, also dann auch mögliche Verhandlungen zwischen der Sowjetunion und den USA über künftige Abrüstung. Wir hören dann nochmal einen historischen Bericht zu dem Tag der Entscheidung.
11: Nach einem spannungsreichen Tag klären sich die Wolken über dieser Tagung des Nordatlantikrats, der dramatischsten seit vielen Jahren. Soeben scheiterte im belgischen Parlament ein Misstrauensantrag der gegen die NATO-Nachrüstungsbeschlüsse eingestellten, meist sozialistischen Abgeordneten. In diesen Minuten, so erwartet der Sprecher des britischen Außenministers, wird die große Konferenz mit einer Feststellung allgemeiner Übereinstimmung über den Dreifachbeschluss beendet. Erstens, Nachrüstungsbeginn 1980 dadurch, dass die Produktion zweier Typen von Atomraketenträgern in den USA aufgenommen wird. Zweitens, Angebot an den Osten, in umfassende Verhandlungen zur Rüstungsbegrenzung in Europa einzutreten, insbesondere mit dem Ziel des Abschluss eines Vertragswerkes über den beiderseitigen Verzicht, zumindest die beiderseitige größtmögliche Verringerung atomarer Mittelstreckenrüstungen in Gesamteuropa. Drittens, für den Fall, dass es hierzu keine greifbaren Ergebnisse binnen 4 Jahren gibt, die Bereitstellung bis in die Sowjetunion reichender nuklearer Raketenrüstungen, wie sie jetzt in Amerika produziert werden, in 5 Staaten Westeuropas. Schon in aller Kürze sollen, von wem wissen wir hier im Augenblick noch nicht, Gespräche mit den Sowjets über den Stopp ihrer Raketenproduktion, also der gegen Westeuropa gerichteten SS-20-Waffen, und über den Stopp der weiteren Auslieferung solcher Raketen an die roten Streitkräfte geführt werden.
7: Tja, ein Stichwort, das haben wir jetzt schon mehrfach erwähnt, Sissi, das ist diese Sorge vor dem Atomtod, vor der nuklearen Eskalation des Kalten Krieges. Ja. Vielleicht hören wir mal, bevor wir über diesen Punkt sprechen, noch einen Ton von Petra Kelly, Gründungsmitglied der Grünen von 1981 in Bonn. Die formuliert nämlich auch ihre Sorge vor dem atomaren Wettrüsten.
12: Wir lehnen atomare Bomben und Reaktoren überall ab. Denn Bomben und Reaktoren sind nicht voneinander zu trennen. Dank der zahlreichen Atomkraftwerke auf dieser Welt, bei uns und anderswo, im Osten wie im Westen, besteht auch die Chance, aus einem ganz gewöhnlichen konventionellen Krieg einen Atomkrieg zu machen. Danke.
7: Also wir halten fest, es gab nicht nur noch kein Internet, sondern man hat sich auch für den eigenen Redebeitrag bedankt. Die Petra Kelly spricht hier was an, was ja eigentlich auch unserer Sorge möglicherweise frappant ähnlich ist, aktuell vor Putins Drohungen einer nuklearen Eskalation des Kriegs in der Ukraine. Wie groß waren damals tatsächlich eure Bedenken, eure Sorge, dass das nuklear eskaliert?
9: Ja, die waren sehr groß. Also das war das, wie gesagt, mit dem man auch die breite Bevölkerung triggern konnte, weil sie eben zum Teil auch noch Kriegserfahrungen hatte. Auch wenn auch Gott sei Dank keine atomaren Kriegserfahrungen. Ja. Aber das war einfach noch sehr, sehr präsent. Und die direkte Antwort auf diesen NATO-Doppelbeschluss vom 12. Dezember 1979 war in Deutschland der Krefelder Appell. Auch das will ich gerne ein bisschen erläutern. Das war eine Aufforderung an die eigene Bundesregierung, die Zustimmung zur Stationierung von Mittelstreckenraketen in Europa zurückzuziehen. Da sind Unterschriften gesammelt worden und zwischen 1980 und 1983 sind 4 Millionen Unterschriften, wie gesagt, händisch gesammelt in großen Unterschriftenlisten zusammengekommen. Und auch Petra Kelly ist natürlich eine wesentliche Person gewesen. Sie war eine Ikone der Friedensbewegung damals. Und das darf man überhaupt nicht vergessen, das ist ja ganz wichtig auch für die heutige und für die weitere Entwicklung, sie war auch Gründungsmitglied der Grünen. Die Grünen sind direkt und unmittelbar aus der Friedensbewegung heraus gegründet worden. Und das war nicht nur Petra Kelly, die da dabei war, sondern der Krefelder Appell ist mit initiiert worden von Gerd Bastian, ihrem Lebensgefährten. Das war ein ehemaliger Bundeswehrgeneral, der auch Generäle für den Frieden, also eine eigene Initiative, es gab es nicht nur in der Südstadt in Nürnberg, sondern eben auch unterschiedliche Berufsgruppen. Es gab auch Ärzte für den Frieden, LehrerInnen für den Frieden und so weiter. Also der hat diesen Krefelder Appell mit initiiert und hat eben ganz klar auch mit seinem Insiderwissen aus dem Militär heraus diese Gefahr natürlich klar machen können und erläutern können. Sie war sehr, sehr präsent. Also die Angst vor dem Atomtod, vor dem Atomschlag war sehr präsent.
7: Würdest du sagen, sie war größer als die Angst heute?
9: Ja, klar, weil es einfach sehr viel mehr Bewusstsein gab. Ich glaube, dass wir heute, es gibt sicherlich in der Politik im Moment, glaube ich, ein großes Bewusstsein, also wie groß diese Gefahr ist.
7: Das wird Ihnen dann so kritisch als Zögerlichkeit ausgelegt meistens oder Übervorsichtigkeit, ne?
9: Ja, aber ich denke, dass das schon wichtig ist, dass man das mit bedenkt, denn Putin ist tatsächlich, wie wir feststellen mussten, leider unberechenbar und es kommt ja im Moment auch niemand an ihn ran, weil er komplett abgeschirmt ist oder sich auch komplett irgendwo vergräbt und normalen Denken und normalen Fakten ja gar nicht mehr zugänglich ist. Also das, glaube ich, ist in der Politik durchaus ein Bewusstsein vorhanden, auch in der NATO, weshalb sie ja auch so zögerlich mit bestimmten Waffensorten sind. Aber ich glaube, in der Bevölkerung, ja, es gibt einzelne Personen oder einzelne Gruppierungen, auch in meinen Gesprächen treffe ich immer mal wieder auf jemanden, der das artikuliert, aber ich habe nicht das Gefühl, dass das in der breiten Bevölkerung so verankert ist wie damals, dass da tatsächlich ein paar hundert Kilometer, also gerade wenn man in Berlin lebt, so wie ich, da ist noch ein bisschen Polen dazwischen und dann ist die Ukraine. Das heißt, das ist wirklich mehr oder weniger next door. Also
7: weil du Petra Kelly oder weil wir sie vorhin im O-Ton gehört hatten und du angesprochen hast, trotz der Breite und der Vielfalt dieser friedensbewegten Gruppierungen und Bündnisse, was würdest du sagen, wie wichtig, welche Bedeutung hatten solche Führungsrollen, Führungsfiguren wie Petra Kelly?
9: Ja, auf jeden Fall eine große. Also man hat sich da schon hinter solchen Persönlichkeiten auch versammelt. Also es gab ja ganz viele. Wer fällt mir noch ein? Heinrich Böll zum Beispiel, der sich an Sitzblockaden beteiligt hat. Hannes Wader als der Leader gegen die atomare Aufrüstung und für die Friedensbewegung gedichtet und komponiert und gesungen hat.
7: Also habt ihr auch Josef Beuys gesungen? Sorry, dass ich unterbreche, fällt mir gerade ein.
9: Ich glaube nicht, dass er gesungen hat, ehrlich gesagt.
7: Sollen wir einmal reinhören? Doch, ich habe es tatsächlich gefunden. Wir wollen Sonne statt Reagan. Josef Beuys, eigentlich der Hohe Kunstakademie-Professor aus Düsseldorf, singt ganz friedensbewegt. 1981 war es, glaube ich.

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1: Also er hat tatsächlich gesungen.
2: Nicht mehr.
1: Schwingt eine ordentliche Brise Anti-Amerikanismus damit, ne?
2: Naja, klar, man darf nicht vergessen, in der Zeit ist Ronald Reagan an die Macht gekommen und der hat verschiedene, also der war nur absolut für Aufrüstung. Der hat auch Abrüstungsverhandlungen beendet, abgebrochen, verschiedene Verträge gekündigt und er hat zum Beispiel, auch daran erinnere ich mich noch, den Bau der Neutronenbombe vorangetrieben. Ja. Die Neutronenbombe war vorher, ich glaube Jimmy Carter war sein Vorgänger, unter ihm gestoppt worden. Die Neutronenbombe hatte als Besonderheit, also auch eine Atomwaffe, dass sie Menschen umbringt, aber Gebäude also stehen lässt. Und ich weiß, dass wir in der Friedensinitiative Südstadt hatten wir von Künstler gestalteten Karten, die wir dann auch verkauft haben. Wir mussten uns ja auch ein bisschen finanzieren, unsere Flugblätter und ähnliches. Da gab es so ein Kartenset mit künstlerisch gestalteten Postkarten und da gab es eine drauf, da war so ein Bunker abgebildet aus der Südstadt, der also noch vom Zweiten Weltkrieg übrig war und da stand drunter, der Bunker überlebt mit Sicherheit. Also ein schönes Wortspiel auch noch. Das heißt also, der Bunker bleibt im Zweifelsfall stehen, aber die Leute, die drin sind, die sind dann tot, wenn die Neutronenbombe kommt. Und das hat man halt mit Reagan assoziiert, solche Sachen.
1: Und das hat auch dazu geführt, dass sich führende Politiker wie Erhard Eppler von der SPD dann ziemlich schnell von dem NATO-Doppelbeschluss auch wieder distanziert haben. Wir hören ihn auch nochmal, der hat am 10. Oktober auf dieser Friedensdemo in Bonn 1981 ja fast so eine Art Pflicht zum pazifistischen Ungehorsam beschworen.
3: Ein Volk, dass ohne jede Reaktion dies alles geschehen ließe, müsste man nicht mehr töten, es wäre schon tot. Deshalb bedeutet Friedensbewegung keineswegs, dass da durch Wohlstand ermüdete und degenerierte Westler sich nicht mehr wehren wollen. Friedensbewegung zeigt, dass die alten Nationen Europas mehr sind als nur Schachfiguren auf dem Brett der Weltmächte, und zwar beider Weltmächte.
1: Ich fand einen Punkt jetzt ganz interessant, den Erhard Eppler erwähnt hat, weil das ist ja auch ein Vorwurf, der ja friedensbewegten Menschen heute immer wieder gemacht wird. Das sind so naive, bequeme Westler, die sozusagen aus dieser Position des Wohlstands und der Gemütlichkeit heraus sagen, Leute, ihr könnt doch auf Waffen verzichten.
2: Naja, also das war der eine Vorwurf. Der andere Vorwurf war ja, dass die Friedensbewegung im Westen von der DDR, von der DKP und eben vom dortigen Regime unterwandert gewesen sei. Ja, ich weiß, also diese Friedensbewegung, auch diese Basis, das war ja so eine richtige Graswurzelbewegung. Also das entstand ja an der Basis. Und was ich sehr spannend fand damals war, was für unterschiedliche Menschen da zusammenkamen. Also es waren eben die gerade entstehenden Grünen. Es waren ganz viel Gewerkschafter. Es waren Kirchen, also ganz, ganz wesentlich für mich als katholisch erzogene Mädchen war es total erstaunlich, dass auf fast jeder kleinen oder größeren Demonstration der Friedensbewegung trat irgendwo ein evangelischer Pfarrer auf. Die evangelischen Pfarrer waren bei diesen ganzen Sachen mit dabei, zum Teil mit ihren Familien, mit ihren Kindern. Die hat man geduzt, die hatten nicht irgendwie einen komischen Talar, irgendwie sowas komisches Schwarzes an, sondern die waren ganz normal mit Jeans unterwegs und so. Ja. Also das war für mich eine ganz interessante Erfahrung auch. Und da waren auch, ja, es waren auch DKPler dabei. Also in meinem Freundeskreis waren Leute, die waren in der DKP. Aber ja, das haben wir halt so hingenommen, das war halt so. Wir hatten nicht das Gefühl, dass sie uns dominieren, dass sie uns unterwandern. Wir haben auch kein Geld gekriegt von denen oder so. Also das war halt einfach ein sehr breites Bündnis und wir haben es ja gerade gehört, es war etwas, was zum Beispiel auch eine Partei wie die SPD durchaus umgetrieben hat und wo es unterschiedliche Strömungen gab. Es gab SPDler, die waren für den NATO-Doppelbeschluss, wie zum Beispiel Helmut Schmidt, der dann ja Bundeskanzler wurde. Und es gab welche, die wie Eppler und andere, Lafontaine zum Beispiel, der war damals noch in der SPD, war auch dagegen. Also da war auch ein Streit innerhalb der SPD. durchaus.
1: Und unter den Demonstrierenden war unter anderem ein gewisser Olaf Scholz. Von dem hören wir, ja, von dem hören wir später auch noch mal was. Weil du es gerade ansprichst, ich habe einen ganz netten Bericht gefunden von der Friedensdemo 82, die so ein bisschen beschreibt, wie sich da langsam über den Tag hinweg dann dieser Protest formiert und wer da eigentlich miteinander auf die Straße kommt. Hören wir doch vielleicht einfach mal rein.
4: Gegen Mittag hatten sich vielleicht 50.000 Menschen auf dem Beuler Rheinufer gegenüber dem Regierungsviertel versammelt. Eher ein Volksfest als eine politische Demonstration. Überraschend viele Kleinkinder waren mit ihren Eltern gekommen, spielten auf dem Beuler Spielplatz. In Beul wurden es immer mehr Demonstranten. Gegen 17 Uhr dann Jo Leinen, Sprecher der Bürgerinitiativen Umweltschutz.
5: Wir haben heute bewiesen, dass die Friedensbewegung friedlich ist, während dort drüben im Kanzleramt die Vernichtung der Menschheit beschlossen wird. Wie können wir anti-amerikanisch sein, wenn 70% der Amerikaner die Aufrüstungspolitik Präsident Reagans ablehnen?
1: Jo Leinen, der klang ziemlich aufgepeitscht. Was war das für eine Stimmung auf den Demos? Wir haben auch gerade gehört, da waren auch Kinder mit dabei. Du hast auch vom kirchlichen Engagement gesprochen. Muss man sich trotzdem so vorstellen, dass es da immer so tendenziell ja auf der Kippe stand, dass möglicherweise hätte auch umschlagen können in tatsächlich gewalttätige Proteste?
2: Nein, überhaupt nicht. Also überhaupt gar nicht. Also weit entfernt davon.
1: Ja.
2: Das war wirklich eher, wie gesagt, ich finde das wirklich den Vergleich sehr passend mit Fridays for Future. Mhm. Und auch meine kleine Enkeltochter, die ist inzwischen 5, war auch schon auf Demonstrationen jetzt für Umweltschutz und für Klimaschutz. Also ja, da waren Kinder dabei, da waren auch viele alte Leute, ältere Leute dabei. Wie gesagt, oft noch so mit einer Kriegserinnerung und deswegen eben auch gegen die Aufrüstung. Also das war tatsächlich eher, wie das der Kollege vorhin in der Sendung geschildert hat, eher Volksfestcharakter. Es war auch eine sehr rücksichtsvolle Bewegung. Also es wurde kein Müll irgendwo zurückgelassen, es wurden keine Leute irgendwie angepöbelt, wie man das hier in Berlin jetzt bei den Gegnern der Corona-Maßnahmen erlebt hat, sondern das war extrem friedlich, das war ein bisschen Happening, da wurde irgendwo gesungen oder Gitarre gespielt, es wurde diesen Reden zugehört, man hat Picknick gemacht, also das war, nee, überhaupt nicht. Also Gewalt, ich kann mich überhaupt an nicht eine einzige Gelegenheit erinnern, wo sowas auch nur im Raum gestanden hätte.
1: Und das hat vielleicht auch dazu geführt, dass Bundeskanzler Helmut Schmidt praktisch am gleichen Tag vor der Presse ja diese Demonstration, wie wir hören werden, relativ wohlwollend, ja, loben ist vielleicht ein bisschen zu viel gesagt, aber zumindest wohlwollend als Teil der demokratischen Gesellschaft erwähnen konnte.
6: Ohne diese Vielfalt kann Demokratie nicht lebendig bleiben. Deshalb sind wir stolz darauf, dass in unseren Ländern freie Meinungsäußerung zu allen Fragen möglich und dass sie selbstverständlich ist. Auch Demonstrationen haben ihren Platz im Prozess demokratischer Meinungsbildung. Ein Staat, in dem keine Demonstrationen stattfinden, steht unter dem Verdacht, keine vollen Freiheitsrechte für seine Bürger zu verwirklichen. Gegenwärtig löst die Frage nach dem Frieden und seiner künftigen Sicherung zum Teil heftige Emotionen in der Öffentlichkeit vieler unserer Länder aus. Gegenüber dieser Unruhe bedarf es der Klarheit und der Stetigkeit in der gemeinsamen Politik der Allianz.
1: Klingt aber auch ein bisschen so, man lässt sie halt demonstrieren, aber in der Regierung ist man nicht wirklich bereit, auf diese Protestargumente einzugehen.
2: Naja, es gab schon Politiker, die darauf eingegangen sind. Aber was ich ganz interessant finde, nochmal auf deine Frage zurückkommen nach der Gewaltbereitschaft und auch das, was Helmut Schmidt gesagt hat, dass das wichtig ist, dass dieses Recht auf Demonstration so wichtig ist und konstituierend für die Demokratie. Das war vielleicht auch ein Unterschied und auch vielleicht ein Lernprozess aus den Demonstrationen in den 60ern. Also diese sogenannte Studentenbewegung und die, was weiß ich, zum Beispiel Demonstrationen gegen Springer und so, die ja relativ schnell oft eskaliert sind, wobei das Eskalieren ja vielleicht auch von Seiten der Polizei zum Teil ausgelöst oder zumindest nicht verhindert, sondern eher befördert worden ist. Also da hat man vielleicht noch diese, oder die Anti-Schar-Demonstrationen damals in Berlin. Also da hat man vielleicht das vor Augen. Und da war eben das, was in der Friedensbewegung passiert ist, was völlig anderes. Eben dieses wirklich Friedliche. Nicht nur Frieden fordern, sondern Frieden auch leben sozusagen. Und ich glaube auch, dass die Friedensbewegung und die Demonstrationen, die ja übrigens nicht nur diese Demonstrationen, die du schon genannt hast, in Bonn und so umfassen, sondern zum Beispiel auch die Ostermärsche, die es ja schon länger gab, aber die damals auch einen großen Zulauf hatten. Also es war für uns selbstverständlich, dass wir die waren immer Ostermontag, dass wir am Ostermontag nichts anderes vorhatten, als auf den Ostermarsch zu gehen und dort mit eben auch für Frieden zu demonstrieren. Ich glaube, dass diese ganze Bewegung in den Anfang der 80er Jahren auch das Thema Demonstrieren in so eine breite Bevölkerung reingebracht hat. Also dass sozusagen die Bürgerlichen in der Gesellschaft, die sich vorher vielleicht eher so hinter ihren Wohnzimmergardinen nur rausgeäugt haben, eben auch bestärkt gefühlt haben darin, dass man für seine Rechte oder für seine Überzeugung auf die Straße gehen kann. Und wir haben ja heute, wenn man das sieht, und es gab ja auch diese Diskussion in den letzten 2-3 Jahren, weil wir ja auch eine Menge Demonstrierende haben, die ja merkwürdige Ziele haben, Verschwörungstheorien und Ähnliches, dass man die trotzdem gewähren lässt. Und es gab ja immer wieder Proteste auch dagegen, dass man sagt, wieso schützt die Polizei diese Querdenker, die uns doch eigentlich übel mitspielen wollen, die ja auch zum Teil Personen angegriffen haben, die vor den Häusern von PolitikerInnen demonstriert haben, die JournalistInnen angreifen. Also warum lässt man die gewähren? Also man sollte sie nicht gewähren lassen, wenn sie aggressiv werden, aber ihr Recht auf Demonstration ist, wie gesagt, vielleicht damals auch mitgelegt worden, dass das so hochgehalten wird in unserer Republik.
1: Möglicherweise auch durch eine Aktion wie diese, nämlich die Menschenkette, die anlässlich der Stationierung dann dieser schon angesprochenen Pershing 2 atomaren Mittelstreckenraketen und den Cruise Missiles in Mitteleuropa und eben auch unter anderem in Mutlang auf der Schwäbischen Alb dann tatsächlich durchgezogen werden sollte im Dezember 83. Man hat noch versucht, das zu verhindern im Oktober 83. Da gab es diese bundesweite Friedenswoche. Warst du auch wieder mit dran beteiligt, oder?
2: Ja, klar. Ich war da auch im Orga-Team und das war ja eine sehr spannende Geschichte, weil es gab vorher eben diese Großdemonstration, die du angesprochen hast. Und die Überlegung damals im Herbst war, wollen wir wieder so eine Großdemo machen? Das hatten wir jetzt schon sozusagen, das können wir abhaken, die halbe Million haben wir da schon erreicht. Lasst uns was anderes machen. Deswegen kam es zu dieser Aktionswoche und eben, das sollte dezentraler stattfinden. Es gab also die Idee, dass sowohl in Bonn eine Demo stattfindet, aber auch in Hamburg und eine in Süddeutschland. Und da gab es wohl, da kann ich mich zwar nicht mehr persönlich dran erinnern, aber das habe ich jetzt einfach mich auch nochmal nachinformiert, da gab es wohl innerhalb der Friedensgruppierungen, denn das war ja ein buntes Völkchen und wie gesagt viele, viele kleine Gruppierungen, das war ja nicht irgendwie eine große homogene Bewegung, da gab es wohl ein bisschen Auseinandersetzungen, wo denn diese Demo stattfinden sollte. Ich glaube Stuttgart war im Gespräch und es gab eben Bayern, Baden-Württemberg, ich glaube Südhessen, Saarland, Rheinland-Pfalz, weiß ich nicht mehr genau, waren dabei. Wo sollen wir demonstrieren? Und dann kam irgendwann diese Idee mit der Menschenkette. Und die Menschenkette sollte verbinden eine US-Army-Kaserne in Neu-Ulm mit einem NATO-Quartier in Stuttgart. Und das waren etwas über 110 oder 120 Kilometer auf der B10, also eine große Bundesstraße. Mhm. Und ich glaube, es waren an die 50 Sonderzüge und mehrere tausend Busse, die Leute dann dorthin gebracht haben, denn die mussten ja an dieser Strecke verteilt werden. Du kannst ja nicht 100 Kilometer von der einen oder anderen Seite her beschicken und so weit laufen. War eine riesengroße organisatorische Leistung, wie ich finde. Und wie gesagt, es gab keine Mobiltelefone. Wenn irgendein Bus nicht aufgetaucht ist, wusste man nicht, ist der jetzt verloren gegangen? Ist der an die falsche Stelle gefahren? Oder was ist eigentlich mit denen? Und woran ich mich auch erinnere, man war sich halt so ein bisschen unsicher. Boah, wie viele Leute machen da wirklich mit? Es kamen zwar immer mehr Bestellungen für Busse und Sonderzüge, aber irgendwie waren die OrganisatorInnen damals doch ein bisschen unsicher. Und dann hat man so Bänder gemacht. Das waren so 2, 3, 4 Zentimeter breite Stoffbänder, die waren bedruckt mit so einer Menschenkette aus Strichmännchen. Das wird wahrscheinlich irgendein Künstler entworfen haben oder vielleicht auch keine Künstlerin, vielleicht auch einfach nur jemand auf irgendeinem Zettel gemalt haben. Und die hat man ausgeteilt, man hatte die Idee, wenn dann nicht genug Leute da sind, um eben an einer bestimmten Stelle irgendwie zwischen zwei Dörfern die Menschenkette zu schließen, dass man dann diese Bänder festhält. Ne? Und das war aber gar nicht notwendig, weil es kam tatsächlich an diesen sehr kalten, aber doch sehr sonnigen Oktobertag auf die Schwäbische Alb so viele Menschen, dass die Menschenkette an manchen Stellen in Zweierreihen oder in Schlangenlinien stand. Und sie war dann für 20 Minuten, das war das, was man der Polizei abbringen konnte, die natürlich sehr viel Angst hatte, dass wir den Verkehr behindern.
1: Ja.
2: Verkehr, ne? Auto, ganz wichtig.
1: Das ist die heilige Kuh.
2: Ja. Genau. Also 20 Minuten waren, ich glaube ursprünglich nur 10 Minuten und wir haben es dann einfach 20 Minuten durchgezogen. War die dann wirklich so geschlossen, dass dann auch keine Autos fahren konnten und auch keine Autos queren konnten? Und es waren eben genug Personen da. Also die Rede ist irgendwie zwischen 200 und 400.000. Ich habe sie nicht gezählt, aber auf jeden Fall sehr, sehr viele. Und dann anschließend, nachdem die Kette geschlossen war, ist man zurück zu den Bussen und zu den Sonderzügen und ist nach Stuttgart oder nach Neu-Ulm gefahren zu den Abschlusskundgebungen.
1: Ja, was gilt die Wette? Wir schaffen die Kette. So
2: genau.
1: Hieß das Motto damals. Ich habe einen ganz schönen Bericht gefunden aus der schwäbischen Provinz, wie so eine Menschenkette damals entstanden ist. Wer da mitgemacht hat, hören wir mal rein.
7: Hier die Zusammenfassung der Kettenereignisse von heute Vormittag von Jochen Heuer aus Göppingen.
8: Heute Morgen kurz nach neun in Esslingen. Ein bunt bemalter Traktor, ein einsamer Fahrer auf dem Weg zur Kundgebung.
9: Boah, wir haben schon mit den Jungen geschwätzt, ja. Wir haben schon diskutiert mit denen. Lange nicht, also wir haben halt denen gesagt, was los ist und so. Wir haben mit anderen Jugendfahrern zusammen Gespräche geführt und uns überlegt, was wir da machen in der Friedenswoche. Und gehen wir halt hin.
8: Eine halbe Stunde später auf dem Marktplatz von Plochingen. Der Malteser Hilfsdienst ist im Einsatz.

0: bei unserem Kaiserstuhl war das üblich, wo der Krieg vorbei war, hätte man die alte Helm gehabt und hätte dann die Löcher zugenietet von deinen Helmen und hätte dann ein Rohr dran geschweißt und einen Stiel dran gesteckt und das war dann ein Mistlerschapf als eine Jauchekelle. Und das finde ich irgendwie symbolhaft. Da ist ein Rüstungsgegenstand wirklich verwendet worden für was Ziviles. Und deswegen nehme ich den mit als, ja, als ein Symbol eigentlich.
1: Gegenüber der Kirche der Stand Katholiken gegen die Nachrüstung. Pfefferminztee kostet 1 Mark, Würstchen 2,20 Mark, Äpfel 60 Pfennig. Parolen gibt es kostenlos.
2: Wer Rüstung sagt und wer Rüstung sät, der wird Krieg ernten am Schluss. Und davor habe ich auch Angst.
1: Seit kurz nach 11 marschieren sie. 100.000 sind es nach Angaben der Polizei, die marschieren. Eine Schätzung stand 11:30 heute Morgen. 150.000 müssen es sein, wenn die 108 Kilometer lange Menschenkette zwischen Ulm und Stuttgart geschlossen werden soll. Und noch immer sind Busse unterwegs. In Uhingen traf ich einen Erlanger auf dem langen Marsch.
3: Ja, wir gehen jetzt zu dieser Menschenkette. Die geht ja vom Demonstrationsplatz hier an der Straße entlang raus. Und wir sind die gelbe Gruppe, wir kommen aus Erlangen. Wir haben diesen Wegabschnitt.
4: Glauben Sie, dass Sie das schaffen mit der Menschenkette?
3: Ich hoffe also, die Zahl der Leute ist so gemessen, dass die Kette reicht.
5: Ja, die Kette sollte reichen. Die Proteste haben aber trotzdem nicht dazu geführt, dass die NATO-Mitglieder ihre Pläne geändert haben. Sisi, würdest du sagen, schon Anfang der 80er Jahre 1983 mit der Stationierung der Pershing-2-Raketen muss man eigentlich festhalten, ist die deutsche Friedensbewegung in gewisser Weise gescheitert?
6: Nee, das würde ich nicht sagen, aber ich muss jetzt nochmal auf den Bericht zurückkommen. Ja. Also nicht nur Schwerter zu Pflugscharen, was ja das Motto der DDR-Friedensbewegung war, sondern auch Stahlhelme zu Jauchekellen. Ja. Finde ich einfach großartig.
5: Nicht schlecht, ne?
6: Und es war tatsächlich sehr, sehr viel Fantasie in dieser Bewegung. Und nein, die Friedensbewegung ist nicht gescheitert, denn ich denke, dass es diese starke Friedensbewegung gegen den NATO-Doppelbeschluss gegeben hat, hat sicherlich mit dazu geführt, dass diese Verhandlungen, die dann im Anschluss auch begonnen haben tatsächlich, nachdem dann eben auch Pershings stationiert worden sind, auch in Deutschland, unter anderem in Mutlangen und in der Eifel, wo es dann auch große Protestcamps über Jahre übrigens gegeben hat. Also das ist ja dann nicht komplett eingeschlafen. Also ich glaube, dass die Friedensbewegung, die Stärke der Friedensbewegung dazu geführt hat, dass diese Verhandlungen auch mit sehr großer Ernsthaftigkeit und mit großem Nachdruck geführt worden sind. Also von daher würde ich nicht von einem Scheitern sprechen.
5: Wir machen jetzt einen harten Schnitt und springen ein paar Jahre weiter. Vom Scheitern willst du nicht sprechen. Möglicherweise ist das aber ja eine erste große Zäsur, die sich da durch eine der wesentlichen Gruppierungen dieser Friedensbewegung zieht, nämlich durch die Partei Die Grünen. 1999 kommt es zum ersten Kriegseinsatz der Bundeswehr und zwar ausgerechnet unter der Verantwortung eines grünen Außenministers, Joschka Fischer. Der ist da gerade erst mit der rot-grünen Regierung ins Amt gekommen. Der Einsatz ist damals schon völkerrechtlich umstritten. Es gibt auch kein Mandat der Vereinten Nationen dafür. Regierungspolitiker nennen es deswegen ja auch nicht Kriegseinsatz, sondern humanitäre Intervention. Es geht darum, ethnische Säuberungen durch Serbiens Präsident Milosevic zu verhindern. Aber Joschka Fischer bekommt da ordentlich Gegenwind auf dem Sonderparteitag der Grünen. Er wird mit einem Farbbeutel beworfen, sein Trommelfell reißt, wird dann kurz behandelt und geht trotzdem ans Rednerpult und stellt sich den aufgebrachten Parteimitgliedern.
7: Warum verweigert ihr mit Trillerpfeifen diese Diskussion? Wenn ihr euch als Linke oder gar Linksradikale bezeichnet. Ihr mögt ja alles falsch finden, was diese Bundesregierung gemacht hat und die NATO macht. Das mögt ihr alles falsch finden. Aber mich würde mal interessieren, wie denn von einem linken Standpunkt aus das, was in Jugoslawien seit 1992 an ethnischer Kriegführung, an völkischer Politik betrieben wird, wie dieses von einem Linken, von eurem Standpunkt aus, denn tatsächlich zu benennen ist. Warum ihr meint, sind es etwa alte Feindbilder, an die man sich gewöhnt hat und weil Herr Milosevic in dieses Feindbild so nicht reinpasst. Ich sage euch, mit dem Ende des Kalten Krieges ist eine ethnische Kriegführung, ist eine völkische Politik zurückgekehrt, die Europa nicht akzeptieren darf. Wenn wir diese Politik akzeptieren, werden wir dieses Europa nicht wiedererkennen, liebe Freundinnen und Freunde. Das wird nicht das Europa sein, für das wir gekämpft haben.
5: Ja, Sisi, wie hast du diese Auseinandersetzung auch in der Partei der Grünen empfunden? War das so eine Art Sündenfall der Partei?
6: Also es war jedenfalls ein riesengroßer Konflikt in dieser Partei und es hat sie sicherlich auch fast zerrissen. Denn die Grünen haben sich ja von Anfang an als eine pazifistische Partei verstanden.

0: Und Joschka Fischer ist ja auch stark kritisiert worden. Aber ja, was man zumindest im Hinterkopf haben sollte, dass wir reden jetzt von 99. Das war, auch das ist ja nur eine Zeit lang her und viele Menschen haben das nicht mehr so präsent. Das waren im Großen und Ganzen die sogenannten Jugoslawienkriege, aber das waren ja viele kleine einzelne Kriege. Das war der Kosovo-Krieg. Es hat aber davor, 92 bis 95, den Bosnienkrieg gegeben. Und in Bosnien hat es damals das Massaker von Srebrenica gegeben, wo viele, viele tausend Menschen ermordet worden sind. Was wirklich traumatisch war, was ja auch bis heute nachwirkt. Das waren ja jetzt erst in den letzten Jahren noch entsprechende Prozesse vor dem im Europäischen Menschengerichtshof. Also ich glaube, dass das damals mit reingespielt hat. Man hatte dieses Massaker von Srebrenica, was ja auch nicht verhindert worden war, obwohl eine Friedenstruppe in der Nähe war. Also das hat man irgendwie, glaube ich, ganz stark noch nachgespürt, dieses grässliche Ereignis. Und ich glaube, dass das auch dazu geführt hat, dass Joschka Fischer sich in diese Richtung bewegt hat. Und im Endeffekt hat er Zustimmung geerntet auf diesem Parteitag.
1: Ja, er hat sich letztlich durchgesetzt, vielleicht auch oder gerade weil er ja dann doch in der Argumentation, du hast es jetzt schon angerissen, auch dann dezidiert vor dem Hintergrund dieses Ereignisses, dieses Massakers in Srebrenica auf die deutsche Geschichte eingegangen ist.
2: Wenn einer in dieser Frage meint und eine, er könne eine Position einnehmen, die unschuldig wäre, dann müssen wir die Position mal durchdeklinieren. Mir wurde moralischer Overkill vorgeworfen und ich würde da eine Entsorgung der deutschen Geschichte betreiben und Ähnliches. Ich will euch sagen, für mich spielten zwei zentrale Punkte in meiner Biografie eine entscheidende Rolle und ich kann meine Biografie da nicht ausblenden. Ich frage mich, wer das kann in dieser Frage. In Solingen, als es damals zu diesem furchtbaren mörderischen Anschlag auf eine ausländische Familie, auf eine türkische Familie kam. Die rassistischen Übergriffe, der Neonazismus, die Skinheads. Natürlich steckt da bei mir immer die Erinnerung auch an unsere Geschichte und spielt da eine Rolle. Und ich frage mich, wenn wir innenpolitisch dieses Argument immer verwendet haben, gemeinsam verwandt haben, warum verwenden wir es dann nicht, wenn Vertreibung, ethnische Kriegführung in Europa wieder Einzug halten und eine blutige Ernte mittlerweile zu verzeichnen ist? Ist das moralische Hochrüstung? Ist das Overkill? Auschwitz ist unvergleichbar. Aber in mir, ich stehe auf zwei Grundsätzen. Nie wieder Krieg. Nie wieder Auschwitz, nie wieder Völkermord, nie wieder Faschismus. Beides gehört bei mir zusammen, liebe Freundinnen und Freunde. Und deswegen bin ich in die Grüne Partei gegangen.
1: Man hört schon, da ist der Applaus ein bisschen lauter als die Pfiffe gegen Fischer tatsächlich. Wie geht's dir da? Ich musste gleich dran denken, dass man natürlich heute von Seiten der Friedensbewegung vor genau diesem Dilemma steht. Wie verhält man sich konkret gegen einen Aggressor, der in ein anderes Land eindringt und ja auch ankündigt, dieses Land und seine Bevölkerung zerstören, vernichten zu wollen? Wie bringt man das zusammen gleichzeitig mit eigentlich dem Wunsch einer waffenfreien, kriegsfreien Welt?
0: Ja, genau, das ist, ich würde diesen Bogen auch schlagen von damals, von dem, was Joschka Fischer gesagt hat, wofür er, wie gesagt, auch im Nachhinein sehr stark kritisiert worden ist, weil man ihm natürlich auch vorgeworfen hat, er würde Auschwitz, dieses wirklich singuläre, diese singuläre Katastrophe von Deutschen herbeigeführt und ausgeführt, benutzen, um eben etwas anderes zu illustrieren. Da kann man lange philosophisch, glaube ich, drüber diskutieren. Aber es ist heute genau das Dilemma, dass man auf der einen Seite sagt, wir möchten eine Welt ohne Waffen. Wir möchten friedliche Krisenbeilegungen und auf der anderen Seite das Recht eines Volkes wie der Ukraine, sich zu verteidigen und sich nicht einfach von einem Aggressor, von Russland, von Putin, abschlachten zu lassen, vereinnahmen zu lassen, das Land wegnehmen zu lassen, die Freiheit wegnehmen zu lassen, die Selbstbestimmung wegnehmen zu lassen. Also das ist genau dieses Dilemma und das ist das Dilemma, was die Friedensbewegung im Prinzip seit ihrem Bestehen begleitet. Es hat immer diejenigen gegeben, die gesagt haben, wir sind absolute Pazifisten, wir wollen überhaupt keine Waffen, wir wollen überhaupt keine, also auch, das ist auch aus der christlichen Geschichte zum Teil, ja. Wenn dir jemand auf die rechte Backe schlägt, dann halt ihm auch die linke hin oder umgekehrt. Und denjenigen, die sagen, ja, wir wollen zwar eine möglichst gewaltfreie Gesellschaft, aber das Recht auf Selbstverteidigung und damit auch das Recht auf zumindest eine Verteidigungsbewaffnung, also Klammer auf, auch die Bundeswehr versteht sich ja als Verteidigungsarmee, Klammer zu. Also dieses Recht muss bestehen bleiben. Und diese beiden Pole hat es in der Friedensbewegung immer gegeben. Und sie waren mal, war der eine stärker, mal der andere stärker. Und das hat immer wieder zu Zerreißproben geführt.
1: Wenn wir jetzt auf die gegenwärtige Situation mit dem Ukraine-Krieg nochmal schauen, was meinst du, auch nach dem, was wir jetzt gehört haben, an Tönen, an Eindrücken, an Stellungnahmen aus dieser doch Hochzeit der deutschen Friedensbewegung, vor allem in den 80er Jahren. Was meinst du, was kann da die Friedensbewegung heute zur Debatte beitragen?
0: Sie kann auf jeden Fall was dazu beitragen. Denn Friedenspolitik kann ja nicht nur bedeuten, keine Waffen, sondern Friedenspolitik kann sich ja auch so verstehen. Wir sorgen zum Beispiel für soziale Gerechtigkeit. Wir sorgen dafür, dass es zivile Möglichkeiten zur Konfliktlösung gibt. Nur ist gerade am Beispiel der Ukraine, sieht man, dass diese hehren Vorstellungen nicht immer funktionieren. Das ist eine Wunschvorstellung oder ein Ideal, sagen wir besser ein Ideal, das nicht immer funktioniert. Denn wenn man kein Gegenüber hat für Diplomatie und für Verhandlungen und wir haben kein Gegenüber, Putin verweigert sich ja komplett, dann muss man anders agieren. Trotzdem glaube ich, dass man jenseits dieses aktuellen Konfliktes einfach trotzdem eine Friedenspolitik weiterverfolgen sollte. Denn was bedeutet es denn, wenn wir immer weiter aufrüsten? Es ist ja, wir gucken im Moment so sehr auf die Ukraine, aber es ist doch nicht nur die Ukraine. Wir haben komplett hinten runterfallen lassen den Jemenkrieg, der schon so lange dauert, wo die Leute zu Tausenden verhungern. Wo Kinder eine ganz geringe Überlebenschance haben. Wenn wir da mal hinschauen würden, was da Waffen anrichten, Waffen, die auch aus dem Westen natürlich geliefert werden. Oder gucken wir nach Afghanistan, da ist die NATO, da ist die Bundeswehr raus. Was passiert da im Moment? Mütter verkaufen ihre Töchter, weil sie ihre Kinder nicht mehr ernähren können. Diese Kinder werden entweder mit 10 Jahren zwangsverheiratet, die Mädchen, oder die Jungs müssen irgendwo Zwangsarbeit leisten. Das ist doch alles etwas, was wir auch in den Blick nehmen müssen. Oder gucken wir zum Beispiel auf den afrikanischen Kontinent, wo es neben Gott sei Dank einigen friedlichen Ländern so viele Konfliktherde gibt. Und diese Konfliktherde gibt es, weil es unendlich viele Waffen gibt. Wenn es diese Waffen nicht gäbe, könnten sich die Leute, Menschen nicht dermaßen gegenseitig abschlachten. Das heißt, es muss trotz allem, trotz dieser aktuellen Konflikte, muss es meiner Meinung nach ein Bestreben einer demokratischen Politik sein, dass man so etwas versucht zu verhindern. Und dass man versucht, Waffen eher abzubauen. Das heißt, auch wenn ich auf die 100 Milliarden gucke, die jetzt die Bundeswehr bekommen soll. Ja, ich kann mich aus meiner Zeit an der Bundeswehrhochschule in München erinnern, dass ich auch in Gesprächen mit Soldaten und Soldatinnen dort gehört habe, wie schlecht die Ausrüstung zum Teil ist. Ja, ich denke, es ist sicherlich richtig und wichtig, gerade angesichts der Bedrohung vor unserer Haustür, die Bundeswehr auszurüsten. Aber ich hoffe, dass man sie ausrüstet und nicht aufrüstet. Also nicht einfach immer noch die Spirale noch mal höher schraubt. Und da muss die Politik einsetzen. Da muss man was tun. Und wir hatten eine sehr, sehr lange Friedensphase, zwar nicht in Europa. Das wird ja immer so getan, als ob der Ukraine-Krieg der erste Krieg in Europa war. Aber ich finde, wir haben ja vorhin über die Jugoslawien-Kriege gesprochen.
1: Schon erwähnt.
0: Finde, die sollte man nicht ausblenden. Wir haben hier in Deutschland zumindest eine sehr, sehr lange, über 70-jährige Friedensphase gehabt, für die wir extrem dankbar sein sollten. Und wir sollten alles daran setzen, sie zu verlängern. Und dazu gehört für mich aber eben auch der soziale Friede. Das heißt, wir müssen eine bessere Verteilung des Wohlstandes anstreben. Und ich würde mir sehr wünschen, dass der Krieg in der Ukraine nicht dazu führt, dass all diese Vorstellungen, all diese Ideale, all diese guten Ideen, guten Gedanken, die es da gibt und gegeben hat, dass die alle in die Tonne getreten werden müssen.
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1: Die deutsche Friedensbewegung war das Thema in diesem SWR 2 Wissen mit Aufnahmen aus dem SWR 2 Archivradio und mit Sissi Pitzer, Politikjournalistin, zuständig für das Medienmagazin vom Bayerischen Rundfunk und, wie wir auch gehört haben, Zeitzeugin. Klingt okay für dich, Sissi, oder? Der Begriff?
0: Auf jeden Fall. Wie gesagt, die Friedensbewegung hat mich geprägt. Also das ist so.
1: Danke dir. Die Aufnahmen aus dem SWR 2 Archivradio, die können Sie wie immer in voller Länge anhören im SWR 2 Archivradio Podcast oder auf unserer Website archivradio.de. Mein Name ist Lukas Meyer-Blankenburg. Danke Ihnen für Ihre Zeit und fürs Zuhören.
4: Lukas Meyer-Blankenburg und Sissi Pitzer zu Gast in unseren Archivschätzen. Mein Name ist Christiane Kreiner. Ich wünsche Ihnen noch ein friedvolles Wochenende.

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2: 15 Uhr. Ungarns Parlament wählt Peter Modjo zum Ministerpräsidenten. Ärztepräsident fordert raschere Einführung einer Zuckerabgabe. Neue Schweinepestfälle in der Nähe von Hessen. Das Wetter viel Sonnenschein, 17 bis 24 Grad. Mein Name ist Thomas Krüger. Nach 16 Jahren unter Ministerpräsident Orbán hat Ungarn einen neuen Regierungschef. Das Parlament in Budapest wählte den konservativen Politiker Peter Modjo zum Nachfolger des Rechtspopulisten. Von den 199 Abgeordneten stimmten 140 für Modjo. Bei der Parlamentswahl am 12. April hatte seine Partei eine Zweidrittelmehrheit bekommen und die Partei von Orbán als stärkste Kraft abgelöst. Modjo hat angekündigt, den Rechtsstaat zu stärken und wieder enger mit den anderen EU-Staaten zusammenzuarbeiten. Geplant ist eine Zuckerabgabe auf gesüßte Getränke in Deutschland schon. Ärztepräsident Reinhardt findet aber, sie sollte früher eingeführt werden als erst 2028. Aus der Nachrichtenredaktion Jan Busche.
3: Der Ärztepräsident will, dass die Zuckerabgabe schon dieses oder nächstes Jahr kommt. Als Grund nannte Reinhardt, dass positive gesundheitliche Effekte nicht sofort, sondern erst nach Jahren eintreten. Ein gutes Beispiel sei Großbritannien. Dort gibt es die Abgabe seit 2018 und es gäbe inzwischen weniger Karies und weniger Übergewicht bei Kindern. In Deutschland arbeitet das Gesundheitsministerium derzeit an einem konkreten Umsetzungsplan für eine Zuckerabgabe auf Getränke wie Limonaden, Cola, Energydrinks oder gesüßte Eistees.
2: Unter strengen Sicherheitsvorkehrungen hat in Moskau die traditionelle Militärparade stattgefunden. Russland feiert damit den Sieg über Nazi-Deutschland 1945. Präsident Putin nahm die Parade auf dem Roten Platz ab und zeigte sich mit Blick auf den Krieg in der Ukraine zuversichtlich. Der Sieg habe schon immer Russland gehört und das werde auch künftig so sein. Die Parade fand wegen Sorge vor ukrainischen Drohnenangriffen in deutlich abgespeckter Form statt. Ohne Panzer und Raketen. Zudem gilt eine Waffenruhe, die die USA verkündet hatten. Die afrikanische Schweinepest breitet sich in Nordrhein-Westfalen weiter aus. Die Behörden melden, dass in den letzten Tagen bei mehreren toten Wildschweinen im Sauerland das Virus nachgewiesen wurde. Inzwischen gibt es rund 600 positive Fälle. Deshalb wird die Sperrzone vergrößert. Das NRW-Landwirtschaftsministerium teilte mit, auch mit Hessen stehe man in Kontakt. Zuletzt seien infizierte Tiere nahe der Landesgrenze entdeckt worden. Mit einer großen Party bedankt sich die Feuerwehrstadt Allendorf heute bei allen, die beim Wiederaufbau der Feuerwache geholfen haben. Heute Abend wird gefeiert mit Vereinen, Sponsoren, Ehrenamtlichen und anderen Feuerwehren. HR-Reporterin Anna Spieß.
4: Rückblick Mitte Oktober 2024. Die Einsatzhalle inklusive aller Fahrzeuge des Feuerwehrneubaus brennt ab. Dann eine Welle der Hilfsbereitschaft. Vereine, Sponsoren und Ehrenamtliche sammeln Spenden. Es gibt Benefiz, Fußballturniere und Konzerte. Wehren aus anderen Kommunen leihen Einsatzfahrzeuge. Das gespendete Geld soll die Zukunft der Freiwilligen Feuerwehr sichern.
2: In der zweiten Fußball-Bundesliga hat es folgende Ergebnisse gegeben. Braunschweig, Dresden 2:1, Kiel, Magdeburg 1:3 und Bochum, Hannover 1:1. Das waren die Nachrichten. Das Wetter. Die Sonne scheint bei meist nur lockeren Wolken. Die Temperaturen steigen auf 17 Grad im Upland und bis 24 Grad an der Bergstraße. In der Nacht kühlt die Luft ab auf 11 Grad am Main und 4 Grad in manchen Tälern in Nord- und Osthessen. Morgen anfangs sonnig bei bis zu 25 Grad, später von Südwesten her wolkiger und ab dem Nachmittag einzelne Schauer und Gewitter. Und die Zeit, es wird gleich 15.04 Uhr.
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5: Dazu begrüßt Sie heute Christiane Hillebrand. Ich wünsche Ihnen einen schönen Samstagnachmittag.

Das war Musik von Jean Sibelius, die Humoreske Nummer 3 aus den 4 Humoresken Opus 89 für Violine und Orchester. Christian Tetzlaff hat hier gespielt, zusammen mit dem Symphonieorchester des Dänischen Rundfunks Kopenhagen, und die Leitung hatte Thomas Dausgaard. Diese Musik steht zwar nicht auf dem Programm des 7. Sinfoniekonzerts in Kassel, aber luftig klingt sie auch. Und Luft, das ist das Thema des Konzertprogramms am 11. Mai in der Stadthalle Kassel. Da wird das Staatsorchester Kassel dann die 2. Sinfonie von Jean Sibelius spielen, dann das Stück Atmosphäre von Ligeti und Tschaikowskis sinfonische Fantasie Der Sturm. Die musikalische Leitung hat Moritz Gnann. Montag, 11. Mai, 20 Uhr, Stadthalle Kassel. Und damit jetzt noch einmal ganz herzlich willkommen zur Sendung Musikland Hessen in HR2 Kultur. Unsere Themen heute: Aufbauarbeit mit Mozart. Die junge Kantorei Frankfurt und das Bridges Kammerorchester führen gemeinsam Mozarts Requiem auf. Stadtteiloper Frankfurt. An der Henry-Dunant-Schule wird fleißig geprobt. Und wir sprechen über einen Workshop für junge Komponistinnen und Komponisten nach der nächsten Musik.

0: Das war das Allegretto Capriccio à la Chopin für Kontrabass und Klavier in Fis-Moll von Giovanni Bottesini. Dominik Wagner Kontrabass und Gian Chakmur Klavier. Ja, so kann ein Kontrabass klingen, so hoch und so vielseitig. Und der Kontrabass, der spielt auch eine Rolle beim Workshop Komponieren für Kinder und Jugendliche, der im Juni in Schlitz stattfindet. Und darüber möchten wir jetzt sprechen. Und ich begrüße Professor Gerhard Müller-Hornbach, der den Kurs leitet in Schlitz. Herzlich willkommen.
1: Schönen guten Tag.
0: Und Sie haben zwei Komponisten oder eine Komponistin, einen Komponisten mitgebracht, Paula Kramm aus Limburg und Arthur Fiedler aus Wiesbaden. Schön, dass ihr mit dabei seid. Hallo.
2: Ja, freut uns auch.
0: Kommen wir doch erst nochmal zu diesem Workshop Komponieren für Kinder und Jugendliche. Sie machen das schon einige Jahre und das sind ja so Bausteine übers Jahr verteilt, immer ein Wochenende in Schlitz. Wie kam es denn überhaupt zu der Idee, sowas anzubieten?
1: Ja, also die Idee, muss man sagen, auf die bin ich gekommen, weil ich immer wieder in verschiedenen Zusammenhängen, auch bei Wettbewerben gesehen habe, dass es immer wieder vereinzelt junge Leute gibt, die noch Schüler sind, die sehr am Komponieren interessiert sind, die aber in ihrem eigenen Umfeld kaum Förderung bekommen und die auch kaum Gleichgesinnte sozusagen in ihrem schulischen Umfeld und so weiter treffen. Und dann habe ich mit der Akademie, in der Landesmusikakademie in Schlitz, mit den Verantwortlichen gesprochen, dass so ein Angebot Sinn machen würde und gerade die Leute aus ganz Hessen zusammenzuziehen, dass sie sich mal kennenlernen, dass man dort mit denen arbeiten kann. Und auf diese Weise, ja, ist das eigentlich sehr gut angelaufen. Und wir machen so 4 bis 5 Workshops im Jahr, immer ein Wochenende. Und dazwischen haben die Jugendlichen die Möglichkeit, auch mit mir nochmal Kontakt aufzunehmen, übers Internet mir Sachen zu schicken, Skizzen und so weiter, bekommen dann Feedbacks und so. So hat sich das entwickelt. Es läuft jetzt seit 4 Jahren. Und Arthur, der heute da ist, der war damals ganz am Anfang schon mit dabei als 12-Jähriger.
0: Heute bist du 16, also hast schon einige Workshops mitgemacht. Du bist 17 und ihr zwei komponiert schon. Wir werden auch Musik von euch hören. Was hat dich denn damals angeregt, irgendwie da mitzumachen bei dem Workshop? Hattest du vorher schon komponiert, Arthur?
2: Ja, ich habe schon ein bisschen vorher angefangen. Also ich hatte schon sehr früh sehr viel Interesse an der Musik und es ging dann ja erstmal so darum, auch vielleicht kleine Songs zu schreiben oder sowas, was mir alles, glaube ich, jetzt sehr unangenehm ist, aber es nee, aber dann kam irgendwann Corona und dann hatte ich auf einmal noch mehr Zeit, mich um Musik zu kümmern und irgendwie hat sich das dann alles fokussiert. Ich kam dann auch noch irgendwie mehr darauf, habe mehr klassische Musik gehört aus irgendeinem Grund und habe mich dann mehr auch fürs Komponieren interessiert und ja, dann habe ich meiner Klavierlehrerin auch, glaube ich, zwischenzeitlich mal ein paar Stücke, die ich angefangen hatte zu schreiben, gezeigt. Und die ist dann, es gab dann anfangs, als es den Workshop gab, eine Rundmail an alle Musikschulen. Und die hat das dann einfach an Schüler, also meine Musiklehrerin hat das dann an Schüler, die möglicherweise schon ein bisschen komponieren, von denen sie das weiß, weitergeleitet. Und für mich klang das sehr interessant und deswegen habe ich mich dann angemeldet. Und so bin ich quasi von Anfang an dabei, ja.
0: Spielst also Klavier, habe ich jetzt gerade rausgehört.
2: Genau.
0: Seit wann? Wann hast du damit angefangen?
2: Ja, ist jetzt vielleicht 7 Jahre her. Mhm. Ich bin mir da immer nicht ganz sicher.
0: Spielst du noch ein anderes Instrument?
2: Ich spiele auch Bratsche seit 6 Jahren, glaube ich.
0: Okay, also vielseitig musikalisch unterwegs. Paula, wie bist du denn zum Komponieren gekommen?
3: Also ich habe tatsächlich schon relativ früh in der Grundschule angefangen zu komponieren, weil mich einfach begeistert hat, wie man mit Musik irgendwie Emotionen in Menschen erwecken konnte. Und dann wollte ich das schon immer mal selbst ausprobieren. Habe dann bei mir in der Musikschule auch verschiedene Musiktheoriekurse besucht. Aber was halt immer so ein bisschen gefehlt hat, war dann so dieser Austausch mit anderen jungen Menschen, die auch komponieren oder sich auch dafür begeistern können. Und so bin ich halt dann zu dem Workshop gekommen, weil ich halt danach irgendwie auch gesucht habe.
0: Wie hat das denn angefangen? Also dieses Bedürfnis zu komponieren, was, gut, manche fangen an zu malen, ja, also was hat dich da bewegt? Also was wolltest du gerne erreichen?
3: Also ich glaube, ich habe mit dem Komponieren angefangen, weil ich immer schon sehr viel auch selbst gerne musiziert habe und halt einfach mochte, wie man damit irgendwie etwas in Menschen bewegen konnte. Und dann hat man sich halt einfach ans Klavier gesetzt und irgendwie ein bisschen angefangen, erstmal rumzuklimpern. Und dann hat sich daraus halt irgendwann irgendwas entwickelt, wo man halt gedacht hat, okay, vielleicht hört sich das jetzt ganz gut an und dann wollte man das auch weiterverfolgen.
0: Wir hören jetzt mal in ein Stück von dir rein. Das ist eine Ouvertüre. Crayon, ist das richtig? Crayon-Ouvertüre?
3: Ja, Crayon-Ouvertüre.
0: Oder Crayon. Was war die Idee oder was ist die Idee hinter diesem Stück?
3: Also dieses Stück habe ich tatsächlich für ein Ensemble bei mir in der Musikschule komponiert und habe halt schon relativ früh angefangen, da nach Ideen zu suchen und war dann im Urlaub und bin dann von einem Ausflug vom Strand nach Hause gekommen und dann ist mir einfach diese Melodie eingefallen und habe dann sie sofort aufgeschrieben und direkt daraus das ganze Stück entwickelt. Und das war so die erste Idee und deshalb habe ich das Stück auch nach dem Urlaubsort benannt.
0: Weil das ist so interessant, weil du hast gerade gesagt, oh, dann habe ich mal angefangen, so ein bisschen auf dem Klavier rumzuklimpern. Ne? Das sind ja natürlich auch Melodien, die da entstehen. Man kann schnell mal was improvisieren, aber dann gleich ein Stück für ein Ensemble im Kopf zu haben und auch aufzuschreiben, das ist natürlich nochmal eine andere Aufgabe. Hast du es gleich dann auch also ganz traditionell notiert oder wie schreibst du dir das dann auf?
3: Ja, also ich hatte meinen Laptop dabei und habe halt da auf einer Kompositions-App die Noten notiert.
0: Wir hören mal rein.

0: Crayon-Ouvertüre von Paula Fiedler aus Wiesbaden, 17 Jahre alt, und sie hat das Stück komponiert. Wir haben eben immer so ein Stampfen gehört, das ist sicherlich Teil der Komposition.
1: Ja.
0: Wie ist das, also wie hast du dir das vorgestellt? Also da müssen die Musikerinnen und Musiker richtig aktiv werden auch, ne?
1: Genau, ja. Da war einfach der Gedanke dahinter, dass das ein Stück sein sollte, was halt auch sehr viel Freude am Musizieren machen sollte und dass man einfach ganz verschiedene Arten ausprobiert, um irgendwie Musik zu machen.
0: Hm. Ja, das war eine Live-Aufnahme gerade, das war wahrscheinlich das Ensemble, für das du es auch geschrieben hast.
1: Ja.
2: Das war gerade ein Mix von den beiden, also Paula Kramm und Arthur Fiedler.
0: Habe ich das jetzt, Paula, ja, da habe ich eben einen Mix, genau.
2: Ja.
0: Paula Kramm aus Limburg und Arthur Fiedler aus Wiesbaden, so habe ich es jetzt richtig. Aber, aber ich finde es spannend, du hast die Idee dann im Kopf, du schreibst es auf und wenn du es dann hörst, also wenn das dann wirklich gespielt wird, was macht das dann mit dir als Komponistin? Sagst du dann, ja, genau so habe ich das im Kopf gehabt? Oder entstehen dann auch nochmal andere Klangbilder, die du erst gar nicht so erwartet hattest?
1: Also natürlich versucht man sich vorher immer vorzustellen, wie das dann klingen wird, aber man ist eigentlich nie darauf vorbereitet, wie das dann, wenn man das in echt erlebt, nochmal klingt. Und ich finde, auch dann entwickelt sich das Stück erst richtig, weil man dann nochmal vielleicht irgendwas ausprobieren kann oder irgendeine neue Idee einem kommt. Und das ist eigentlich der Teil, der dann am meisten Spaß macht.
0: Mhm. Gerd Müller-Hornbach, das ist ja jetzt ein Ensemble für 12- bis 21-Jährige, ne, dieser Workshop. Und wenn jetzt jemand sagt, naja, da traue ich mich jetzt gar nicht hin. Da sind ja lauter Leute, die können gut, die können schon richtig was. Ich habe gelesen, eigentlich kann man auch hinkommen ohne Vorkenntnisse. Ja. Wie kriegt man das denn zusammen dann an so einem Workshop-Wochenende?
2: Ich glaube, das ist ganz, ganz wichtig. Man muss jetzt nicht schon komponieren können, sondern man kann einfach hinkommen, wenn man Interesse hat. Und manche, die schauen erstmal, was die anderen so machen. Wir machen auch immer kleine Aufgaben, die wir dann in Gruppen oder einzeln lösen. Und so kann man da reinwachsen. Also es muss nicht so sein, dass man da jetzt schon auf einem bestimmten Stand ist. Natürlich muss die Begeisterung für die Sache und das Interesse an etwas, die Neugierde da sein, etwas auszuprobieren. Und kann man gerade sehen, auch bei Arthur ist das über Jahre gewachsen. Und ja, das ist inzwischen auf dem Niveau, also wie es schon auch Studierende an der Hochschule am Anfang haben. Ja. Mhm. Das ist dann wirklich sehr toll, das mitzuerleben. Also ich würde allen Mut machen, einfach mal hineinzukommen und zu schauen, was da vor sich geht, wenn man Lust darauf hat, so etwas mal auszuprobieren. Und wie gesagt, die Zwischenzeiten, dann kann man auch mit mir im Kontakt dann einfach kleine Schritte machen, bisschen weitergehen und Dinge ausprobieren. Natürlich kommt auch mal jemand vorbei, der sagt, na, das ist doch nichts, was ich jetzt so unbedingt machen muss. Aber es ist, glaube ich, doch eine sehr, sehr schöne und lebendige Situation, in der das dann entsteht. Und was ich sehr schön finde, ist, dass auch die Jugendlichen untereinander da sehr kooperativ sind. Das geht auch so weit, dass sie dann WhatsApp-Gruppen bilden und untereinander sich austauschen. Und dann schreiben sie, oh, ich habe eine Idee, hört euch das mal an. Was meint ihr, was soll ich damit machen? Also das ist ganz toll, dieser Austausch, dieser lebendige Austausch. Und das ist eine große Qualität, glaube ich.
0: Ist ja auch wichtig, dass da kein Konkurrenzdenken entsteht, sondern dass man einem miteinander und sich gegenseitig irgendwie auch Ideen zuliefert. Ne?
2: So ist es ja. Und was da noch dahinter steht, es gibt ja eine Reihe von Wettbewerben für Jugendliche auch, so Kompositionswettbewerben. Und das hat man jetzt ja gerade auch bei Paula gehört. Es ist ja ganz schwierig, das richtig nachzuprüfen, ob das, was man sich da vorgestellt hat, wie das klingt, ob das so stimmt, was man im Kopf hat. Und das ist dann ein Vorteil dieser Wettbewerbe oft, dass dort auch von professionellen Musikern diese Dinge dann ausprobiert und auch aufgeführt werden und da nochmal ein spezielles Feedback kommt. Und wir haben im Workshop auch immer wieder einzelne Musiker, nicht ganze Ensembles, die dann dazukommen und speziell zu einem Instrument einfach mal die Möglichkeiten zeigen, Fragen beantworten und vor Ort mit ihrem Instrument die Dinge auch vorstellen.
0: Ja, heute gibt es ja Computer, man kann sich das schon vorspielen lassen, ne? Aber das ist trotzdem was anderes, wenn es dann real gespielt wird. Ne? Arthur, du bist ja jetzt schon so lange dabei. Wie läuft denn so ein Wochenende ab? Also Freitag geht's ja los, dann Samstag, Sonntag. Welche Instrumente stehen da zur Verfügung? Wie ist da so der Ablauf?
3: Also es ist sehr individuell. Ich glaube, es geht meines Wissens meistens Samstag erst los. Mhm. Aber ja, es ist Also oft erstmal eine Kennenlernrunde, wenn neue Leute dabei sind. Und dann oft hört man sich zusammen was an, irgendwie bespricht dann, was dann besonders ist, und dann überlegt man, wie man solche Merkmale, die so ein Stück speziell machen, und das ist jedes Mal irgendwas anderes, wie man das selbst einbauen kann in eigene Sachen, und dann entstehen dann Aufträge oft, so kleine Kompositionsaufträge, wo man dann in kleinen Gruppen zusammengeht und dann zusammen ein Stück schreibt für die Instrumente, die man halt selber spielen kann. Und das ist immer was sehr Schönes. Wir haben sogar mal einen Film vertont an einem Wochenende in dann zwei etwas größeren Gruppen. Ich glaube, es waren jeweils 6 Leute für dann alle Instrumente zusammen. Und das haben wir dann uns am Ende auch vorgespielt. Also ich finde es sehr schwer, das so zusammenfassend zu sagen, weil es jedes Mal irgendwas Unterschiedliches ist. Und dann gibt es auch noch die Bereiche, die sind auch sehr toll, wo man einfach auch mal alle ein bisschen arbeiten an ihren eigenen Sachen und dann bestimmte Slots sind, um mit Herr Hornbach dann über die Stücke zu sprechen, an denen man gerade arbeitet, und dann noch mal so Feedback nicht nur über E-Mails, sondern auch in Person hat und dann einfach drüber sprechen kann. Das finde ich auch ganz wichtig irgendwie.
0: Mhm.
3: Ja.
0: Wenn er jetzt schon so lange dabei ist, dann sieht man natürlich auch eine Entwicklung, ne?
2: Ja,
0: also
2: absolut.
0: Vielleicht können Sie das mal beschreiben. Als 12-Jähriger kam er an, jetzt ist er 16 und wir hören auch gleich ein Stück von ihm.
2: Ja, das ist eine ganz große Entwicklung. Er war von vornherein schon unglaublich ambitioniert. Und aber du musst nicht jetzt dich dafür schämen, was du am Anfang gemacht hast. Das ist so der Weg, den man geht. Man probiert einfach vieles aus, und dadurch, dass du vieles kennengelernt hast und auch Austausch irgendwie an vielen Stellen hattest schon, hat sich das immer mehr zugespitzt. Und ich habe jetzt auch den Eindruck, dass, was ja nicht so einfach ist, dass er ein eigenes Profil entwickelt, was sein Anliegen ist, kompositorisch. Mhm. Ja, und das ist natürlich schon für jemand, der noch so jung ist, das ist schon ungewöhnlich. Und ich glaube, gerade der Austausch mit den anderen und die Situation, immer wieder auch die eigenen Sachen zur Diskussion zu stellen, haben sehr dabei geholfen. Das ist dann, glaube ich, auch ein wichtiger Teil. Und was er eben gesagt hat, ich versuche das immer zwischen Gruppenarbeit oder dann wirklich alle zusammen, aber dann auch jeder Einzelne mal ein Feedback bekommt und mir was zeigt und mir was zusammen ausprobieren, so eine Mischung zu haben, sodass das möglichst vielen Belangen einfach entspricht, was wir da tun.
0: Wir hören jetzt mal in ein Stück von dir rein. Meditation heißt das, oder Meditation oder Meditation.
3: Meditation, einfach.
0: Ja, einfach Meditation.
3: Einfach Meditation.
0: Wie ist das entstanden?
3: Ja, das war für den Bundeswettbewerb Jugend komponiert 2024. Das gibt jährlich diesen Bundeswettbewerb. Und dafür kann man dann Stücke einreichen für eine vorgeschriebene Besetzung. Das war in dem Jahr Klavier, Kontrabass, Flöte, Trompete und Mezzosopran, also schon ungewöhnlich. Und für die Besetzung schreibt man dann was, dann reiht man was ein, und dann wird das dann, es sind immer sehr, sehr viele Stücke, weil es halt für aus ganz Deutschland Stücke zusammenkommen, und dann werden davon einige ausgewählt, die dann bei dem einmal Förderpreis, das war das, was ich damals bekommen habe, aufgeführt werden. Also, und dann gibt es auch noch den Bundespreis, das ist nochmal höher quasi, aber es endet halt beides damit, dass die Stücke aufgeführt werden, weil es, finde ich, auch das Wichtigste ist so, weil dafür schreibt man ja quasi die Stücke.
0: Mhm.
3: Ja.
0: Ja, sehr schön. Dann hören wir hören jetzt in den Schluss rein, also wir schleichen uns in das Stück rein und hören den Schluss des Stückes Meditation von Arthur Fiedler.

0: Ein Ausschnitt aus dem Stück Meditation von Arthur Fiedler, der heute zu Gast ist in der Sendung Musikland Hessen in H2 Kultur, zusammen mit Paula Kramm und Gerhard Müller-Hornbach. Und wir sprechen über den Workshop. Ja, es geht ums Komponieren, Komponieren für Kinder und Jugendliche. Habt ihr denn schon mal für Kontrabass komponiert, ihr zwei?
1: Also
0: speziell irgendwie sich mal mit dem Instrument befasst?
1: Also gerade bei dem Stück war ja schon Kontrabass dabei. Also da in die Richtung habe ich mich schon ein bisschen damit befasst. Aber ja, ich habe auch mal was für die Schule geschrieben und zweimal was für Orchester, wo ein Kontrabass dabei war. Aber ja, es ist jetzt nicht so, dass ich mich explizit so mit dem Instrument irgendwas Solo geschrieben habe dafür.
2: Also ich habe jetzt auch noch nicht spezifisch was für Kontrabass komponiert. Deshalb bin ich jetzt mal sehr gespannt auf den nächsten Workshop, weil das ja auch da der Schwerpunkt werden soll.
0: Genau, deswegen hatte ich die Eingangsmusik auch ausgewählt für Kontrabass und Klavier. Da hat man ja auch schon die ganzen Facetten gehört. Also was so ein Instrument alles kann. Man denkt immer, das sind so die tiefen Töne. Es kann viel mehr. Herr Müller-Hornbach, es gibt immer so einen Schwerpunkt. Also Kontrabass steht so ein bisschen im Mittelpunkt.
3: Genau, das ist jetzt beim nächsten Workshop. Das hat damit zu tun, dass die diesjährige Ausschreibung für den Wettbewerb Jugend komponiert, Hessen-Thüringen, das machen die beiden Landesmusikräte zusammen, dass da eine spezielle Besetzung vorgegeben ist. Das ist Saxophon, Akkordeon und Kontrabass. Beim letzten Workshop hatten wir Saxophon und Akkordeon eingeladen, zwei Musikerinnen. Und jetzt ist ein Kontrabass mit dabei. Das ist Zacharias Fasshauer, der ein großer Profi ist im Bereich gerade der zeitgenössischen Musik, aber eben insgesamt ein sehr, sehr guter Kontrabassist, aber auch die Fähigkeit hat, das zu vermitteln an junge Leute. Und man muss sagen, Sie haben ja gerade gesagt, das hätten wir jetzt im Kontrabass gar nicht so zugetraut, aber gerade jetzt, sagen wir mal, seit Mitte des 20. Jahrhunderts hat sich da sehr, sehr viel getan und gerade auch in der zeitgenössischen Musik ist der Kontrabass unglaublich vielfältig eingesetzt und sind viele, viele andere Möglichkeiten auch entdeckt oder eben auch eingesetzt worden in der Musik, so dass das ein Instrument ist, das ganz, ganz viele neue Facetten zeigen kann. Und insofern sehr schön, dass wir jetzt jemanden haben, der das auch ganz direkt zeigen kann. Und mit diesem letzten und diesem Workshop, dann sind die jungen Leute schon mal vorbereitet auf das, was jetzt gefordert ist bei der nächsten Ausschreibung.
0: Also wieder viele neue Impulse. Ja, und wer jetzt vielleicht Lust hat, auch mal dabei zu sein, mal reinschnuppern in so einen Workshop. Das Ganze findet statt vom 26. bis zum 28. Juni. Also bei mir ist zumindest steht Freitag, Samstag, Sonntag. Vielleicht geht es ja dann Samstag konkret dann los.
3: Ja, ist schon, also genau, Treffen ist, ein bisschen, ja.
0: Genau, Treffen ist am Freitag 16 Uhr und dann geht das bis Sonntag 13 Uhr. Und man kann sich anmelden bis zum 25. Mai. Also ist noch ein bisschen Zeit. Und wer Lust hat, kann sich auch nochmal auf der Seite der Landesmusikakademie Hessen informieren. Dort findet man dann die Kurse, Stichwort Nachwuchsförderung. Und dort findet man weitere Informationen zu diesem Komponieren für Kinder und Jugendliche, Spotlight, Kontrabass heißt es, an diesem Wochenende. Ja, ich wünsche ganz viel Erfolg Wochenende in Schlitz dann Ende Juni. Gerhard Müller-Hornbach, vielen Dank, dass Sie da waren und dass Sie Paula Kramm und Arthur Fiedler mitgebracht haben und euch ganz viel Spaß dann auch dabei.
3: Ich darf wirklich alle, die irgendwie Lust dazu haben, ermuntern, sich anzumelden. Es sind allerdings so ein bisschen begrenzt, wir machen das bis 12 Personen und wir haben jetzt schon ein bisschen mehr als die Hälfte, also wer Lust hat, sich beeilen mit der Anmeldung.
0: Bis zum 25. Mai, genau, soll ja auch dann intensiv gearbeitet werden können. Ja. Wunderbar, vielen Dank.
3: Danke.
1: Dankeschön.
3: Danke.

0: Das war von Francis Poulenc, die Toccata, bearbeitet für drei Klaviere. Erika Haase, Carmen Piazzini und Montgard Pick haben hier zusammengespielt. Und ja, Carmen Piazzini, die gilt als die Grande Dame der Darmstädter Klaviermusik. Seit 70 Jahren prägt die Pianistin Carmen Piazzini das Musikleben in Darmstadt und weit darüber hinaus. In ihrer Heimat Argentinien ist die aus Buenos Aires stammende Künstlerin ein richtiger Star. Zweimal wurde sie dort zur Pianistin des Jahres gewählt. Und anlässlich ihres 70-jährigen Bühnenjubiläums wird die gefeierte Pianistin, die auch noch Klavierprofessorin und Kammermusikerin ist, von der Darmstädter Chopin-Gesellschaft mit einem Benefizkonzert geehrt. An der Seite ihrer langjährigen Trio-Partner, dem Konzertmeister der Oper Frankfurt, Ingo de Haas, und dem Cellisten Peter Wolf. Carmen Piazzini wird dann selbst am Flügel zu erleben sein. Und Sylvia Adler stellt uns die Ausnahmepianistin vor.
1: Im Haus von Carmen Piazzini im Darmstädter Steinbergviertel stehen zwei Flügel und ein Klavier. Auch mit 86 Jahren sitzt die Pianistin oft stundenlang an den Tasten, probt für Konzerte oder spielt einfach nur für sich selbst und ihren Mann. 70 Jahre aktiv auf der Bühne. Wie schafft sie das bloß?
2: Ich werde immer wieder gefragt und ich kann da gar nicht so sagen, weil ich überhaupt nicht das Gefühl habe, ich hätte irgendwas geschafft. Es ist so gelaufen, ohne dass ich danach gedacht habe. Später habe ich dann nachgedacht und habe gemerkt, dass das Ganze so schön und so gut war, weil ich in meinem Leben ständig die Musik bei mir hatte. Ich glaube, es ist die Kraft der Musik, die mich total erfüllt.
1: Die Pianistin mit dem krausen, rötlichen Lockenkopf strahlt eine enorme Energie aus. Die Klaviergene hat sie von ihrem Großvater Edmondo geerbt, einem italienischen Pianisten und engen Freund von Puccini, der nach Argentinien ausgewandert ist. Carmen Piazzini wird 1939 in Buenos Aires geboren, in eine schillernde Familie. Der Vater ist argentinischer Schachmeister und wird später Diplomat. Die Großeltern mütterlicherseits besitzen riesige Ländereien.
2: Die Vorfahren von meiner Familie haben auch Geschichte geschrieben in Argentinien, weil sie auch gekämpft haben gegen den Spaniern, also die Unabhängigkeit. 3 Monate im Jahr war ich immer auf dem Land und der Rest in Buenos Aires. Ich habe mein eigenes Pferd gehabt. Und ich habe auch das Pferd geholt und selbst gesattelt. Und dieses Land, diese Weite, dieses mit dem Pferd alleine, das habe ich wahnsinnig gern gehabt.
1: Ebenso sehr wie fürs Reiten begeistert sich Carmen Piazzini für Musik. Mit 8 Jahren erhält sie Klavierunterricht bei dem berühmten Virtuosen Vincenzo Scaramuzza. Im Salon ihrer Großmutter verkehren viele bedeutende Künstler. Auch der deutsche Pianist Wilhelm Kempf. Auf seinen Rat hin geht Carmen Piazzini mit 17 nach Darmstadt, um an der Akademie für Tonkunst bei Hans Leigraf Klavier zu studieren. Bei ihm erarbeitet sich die junge Pianistin eine exzellente Technik und ein feines Ohr für die Musik.
2: Die Schwierigkeit ist es, den Komponisten wirklich zu verstehen, auch wenn man das Stück total kennt, dass es immer wieder Momente gibt, wo man sagt, warum hat er das geschrieben? Ich finde, das muss Forte sein. Aber er macht Piano. Und wenn man das Gefühl hat, jetzt bin ich da, ich verstehe dich, das ist mein höchstes Ziel.

0: Dort wird sie gehört und erhält immer mehr Solo-Anfragen. Im Rhein-Main-Gebiet ist die Künstlerin seitdem sehr präsent. Kein Vergleich allerdings zu ihrer Bekanntheit in Argentinien, wo sie 1997 erstmals im weltberühmten Teatro Colón auftritt.
1: Dann war ich im Künstlerzimmer und dann alles, die Sessel mit Samt und ganz alte Flügel und Foto von Caruso und doch Canini. Ach du lieber Himmel, dachte ich, was mache ich hier? Und dann komme ich hinter der Bühne und sehe den Flügel und sehe den Rücken von dem Geil und da merke ich sofort, da gehörst du hin.
0: An diesem Gefühl hat sich für Carmen Piazzini nichts geändert. Auch mit 86 ist die Künstlerin weiterhin auf dem Konzertpodium aktiv. Im Älterwerden erkennt die Pianistin für sich und ihr Klavierspiel durchaus auch eine Chance.
1: Das hat mir der Leihgraf mal gesagt. Sag mal, Carmen, merkst du auch, dass wenn wir älter werden, wir weniger üben, weil wir viel mehr intelligent üben?
2: Silvia Adler über die Pianistin Carmen Piazzini. Ja, live erleben kann man die Pianistin bei Benefizkonzert zur Würdigung des Lebenswerkes in der Darmstädter Orangerie. Und dieses Konzert, das gibt's am 17. Mai. Konzertbeginn ist um 17 Uhr.
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2: Ja, und da haben wir zum Beispiel eine Premiere an der Oper Frankfurt. Die Oper Frankfurt lädt zu einer Erstaufführung ein. Gezeigt wird von Wolfgang Fortner die lyrische Tragödie Bluthochzeit. Wolfgang Fortner war ein Komponist, der von 1907 bis 1987 gelebt hat. Die Premiere der Oper ist morgen, Sonntag, 10. Mai um 18 Uhr. Die musikalische Leitung liegt bei Duncan Ward und die Inszenierung hat Alex Olé eingerichtet. Ja, 50 Jahre alt war Wolfgang Fortner, als er seine Oper geschrieben hat. Im Jahr 1957, es war seine erste Oper und sie galt bereits als europaweit, ja, er galt bereits als europaweit angesehener Komponist, als die Oper entstanden ist. Und er hat hier einen Text des spanischen Dichters Federico García Lorca vertont. Er hält sich in der Oper sehr eng an Lorcas Text. Er hat lange gesprochene Passagen eingebaut in seine Partitur und er benutzt den Gesang als intensive, dramatisch erhöhte Form der Sprache. Und dann gibt es orchestrale Zwischenspiele, mit denen er 7 Bilder der Oper verbindet. Ja, und jetzt schauen wir nach Wiesbaden. Dort ist ab dem 17. Juni Mozarts beliebte Oper Così fan tutte zu sehen. Das ist jetzt noch ein bisschen hin und ich erzähle das hier schon mal, weil Sie mitwirken können, wenn Sie mögen. Dazu gleich mehr. Jetzt hören wir erstmal einen Ausschnitt aus der Oper.

0: Hier haben wir die wunderbare Stimme von Christiane Karg gehört. Sie hat hier eine Arie aus La Finta Semplice gesungen, die verstellte Einfalt, eine Opera buffa von Wolfgang Amadeus Mozart, nicht so bekannt wie Così fan tutte. Ich habe eben Così fan tutte angekündigt, aber diese Arie wunderschön. Und wir haben hier das Ensemble Arcangelo gehört unter Jonathan Cohen. Kommen wir aber zurück zu einer sehr viel bekannteren Oper von Wolfgang Amadeus Mozart, Così fan tutte. Diese Oper, die wird demnächst in Wiesbaden auf der Bühne zu sehen sein. Und am 17. Juni am Staatstheater hat die Oper Premiere, die Regisseurin Marie-Yves Signerolle inszeniert das Stück. Und das Besondere ist jetzt hier, sie inszeniert mit Bühnenpublikum. Und das heißt, dass bei jeder Vorstellung 20 Paare mitwirken dürfen bei dieser Inszenierung. Die Regisseurin versetzt die Handlung auf den Campus einer Kunsthochschule. Professor Don Alfonso möchte seine Studierenden davon überzeugen, dass jeder dazu fähig ist, untreu zu werden. Und dazu entwirft er ein soziales Experiment, das aus 7 Tests besteht. Und der Staatstheater Wiesbaden lädt jetzt in jede Vorstellung 20 Paare. Sie sollten zwischen 18 und 35 Jahren sein. Die Paare nehmen auf der Bühne Platz und werden Teil der Inszenierung und das Bühnenpublikum schlüpft dabei sozusagen in die Rolle der Experimentteilnehmerinnen und Teilnehmer. Sie dürfen in das Geschehen sich einbringen, aber es ist kein Muss. Man kann auch einfach nur zuschauen. Wichtig ist nur, man kann sich paarweise anmelden und es muss jetzt nicht ein Liebespaar sein, das sich hier anmeldet. Das können auch Geschwister sein oder Freundinnen, Freunde. Tickets für dieses Erlebnis gibt es ab sofort und zwar zu einem reduzierten Preis von 10 Euro pro Paar, also 5 Euro für die Eintrittskarte. Und wenn man einfach nur so dabei sein möchte, dann sitzt man eben mal auf der Bühne und schaut sich die Oper an. Und das wird bestimmt ein unvergessliches Erlebnis. Man kann sich sofort anmelden, ab sofort. Schauen Sie mal auf die Seite, Online-Shop oder auch an der Theaterkasse. Und es gibt vorher eine kurze, Besprechung dazu. Man muss da nicht unbedingt dabei sein, wäre aber sinnvoll. Und es werden natürlich auch Kostüme gestellt. Also bestimmt ein tolles Erlebnis. Und jetzt schauen wir mal auf das kommende Wochenende. Am 17. Mai, das ist der Sonntag, nächstes Wochenende, das ist der Tag für die Musik. Und da werden wieder, alle 2 Jahre findet ja dieser besondere Tag auch initiiert von HR2 Kultur statt. Und es werden rund 90 Veranstaltungen in ganz Hessen gezeigt und man kann da mal erleben, wie vielfältig das Musikleben hier in Hessen ist. Kassel zum Beispiel lädt ein zu einem Stadtspaziergang. Da geht es um einen fast vergessenen Komponisten, um Hugo Stähle. Er war hochbegabt, er war bekannt mit Robert Schumann, aber er starb sehr früh und hinterließ großartige Werke. Vor 200 Jahren wurde er in Kassel geboren und Jens Wellhöhner war für uns auf Stähles Spuren unterwegs.
1: Es ist das Jahr 1845. Hugo Stähle komponiert in einem kleinen Pavillon am Kasseler Finkenherd, dicht bei der Fulda. Der 19-Jährige ist Schüler von Louis Spohr, der damals einer der berühmtesten Musiker Europas ist. In dem kleinen Pavillon kann Stähle in Ruhe komponieren, wenn er nicht gerade Besuch von Freunden hat. Der Ort, wo damals dieser Pavillon stand, ist eine der Stationen des musikalischen Spaziergangs, erzählt Lorenz Becker von der Louis Spohr Stiftung.
2: Von dem Ort aus hat er einen wunderschönen Blick über die Fulda und hat natürlich seine Freunde da eingeladen. Und da haben sie wahrscheinlich nicht nur komponiert, würden wir heute wahrscheinlich auch nicht machen. Sicherlich haben sie auch mal einen Schoppen getrunken.
1: Aber der Pavillon mit der schönen Aussicht inspiriert einen von Hugo Stähles Freunden ganz besonders. Der ist selbst Komponist, sein Name Otto Nicolai. Er hatte,
2: das ist verbürgt, dort zumindest die Idee gehabt für die lustigen Weiber von Windsor. Aber mit hoher Wahrscheinlichkeit ist dort sogar etliches komponiert worden. Der erste Satz dieser Oper ist mit ziemlicher Sicherheit hier in Kassel komponiert worden.
1: Die lustigen Weiber werden noch heute immer wieder aufgeführt. Dagegen ist Hugo Stähle in Vergessenheit geraten. Zu Unrecht, sagt Lorenz Becker.
2: Wenn er ein bisschen älter geworden wäre, hätte er wahrscheinlich eine Musikära geprägt. Hat zu seinen Lebzeiten, er ist 22 Jahre alt oder jung geworden und starb an Meningitis. Und hat zu seinen Lebzeiten schon eine Oper geschrieben, die sein Altmeister Louis Spohr aufgeführt hat.
1: Mit großem Erfolg. Von Hugo Stähle ist auch eine Symphonie erhalten, uraufgeführt im Jahr 1844. Da war Stähle gerade mal 18. Dabei hatte Hugo Stähles Vater etwas ganz anderes für seinen Sohn vor, Juristerei zum Beispiel. Doch Hugo kämpfte für seinen Traum, Musiker zu werden.
2: Und dann hat der Stähle seinerzeit mit so ein paar kleinen Militärmärschen, die wir auch verlegt haben, angefangen und dem Vater gezeigt, du guck mal, ich kann auch noch was anderes. Und dann hat irgendwann der Vater wohl entschieden, wenn der so ist, dann muss ich ihn nicht zwingen.
1: Und so bekam Stähle Unterricht bei Louis Spohr, damals Hofkapellmeister in Kassel. Das Hoftheater stand nur 30 Meter von Stähles Elternhaus entfernt, am Opernplatz. Den gibt es immer noch. Dort, wo das Theater war, steht jetzt aber ein Kaufhaus. Stähle war ein begabter Violinist. Er schrieb auch Klaviermusik, Streichquartette und eine Oper. Beim Spaziergang auf Stähles Spuren zeigt die Louis-Spohr-Stiftung auch Fotos vom alten Kassel, wie es zu Stähles Zeiten aussah. Und es gibt Hörbeispiele seiner Werke. Wer sich schon vorher darauf einstimmen will, kann im Internet virtuell durch Kassel gehen. Gestaltet hat das Martin Forciniti von der Spohr-Stiftung.
3: Ich finde es halt ganz wichtig, dass Komponisten, die nicht ganz so bekannt sind, einfach auch eine professionelle Plattform bekommen, eine digitale, dass man was über sie lesen kann und darüber informiert werden kann.
1: Und so bekommt Hugo Stähle zu seinem 200. Geburtstag ein virtuelles Denkmal. Den Sohn des Stadtkommandanten, der so gerne Komponist werden wollte, hätte das gefreut.
0: Jens Wellhöhner auf den Spuren von Hugo Stähle. Ja, wer bei diesem Stadtspaziergang am 17. Mai mit dabei sein möchte, der sollte am kommenden Sonntag, also in einer Woche, zum Opernplatz kommen. Opernplatz Kassel zum Spohr-Denkmal. Dort geht es um 15 Uhr los und die Führung dauert dann etwa so bis 16.45 Uhr. Am 17. Mai, Tag für die Musik, jede Menge Veranstaltungen in Hessen. Wenn Sie wissen möchten, was sonst noch alles los ist, schauen Sie einfach auf unsere Seite hr2 Kultur. Dort finden Sie das ganze Programm als PDF zum Runterladen, zum Reinschauen. Da können Sie auf jeden Fall auch was in Ihrer Nähe finden. Und wir hören jetzt Musik von Erich Ithor Kahn.

0: Eine historische Aufnahme haben wir hier gehört. Ein Short Piece, so heißt dieses Stück für Klavier von Erich Itor Kahn. Und er hat selbst am Klavier gesessen, er hat selbst gespielt. Eine Aufnahme war das aus dem Jahr 1955. Und Musik von Erich Itor Kahn wird auch gespielt beim Konzert gegen das Vergessen. Und darüber erfahren wir jetzt ein bisschen mehr von Nora Eggers. Sie ist Mitglied im Verein Musica Judaica, der dieses Konzert mitveranstaltet. Herzlich willkommen, schön, dass Sie da sind.
1: Ja, hallo, danke für die Einladung.
0: Erich Itor Kahn war ja auch mit Frankfurt sehr verbunden. Stellen Sie uns doch erstmal den Komponisten ein bisschen vor.
1: Ja, also Erich Itor Kahn war ein jüdischer Komponist und Pianist, der, das hat man ja in dem Stück auch gehört, in der kompositorischen Tradition von Arnold Schönberg stand und sich dort auch bewegt hat. Und Kahn hat in Frankfurt gelebt und gearbeitet und er war hier beim Vorläufer des Hessischen Rundfunks, beim Orchester, Studiopianist und in dieser Funktion auch Assistent des Leiters der musikalischen Abteilung. Und hat dadurch natürlich auch die sehr progressive Ausrichtung des Rundfunks mitbekommen und daran teilgehabt. Und er wurde dann 1933 aufgrund seines Jüdischseins entlassen aus dem Rundfunk und ist dann nach Paris geflohen mit seiner Frau und dort dann Ende der 30er Jahre interniert worden in Frankreich, mehrmals auch, konnte dann aber 1941 in die USA flüchten und ist auch dann dort verstorben. 56, also diese Aufnahme ist ein Jahr vor seinem Tod entstanden.
0: Mhm. Dieses Konzert gegen das Vergessen, wer hat das noch alles zusammengestellt?
1: Ja, das ist ein bunter Haufen an Leuten. Also wir haben dabei die Goethe-Universität, das Institut für Musikwissenschaft, die Hochschule für Musik und Darstellende Kunst, dann die Initiative 9. November, bei denen das Konzert im Hochbunker stattfinden wird, der Verein, in dem ich bin, Musica Judaica und die Frankfurter Gesellschaft für Neue Musik. Und das Ganze kam vor allem deswegen zustande, weil in der Initiative 9. November eine Ausstellung steht. Und diese Ausstellung beschäftigt sich mit jüdischen MusikerInnen in Frankfurt, die vom NS verfolgt wurden, fliehen mussten oder ermordet wurden. Und die Vorsitzende der Initiative, Renata Berlin, der war es ein Anliegen, dass Musik in diese Ausstellung kommt, weil bislang gibt es da Text über die Musiker und Musikerinnen, aber noch keine Musik. Und das ist natürlich schade. Und so kam es eben zu dieser Kooperation mit der Hochschule. Hedda Jedzicka war da federführend und Jim Igor Kallenberg und Daniela Philippi von der Musikwissenschaft an der Uni kamen dann auch hinzu, sodass eben dieses Projekt starten konnte.
0: Und Sie haben viel auch recherchiert, viele Texte auch geschrieben. Und wie sind Sie dann vorgegangen? Also wahrscheinlich haben Sie dann auch noch vieles selber entdeckt bei der Recherche und vielleicht den einen oder anderen Komponisten auch noch gefunden oder Komponistin, die jetzt auch mit zur Aufführung kommen.
1: Genau, also die Hauptarbeit fand zunächst statt in einem Seminar, was von diesen vier Leuten organisiert wurde, wo auch Studierende der Uni dabei waren. Und die haben sehr, sehr viel Recherchearbeit schon mal gemacht und auch vor allem nach Noten gesucht. Und aus diesem Seminar hat sich dann eine kleine Gruppe gebildet, in der ich auch dabei war. Und wir haben diese Recherche weitergeführt. Und ja, natürlich sind wir auf neue Sachen gestoßen. Ich habe mich vor allem mit einer Komponistin beschäftigt, Rosi Geiger-Kullmann, von der wir auch ein Stück spielen werden. Und bei ihr war es relativ leicht im Verhältnis, sage ich mal, weil der komplette Nachlass liegt in der kanadischen Nationalbibliothek. Und dann kann man da hinschreiben und fragen, könnten wir eine Kopie bekommen, ginge das? Aber natürlich ist das auch eine Herausforderung, weil irgendwie muss man ja gucken, wie kommt man an dieses Notenmaterial, weil vieles ist natürlich so erstmal nicht zu finden. Man muss gucken, gibt es vielleicht einen Nachlass, gibt es vielleicht Nachfahren, die man fragen kann, findet man die, wie findet man die, an wen kann man sich da wenden? Da gibt es natürlich einige Institutionen, die einen da unterstützen können, aber das ist schon eine Schnitzeljagd und zu manchen findet man auch einfach nichts. Dann bleibt es bei einem Geburtsdatum, einer Adresse und das war es dann vielleicht auch. Das kann schon passieren.
0: Ja. Also dass wirklich das Notenmaterial komplett verschwunden ist?
1: Teilweise. Also das kommt sehr auf die Person drauf an und auch sehr darauf an, wie die Fluchtgeschichte auch war und ob es eben auch Nachkommen gibt, die vielleicht auch dafür gesorgt haben oder Personen in dem Umfeld des Komponierenden, der komponierenden Person, dass das aufgehoben wird. Das kann sehr unterschiedlich sein, ja.
0: Gab es denn so ein ganz besonders schönes Erlebnis, also dass Sie an Noten gekommen sind, die erst wo man gedacht hat, die sind verschwunden und dann hat man doch noch was entdeckt oder ein Nachfahrer hatte sie bei sich irgendwo aufgehoben?
1: Also ein besonderes Erlebnis war auf jeden Fall, dass wir per Zufall über wirklich verschiedenste Ecken davon erfahren haben, dass einer der Musiker, die wir gar nicht auf dem Schirm hatten und von denen wir auch gar nicht wussten, dass sie hier in Frankfurt waren, weil sie auch in dieser Ausstellung nicht, die im Bunker steht, noch nicht genannt werden. Hanno Heinrich Jacobi heißt dieser Musiker, auch ein Musiker hier im HR-Orchester, also dem früheren Orchester, dessen Sohn war bis vor kurzem in Frankfurt und davon haben wir so über Ecken erfahren. Und dann hat das tatsächlich geklappt, dass wir den treffen konnten. Jim Kallenberg aus dem Projekt konnte ihn treffen und mit ihm über seinen Vater sprechen. Und das war natürlich total besonders, weil damit hat einfach niemand gerechnet und das war eine sehr besondere Erfahrung.
0: Welche Komponistinnen und Komponisten werden denn am 10. Mai bei dem Konzert um 19 Uhr, also morgen, dann aufgeführt?
1: Wir haben Musik von Erich Ithor Kahn dabei, den haben wir ja schon gehört. Wir haben von Rosi Geiger-Kullmann, die ich gerade erwähnt habe, Musik dabei. Dann von Max Wolf, der aus einer Frankfurter jüdischen Kaufmannsfamilie kam, haben wir zwei, drei Lieder dabei. Von Ludwig Rottenberg, der Kapellmeister an der Frankfurter Oper war, gibt es zwei Lieder. Von Max Kowalski, einem eigentlich als Jurist ausgebildeten Musiker, einen ganzen Zyklus, den japanischen Frühling. Das wird auch die erste deutsche Wiederaufführung sein, soweit wir wissen, nachdem es kurz vor der Flucht Kowalskis aufgeführt wurde. Und dann haben wir noch Musik von Willi Salomon, Nathan Ehrenreich und von Ernst Toch.
0: Von Ernst Toch hören wir auch gleich noch ein bisschen Musik. Und das Schöne ist, man hört nicht nur die Musik dann bei dem Konzert, sondern kann sich auch noch weiter informieren, bekommt viele Informationen. Und man kann ja auch die Ausstellung besuchen.
1: Man kann die Ausstellung besuchen. Wir erzählen auch ein bisschen was dazu. Und vor allem ist dieses Projekt auch so ausgelegt, dass es ein fortlaufendes Projekt sein soll. Das heißt, man kann sich das auch anschauen, zuhören, was Neues entdecken. Und wenn man Lust hat, kann man mitmachen und einsteigen. Wir freuen uns über jeden, der Lust hat, mit uns zusammenzuarbeiten.
0: Und wer wird morgen spielen? Wen wird man da hören?
1: Wir haben, das ist das Schöne, Studierende und Alumni von der Hochschule. Hedda Jadjedica, der ja am Projekt beteiligt ist, wird spielen. Nama Schemisch am Klavier, Violeta Samon, Maria Melz, Jessica Sojindi, Paul Dahme und Ulrike Dahme. Also eine große Kooperation vieler Menschen.
0: Das Konzert gegen das Vergessen morgen, 10. Mai um 19 Uhr, nee, um 18 Uhr fängt es an.
1: Um 18 Uhr,
0: Uhr
1: genau.
0: Im Hochbunker an der Friedberger Anlage. Ja, Nora Eckers, ganz herzlichen Dank für das Gespräch, dass Sie ein bisschen neugierig gemacht haben auf das Konzert. Und man kann ja jede Menge dort erfahren. Und wir werden uns vielleicht auch nochmal irgendwann weiter unterhalten.
1: Sehr gerne.
0: Das geht ja weiter.
1: Das wäre
0: schön, und dann nochmal den einen oder anderen Komponisten oder Komponistin vorstellen.
1: Es gibt viel zu erzählen.
0: Vielen Dank. Ja, und jetzt hören wir von Ernst Toch nochmal Musik. Und zwar ist das auch wieder ein kurzes Musikstück. Der Jongleur, Studie 4, der Jongleur, so heißt es.

Ja, hier hat ein Musikautomat gespielt. Das war Musik von Ernst Toch, Studio 4, der Jongleur, bearbeitet für mechanisches Klavier. Und der Solist war ein Musikautomat, so steht es hier bei mir. Ja, Musik von Ernst Toch wird eben auch aufgeführt am 10. Mai, morgen 18 Uhr, beim Konzert gegen das Vergessen. Rilkes Gedichte, zu denen kommen wir jetzt, die zeigen eine Welt voller Schönheit und Geheimnisse. Und ganz viele Komponistinnen und Komponisten haben sich davon inspirieren lassen und seine Gedichte vertont. Und der Pianist Hedayat Jedica, der eben auch schon mal erwähnt wurde, weil er bei dem Konzert gegen das Vergessen auch mit dabei ist, er stellt einige dieser Gedichtvertonungen in einem Konzert vor, und zwar am Tag für die Musik. Und Niklas Vogel hat mit ihm gesprochen über vergessene Lieder und einen nicht ganz freiwilligen Librettisten.

0: Es ist sehr interessant und zuerst vielleicht unerwartet, wenn man Rilke und sein ganzes musisches Wesen sich vorstellt, dass er selbst eigentlich fast allen Vertonungen seiner Gedichte schon von vornherein ablehnend gegenüberstand, dass er das nicht wollte.
1: Zum Glück haben sich die Komponistinnen davon nicht abhalten lassen. Knapp 1000 Rilke-Vertonungen sind heutzutage verzeichnet über alle musikalischen Genres hinweg. Vom Orchesterwerk über Opern bis hin zur experimentellen Klanginstallation. Und darunter auch über 500 Lieder. Die meisten davon sind heute vergessen oder wenig bekannt. Der Pianist Hedayet Jedikar unterrichtet Liedgestaltung und Chorrepetition an der HFMDK in Frankfurt. Und in seinem Lehrprojekt Rare Wahre Lied geht er mit seinen Studierenden auf die Suche nach genau solchen vergessenen Werken.
0: Also wir wollen ein bisschen von den schon ganz bekannten und auch schon zum Teil etwas ausgetretenen Pfaden weg und das Drumherum auch erforschen. Also die Komponistinnen und Komponisten, die aus manchmal ganz unerfindlichen Gründen nicht bekannt geworden sind oder vergessen worden sind.
1: Auch für das Konzert mit den Rilke-Vertonungen am Tag für die Musik ist er wieder einmal in die Archive gestiegen.
0: Ich bin durch Zufall auf einen Komponisten gestoßen, von dem ich vorher nie was gehört hatte. Bodo Wolf heißt er. Und er war auch zu seiner Zeit in den 20er und Anfang der 30er Jahre sehr im Frankfurter Raum Wiesbaden angesehen. Es gab richtige Bodo Wolf-Abende. Und ich finde, dass er in seiner Liebesliedvertonung eine besonders tiefgehende, warme Sprache gefunden hat, die mich ganz berührt und überrascht hat.

0: Und gleichzeitig ist aber auch doch so interessant, zu wie verschiedenen Werken derselbe Text Menschen angeregt hat. Dieses Liebeslied wurde auch vertont unter anderem von Ludwig Rottenberg. Und seine Vertonung des Liebeslieds ist eine hochexpressive, kann man sagen schon expressionistische, grelle Vertonung, die trotzdem aber dem Text auch gerecht wird. Und diese Bandbreite fand ich auch wirklich spannend und auch unerwartet.
1: Zu Ohren kommt aber auch das einzige Gedicht, das Rilke explizit für eine Vertonung geschrieben hat. O Lacrimosa, O Tränenreiche, ist, wie es im Untertitel heißt, eine Trilogie zu einer künftigen Musik von Ernst Krenek.
0: Dieser Zyklus ist in der zweiten Hälfte der 20er Jahre entstanden und dort ist es noch eine freitonale Komposition, die aber mit vielen harmonisch nachvollziehbaren Inseln arbeitet. Also das ist auch vielleicht deswegen populär geworden, weil es trotz der Freiheit der Tonalität sehr eingängig ist.
1: Die meisten der Lieder stammen aus der ersten Hälfte des 20. Jahrhunderts und die Verwerfungen dieser Jahre spiegeln sich auch in den Biografien der Komponistinnen. Ruth Schoenthal zum Beispiel musste als Jüdin vor den Nationalsozialisten fliehen und fand in den USA Zuflucht. Und auch dort wendet sie sich 1946 wieder Rilke zu.

Rilke behandelt die ganz großen Fragen, die uns beschäftigen, also Liebe, Leben, Tod, und das aber auf eine Weise, die in unsere Erfahrungen, also in unser Menschsein hineinragt. Also es ist nicht abgehoben und abstrakt, sondern auf irgendeine Weise mit unserem Erleben, mit unserem sinnlichen Erleben verknüpft, was er schreibt. Und auf diese Weise holt er das Göttliche in unser Menschsein hinein. Und ich denke, dass das vielleicht etwas ist, was uns bis heute so fasziniert und warum auch so viele Künstlerinnen und Künstler inspiriert sind, sich damit zu beschäftigen und mit ihrer Seele da dem einen Widerhall zu geben, mit ihren Werken.

Die Vielfalt der Rilke-Vertonungen. Niklas Vogel hat uns hier mal einen kleinen Vorgeschmack gegeben. Das Konzert Rare, wahre Lied, seltenes Hören, das gibt es am Sonntag, 17. Mai, bei Ein Tag für die Musik. Und das Konzert beginnt um 17 Uhr, 17 bis 19 Uhr im kleinen Saal der Hochschule für Musik und Darstellende Kunst. Und mit dabei sind Annike Debus, Mezzosopran, Jessica Seong-Lee, Sopran Dayong Kwon, Sopran Lena Heun, Mezzosopran Siyun Ko, Sopran Nike Tike, Sopran und Hedayet Jedika, Klavier.

Wohl dem, dem die Übertretung vergeben ist. Das war Musik von Wolfgang Karl Briegel für 4 Singstimmen, Violine, Zink, Posaune, Dulcian, Theorbe und Orgel. Und gespielt hat hier das Johann Rosenmüller Ensemble. Und diese Musik von Wolfgang Karl Briegel haben wir gespielt, weil Wolfgang Karl Briegel vor fast genau 400 Jahren geboren wurde. Er ist am 21. Mai 1626 in Königsberg geboren, war der Sohn eines Apothekers. Die Familie floh dann infolge der Besetzung seines Geburtsorts nach Nürnberg und er wurde dort 1636 wegen seiner schönen Sopranstimme in den Hauptchor der Frauenkirche aufgenommen. 1645 wurde Briegel dann Organist an der Johanneskirche in Schweinfurt und schrieb bereits erste Kompositionen. Und noch ein bisschen später berief ihn dann Elisabeth Dorothea, das war seine beste Schülerin und die älteste Tochter des Herzogs, als Hofkapellmeister nach Darmstadt. Und Briegel bewohnte dann in Darmstadt ab 1680 ein Haus in der Vorstadt im Birngarten. Und er schuf neben umfangreich besetzten Werken zahlreiche einfache Gebrauchsmusiken für die kirchenmusikalische Praxis. Ja, Wolfgang Karl Briegel, vor 400 Jahren geboren. Und von Briegel kommen wir jetzt zu Claude Debussy.

0: Das war Musik von Claude Debussy, Dieu qui l'a fait bon regarder für Chor a cappella. Und wir haben hier die junge Kantorei gehört unter der Leitung des Gründers Joachim Martini. Und das war jetzt eine sehr frühe Aufnahme aus dem Jahr 1965. Da gab es den Chor gerade mal 5 Jahre. Jonathan Hofmann leitet die junge Kantorei Frankfurt heute und ist zu Gast im Studio in der Sendung Musikland Hessen in HR2 Kultur. Und ich freue mich, dass wir über die Kantorei sprechen. Und Sie haben noch Johanna Dahlhoff mitgebracht vom British Kammer Orchester, denn es geht auch um eine gemeinsame Produktion. Erstmal herzlich willkommen an Sie beide.
1: Vielen Dank, dass wir da sein dürfen.
0: Ja, die junge Kantorei Frankfurt, die leiten Sie auch schon seit über 10 Jahren, aber auch ersten sozusagen als zweiter Dirigent. Das heißt, das sind immer lange Ehren, ne?
1: Ja, genau. Also die Kantorei hat sehr, sehr lange unter Joachim Carlos Martini gearbeitet und er hat sie gegründet, bis zum Schluss ganz lange geführt. Genau, und ich durfte dann die Kantorei übernehmen und hatte dann die Aufgabe, diesem Chor, ja, gerade wenn dann so eine lange Ära vor einem liegt, muss man ja auch schauen, was kann man selber für Impulse setzen, was für Ideen bringt man mit und was ist das, was ich jetzt, ja, Neues für die Kantorei mitbringen kann. Und da war eben diese Idee entstanden, dass ich darüber nachgedacht habe, Werke, historische Werke, die man schon ganz oft hört und die man schon ganz viel wahrgenommen hat, in neue Kontexte zu setzen. Wir nennen das Neuhören und es geht einfach immer darum, historische Werke zu suchen und mit irgendetwas in Verbindung zu bringen, zu kontrastieren, zu komplementieren, zusammenzubringen, die einfach dann, ja, das, was man so gewöhnt ist und was man auch konzertant so oft wahrnimmt, einfach ganz neu zu erleben.
0: Sprich mal nochmal über den Namen auch, Junge Kantorei Frankfurt. Da steckt das Wort jung drin.
1: Das war eine Studentenbewegung. Ich würde jetzt mal so behaupten, dass man damals einfach so im Moment gelebt hat, dass man sich damals eben junge Kantorei genannt hat, weil man eben aus dieser studentischen Bewegung heraus geboren wurde, dass dieser Chor so eine unglaublich lange Tradition bekommt, hätte man nicht gedacht. Und deswegen ist der Name quasi immer wieder auch in den verschiedenen Generationen dann trotzdem eben vertreten. Mich fordert es immer wieder heraus, eben darauf zu achten, dass die Chormusik und dieser Chor auch wirklich durch alle Generationen immer wieder jung bleibt. Und das schaffen wir. Schaffen wir gut, immer wieder neue Leute dazu zu bekommen, als auch erfahrene Leute, die die jungen Leute gut mitnehmen können.
0: Jetzt gibt es ja eine Zusammenarbeit mit dem British Kammer Orchester. Deshalb ist auch Johanna Dahlhoff jetzt mit dabei. Vielleicht können Sie mal beschreiben, wie ist der Chor auf Sie zugekommen oder wie kam es zu dieser Zusammenarbeit jetzt?
2: Ja, wir sind beim British Kammer Orchester, was wir hier in Frankfurt gegründet haben. Ich bin auch eine der Gründerinnen. Von Anfang an war es unser wichtigstes Thema, dass wir Musikstile und Instrumente aus verschiedensten Regionen der Welt zusammenbringen und eben über diese Kategorisierung, die wir haben in Deutschland, E-Musik, U-Musik, Kunstmusik, folkloristische Musik hinweg, Grenzen zu überschreiten und alles, was unsere MusikerInnen mitbringen an Musiktraditionen, mit denen sie sozialisiert sind, aber auch mit denen sie sich später beschäftigt haben und gerne beschäftigen, die sie studiert haben, vielleicht, dass wir all das zusammentragen und daraus unsere Programme machen und auch weiterentwickeln, dann transkulturell. Und Jonathan ist auf mich zugekommen, erfreulicherweise mit dieser sehr speziellen Anfrage, ob wir gemeinsam das Mozart-Requiem gestalten können. Und das fand ich unglaublich spannend, weil die Art, wie er da rangegangen ist, eben das Requiem ist ja ein ganz besonderes Stück, also das letzte, was Mozart geschrieben hat, aber eben auch nicht ganz fertigstellen konnte. Dadurch ist es so fragmentarisch und dieser Ansatz, dass wir als British Kammerorchester mit unserer Transkulturalität eben die Gegenwart von heute reinbringen können, die Gegenwart, diese heterogene, diverse Gegenwart, die wir haben in Deutschland, das fand ich sehr, sehr spannend. Deswegen habe ich mich unglaublich über diese Anfrage gefreut, auch aus persönlichen Gründen, weil ich dieses Requiem einfach auch ein ganz, ganz tolles Stück finde, was ich eine Zeit lang auch sehr viel gehört habe und es mich freut, weil ich als Flötistin gar nicht mitspielen darf im Original, weil gar keine Flöte besetzt ist, freue mich jetzt auf diese Art doch mitspielen zu können.
0: Wie das Ganze umgesetzt wird, da sprechen wir gleich drüber, aber bleiben wir nochmal ganz kurz beim British Kammer Orchester. Sie haben gerade auch gesagt, Sie haben es mitgegründet und das hat ja jetzt auch ein Jubiläumsjahr, dieses British Kammer Orchester. 10 Jahre gibt es das schon, das ist eine lange Zeit. Ne? Hätten Sie damals geglaubt, dass es das so erfolgreich so lange geben wird?
2: Ja, also zur Präzision noch einmal, wir haben im April 2016 unter dem Namen British Musik verbindet im HR-Sendesaal in Frankfurt unser erstes Konzert gespielt. Das war eine Gruppe von 70 Personen unterschiedlichster Musik, kultureller Hintergründe und auch unterschiedlichster tatsächlich damals Spielstände. Also Menschen, die ihr Land verlassen mussten und absolut anerkannte Profis waren in ihrem Instrument. Und Menschen, für die das Musikmachen eine ganz wichtige gemeinschaftliche Basis war. Daraus haben wir das Kammerorchester gegründet 2019 und haben jetzt im April hier im HR-Sendesaal unser 10-jähriges Jubiläum der Initiative gefeiert. Und der Plan war, ein Konzert zu spielen und danach aufzuhören. Der ist ganz anders dann, hat sich ganz anders entwickelt. Mittlerweile haben wir ein 25-köpfiges professionelles Kammerorchester. Wir sind ein freies Orchester, was mittlerweile in der Elbphilharmonie gespielt hat und auf dem Bachfest in Leipzig beim Heidelberger Frühling. Arte hat uns aufgenommen. Also es ist viel passiert, was wir alles tatsächlich 2016 nicht erwarten konnten. Aber es war und ist immer noch, glaube ich, das richtige Orchester zum richtigen Zeitpunkt. Wir sind in Deutschland ja immer noch an dem Punkt, wo es gerade in der Musik häufig so ist, dass eben etablierte Kunstmusik gespielt wird, auch viel wiederholt wird von eben Komponisten, die man schon seit langem kennt und ganz viel anderes noch nicht den Platz auf der Bühne hat im Verhältnis zu dem, was unsere Gesellschaft eigentlich an kulturellen Schätzen abbildet. Und deswegen freue ich mich sehr, dass wir mit sehr viel Liebe, Energie und Elan dieses Orchester gemeinsam vorantreiben.
0: Ja, jetzt gibt es das gemeinsame Projekt, Herr Hofmann, die Junge Kantorei und das British Kammerorchester und das Requiem von Wolfgang Amadeus Mozart. Wie muss man sich das denn vorstellen? Wie wird das genau umgesetzt?
1: Ich gucke immer, wenn ich so ein Werk mir vornehme und überlege, wo finde ich einen Ansatz, dann gucke ich immer, was ist denn besonders an dem Stück. Und das Besondere ist, wie Johanna eben schon erzählt hat, dass dieses Werk im Grunde eigentlich eine Vollendung darstellen soll am Ende eines Lebens, aber es ist es eben gar nicht. Es ist eben gar nicht vollendet. Und genau das hat bis heute unzählige Menschen motiviert, dieses Stück irgendwie fertig zu schreiben. Immer so ein bisschen aber eher in dem Gedanken, wie hätte Mozart das gemacht? Der ein oder andere hat versucht, mehr von sich selbst mit reinzubringen. Der andere hat versucht, sich ganz rauszunehmen und nur nach Mozart zu denken. Und ich habe gedacht, da könnte man noch mehr draus machen. Das könnte ein Ansatzpunkt sein. Und dann war eben meine Überlegung, wie kann man denn uns dort reinschreiben? Wie können wir unsere Spuren in diesem Requiem wiederfinden? Und dann war für mich Bridges das Match überhaupt. Also ich habe dann überlegt, welches Orchester könnte besser unsere Gegenwart in dieses Stück reinbringen, durch eben kleine verschiedene Teile, die in diesem Requiem anfangen zu wachsen. Also man muss es sich, ich will nicht zu viel spoilern, aber man muss es sich vielleicht so ein bisschen so vorstellen, als würde etwas wachsen, ganz langsam. Also wir haben ein historisches Stück, was wir auch so ganz unglaublich wertschätzen. Also es geht nicht darum, etwas zu überschreiben, sondern es geht um ein Reinwachsen, um ein daraus lernen und damit wachsen. Und so muss man sich's vielleicht vorstellen. Bridges wird quasi im Laufe des Abends in dieses Stück musikalisch reinwachsen und sich ihre Stellen suchen, an denen sie sich zu Gehör bringen.
0: Mhm. Ja, ich habe gelesen, es kommen immer Instrumente dazu. Das heißt, das Orchester wächst sozusagen hinein. Sie haben das sehr schön ausgedrückt. Was für Instrumente werden wir denn da hören? Kann man das schon verraten?
2: Ja, also wir wachsen nicht ins Orchester vom Mozart rein, sondern es ist tatsächlich so, es gibt ein Mozart-Orchester und es gibt das Kammerorchester. Und das finde ich auch besonders spannend, dass wir eben tatsächlich zwischendrin spielen, aber nicht miteinander. Und ich glaube, man kann das verraten, die Instrumente, ja. Also wir haben 5 MusikerInnen des British Kammerorchester dabei. Da ist einmal eine Oud dabei, diese vor allem im arabisch-türkischen Raum, aber auch im persischen Raum gespielte Kurzhalslaute mit dem Bauch. Die Vorgängerin der Gitarre ist das mit einem ganz wunderschönen warmen Ton ohne Bünde, was auch toll ist für Verzierungen, Mikrotonalität und so weiter. Dann haben wir dabei die Kamanche. Das ist ein Instrument, was viel im persisch-aserbaidschanisch-türkischen Raum gespielt wird, was auch verschiedene Abwandlungen hat. Und das ist eine Kniegeige sozusagen. Und auch ein ganz, ganz spannendes Instrument. Und dann haben wir dabei eine Perkussionistin, die unter anderem Instrumente spielen wird, die aus der Region China-Taiwan kommen und dann aber auch ein Marimbafon bedienen wird und außerdem zwischendurch noch verschiedene Trommeln. Also sehr breit gefächert ist das auch. Und außerdem werde ich selbst dabei sein als Flötistin und wir haben noch unseren Saxophonisten dabei, der zwischendurch aber auch Klarinette spielen wird.
0: Und das wird dann eingebettet zwischen einzelne Passagen des
1: Mozart-Requiems. Das ist vielleicht auch das, was dann spannend wird. An welchen Stellen greifen die Instrumente ja Dinge auf oder ergänzen, kommentieren an verschiedenen Stellen. Und wir werden auch so ein bisschen die konzertante Aufführungsform mischen mit so einer räumlichen Aufführungsform. Das ist auch sowas, was mir sehr am Herzen liegt. Das klassische Konzert in seiner Struktur, alle gucken nach vorne und vorne findet was statt, dass da einfach mehr Bewegung stattfindet. Wenn wir als Menschen uns in ein Requiem einschreiben wollen, wenn wir in die Musik einsteigen wollen, dann finde ich ganz wichtig, dass man beteiligt und dazu kann man den Raum einfach viel schöner nutzen. Und da werden auch Dinge passieren. Das heißt, es wird auf der einen Seite ein klassisches Konzert sein, auch so wie wir es uns vorstellen können, aber es werden eben dann durch Bridges Sachen im Raum passieren, die nach und nach wachsen und sich sozusagen ihre Stellen suchen während dem Requiem. So viel kann man verraten, genau.
0: Also eine Bereicherung und für Sie bestimmt auch ganz spannend. Sie haben ja sicherlich noch keine gemeinsame Probe gehabt, das ist ja noch ein bisschen hin. Das passiert ja meistens erst kurz vorher und es wird wahrscheinlich für beide Seiten sehr spannend, was sich daraus entwickelt, oder?
2: Ja, also bei uns war es so, wir haben so in dieser Art tatsächlich noch nicht gearbeitet mit unseren MusikerInnen und es war wirklich, brauchte ich ein bisschen auch Zeit, um den Leuten zu erklären, was überhaupt gemeint ist. Also, dass wir nicht mit dem Mozart spielen, sondern dazwischen und dass da eben auch improvisatorische Elemente sind, die sich auf Mozart beziehen können, aber nicht unbedingt müssen. Das war gar nicht so leicht am Anfang, das zu erklären. Wir sind jetzt an einem guten Punkt. Also wir hatten dann einige Vorbesprechungen tatsächlich auch, wo wir auch festgelegt haben, an welcher Stelle welche Person spielt oder in welcher Kombination wir spielen. Es geht bei uns, so viel kann ich auch verraten, auch von dem sehr freien improvisatorisch dann Richtung Ende des Stücks, wo ja Mozart immer fragmentarischer wird, werden wir immer konkreter, indem wir auch tatsächlich teilweise ausnotierte Werke spielen, die auch für unsere Besetzung eben dann arrangiert sind, die aber immer wieder auch mit Improvisationen gespickt sind. Und ja, für uns ist das ganz aufregend und spannend und auch, weil wir die Position im Raum wechseln. Das ist auch bei uns, wenn wir im Kammerorchester spielen, bisher noch nicht so ein Thema. Wir sind, weil wir ein Orchester sind, was viel mit Verstärkung spielt, dann doch ein bisschen mehr gebunden an relativ feste Sitzorte. Und ich finde das unglaublich spannend, jetzt gerade auch mit diesen 5 Personen sowas mal aufzubrechen und erhoffe mir tatsächlich auch dadurch neue Impulse für unsere zukünftigen Konzertformate.
1: Aus unserer Perspektive ist natürlich auch super spannend, also weil wir sind es ein bisschen gewöhnt schon, weil wir viele Projekte schon gemacht haben, die ja auf Konzepten basieren, wo man einfach nicht genau weiß, was an dem Konzertabend passiert. Wir haben mit Hanna Schassners, unsere Dramaturgin, haben wir uns eben diese Dramaturgie überlegt. Also wir haben natürlich schon einen Fahrplan, nach dem wir gezielt vorgehen und was überlegt haben. Aber ja, wenn die Gegenwart sich in ein Requiem einschreibt oder in ein Stück einschreibt, dann ist es eben die Gegenwart. Und die Gegenwart ist ja nicht planbar in dem Moment. Also ich vertraue dann immer auch drauf, dass wir in dem Moment irgendwie zusammenfinden und dann in dem Moment was passiert. Und das hat im Moment eigentlich immer gut funktioniert. Erfordert natürlich Mut, eben den Mut, sich drauf einzulassen, auch wenn ganz viele Menschen uns zuhören. Aber oft passieren dann einfach auch wirklich tolle Sachen. Und das ist für mich auch so meine Motivation zu musizieren, weil wir ja immer damit beschäftigt sind, auf der einen Seite einem Werk verpflichtet zu sein. Und auf der anderen Seite sind wir Musiker ja aber auch dazu da, auch was Neues in dem Moment entstehen und schaffen zu dürfen. Und ja, genau das findet sich dort wieder.
0: Wo kann man das Ganze denn hören?
1: Ja, wir sind zu finden am 15. Mai in der Wartburgkirche in Frankfurt. Am 16. Mai sind wir dann im Kongresspark Center in Hanau. Und am 17. Mai sind wir in der neuen Aula der Universität in Heidelberg.
0: Ja, ganz herzlichen Dank, Jonathan Hofmann und Johanna Dahlhoff, dass Sie da waren, das Projekt vorgestellt haben. Ich wünsche ganz viel Spaß dabei, viel Erfolg mit den Konzerten. Und ich habe jetzt noch Musik mit dem Bridges Kammerorchester. Und das hören wir jetzt noch zum Schluss. Und das Stück, was wir jetzt hören, heißt Dilo Otra Ves.

0: Dilo Otra Wes. Das war Musik mit dem British Kammerorchester, schon ein bisschen älter, aus dem Jahr 2020. 10 Jahre gibt es das Orchester und Nicola Fock ist auch Mitglied im British Kammerorchester und jetzt bei mir zu Gast in der Sendung Musikland Hessen. Herzlich willkommen.
1: Vielen Dank für die Einladung.
0: Das British Kammerorchester, das macht ja auch mit beim Tag für die Musik am 17. Mai. Laden Sie doch mal ein zu diesem besonderen Konzerterlebnis.
1: Ja, sehr gerne. Also wir sind dabei mit unserem Bereich British Community und der richtet sich an HobbymusikerInnen, die Lust haben, diese transkulturelle Musik, die wir machen, eben auch selber zu erfahren. Und unser Hobbyensemble Dusty wird ein Konzert spielen am 17.05. um 15 Uhr im Amt für multikulturelle Angelegenheiten. Und im Anschluss an das Konzert, das dauert so 30 Minuten, sind dann alle eingeladen, die Lust haben, ihr Instrument mitzubringen, dann selber auch einzusteigen. Und diese Bridges Session, die dann eben kommt, so 15:30, ist ja das älteste Format von Bridges. Ne? Das, damit hat alles angefangen und das führen wir auch weiter. Das findet auch einmal im Monat statt. Da kann man auf unserer Webseite die Termine finden und wenn man Lust hat, das zu erfahren, ist man sehr herzlich eingeladen zu kommen.
0: Und da muss es genug Platz geben, damit jetzt alle, die uns zugehört haben, dann,
1: ja,
0: die
1: es
0: dann
1: gibt
0: alle
1: ganz
0: kommen,
1: viel
0: es gibt
1: Platz.
0: Ganz viel Platz. Nicola Fock, wir haben Sie auch eingeladen, weil Sie die Stadtteiloper Frankfurt mit koordinieren und darüber wollen wir sprechen. Ja. Gibt es ja schon zum zweiten Mal Stadtteiloper und das Ganze findet in der Henri-Dunant-Schule, müsste man eigentlich sagen, aber sie wird hier einfach Henri-Dunant-Schule genannt statt. Was ist das für eine Kooperation?
1: Also, das ist eine Kooperation, die eigentlich zwei Elemente hat oder zwei Teile. Es geht einmal darum, dass wir eine langfristige Partnerschaft mit dieser Schule aufgebaut haben, weil wir gemerkt haben, in Projekten, die 2022 und 2024 stattgefunden haben, dass diese zwei Institutionen, die zwar irgendwie sehr unterschiedlich sind, also eine Schule und Orchester sind ja ganz unterschiedliche Organisationsstrukturen, aber das Anliegen, mit dem wir arbeiten, auch bezogen auf die Kinder und auf die Gesellschaft, sind fast deckungsgleich. Und wir hatten eben 2022 eine Produktion für die Alte Oper, für ein Festival und haben dann gedacht, oh, wir müssen das weitermachen. Haben dann 2024 die erste Stadtteiloper zusammen gemacht, wobei die Schule das schon länger durchführt. Also wir sind praktisch noch dazu eingeladen worden. Die Regisseurin Sabine Fischmann ist ja seit Jahren auch an der Schule verbunden und mit der zusammen haben wir dann diese erste Stadtteiloper gemacht und dann haben wir gedacht, das macht so viel Spaß, diese Zusammenarbeit und dieses konstante Dasein an der Schule mit den Kindern arbeiten, dass wir eine Partnerschaft ins Leben gerufen haben und zwar heißt die Perfect Match, weil wir so gut passen und das heißt, dass wir Residenzorchester sind an der Henri-Dunant-Schule und wir sind ja auch Residenzorchester an Casals-Forum in Kronberg und wir versuchen diese zwei wahnsinnig schönen Welten, aber auch sehr unterschiedlichen Welten eben miteinander zu verbinden. Und das

0: Das ist der erste Teil von unserer Kooperation. Und jetzt ist die zweite Stadtteiloper dran. Da waren wir jetzt die ganze Zeit in der Schule und die wird jetzt zur Aufführung gebracht.
1: Und da spielt das Schullied eine Rolle. Du bist okay. Ja. Das wird sozusagen thematisiert an dieser Schule.
0: Ach, das haben wir jetzt schon zweimal eben mit denen gespielt. Das ist von der Sabine Fischmann komponiert. Und wenn die Kinder dieses Lied singen, das ist so berührend. Das ist, also wir sitzen dann da und spielen und müssen eigentlich fast weinen. Weil dieses Du bist okay und auch mit der Inbrunst, mit der die das singen und auch verstehen, ist richtig toll. Und dann haben wir gedacht, okay, aber das hat ja verschiedene Aspekte, dieses Okay-Sein. Was heißt denn das eigentlich? Ist man auch mal nicht okay? Oder was ist, wenn man jemanden vielleicht verletzt oder so? Also es gibt viele Aspekte und die haben wir gedacht, wollen wir mal erörtern zusammen mit den Kindern. Und die haben das im fächerübergreifenden Unterricht gemacht und eben in der Erarbeitung von Musiken zusammen mit 4 Bridges-MusikerInnen, die regelmäßig an der Schule waren.
1: Und das Ganze wird dann sozusagen als Bühnenstück aufgeführt. Das Ganze kann man ja sich anschauen am 21. Mai. Ja. Und wie muss man sich das dann vorstellen? Ist das auch dann eine kleine Geschichte, die erzählt wird? Oder ist es dann mehr eine Aneinanderreihung von verschiedenen Musiken?
0: Ja, dieses Mal ist es tatsächlich keine Geschichte in diesem herkömmlichen Sinne, sondern eher so eine Vertiefung von verschiedenen Perspektiven auf Du bist okay. Und das wird so sein, dass wir mit dem Orchester spielen, der Chor singt. Die haben ja eine wahnsinnig gute stimmliche Ausbildung durch Anne Rumpf, durch die Musiklehrerin dort. Das ist eine prima Kanterschule. Also die singen ganz beeindruckend schön. Und damit man auch so das Schauspielerische abgedeckt hat, hat Sabine Fischmann mit den Kindern zusammen Videos vorproduziert, die eben auf einer Videoebene stattfinden. Und da zum Beispiel sind die Kinder auch in den Stadtteil gegangen, nach Sossenheim, und haben dann die Leute dort gefragt, ja, was heißt denn für dich eigentlich, du bist okay? Und die Leute haben geantwortet, die durften auch gefilmt werden und das wird man dann auch sehen.
1: Das Ganze kann man sich anschauen am 21. Mai, 18 Uhr im Volkshaus Sossenheim in der Siegener Straße ist das in Frankfurt. Nicola Fock, ganz herzlichen Dank für diese Einblicke. Und man sollte sich dann eine Karte besorgen, damit man sich das anhören kann. Herzlichen Dank.
0: Dankeschön.
1: Und jetzt möchte ich nochmal auf ein besonderes Festival hinweisen, und zwar die schauen dann nach Bad Arolsen. Im nordhessischen Bad Arolsen, da wird ein großes Jubiläum gefeiert. Und zwar am 13. Mai, da finden zum mittlerweile 40. Mal die Arolser Barockfestspiele statt. Jedes Jahr stehen sie unter einem anderen Motto. In diesem Jahr heißt das Motto Zyklen, also die ewigen Rhythmen, die unsere Welt gestalten und sortieren. Die internationalen Musikerinnen und Musiker wagen sich an die musikalische Interpretation des Jahreszyklus, des Lebens des Menschen bis hin zur Entstehung des Universums selbst. Und Nikolaus Frühling stellt uns das diesjährige Programm mal näher vor.
2: Zum 40. Jubiläum der Arolser Barockfestspiele hat sich die künstlerische Leiterin Dorothee Oberlinger etwas ganz Besonderes ausgedacht. Das Eröffnungskonzert beginnt mit einem Knall.
3: Mit einem Urknall. Und das ist ein Akkord, in dem sozusagen alle Töne der Tonleiter gleichzeitig enthalten sind. Ein Schock. Und dann entsteht aus diesem alles zusammengedachten Kosmos und Universum langsam das Wasser, langsam das Feuer und das züngelt so ein bisschen mit ganz hellen, flirrenden Instrumenten. Und diese Farben, dieses Programmatische, damit beginnt der Abend und damit beginnen unsere Zyklen dieses Jahr.
2: Oberlinger selbst wird bei dem Eröffnungskonzert als Flötistin gemeinsam mit dem Freiburger Barockorchester auftreten. Unter dem Titel Ombre et Luce wird das Spiel von Licht und Schatten beschrieben. Dabei stehen Oberlinger und ihre helle Flöte im direkten Kontrast zu einem Bass-Bariton-Sänger. Auch wenn der klare Fokus auf alter Musik liegt, Dorothee Oberlinger betont, Abwechslung und Kontraste ziehen sich durch das gesamte Programm des viertägigen Festivals. Mit dabei zum Beispiel das junge Ensemble Interchange mit dem kroatischen Flötisten Mat Kovac. Ein Schüler von Oberlinger und neben seiner Karriere in der barocken Musik auch ein erfolgreicher Popsänger.
3: Dieses Verbindende und ja, dass man nicht sagt, Barockmusik ist was, was gestern war, sondern Barock ist jetzt. Das lebt von der Improvisation, das lebt von diesem frischen, im Moment Entstehenden, aber auch dem Wissen um die alten Quellen. Aber es ist nichts Verstaubtes. Und Künstler wie er können das einfach sehr gut transportieren.
2: Und sogar lokale Nachwuchskünstlerinnen und Künstler finden hier eine Bühne, betont der Bürgermeister von Bad Arolsen, Marco Lambion.
4: Die Barockfestspiele sind eine Klammer um die gesamte gesamte Bad Arolser Gesellschaft, um das künstlerische Angebot in Bad Arolsen. Denn auch die Musikschule, die Christian-Rauch-Schule, junge Musiker werden eingebunden. Musiker aus den Ensembles setzen sich mit den Musikern zusammen, sprechen über barocke Musik, aber auch über Musikleben allgemein. Und so bleiben die Barockfestspiele immer jung.
2: Die Spielstätten hingegen bleiben historisch. Und genau das macht einen großen Teil des Reizes aus. Auch für Dorothee Oberlinger, die die Barockfestspiele übrigens mittlerweile zum 18. Mal leiten darf.
3: Vieles spiegelt sich ja in der Musik auch wieder. Dann ist es die Akustik natürlich dieser historischen Räume und auch dieses Kompakte. Also es ist nicht eine große, riesengroße Konzerthalle, wo kein Kontakt da ist zum Publikum. Vor allem das Schloss, man nennt es ja auch das hessische Versailles, die Barockkirche, also die evangelische Stadtkirche, die Reitbahn und so weiter. Es ist alles eng beisammen und so trifft man sich auch auf der Straße. Und das macht es irgendwie aus. Also es ist ein Zusammen von Künstlerinnen und Künstlern und Festspielpublikum.
2: Wer persönlich dabei sein möchte, muss sich allerdings beeilen. 89% der Tickets sind bereits weg und viele Konzerte sind schon ausverkauft.
1: Also nachfragen, ob noch Karten zu bekommen sind für die einzelnen Konzerte. Die Bad Arolser Barockfestspiele, die finden immer am Himmelfahrtswochenende statt. Also diesmal vom 13. bis zum 17. Mai. Und fragen Sie einfach mal nach, ob es noch Karten gibt. Und Dorothee Oberlinger, die Leiterin, die künstlerische Leiterin dieses Festivals, die hören wir jetzt noch zum Abschluss mit Musik von Antonio Vivaldi. Sie hören noch einen Ausschnitt aus der Sonate in G-Moll, Reumverzeichnis 58, Opus 13, Nummer 6. Und sie spielt hier zusammen mit dem Ensemble Continuo.

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2: 17 Uhr. Patientenschützer kritisiert Wagen-Aussage zur Pflege. Ungarns Parlament wählt Peter Modyar zum Ministerpräsidenten. Grüne und CDU stimmen Koalitionsvertrag in Baden-Württemberg zu. Das Wetter in der Nacht 11 bis 4 Grad, morgen wechselhaft und bis 25 Grad. Mein Name ist Thomas Krüger. Bundesgesundheitsministerin Warken hat Einzelheiten zur geplanten Pflegereform genannt, unter anderem um das drohende Milliardendefizit abzufedern. Kritik kommt von Patientenschützern. Aus der Nachrichtenredaktion Anna Brockdorf.
3: Der Vorsitzende der Deutschen Stiftung Patientenschutz Brüsch wirft dem Bund vor, die finanzielle Krise selbst zu verschärfen, etwa durch nicht zurückgezahlte Corona-Kosten an die Pflegekassen. Er fordert, bestimmte Leistungen aus Steuermitteln zu finanzieren. Konkret nennt er Rentenbeiträge für pflegende Angehörige. Damit könnte die Pflegeversicherung entlastet werden. Laut Wagen droht im nächsten Jahr ein Defizit von mehr als 7,5 Milliarden Euro.
2: Nach 16 Jahren unter Ministerpräsident Orbán hat Ungarn einen neuen Regierungschef. Das Parlament in Budapest wählte den konservativen Politiker Peter Modyar zum Nachfolger des Rechtspopulisten. Von den 199 Abgeordneten stimmten 140 für Modyar. Bei der Parlamentswahl am 12. April hatte seine Tisza-Partei eine Zweidrittelmehrheit bekommen und die Fidesz-Partei von Orbán als stärkste Kraft abgelöst. Eine Zuckerabgabe auf Süßgetränke ab 2028, das findet Ärztepräsident Reinhardt zu spät. Er spricht sich dafür aus, eine solche Regelung möglichst zügig einzuführen. Zur Begründung sagte er, die positiven gesundheitlichen Aspekte zeigten sich nicht sofort, sondern erst nach einigen Jahren. Laut Reinhardt ist etwa die Hälfte der Erwachsenen übergewichtig, auch bei Kindern und Jugendlichen seien die Zahlen hoch. Die Bundesregierung plant gerade eine Abgabe auf süße Getränke wie Limo oder Cola. Gut zwei Monate nach der Landtagswahl in Baden-Württemberg haben CDU und Grüne den Weg frei gemacht für eine gemeinsame Regierung. Sowohl die Landesdelegiertenkonferenz der Grünen in Stuttgart als auch der Landesparteitag der CDU in Korntal-Münchingen billigten den Koalitionsvertrag. Schwerpunkte darin sind Wirtschaft, Bildung und innere Sicherheit. In Hessen werden immer mehr nicht-heimische Japankäfer gefunden. Allein im Kreis Groß-Gerau sind insgesamt 8 Exemplare des gefräßigen Käfers gefunden worden. Das berichtet der Pflanzenschutzdienst. HR-Reporterin Gabi Beck.
4: Der erste Käfer sei schon im vergangenen Sommer entdeckt worden. Die Larven entwickelten sich im Boden und ernähren sich von Graswurzeln. Die erwachsenen Käfer sind zwischen Juni und September aktiv und fressen über 400 verschiedene Pflanzen. Sie sind eine Bedrohung für Landwirtschaft, Gartenbau und Grünflächen. Rund um einen Fundort bestimmt die Behörde eine Pufferzone von 1 Kilometer. Darin darf nicht mehr gewässert werden. Außerdem müssen Obst und Pflanzen regelmäßig kontrolliert und Gartengeräte gereinigt werden.
2: In der zweiten Fußball-Bundesliga hat es folgende Ergebnisse gegeben. Braunschweig, Dresden 2:1, Kiel, Magdeburg 1:3 und Bochum, Hannover 1:1. In der dritten Fußballliga hat der SV Wien Wiesbaden bei Energie Cottbus seine Niederlage einstecken müssen. Die Hessen unterlagen dem Tabellenzweiten mit 1:2. Das waren die Nachrichten. Das Wetter. Am Abend lösen sich die Wolken nach und nach auf, es bleibt trocken. Zum Ausgang der Nacht hin ziehen dann von Westen her neue Wolken heran und örtlich kann sich Nebel bilden. Es kühlt ab auf 11 Grad am Main und 4 Grad in Tälern Nord- und Osthessens. Morgen scheint bis zu 25 Grad anfangs die Sonne, später bewölkt es sich von Südwesten her und am Nachmittag gibt es einzelne Schauer und Gewitter. Die Zeit 17:04 Uhr.
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5: Dazu begrüßt sie noch einmal Christiane Hillebrand, heute zu einem Konzert mit Women Power. Women Power, so war das Programm überschrieben beim Kammermusikkonzert des HR-Symphonieorchesters am 30. März 2025 im HR-Sendesaal. Und da wurde natürlich auch ausschließlich Musik von Frauen gespielt. Ausschnitte aus diesem Konzert hören Sie heute Nachmittag. Und da ist zunächst Musik von Isabella Leonarda. Isabella Leonarda hat im 17. Jahrhundert gelebt. Sie war eine italienische Nonne. Leonarda ist vor allem für die zahlreichen Kompositionen bekannt, die sie während ihrer Zeit im Kloster verfasste. Dadurch wurde sie zu einer der produktivsten Komponistinnen ihrer Epoche. Sie hören hier die Sonata Duodecima von Isabella Leonarda, Opus 16, Nummer 12, für Violine und Cembalo. Es spielen Stefanie Pfaffenzeller und Nami Ejiri.

Die Sonata Duodecima von Isabella Leonarda, Opus 16, Nummer 12 für Violine und Cembalo. Wir haben hier Stefanie Pfaffenzeller und Nami Echeri gehört. Ausschnitte aus einem Kammermusikkonzert vom 30. März 2025 hören Sie heute. Es war ein Konzert im HR-Sendesaal unter der Überschrift Women Power. Und da stand auch Musik von Clara Schumann auf dem Programm. Hier haben wir noch einmal Stefanie Pfaffenzeller und Nami Ejiri mit den drei Romanzen Opus 22.

Drei Romanzen Opus 22 von Clara Schumann. Stefanie Pfaffenzeller und Nami Ejiri haben wir hier gehört. Eine Aufnahme aus dem Kammermusikkonzert des HR-Sinfonieorchesters. Weiter geht es mit Musik von Emilie Meyer. Auch sie hat, wie Clara Schumann, im 19. Jahrhundert gelebt. Sie war in ihrer Zeit sehr erfolgreich und wurde sogar als weiblicher Beethoven gefeiert. Auf dem Programm stand ein Klaviertrio von Emilie Meyer, das Klaviertrio H-Moll, Opus 16. Und Sie hören hier wieder Stefanie Pfaffenzeller, Violine, Claude Frochon, Cello und Nami Ejiri, Klavier.

Stefanie Pfaffenzeller, Violine, Claude Frochon, Violoncello und Nami Ejiri, Klavier. Das war das Klaviertrio H-Moll, Opus 16 von Emilie Meyer. Sie hören Ausschnitte aus einem Kammermusikkonzert des HR-Symphonieorchesters vom 30. März 2025 aus dem HR-Sendesaal. Zum Abschluss gibt es jetzt noch Musik von Maria Theresia von Paradis, einer österreichischen Komponistin. Sie hat von 1759 bis 1824 gelebt. Und wir hören aus dem Programm Women Power eine Sizilienne für Cello und Klavier. Hier spielen Claude Frochon und Nami Ejiri. Und damit verabschiede ich mich schon mal für heute. Hier geht es nach den 18 Uhr Nachrichten weiter mit Kultur kompakt. Mein Name ist Christiane Hillebrand. Ich wünsche Ihnen noch ein schönes Wochenende.

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2: 18 Uhr. Patientenschützer kritisieren Wagen-Aussagen zur Pflege. Hohe Schäden bei zwei Bränden in Hessen. RB Leipzig qualifiziert sich für die Champions League. Das Wetter in der Nacht 11 bis 4 Grad, morgen wechselhaft bis 25 Grad. Mein Name ist Frank Vornhardt. Gesundheitsministerin Waken hatte Einzelheiten genannt zur geplanten Pflegereform. Mit ihr soll das drohende Milliardenminus abgefedert werden. Kritik kommt von Patientenschützern. Aus der Nachrichtenredaktion Anna Brockdorf.
3: Der Vorsitzende der Deutschen Stiftung Patientenschutz Brüsch wirft dem Bund vor, die finanzielle Krise selbst zu verschärfen, etwa durch nicht zurückgezahlte Corona-Kosten an die Pflegekassen. Er fordert, bestimmte Leistungen aus Steuermitteln zu finanzieren. Konkret nennt er Rentenbeiträge für pflegende Angehörige. Damit könnte die Pflegeversicherung entlastet werden. Laut Waken droht im nächsten Jahr ein Defizit von mehr als 7,5 Milliarden Euro.
2: Nachdem der Bundesrat gestern die geplante Entlastungsprämie für Beschäftigte abgelehnt hat, sucht die Regierung nach anderen Lösungen. Das sagte Bundeskanzler Merz bei seinem Besuch in Schweden. Aus Stockholm ARD-Korrespondent Arne Bartram.
4: Man werde weiter versuchen, den Bürgern und den Beschäftigten in den deutschen Unternehmen etwas Erleichterung zu verschaffen, hat der CDU-Politiker betont. Die Bundesregierung hatte eine steuerfreie Prämie von bis zu 1.000 Euro für Beschäftigte geplant. Im Bundesrat gab es dafür aber keine Mehrheit. Auch SPD-Vizekanzler Lars Klingbeil hat bei einer Auslandsreise gesagt, man wolle weiter an einer Entlastung der Bürger festhalten.
2: In Breidenbach im Kreis Marburg-Biedenkopf ist eine etwa fußballfeldgroße Solaranlage abgebrannt. Laut Polizei ist bei dem Feuer auf einer Lagerhalle ein Schaden von rund 400.000 Euro entstanden. Was das Feuer ausgelöst hat, muss noch ermittelt werden. Gebrannt hatte es auch in Bad Schwalbach im Rheingau-Taunus-Kreis. Hier war bei Handwerksarbeiten ein Feuer in einem mehrstöckigen Haus einer Minigolfanlage ausgebrochen. Der Schaden laut Polizei rund eine Viertelmillion Euro. Verletzt wurde bei beiden Bränden niemand. Nach 16 Jahren unter Ministerpräsident Orbán hat Ungarn einen neuen Regierungschef. Das Parlament in Budapest wählte den konservativen Politiker Péter Modyar zum Nachfolger des Rechtspopulisten. Von den 199 Abgeordneten stimmten 140 für Modyar. Leipzig hat sich am vorletzten Spieltag der Fußball-Bundesliga Tabellenplatz 3 und damit das Ticket für die Champions League gesichert. Gegen Abstiegskandidat St. Pauli hieß es am Ende 2:1. ARD-Sportreporter Jan Günther.
5: Die Leipziger taten sich im ersten Durchgang schwer, zu Chancen zu kommen. St. Pauli defensiv gut, kurz vor der Pause dann Ecke RB und im Zentrum brachte Xaver Schlager den Ball aus 8 Metern per Schuss im Tor unter. RB im zweiten Abschnitt dominanter, 54. Minute wieder Ecke, dieses Mal Willi Orban mit dem Kopf das 2:0. Pauli kam noch einmal ran, 86. Minute Volleyabnahme des eingewechselten Cissé, der Anschluss.
2: Die Fußballerinnen der Frankfurter Eintracht haben ihre Chancen auf die Champions League nicht verbessern können. Am vorletzten Spieltag der Frauen-Bundesliga verloren sie beim alten und neuen Meister Bayern München mit 0:2. In der Tabelle steht die Eintracht weiter auf Platz 3. Das waren die Nachrichten. Das Wetter am Abend und in der Nacht ist es locker bewölkt oder klar. Es kühlt ab auf 11 bis 4 Grad. Morgen scheint zuerst die Sonne, dann wird es von Südwesten her wolkiger. Und ab dem Nachmittag gibt es einzelne Schauer und Gewitter bei 19 bis 25 Grad. Die weiteren Aussichten: am Montag und Dienstag mal sonnig, mal bewölkt mit Schauern und windig, nur noch maximal 15 Grad. Und auch am Mittwoch keine Änderung, nur etwas wärmer bis 18 Grad. Die Zeit, es ist 18.04 Uhr.
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6: Heute mit mir, Melanie Aschenbrenner. Und mit ihm.
7: Ja, hi, ich bin Miller, mit Y, ganz, ganz wichtig. Und ja, ich bin Deutschpop-Musiker und freue mich sehr, hier zu sein.

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1: Miller kennt die Probleme, die alle Musikacts in Zeiten von Streaming, Live-Krise und einer übervorsichtigen Musikindustrie treffen. Wie kommt man im Business weiter, wenn man A. mit Musikstreams kaum noch Geld verdient und B. unheimlich viele Kosten selber stemmen muss? Das habe ich den 26-Jährigen aus Gießen vor dieser Sendung gefragt und dabei von spannenden Fördermöglichkeiten erfahren. Über die sprechen wir noch. Aber jetzt erstmal Miller mit dem neuen Song Alles wird gut. 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

0: Miller mit Alles wird gut. Und das ist ja ein ganz typisches Stück für dich. Du spielst meist diesen sonnigen Mix aus handgemachter Gitarrenmusik und Elektropop, Musik wie eine Umarmung. Und immer wieder kommen da Vergleiche mit Ed Sheeran auf. Was ja nett ist, okay, aber wie würdest du deine Musik beschreiben?
1: Ich würde meine Musik auf jeden Fall als sehr authentisch und, wie du schon gesagt hast, handgemacht beschreiben, weil das, was ich schreibe oder die Musik, die ich mache, wirklich aus dem Herzen kommt, aus echten Geschichten heraus entstanden ist. Und ja, mir ist das total wichtig, es dann auch so aufs Blatt Papier zu bringen. Und ja, deswegen würde ich sagen, auf jeden Fall handgemacht und authentisch, ja.
0: Wie bist du eigentlich zur Musik gekommen?
1: Ich habe Musik schon immer ganz gerne gemocht. Ich habe früher auch schon in Schulbands gespielt und alles. Aber so richtig dieser Umschwung mit dem Gedanken, okay, ich möchte das jetzt Vollzeit machen oder ich habe Bock darauf, das wirklich professionell zu machen, das kam erst mit dem Ausbruch der Corona-Pandemie. Ich weiß, wir können das nicht mehr hören. Aber da fing das Ganze an, wo die ganze Welt so auf Standby war. Und ja, dann dachte ich, okay, jetzt, wo die Musikindustrie quasi schläft, in Anführungszeichen, arbeite ich vor und bringe meine erste Single raus. Und das hat ziemlich gut funktioniert, hat Spaß gemacht und seitdem gehe ich diesen Weg, also seit 2021, richtig, ja.
0: Und was hast du davor gemacht?
1: Mein Abi. Ich hab Abitur gemacht und habe tatsächlich Germanistik studiert, habe dann aber dieses Studienfach abgebrochen und studiere Medienmanagement, auch noch nebenbei.
0: Und wen hast du im Sinn oder vor Augen, wenn du Musik machst?
1: Also mir ist es wichtig, irgendwie auch anhand meiner Live-Auftritte weiß ich ja so ungefähr, was mein Publikum ist und welche Bedürfnisse mein Publikum hat, aber auch, wer diese Menschen sind. Und mir ist es total wichtig, irgendwie natürlich nicht nur meine eigene Geschichte, sondern auch die Geschichte von anderen mit aufzugreifen, sodass wir eine ganz große Familie sind. Und ja, und es ist immer ganz schön, wenn dann Menschen auf mich zukommen und sagen, ey, Lukas, das hat mich total berührt, was du gesungen hast, oder ich sehe mich in deinen Songs wieder, ich erkenne mich dort wieder, ich fühle mich weniger allein. Und ich finde, das ist so das größte Kompliment, was du eigentlich als Musikerin bekommen kannst.
0: Von Komplimenten allein kann man nur leider nicht leben. Also an welchen Stellen oder Punkten auf dem Weg zum Profi hättest du fast das Handtuch geschmissen?
1: Ich habe damals, wirklich hatte ich 3 Nebenjobs nebenbei, um mir die Singles produzieren zu können. Und nach wie vor ist es auch nicht einfach. Da muss man wirklich gucken, wie man wirtschaftet, weil man eben durch Musik veröffentlichen, gerade auch über Streamingdienste an sich, kaum bis nichts verdient, also nichts, was irgendwie ansatzweise die Kosten reinholt. Und die einzige Möglichkeit eben, sich zu finanzieren, ist halt eben durch Live-Auftritte oder eben Förderprogramme. Aber natürlich stehe ich auch bis heute immer wieder an Punkten, wo ich dann gucken muss, okay, wie mache ich das? Wie gehe ich jetzt weiter voran? Das ist nicht einfach. Man muss sich da wirklich durchbeißen. Und ich denke nicht ans Handtuch werfen. So, ich möchte auf gar keinen Fall aufgeben, weil ich liebe das, was ich tue. Aber einfach ist es trotzdem nach wie vor nicht.
0: Live-Auftritte im Vorprogramm von Vincent Weiss, Leonie, Tom Tweers und anderen hat Miller schon etliche absolviert. Gerade beendet er seine erste Tour als Headliner, also als Hauptact auf der Bühne. Aber aha, Förderprogramme. Der Gedanke, dass MusikerInnen sich auch auf diese Art zumindest teilfinanzieren können, der ist sicher für viele neu. Und ich habe mal geschaut, wie es in Hessen mit Popmusikförderung durch das Land aussieht. Es gibt Programme für Musikschulen und Gesangsvereine, Förderung für Film, Games und Medien-Startups. Aber ganz konkret Pop- und Rockförderung für Einzelne? Auf der Website kreativwirtschafthessen.de findet sich jedoch ein Link zur Initiative Musik. Die wird vom Bund und der deutschen Musikwirtschaft finanziert. Und für Miller war und ist diese Initiative ein Gamechanger.
1: Ich wusste, dass die Initiative Musik ein Förderprogramm ausschreibt und ich dachte so, okay, probiere ich das einfach mal aus. Beim ersten Mal, musste ich wirklich sagen, war es nicht besonders einfach. Wir haben uns da auch Unterstützung geholt. Wir hatten schon einige Anläufe gebraucht und waren umso glücklicher, dass es dann am Ende auch geklappt hat. Und dank der Initiative Musik konnte ich dann auch meine EP Nur mit mir, die letztes Jahr erschienen ist im Herbst, rausbringen. Und das hat mir schon einen ganz großen Stein vom Herzen weggenommen, weil ich sagen konnte, boah, ich kann jetzt produzieren und ich kann jetzt Musik rausbringen, ohne, ja, sag ich mal, in Existenzängste zu geraten. Und ich weiß auch, dass es ganz vielen anderen Kolleginnen und Kollegen in der Musikbranche genauso eben geht, die kein dickes Label hinter ihrem Rücken haben, die sie da nochmal tragen. Und deswegen finde ich super gut, dass es sowas wie Initiative Musik einfach gibt.
0: Die gemeinnützige Initiative Musik existiert seit 2007. Und ihr Fokus liegt auf Projekten aus Pop, Rock und Jazz. Wir glauben an die gesellschaftliche Kraft von Popkultur. ist auf ihrer Webseite zu lesen, als Leitsatz. Und ich habe mit jemand gesprochen, der sich mit den Fördermöglichkeiten der Initiative sehr gut auskennt.
2: Mein Name ist Mario Cetti. Ich habe eine kleine Agentur namens Count of Artists. Wir kümmern uns um Booking und auch KünstlerInnenmanagement, sitzen in Dresden. Und vor einigen Jahren habe ich die Anfrage bekommen, ob ich nicht Mitglied der Jury der KünstlerInnenförderung der Initiative Musik sein möchte. Und das bin ich seit mittlerweile 3 Jahren. Das ist mein letztes Jahr, in dem ich als Juror da tätig bin und werde 4-mal im Jahr gefragt, ob ich mir circa 120 Anträge pro Quartal angucken möchte und zusammen mit JurorInnen, KollegInnen darüber befürworte, ob man diesen Act fördern mag.
0: Nun hat die Initiative verschiedene Förderprogramme. Da gibt es einmal die grundlegende Förderung von KünstlerInnen. Dann die Exportförderung, die Live-Musikförderung und die Strukturförderung. Dazu Mario Cetti.
2: Die unterscheiden sich tatsächlich in dem Grundbedarf der antragstellenden Acts. Also du kannst dir vorstellen, man ist ein musikmachender Mensch und hat irgendwas vor. Leute, die quasi sagen, ach, ich will eine Platte rausbringen, die werden in der Regel bei der KünstlerInnenförderung vorstellig, weil die quasi wie ein Veröffentlichungsprojekt haben, brauchen dafür Geld für das Studio, für Fotoshootings, für Social Media Marketing, Plakate, also alles, was da anfällt. Manche Bands haben natürlich Labels, die dann da helfen und auch was bezahlen, aber in der Regel halt auch nicht genug, eigentlich nie genug. Musikschaffende haben immer zu wenig Geld in diesem Land. Und solche Leute würden sich dann beim Programm KünstlerInnenförderung vorstellen. Wenn jetzt aber eine Band sagt, ach, pass auf, wir sind eigentlich schon ganz gut unterwegs. Wir haben jetzt tatsächlich mal eine England-Tour vor und wollen nur diese Tour im Ausland irgendwie finanzieren, dann landen die bei der Exportförderung, weil die natürlich ihre Visa bezahlen müssen, vielleicht Flugkosten und so weiter. Live-Musikförderung, die machen eher so Clubförderung und helfen, dass zum Beispiel auch NewcomerInnen-Shows in Fürth, in Rostock, in Frankfurt an der Oder stattfinden können, wo sehr, sehr sicher bei dem Konzert vielleicht 25 Gäste sich nur in den Club verirren und natürlich die Clubs tierisch draufzahlen würden. Und Strukturförderung ist sowas Ähnliches. Da werden zum Beispiel auch Festivals oder Institutionen, die mit Jazz und Pop zu tun haben, im ländlichen Raum oder eben in Regionen, die jetzt nicht Berlin, Hamburg, Köln und München sind, unterstützt. Kurzum, man kriegt, wenn man sich auf der Homepage der Initiative Musik ein bisschen umguckt, recht schnell raus, was ist mein Bedürfnis, wo kann ich Hilfe gebrauchen, und da gibt es dann verschiedene Programme, die dann passgenau da helfen können.
0: Was muss so eine Bewerbung denn enthalten, damit sie überzeugt? Miller hat ja vorhin erzählt, er hat ein paar Anläufe gebraucht.
2: Das Schöne ist, man kann nicht so nach einem 0815-Punkte-Plan nur vorgehen. Die Jury ist eigentlich mit ExpertInnen aus allen Sparten des Musikgeschäfts besetzt. Und in der Regel ist da dann auch immer so ein Schwarmintelligenz, sind dann doch immer alle sehr nah beieinander mit ihren Urteilen, so was die Bewertung so eines Antrags betrifft. Die Jurys prüfen das von Fall zu Fall und haben natürlich aber Bewertungsmaßstäbe. Und die könnte ich auflisten. Da hast du zum Beispiel einmal musikalische Qualität. Also was können die Songs? Ist das gutes Songwriting? Ist das irgendwie was Neues fürs Ohr? Dann ist natürlich für die Initiative Musik auch wichtig, erreicht das schon ein Publikum? Also hat der Act sich schon Gedanken gemacht, wer ist denn eigentlich meine Zielgruppe? Wie ist sein oder ihr Professionalisierungsgrad? Also wirklich noch ganz am Anfang oder schon irgendwie so ein bisschen mit halbem Fuß im Business oder aber auch schon alte Häsin, alter Hase, wo man sagt, das sind Bands, die sind schon seit 20 Jahren da. Eigentlich läuft die Karriere auch schon ein bisschen, aber vielleicht auch nicht mehr so gut, dass man diese ganzen Kosten, die man beim Musikveröffentlichen hat, auch alleine schultern kann. Also vielleicht wäre es trotzdem gut, mit einer Förderung hier zu helfen. Das spielt eine Rolle. Dann auch eben, ob es Partnerunternehmen schon gibt in der Musikwirtschaft. Haben die ein Label? Haben die eine Bookingagentur? Haben die einen Verlag? Das müssen die alles angeben und hilft sozusagen bei so einer Einschätzung, wenn wir das jetzt fördern, wird die Musik eigentlich unter Ausschluss der Öffentlichkeit nur rausgebracht und keiner kriegt es mit? Oder kann das wirklich sinnvoll und nachhaltig ans Publikum kommen?
0: Und apropos nachhaltig, Bei der Bewerbung ist ein Finanzplan zwingender Bestandteil. Der wird später mit dem ebenfalls einzureichenden Projektbericht abgeglichen. Sollte eine Band also beschließen, wir kaufen mit der Förderung lieber Bier statt Produktionstools, dann bleibt sie auf der Getränkerechnung sitzen. Ein Großteil des Geldes kommt schließlich vom Bund. Da stecken unsere Steuern drin. Bis zu 30.000 Euro pro Jahr und Projekt sind möglich, wobei Eigenbeteiligung erwartet wird. Sprich, die Initiative Musik kommt nicht für alles auf. Sie zahlt eh schon ziemlich viel, sagt Juror Mario Cetti.
2: Kann man ja hochrechnen. Es gibt 4 Förderrunden im Jahr. Am Ende sind 400 Acts dann, die mit einer Förderung rausgehen. Und das Budget dieses Jahr sind 3,3 Millionen fürs ganze Jahr, was sozusagen bezuschusst werden darf. So.
0: Der Sänger, Songschreiber und Musiker Miller aus Gießen hat sich neben der Initiative Musik aber auch noch für ein weiteres Förderprogramm qualifiziert. Für den Kulturfonds Online der GEMA. Die GEMA kennt man oft nur als die Stelle, die Geld einsammelt, wenn Musik gespielt wird. Also Tantiemen, die an die UrheberInnen ausgeschüttet werden. Tatsächlich ist sie aber auch eine Solidargemeinschaft und betreibt eine eigene, ziemlich umfangreiche Kulturförderung. Darüber konnte ich sprechen mit Marco Tiedig, Experte für Kulturförderung bei der GEMA, und mit der Musikerin Revell, die in der Jury der GEMA sitzt. Frage an Marco Tiedig: Was ist der Kulturfonds Online?
3: Also die GEMA fördert bereits seit den 1950er Jahren Musik in breiten Fällen, und in den 1950er Jahren gab es den Online-Bereich einfach noch nicht. Das heißt, genau diese spezielle Förderung für online-basierte Musik ist eben aus der Sicht der GEMA notwendig, weil sich die Produktions-, die Veröffentlichungsbedingungen, die dort im digitalen Raum grundlegend sich unterscheiden von klassischen Aufführungs- und Verwertungsrechten und auch Verwertungsformen, die herkömmlichen Förderinstrumente nicht mehr angemessen abgebildet haben. Genau deshalb wurde die Kulturförderung online vor einigen Jahren in der Mitgliederversammlung ganz demokratisch als neue Förderung in Form einer Geschäftsordnung eingeführt. Mit neuen Mechanismen, die wir experimentell auch ausprobieren. Dazu gehört auch eine eigens eingeführte Jury. Wir haben auch in anderen Förderprogrammen natürlich Mitglieder, die das repräsentieren, die auch darüber entscheiden, wie Fördergelder ausgeschüttet werden und in welchem Rahmen das passiert. Aber hier ist es eben ein ganz anderer Ansatz, den wir mal ausprobieren wollten und der uns auch zunehmend positiv stimmt und uns auch darin bekräftigt, dass wir dort den richtigen Weg gegangen sind, weil sowohl die Zusammenarbeit mit der Jury, die über die Fördergelder entscheidet, als auch dass die Akzeptanz in der Mitgliedschaft, das sehen wir an den angehenden Anträgen für diese Kulturförderung online, immer mehr wächst. Und das ist ein total schöner Umbruch, den wir da feststellen und der uns auch in die Zukunft blicken lässt, weil wir eben genau da auch ansetzen, um neue Förderprogramme, die historisch gewachsen sind, umzugestalten.
0: Ich habe ein bisschen versucht, durchzusteigen auf der GEMA-Webseite. Es gibt da 2 Standbeine, den Kulturzuschlag online und den Kulturfonds online, der sich nochmal in Basis- und Sonderförderung teilt. Marco Tiedig, bitte, Hilfe. Was sind das für unterschiedliche Töpfe?
3: Der Kulturzuschlag und der Kulturfonds bildet eben genau die Kulturförderung online der GEMA. Wir haben auf der einen Seite, wie du richtig sagst, den Kulturzuschlag, was eine aufkommensbasierte Förderung ist. Das ist etwas, da muss das GEMA-Mitglied überhaupt nichts tun, außer Aufkommen im Online-Bereich generieren. Und dann gibt es einen Zuschlag, den schütten wir einmal im Jahr aus. Und da ist kein Antrag nötig, völlig automatisiert. Und wir haben bei dem Kulturzuschlag noch einen sogenannten Newcomer-Effekt, weil wir eben ganz genau junge Leute, junge Musikschaffenden unterstützen wollen. Also diejenigen, die unter 30 sind und noch nicht länger als 5 Jahre GEMA-Mitglied sind, bekommen noch einen Bonus obendrauf. Und auf der anderen Seite, eben nicht automatisiert, sondern doch durch Zuarbeit des einzelnen Mitglieds notwendig, haben wir den Kulturfonds, der sich wiederum in 2 Bereiche aufteilt. Einmal in die Basis und in die Sonderförderung. Und genau für diese Basis und Sonderförderung ist unter anderem Revell in der Jury mit 8 weiteren Mitgliedern tätig. Und jedes einzelne GEMA-Mitglied kann eben für diese beiden Förderungen einen Antrag stellen, der auf der einen Seite für die Basisförderung sehr einfach wirkt, weil man einen Link zu einem kommerziell genutzten Musikwerk, was schon besteht, bei uns einreichen muss, eine kurze Begründung dazu abgibt und den Antrag zu uns schickt. Wir prüfen den natürlich inhaltlich und geben ihn dann an die Jury weiter, und dann entscheidet eine Jury unabhängig voneinander im Mehrheitsprinzip. Und auf der anderen Seite die Sonderförderung, da steckten wir jetzt gerade erst drin in der Arbeit. Das ist ein auch für das Mitglied in der Antragstellung etwas anspruchsvolleres Förderformat, weil da auch mehr Informationen abverlangt werden. Und dieses Projekt wird auch mit 10.000 Euro dotiert. Hingegen die andere Seite, ich will sie gar nicht runterspielen, aber es sind dann 2.000 Euro, aber immerhin, die dort ausgeschüttet werden, eben im Verhältnis zueinander stehen und deswegen auch in der Antragstellung einen Unterschied machen.
0: Der Name Revell ist jetzt schon mehrfach gefallen. Revell ist Sängerin und Songschreiberin aus Wien. 2019 hat sie ihre erste EP veröffentlicht. Mittlerweile schreibt sie auch Musik für KollegInnen wie Julia Engelmann, Helene Fischer, Luca Henny und andere. Ihre eigene Musik klingt so.
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0: Und als Musikerin und Jurorin findet Revell vor allem eins gut an der heutigen Art, Musik zu machen: die niedrige Schwelle.
5: Ich habe meine ersten beiden EPs damals ohne Management-Label-Verlag, ohne irgendeinen Businesspartner rausgebracht und habe damals Social Media einfach als mein Tool verwendet. Und ich würde sogar so dreist sein zu sagen, dass es heutzutage leichter denn je ist, Gehör zu finden, weil man einfach die Tools Social Media gratis hat. Man kann, wenn man fleißig ist, wirklich viele Leute erreichen. Ich weiß, dass wir alle Musiker sind und keine Content Creator, aber es gibt einfach nicht mehr diese unfassbaren Gatekeeper, die es früher gegeben hat. Es ist nicht mehr so, dass sich eine Person findet und dass du dann so sein musst, wie die Person sagt. Du kannst authentisch sein und aus deinem Schlafzimmer heraus Dinge produzieren. Du kannst auf YouTube Tutorials angucken und klar ist es immer ein Invest. Das ist es aber immer, wenn man einen Traum hat und auch ein finanzieller Invest und auch und vor allem ein zeitlicher Invest. Aber meiner Meinung nach ist es heutzutage demokratischer als früher. Also ich sehe das ja bei jeder Förderrunde, wir haben so viele krasse junge Leute und es ist so schön, dass wir die sehen, weil sie es einfach machen können. Und das ist jetzt mein Wild Guess. Klar, dass man irgendwie nicht so leicht vielleicht Geld verdient wie früher mit physischen Tonträgern, aber das konnte man dann früher gar nicht produzieren, wenn man kein Label hatte. Deswegen klingt jetzt alles wie so Blumenwiese und alles ist gut. Das ist natürlich auch nicht, aber ich finde einfach, das ist auf jeden Fall ein positiver Aspekt. Auch wenn es, wie gesagt, viel Arbeit ist, hat jeder irgendwie heutzutage die gleiche Chance, der ein Handy hat mit einer Kamera und mit Instagram- und TikTok-Zugang, sage ich mal.
0: Was kann Revell noch raten für die Antragstellung zur Kulturförderung online bei der GEMA?
5: Mein Tipp ist auf jeden Fall, seid schnell. Das ist eine GEMA-Vorgabe, dass wir nach Eingang sozusagen bewerten müssen in der Jury. Und deswegen sind so die ersten 400 Beiträge in der Basisförderrunde, die als positiv beschieden werden, das sind dann die 400, die gefördert werden. Und das ist auf jeden Fall ganz, ganz wichtig, dass ihr da dann einfach schon gut vorbereitet seid. Und auch bei der Sonderförderung ist es einfach wichtig, dass ihr ein authentisches Video habt. Bei einem Finanzplan, welche Posten können wir aufstellen? Das ist wirklich meiner Meinung nach kein Hexenwerk. Und dann habt einfach eine gute Idee und seid authentisch und brennt dafür. Ich glaube, das ist das Allerwichtigste. Und einfach mal Mut haben, das zu machen. Ja, es ist nicht so kompliziert und wir freuen uns, wenn das Geld von den Urhebern zu den Urhebern einfach geht.
0: Am 4. Mai ist die erste Förderrunde 2026 bei der GEMA eröffnet worden. Die zweite Runde für dieses Jahr startet am 5. Oktober. Aber kommen wir doch wieder zurück zu Miller.
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0: Dem rothaarig verbuschelten Musiker aus Gießen, der mich auf die Idee zu dieser Entdeckungsreise durch die Popmusikförderung gebracht hat. Das war jetzt viel Stoff, viel Information. Und vielleicht ist auch bei manchen der Eindruck entstanden, egal was man mitbringt, die Förderung wird's richten. Das ist nicht so, sagt Miller.
1: Sie können dir nicht die, wie sag ich jetzt mal, den Fame oder die Viralität garantieren. Sie können nicht die Arbeit für dich erledigen, dass du dann am nächsten Tag berühmt bist. Sie können dir nur diese Gadgets an die Hand geben und den Rest, den kreativen Prozess, ja, kannst dich drin richtig ausleben. Das ist ganz schön.
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1: Ein neuer Song von Miller, Hey Papa. Ein bisschen elektronischer, als man ihn bisher kennt. 2 Jahre hat er an dem Song geschrieben, bis er für ihn perfekt war.
2: Ich glaube sehr fest daran, dass ich das, was ich mache, gut kann und auch gut mache und hoffentlich sich dann auch auszahlt, ohne, um den Kreis zu schließen, am Ende des Tages auf Fördergelder angewiesen zu sein. Das ist mein ganz, ganz großer Traum, dann davon auch leben zu können, richtig.
1: Das war HR2 Kultur kompakt. Heute zum Thema Zusammen geht's besser. Miller und die Popförderung. Mein Name ist Melanie Aschenbrenner.
3: Bis zu den 19 Uhr Nachrichten hören Sie hier in HR2 Kultur noch Musik von Sergei Rachmaninow. Seine Rhapsodie über ein Thema von Paganini für Klavier und Orchester A-Moll Opus 43. Am Klavier ist Behzod Abdurrahimow und James Gaffigan dirigiert das Luzerner Sinfonieorchester.

Das war die Rhapsodie über ein Thema von Paganini für Klavier und Orchester A-Moll, Opus 43. Komponiert hat Sergei Rachmaninow und gespielt am Klavier Behzod Abduraimov und James Gaffigan dirigierte das Luzerner Sinfonieorchester. Nach den 19 Uhr Nachrichten hören Sie hier den ARD-Radio-Tatort.

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2: 19 Uhr. Merz sucht nach Prämienstopp andere Lösungen. Patientenschützer kritisieren Wakenaussagen zur Pflege. Eintrachtfrauen verlieren in München. Das Wetter in der Nacht 11 bis 4 Grad, morgen wechselhaft bis 25 Grad. Mein Name ist Frank Vornhardt. Nachdem die geplante Entlastungsprämie für Beschäftigte im Bundesrat gescheitert ist, steht die Bundesregierung in der Kritik. Mahnungen und Warnungen kommen nicht nur aus der Opposition, sondern auch aus den eigenen Reihen, etwa von CSU-Chef Söder. ARD-Hauptstadtkorrespondentin Christina Nagel.
3: Er ruft die Koalition in der Welt am Sonntag zur Zusammenarbeit auf. Man müsse weniger zerreden und mehr Ergebnisse liefern. Union und SPD dürften nicht in eine Spirale gegenseitiger Empfindlichkeit geraten. Dass die Performance zu wünschen übrig lasse, steht für Bremens sozialdemokratischen Bürgermeister Andreas Bovenschulte außer Frage. Die Regierung müsse erfolgreich sein, mahnte er auf dem Parteitag der Bremer SPD, denn es gäbe keine Alternative.
2: Patientenschützer kritisieren die Aussagen von Gesundheitsministerin Wagen zur finanziellen Situation der Pflegeversicherung. Der Vorsitzende der Stiftung Patientenschutz Brüsch sagte, der Bund befeuere die Finanzkrise selbst, etwa durch nicht zurückgezahlte Corona-Kosten. Laut Wagen könnte das Defizit der Pflegeversicherung im nächsten Jahr bei mehr als 7,5 Milliarden Euro liegen. In Hessen werden immer mehr nichtheimische Japankäfer entdeckt. Allein im Kreis Groß-Gerau sind insgesamt 8 Exemplare des gefräßigen Käfers gefunden worden. Das meldet der Pflanzenschutzdienst. HR-Reporterin Gabi Beck.
4: Der erste Käfer sei schon im vergangenen Sommer entdeckt worden. Die Larven entwickelten sich im Boden und ernähren sich von Graswurzeln. Die erwachsenen Käfer sind zwischen Juni und September aktiv und fressen über 400 verschiedene Pflanzen. Sie sind eine Bedrohung für Landwirtschaft, Gartenbau und Grünflächen. Rund um einen Fundort bestimmt die Behörde eine Pufferzone von 1 Kilometer. Darin darf nicht mehr gewässert werden. Außerdem müssen Obst und Pflanzen regelmäßig kontrolliert und Gartengeräte gereinigt werden.
2: In Ungarn ist Peter Modyar offiziell neuer Regierungschef. Den proeuropäischen Konservativen haben heute 140 der 199 Parlamentsabgeordneten ins Ministerpräsidentenamt gewählt. Modyar löst damit den Rechtspopulisten Orbán ab, der 16 Jahre an der Macht war. RB Leipzig hat sich für die Fußball-Champions League qualifiziert. Die Sachsen sicherten sich durch ein 2:1 gegen St. Pauli am vorletzten Spieltag der Bundesliga Tabellenplatz 3. Stuttgart hat auch noch Chancen auf die Königsklasse. Das 3:1 gegen Leverkusen bedeutet Rang 4 vor den punktgleichen Hoffenheimern, die gegen Bremen 1:0 gewinnen. Augsburg schlägt Mönchengladbach mit 3:1. Die Fußballerinnen der Frankfurter Eintracht haben die Überraschung nicht geschafft. Am vorletzten Spieltag der Frauenbundesliga verloren sie beim alten und neuen Meister Bayern München mit 0:2. Philipp Hofmeister.
5: Ariana Caruso legte schon nach 12 Minuten mit ihrem Führungstor den Grundstein für den Sieg der Bayern-Frauen. Die Frankfurterinnen zeigten eine ordentliche Leistung. Der Eintracht fehlte ohne ihre gesperrte Torjägerin Nicole Agnomi, offensiv allerdings die Durchschlagskraft. Pernille Harder sorgte kurz nach Wiederanpfiff für die Vorentscheidung und für den 2:0 0:0 Endstand, der durchaus auch höher hätte ausfallen können. Frankfurt hofft trotz der Niederlage weiterhin auf die Teilnahme am Europapokal.
2: Das waren die Nachrichten. Das Wetter am Abend und in der Nacht ist es locker bewölkt oder klar. Es kühlt ab auf 11 bis 4 Grad. Morgen scheint zuerst die Sonne, dann wird es von Südwesten her wolkiger und ab dem Nachmittag gibt es einzelne Schauer und Gewitter bis 25 Grad. Die weiteren Aussichten am Montag und Dienstag mal sonnig, mal bewölkt, maximal 15 Grad. Die Zeit, es ist jetzt 19.04 Uhr.
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0: schlimm, Mr. Baby. Zeit aufzuwachen.
1: Nein. Sarkan.
0: Sag meiner Schwester, dass ich sie liebe.
1: Das sagst du ihr gefälligst selbst.
0: Und sag ihr, dass ich nicht wichtig bin.
1: Du trittst da nicht drauf.
0: Was wir tun, ist wichtig.
1: Das tust du nicht.

0: Blasted von Su Turhan.
1: Ob Serkan noch am Leben wäre, wenn ich ihn früher an der Isar entdeckt hätte? Ich weiß es nicht. Was ich aber weiß, ist, der Horror, den München in diesen Tagen erlebt hat, ging früher los. An einem sonnigen Nachmittag im Mai.
2: Schneller, Lilly.
3: Der Bierkasten ist schwer, ey. Halt an.
2: Nach den Treppen. Ein paar Stufen noch. Auf dich, du Schöne.
3: Auf dich, du Schöne.
2: Ex weg. Die anderen wittern seit einer Stunde ohne uns.
3: Oh, der starke Noah schläft jetzt allein.
2: Ist jetzt wieder leicht. Sind ja zwei Flaschen weniger. Komm.
3: Warum bleibst du stehen?
4: Lilly, ist das Blut?
5: Hör auf zu wischen!
4: Das geht nicht weg!
5: Das ist
4: geht nicht weg!
5: Nicht rasten, jetzt blutest du! Hör auf!
4: Das muss weg! Lass mich los! Nein!
5: Noah!
4: Lass mich!
5: Beruhig dich! Atme! Ja, so ist gut.
4: Was war das, Lilly?
1: Dass ich den Fall niemals hätte annehmen dürfen, war mir zu diesem Zeitpunkt nicht klar. Aber was hatte ich für eine Wahl? Der Klient saß in meiner Küche, verzweifelt, mit roten Spritzern am Gesicht. Als hätten Raben ihm die Wange aufgepickt. Stimmt doch, Frau Adler.
2: Der Polizist auf der Dienststelle Giesing sagt nichts.
6: Du meinst Hauptkommissar Ünal Tekin?
2: Ja, so heißt er. Kennst du ihn?
6: Ja, aber unwichtig jetzt. Wie genau war das bei der Reichenbachbrücke?
2: Ja, scheiße war das. Einfach die Hölle war das.
6: Genauer, Noah. Ich brauche was, womit ich arbeiten kann.
2: Hilfst du mir?
6: Ich helfe dir, wenn du mir hilfst, dir zu helfen.
2: Ein Rundsatz, der sich in den Schwanz beißt. Also Lilly. Lilly ist meine Freundin. Also mehr so Freundschaft plus. Wir waren mit Freunden an der Isar feiern.
6: Du gibst mir mal die Liste deiner Leute.
2: Wofür denn?
6: Damit ich ermitteln und dir helfen kann. Los, erzähl weiter.
2: Also wir sind zum Kiosk eine Kiste Bier holen und am Ende von diesen Treppen bin ich auf irgendwas getreten und es gab diesen Knall. Und es hat gespritzt wie eine Fontäne und meine ganzen Klamotten und mein Gesicht und meine Haare, es war alles voll von dieser roten Farbe.
6: Und das Gesicht hast du dir aufgekratzt?
2: Ja, weil dieses Zeug nicht wegging. Das ist dasselbe, das bei so Geldautomaten verspritzt wird, hat der Oberbulle gesagt.
6: Immerhin. Was noch?
2: Von einem Scherz hat der gelabert. Hey, wer verbuddelt so ein Ding und schreit Yippie, wenn irgendeiner drauf tritt?
6: Das war nie und nimmer eine Tretmine. Doch nicht an der Isar.
2: Doch, doch. Ich stell mir die ganze Zeit vor, dass keine Farbe drin war, sondern echter, verdammter Sprengstoff. Oh, fuck. Mein Bein wäre weg.
6: Könnte es nicht doch ein Prank gewesen sein?
2: Wer macht so einen Prank?
6: Schon gut, Noah. Oh. Tut mir leid. Oh.
2: Ich hab Videos gesehen über Sprengminen im Netz. Amputierte Beine und Arme und Fleischfetzen fliegen in meinem Kopf durch die Luft die ganze Zeit. Ich höre Schmerzen, Schreie und Prothesen quietschen und ständig knallt es in meinem Schädel. Die ganze Zeit macht's bumm. Immer und immer wieder bumm. Oh. Krieg raus, was das war. Bitte.
7: Die Nachrichtensperre kommt von oben. Spar dir die Fragerei, Frau Privatdetektivin. Mit Handeln wie auf dem Giesinger Hinterhofflohmarkt geht nix.
6: Komm, Ünal. Mein Klient will doch nur wissen, was ihn zu Tode erschreckt hat. Der glaubt allen Ernstes, dass er auf eine Mine getreten ist. Ich will den armen Kerl doch nur beruhigen. Oder du sagst mir, dass das stimmt, was er glaubt.
7: Richte ihm aus, wir gehen von einer Einzeltat aus. Ein schlechter, teuflischer Scherz direkt aus der Hölle. Kriminalhauptkommissar Tekin.
2: Nanomyodomia.
6: Was?
7: Eine zweite Explosion an der Isar.
6: Aber keine mit Sprengstoff.
8: Material und Landminen liegen heute noch in der Erde von Bosnien-Herzegowina.
7: Alles klar. Wir warten auf die Kollegen vom LKA.
6: Kommen die Sprengstoffspezialisten?
7: Ja, wer denn sonst, Janina?
6: Wenigstens war es auch nur eine Farbbombe. Sieht so aus, als könnte es dieselbe Farbe sein wie bei Noah.
7: Wie du das immer wieder anstellst. Scheint eine Gabe zu sein.
6: Was meinst du?
7: Du stehst neben mir am Tatort und die Menschen am Absperrband glauben, dass du meine Kollegin bist.
6: Sebastian ist im Urlaub? Sei froh, dass du mich hast, mit der du deine Ermittlungsgedanken in aller Ruhe teilen kannst.
7: In München herrscht höchste Alarmbereitschaft. Ist vorbei mit der Ruhe. Die technische Sondergruppe sieht sich den Tatort an. Kennerschreiben haben wir bislang keines.
6: Ünal, sprich weiter. Bitte.
7: Bleibt der Bund uns.
6: Na sicher. Was sagt das Labor?
7: Das ist ja das Schlimme. Das ist der Grund für die Nachrichtensperre.
6: Habt ihr Ergebnisse?
7: Dein Klient ist auf keine selbstgebastelte Farbbombe getreten. Das war eine Antipersonenmine. Ein gängiges Modell, das weltweit im Einsatz ist.
6: Das ist nicht wahr.
7: Doch. Eine moderne Mine, die auf Trittbelastung reagiert. Die Sprengfalle ist fachmännisch abgeändert worden, um Farbe zu verbauen. Das kriegst du ohne Know-how gar nicht hin.
6: Die Tatperson hatte Erbarmen mit dem Zufallsopfer.
7: Denkbar. Und die verwendete Farbe sagt uns auch etwas.
6: Rot wie Blut. Eine Warnung. Eine, die mir die Nackenhaare aufstellt. Ünal, das ist furchtbar. Glaubst du, dass noch mehr vergraben sind?
7: Ich hoffe inständig, dass es nicht so ist.
6: Wie geht's dem Opfer?
7: Ist im Krankenhaus. Der Schock sitzt tief.
6: Das ist ja wie...
7: Wie Krieg.
6: Und das in München.
9: Ach, das sind sie. Sehr gut. Auf ihre Rituale ist Verlass. Der Mensch, das Gewohnheitsmonster. Wie war, wie war. Bitte schauen Sie mir ins Gesicht und nicht auf den Busen. Danke. Was ich Sie fragen wollte, darf ich mit Ihrer Teilnahme an der Spendengala von meiner NGO rechnen? Es wäre noch nie leichter, Gutes zu tun. Ein Nicken reicht. Sicher, reden ist anstrengend bei der Hitze und stört den Ort der schwitzigen Schweigsamkeit. Sehr schön, danke. In eine Sauna schickst mich nie wieder, Nermine. Na, ich hasse diese Dampfkästen. Selbst in einem Luxushotel in der Wiener Josefstadt, grauslich.
10: Ein weiß Gott kleines Opfer für unsere große Sache. Hast du den Generalkonsul gesprochen?
9: Nein. Genickt hat er, der Scheißkerl. Aber das ist einer, der beherrscht die Kunst des Lügens und macht die Pappen nicht auf. Schreibe ihn ruhig als Teilnehmer auf, macht sich schick in der Pressemitteilung und jetzt verschwind, Liebes.
10: Trink nicht zu viel, Erika.
9: Ab dem wievielten Glas Champagner ist es deiner Statistik nach zu viel, Frau Nermine Stojanovic?
10: Das weißt du selbst am besten. Soll ich dir bei der Rede helfen?
9: Na, die ist schon fertig. Wann fahren wir nach München?
10: Um 3:30 wecke ich dich mit einem Verlängerten.
9: Schau mal, du bist ja eine unbarmherzige Sklaventreiberin. Deine Chefin bin ich und keine Laborratte für Schlafentzug. Um 3:30 steht Frau Dr. Erika Nelska nicht auf.
10: Wecker steht jetzt auf 3:15.
9: Schleich dich raus mit dir.
10: Hast du Sarkan heute gesehen?
9: Dein Bruder kann mir auch gestohlen bleiben. Zuerst sagt er, er begleitet mich in die Sauna und dann fährt er plötzlich früher nach München.
8: Laut Plan sollte das Land bis 2019 weitestgehend von Minen befreit sein. Dieses Ziel wurde jetzt in weite Ferne verrückt. Auf 2060.
2: Eine Mine, was gibt's?
11: Warum bist du in München und ich weiß von nichts?
2: So redest du nicht mit mir!
11: Sarkan, was ist mit dir?
2: Gibt Probleme mit der Technik im Vortragssaal.
11: Als Assistentin der NGO-Chefin sollte ich über alles Bescheid wissen.
2: Der Beamer-Schrott, wer den neuen besorgen, sicheres WLAN installieren. Ach, der übliche Mist, wenn wir auf Battletoast sind. Du kümmerst dich darum, dass genug Leute mit Kohle kommen. Technik mache ich.
11: Schon gut. Das Hast du deine Medizin genommen, Serkan?
12: Klar habe ich den Dreck gefressen.
6: Levi? Pieps leiser bitte, ja? Es ist echt keine easy Lektüre. Danke. Letztes Jahr starben weltweit an die 5000 Menschen durch Antipersonenminen.
9: Auf Englisch klingt's dramatischer und hat mehr Pep. Blast Mines. Grundsätzlich handelt es sich bei Antipersonenminen
6: um Explosivwaffen, die unter oder knapp über dem Boden vergraben sind. Sie sind darauf ausgelegt, durch Druck auf einen Zünder, zum Beispiel durch einen Schritt, Annäherung, Stolperdraht oder Fernsteuerung,
9: Bumm, zu detonieren. Aber jetzt nichts Falsches denken, liebes Publikum. Es geht nicht darum, Menschenkinder zu töten, sondern im Idealfall das Opfer zu verstümmeln.
6: Damit der Gegner durch die Versorgung Verwundeter geschwächt wird?
9: Macht absolut Sinn, oder? Effizienz ist ein ehernes Ziel im Kriegshandwerk.
6: Rund 85% der Opfer sind
9: keine Soldaten, keine Kriegsteilnehmenden, sondern Menschen, Menschen wie Sie und ich. Zivilisten, Unschuldige, die nichts mit dem Kampfgeschehen zu tun haben. Wo war ich jetzt? Genau. Von den 85% zivilen Opfern sind ungefähr
6: die Hälfte Kinder. Kinder, Levi.
9: Kinder, meine Damen und Herren. Namine, hau die Fotos raus. Die Münchnerinnen und Münchner müssen dadurch.
6: Viele Minenopfer überleben zwar, sind aber den Rest ihres Lebens körperlich beeinträchtigt und benötigen Prothesen. Und eine Therapie. Oder, Levi?
9: Wegschauen gilt nicht, meine Herrschaften. Die Schnappschüsse sind aus aktuellen Kriegsregionen. Aufgenommen unter Einsatz seines Lebens von meinem Mitarbeiter Salkan Stojanovic. Fast schon künstlerisch, finden Sie nicht?
6: Zurückgelassene Minen verhindern die Rückkehr in befreite Gebiete. Sie blockieren Verkehrswege, Felder und Äcker.
9: Dieses Foto ist erst vor ein paar Wochen in Bosnien-Herzegowina entstanden. Der linke Arm der Bäuerin ist beim Aussäen. Sie verstehen schon. Bumm. Salkan hat es gemacht, kurz nachdem das Drecksbiest sich den Arm der Bäuerin geholt hat. Salkan stammt aus der Gegend. Er und meine Assistentin Nermine sind Geschwister. Sie haben den Bosnienkrieg als Kinder miterlebt, das ist 3 Jahrzehnte her. Minen wissen nicht, wenn ein Krieg vorbei ist. Die kämpfen weiter.
6: Solche Minen bei uns in München. Wie kann das sein, Levi?
9: Machen Sie das Glas noch einmal voll, junger Mann, bitte. Ich hab's an Durst.
13: Frau Dr. Nelska?
9: Wer fragt?
13: Janina Adler.
9: Trinken Frau Adler auch ein Glas Champagner?
13: Sehr gern.
1: Der Münchner Sicherheitsapparat lief wegen der außerordentlichen Gefahrenlage auf Hochtouren. Und ich auch. Bei der Recherche stieß ich auf Erika Nelska. An der kommst du nicht vorbei, wenn du dich mit Landminen beschäftigst. Wohnhaft in Wien. Vortrag in München.
9: Geld gibt's keins, aber Seelenretten ist sowieso unbezahlbar.
13: Was meinen Sie?
9: Magst du nicht in meiner NGO anheuern? Dauernd sprechen mich Leute an, die gegen das Böse kämpfen wollen.
13: Das klingt verlockend, aber einen Job suche ich gerade nicht.
1: Die Grand Dame ist über 60. In ihrem Luxus-Jogginganzug an der Hotelbar sah sie aber aus wie eine Personal Trainerin um die 40. Im diplomatischen Dienst, bis sie ihren Ehemann verlor. Er hatte Pech wie Noah. Aber schlimmer, die Antipersonenmine war echt.
9: Mein persönlicher Drachen holt mich gleich ab. Was wissen von mir, wenn du keinen Job suchst?
13: Ich habe gelesen, dass Sie in München sind.
9: Aber nicht in der Zeitung. Die schreiben ja nicht mehr über mich.
13: Wer liest denn heutzutage noch Zeitung?
9: Du quälst mal.
13: Über das, was gerade in München passiert, schreiben die Zeitungen sowieso nicht.
9: Deine Gesprächsführung hat eine gewisse rhetorische Raffinesse. Und was, wenn ich die Zeitung aufschlage, kriege ich nicht zu lesen?
13: Darüber kann ich nicht sprechen.
9: Was bist du, Journalistin? Ah, Bloggerin vielleicht.
13: Ja, genau. Ich blogge.
9: Über Landminen?
13: Ja. Und über ihre Spendenkampagne in München. Eine Mine kostet in der Herstellung 3 bis 30 Euro pro Stück. Aber fürs Beseitigen brauchen sie bis zu 1.000 Euro pro Mine. Je nachdem, welches Modell wo und in welcher Art Erdreich das Drecksbiest liegt. Drecksbiest ist ein Ausdruck von Ihnen, Frau Doktor.
9: Also doch, ich hab's ja gewusst. Meine Assistentin macht die Presseanfragen und mein Tipp schreibt dramatisch und nimmt reißerische Fotos. Die Menschen sind abgestumpft.
13: Aber nicht, wenn die Drecksbiester im eigenen Garten hochgehen.
9: Was meinst du damit?
13: Können Sie sich vorstellen, dass in München Minen vergraben werden?
9: Nein. Oder ist ja gerade Krieg ausgebrochen?
13: Gott sei Dank nicht.
14: Erika, wir müssen los.
9: Komm her, Nermine.
14: Wir sind zu spät. Das Taxi steht vor der Tür.
9: Komm her. Oder dein Job macht bald der andere.
15: Nermine Stojanovic. Guten Tag. Dr. Nelskas Assistentin.
9: Die Dame hat gerade eine interessante Frage gestellt. Janina, stimmt?
13: Janina Adler, Bloggerin.
15: Welche Frage?
9: Ob es vorstellbar ist, dass in München Antipersonenminen vergraben sind.
15: Wie bitte?
9: Unsere Bloggerin weiß mehr, als sie sagt.
15: Oder sie hat von deinem kleinen Eklat letzte Woche in Köln gehört.
13: Habe ich nicht. Was war da los?
9: Das wüsste ich auch gern.
15: Erika, tu nicht so, als würdest du dich nicht an Köln erinnern.
9: Der Herr in der ersten Reihe. Sie schauen aus, als würden Sie gerne an der frischen Luft sein, stimmt's? Bäume, Wiesen, vielleicht der Kinderspielplatz. Jetzt stellen Sie sich vor, Ihre werte Gattin ist beim Spaziergang bei Ihnen eingehängt und löst bei einem Schritt eine hübsche kleine Antipersonenmine aus, die unsichtbar im Stadtpark schlummert. Kawupp. Nicht schön, die Einzelteile von Ihrem Lieblingsmenschen einsammeln zu müssen, oder? Ja, doch. Ganz vage erinnere ich mich.
13: Frau Doktor, angenommen, es wäre wirklich so.
9: Interessant, wie Münchnerinnen und Münchner reagieren würden, wenn sie nicht aus den Nachrichten erfahren, wie irgendwo tausende Kilometer entfernt Körper zerfetzt werden, sondern direkt vor ihrer Haustür. Blastet. Eine Sprengmine in der eigenen Stadt. Da kapieren sie vielleicht endlich, wie wichtig der Ottawa-Vertrag ist.
15: Erika, das ist zynisch.
13: Deutschland hat den Ottawa-Vertrag unterschrieben. Bei uns ist es verboten, Landminen herzustellen oder zu lagern.
9: Die Bloggerin im Schlummerland. Süß, wie sie so vor sich hinträumt, oder, Nermine?
15: Ja, wirklich putzig. Keine 2 Kilometer von diesem Hotel fertigt eine Münchner Firma fernsteuerbare Zünder für Hightech-Minen.
9: Und ohne die winzigen Elektronikteile gibt's kein Bumm.
15: Das reicht, Erika. Wir haben jetzt keine Zeit für Pressearbeit. Lass uns gehen. Oh mein Gott. Schau dir das an. Das ist live gefilmt. Direkt aus einem Freibad.
1: Auf Nermines Handy rannten halbnackte Menschen um ihr Leben. Die pure Panik in den Gesichtern. Das Freibad habe ich sofort erkannt. Erster Kuss auf der Liegewiese hinter dem Kinderbecken. Salvatore war sein Name.
9: Sprengminen in einer öffentlichen Partnermine, das ist der Wahnsinn.
15: Das sind Attrappen.
13: Rote Farbe überall. Oh Gott, das hört gar nicht auf. Nein.
16: Bleibst du um Gottes Willen stehen?
13: Das kann nicht sein.
15: Kennst du den Mann?
9: Ein Freund.
13: Sowas ähnliches. Ünal! Spinnst du? Jetzt renn ihr doch nicht hinterher!
1: Unglaublich, mit welcher Geschwindigkeit sich dieses und andere Videos aus den sozialen Medien in die Köpfe der Menschen gefräst haben. München verwandelte sich in wenigen Stunden von der Weltstadt mit Herz in die Hauptstadt der Angst.
7: Janina, was ist denn? Du erstickst mich ja.
13: Ich bin so froh, dass dir nichts passiert ist, Ünal. Ich habe dich auf einem Livestream im Freibad gesehen.
7: Live? Und da war ich zu sehen?
13: Also, dass du dieser Frau nachgelaufen bist, war wirklich völlig daneben. Das hätte eine echte Mine sein können. Eine echte Ünal mit Sprengstoff.
7: War es aber nicht. Ist schon gut, Janina. Komm rein.
15: Hast du die Videos aus dem Freibad gesehen, Salkan?
2: Farbbomben. Kinderkram.
15: Kinderkram? Das war Horror.
2: Horror wäre es mit Redmin aus einer stabilen, ausgewogenen Mischung aus TNT und RDX. Das war ein Attrapp.
15: Nein, Salkan. Was gerade in München geschieht, darf nicht sein.
2: Warum denn nicht?
15: Menschen so zu erschrecken. Hier ist kein Krieg.
2: In Bosnien-Herzegowina auch nicht. Trotzdem zünden Minen, wenn jemand auftritt. Du weißt genau, warum.
15: Ja, klar. Weil es kein Geld zum Räumen gibt. Genau deshalb machen wir ja seit Jahren unsere Arbeit in der NGO. Die Menschen sollen normal leben können, wenn so ein Scheißkrieg vorbei ist. Glaubst du daran nicht mehr?
2: Doch. Natürlich.
15: Wirklich?
2: Ja, doch. Jede Sprengmine, die wir entschärfen, hilft den Menschen. Was ist? Willst du jetzt einen Kaffee oder nicht?
15: Nein, ich muss los.
1: Zu diesem Zeitpunkt sichteten hunderte Beamte Aufnahmen von Polizeikameras nach verdächtigen Personen, die in der Erde buddelten. München ist ein Millionendorf. Wo suchst du, wenn du keine Ahnung hast, wann und wo die Bomben vergraben wurden? Moderne Sprengminen verbuddelst du in aller Ruhe und stellst sie dann per Fernsteuerung scharf, wann immer du Lust hast. Ist technisch easy. Moralisch scheiße.
17: Wer immer das hört, richten Sie dem leitenden Polizeidirektor aus, dass er mich kreuzweise kann.
18: Jetzt! Erika, beruhig dich.
17: Wie soll ich mich bei so viel Dummheit beruhigen? Ich bin die Expertin für die Drecksbiester. München braucht mich. Aber die depperten Behörden scheren sich einen Dreck.
18: Die Antiterroreinheit hat das im Griff.
17: Nichts hat die im Griff! Was redest du für ein blödes Zeug?
18: Salkan und ich haben uns die Posts noch mal genau angeguckt. Das waren keine echten Sprengsätze, nur Farbbomben. Da sollte ein Zeichen gesetzt werden. Wer auch immer das gemacht hat, wollte niemanden verletzen.
17: Das wollen wir mal hoffen. Wo gibt's denn hier einen anständigen Shampoo oder saufen die in München nur Bier?
13: Warum warst du überhaupt in dem Freibad mitten im Dienst?
7: Hab mir freigenommen. Nach der Farbbombe deines Klienten war Ihnen der Handlanger von der Kriminalpolizei gut genug. Jetzt hat der Generalbundesanwalt das Sagen.
13: Ist so, wenn's um Terror geht. Das LKA hat die Leitung übernommen, geht ja nicht anders.
7: Wie einen Laufburschen haben die mich behandelt.
13: Das klingt eher nach BKA.
7: Für eine, die nicht zu unserem Haufen gehört, weißt du ziemlich gut Bescheid.
13: Ich wäre fast mal Polizistin geworden, mein Freund.
7: Ah, sorry. Entschuldigung.
13: Hast du wirklich frei?
7: Ja, warum?
13: Sagt dir eine Dr. Erika Nelska und ihre NGO etwas?
7: Natürlich. Das BKA hat die auf dem Schirm. Sie ist gerade in München. Bessere Publicity für ihre Antiminen-Kampagne kann sie nicht kriegen. Vom Timing her nahezu ideal, findest du nicht?
13: Ich glaube nicht, dass sie etwas damit zu tun hat.
7: Das BKA kam bei der Gefährdungsbewertung zur selben Ansicht.
13: Naja, die Assistentin von der Nelska hat allen Ernstes behauptet, dass eine Münchner Firma Zünder für Sprengminen herstellt. Wisst ihr davon?
7: Selbst wenn, wie soll uns das helfen?
13: Wer immer die Minen zu Farbbomben umgebaut hat, kennt sich technisch aus, oder? Da braucht es Know-how.
7: Verstehe, das Know-how steckt in der Firma. Weißt du, wie sie heißt?
13: Dazu bin ich noch nicht gekommen.
7: Haben wir gleich. Interessant. Sehr interessant.
13: Was?
7: Da war etwas im Laborbericht. Hier ist es. Sehr interessant.
13: Du mit deinem Interessant. Was hat die KTU herausgefunden?
7: Laut Komponentenidentifikation waren bei der Sprengmine deines Klienten und den anderen von der ISA tatsächlich Zünder einer Münchner Firma verbaut. Die Berichte zu den Farbbomben aus dem Freibad sind noch in Arbeit.
13: Na also?
7: Was, na also?
13: Die Firma schauen wir uns genauer an.
7: Janina, da sind Experten und Profis am Ermitteln. Hältst du dich für die Einzige, die eins und eins zusammenzählen kann?
13: Bullshit. Ich schau mir den Laden an. Wäre ja noch schöner.
7: Jetzt werd halt nicht gleich sauer.
1: Was die Sicherheitskräfte zu der Zeit unternahmen, kann ich mir in etwa ausmalen. Vermutlich Abstimmungsprozesse. Als Einfrau-Ermittlungseinheit ging ich direkt nach dem Besuch bei Ünal zu der Elektronikfirma. Das Gebäude Glas und Stahl, innen Marmor, hochglänzend und keimfrei. Hätte ich zu der Zeit gewusst, dass... Aber eins nach dem anderen.
19: Unsere Erklärung auf der Website beantwortet im Prinzip alle Ihre Fragen, Frau Adler.
13: Trotzdem danke, dass Sie sich Zeit nehmen, Dr. Adam.
19: Ja, mit der Presse habe ich eigentlich nichts zu tun, aber der Vorstand hat mich gebeten.
13: Verstehe. Ist nicht einfach, den guten Ruf zu wahren, wenn Zünder Ihrer Firma an Minen verbaut werden, hm?
19: Nein, das ist nichts, was gegen ein Gesetz verstößt. Fakt ist auch, dass wir für jedes produzierte Elektronikteil einen Nachweis haben.
13: Steht das auch auf der Website?
19: Ja, klar.
13: Und Sie, Dr. Adam, sind zur Aufklärungsarbeit verdonnert, weil Sie Experte auf diesem Gebiet sind?
19: Ja. Mein Team und ich entwickeln Zündmechanismen. Auf was wollen Sie hinaus? Ich hab's wirklich ein bisschen eilig.
13: Als Ingenieur können Sie mir sicherlich in einfachen Worten erklären, wie Ihre Superzünder in Sprengminen auf der ganzen Welt gelangen, insbesondere in die, die gerade in München hochgehen. Gibt's dafür irgendeine Anleitung?
19: Entschuldigen Sie, ich glaube, ich kann Ihnen nicht weiterhelfen. Ich muss zu einem Termin.
13: Warten Sie, ich habe noch Fragen. Frau Adler, du bist so blöd. Hast du allen Ernstes gefragt, ob sie in der Firma Minen zusammenbauen? Spinnst du?
11: Ünal, was gibt's?
7: Du, ich könnte deine Hilfe brauchen. Dr. Nelsker will nicht mit mir sprechen.
11: Du meinst nicht mit der Polizei sprechen?
7: Ja, dann halt so. Kannst du was einfädeln?
11: Ich probier's.
13: Keine Stunde später hatte ich mit der NGO-Assistentin einen Notfalltermin bei Frau Dr. Nelsker in ihrem Luxushotel. Erbettelt hast du dir den, Frau Adler.
7: Hier drüben, Janina.
13: Warum willst du die Nelsker überhaupt sprechen? Dachte, sie steht nicht auf der Liste der Tatverdächtigen.
7: Wenn jemand über Antipersonenminen Bescheid weiß, dann wohl sie. Was ist? Gehen wir nicht rein?
13: Warte. Den Mann kenne ich.
7: Wen meinst du?
13: Den mit dem Koffer. Der gibt den Koffer einem anderen Mann. Sag mal, hat er eine Beinprothese? Kennst du den? Ist ja ein hübscher Kerl.
7: Ach ja, der steht in den Ermittlungsakten. Serkan irgendwas.
13: Serkan irgendwas. Ungenauer geht's ja wohl nicht.
7: Serkan Stojanovic. Er arbeitet als Techniker bei der NGO.
13: Und ist der Mann der Assistentin?
7: Der jüngere Bruder.
9: Und das ist kein Verhör?
7: Nein, Frau Doktor, wir unterhalten uns bei einer exquisiten Flasche Champagner. Nichts weiter. Der guten Ordnung halber, die Flasche...
9: Keine Panik. Eine Nelsker zahlt ihren Shampoo selber. Und Sie? Nehmen wir nichts? Kein Glaserl? Ne? Und du, Janina? Auch nicht. Na, da bleibt mehr für mich. Herrlich. Ah ja, hat der Herr Staatsdiener ohne Spesenfreigabe vielleicht seinen Dienstausweis einstecken?
7: Selbstverständlich. Ansehen. Anfassen ist nicht erlaubt. Dienstvorschrift.
9: Die Bloggerin und der Kieberer. Geschmeidige Kombination.
7: Bloggerin? Janina?
13: Ja, bevor du anfängst, hätte ich eine Frage.
9: Immer frisch heraus. Zu bremsen bist eh nicht.
13: Ihr Mitarbeiter Serkan Stojanovic hat vor dem Hotel Dr. Rufus Adam getroffen. Darf er das?
9: Der Serkan ist erwachsen. Der darf treffen, wen er will.
13: Schon, aber Dr. Adam ist Entwicklungsingenieur bei der Münchner...
9: Ich weiß, wer der Herr Dr. Adam ist, mein Kind. Ein herzensguter Mensch. Und dass er nicht kontrollieren kann, wer seine Zünder benutzt, ist ein Umstand, von dem wir natürlich auch wissen.
13: Und was hat Dr. Adam mit Serkan zu tun?
9: Nermina hatte ein sehr nettes Gespräch mit deiner Nachbarin, Janina. Privatdetektivin, Homeoffice in Giesing, alleinstehend, herziger Kanarienvogel mit Namen Levi. Von wegen bloggen.
13: Frau Greiselmeier auszufragen ist keine Kunst. Die ist froh, wenn sie jemanden zum Reden hat.
9: Dein Papa hatte denselben Beruf wie der nette Hauptkommissar, der es nicht erwarten kann, endlich seine Fragen zu stellen.
7: Ich will mal so anfangen. Was halten Sie davon, dass mit explodierenden Farbbomben München in Atem gehalten wird?
9: Nächste Frage.
7: Haben Sie dazu keine Meinung?
9: Die habe ich, die tut aber nichts zur Sache. Oder glauben Sie vielleicht, dass ich hinter den Bomben stecke?
7: Die Unschuldsvermutung gilt für jeden, der im Verdacht steht, eine Straftat begangen zu haben.
9: Wenn ich mir den Wahnsinn ausgedacht hätte, wäre ich anders vorgegangen. Im Prinzip gefällt mir ja die Idee, die Menschen aufzuschrecken, damit sie endlich kapieren, was Landminen sind.
13: Und wie wären Sie vorgegangen?
9: Englischer Garten. Ist groß genug. Und ringsherum absperrbar. Ungefähr 500 Dreckspister mittlerer Preisklasse. Das wäre ein Invest von...
13: Bei 20 Euro pro Mine 10.000 Euro.
9: Sehr gut. Danke, meine Liebe. 10.000 klingt vernünftig, aber spritzende Farbe ist eine ganz scheißliche Idee. Viel zu spektakulär. Eine Antipersonenmine, die hochgeht, hat nichts Spektakuläres. In meiner Variante hätte es einen Knall gegeben und ein bisschen Rauch für den Effekt.
13: Warum so viele Sprengminen, gnädige Frau?
9: Das Areal zu räumen hätte Wochen gedauert.
7: Sie hätten über Wochen Angst und Schrecken verbreitet.
9: Gib bitte Angst und Schrecken leid. Mein Anliegen wäre in den Medien gewesen, ohne dass jemand zu Schaden kommt. Ein Gedankenspiel, Herr Kommissar, und sonst nichts.
7: Und die Steuergelder in Millionenhöhe für die Räumungsarbeit?
9: Kommen wir nicht damit. In ehemaligen Kriegsgebieten sterben noch heute Unschuldige. Prothesenbauer haben Arbeit ohne Ende. Und warum? Weil es nicht genug Finanzmittel für die Räumung gibt.
20: Erika, die Polizei nimmt Zalkan vor dem Hotel fest.
1: Zalkan Stojanovic passte perfekt ins Täterprofil der Antiterrorleute. Er hatte für Nelskas NGO als Kampfmittelräumer gearbeitet, bis er sich und andere in Lebensgefahr brachte und in der Psychiatrie gelandet ist.
7: Nehmt die Waffen herunter!
21: Die Anweisungen gebe ich, Kollege.
22: In dem Koffer ist keine Bombe! Hier, ich zeig's euch!
7: Das ist ein Beamer! Waffen runter, Kollegen!
22: Nermine!
9: Du sagst nichts, Nermine! Ruf unseren Anwalt an! Und du sagst auch nichts, Zalkan!
22: Ich geh doch nicht mit!
9: Und hör auf, mit deiner Prothese zu fuchteln.
7: Legen Sie die Prothese weg, Herr Stojanovic. Kollegen, jetzt unternehmt doch was, sonst eskaliert das Ganze.
21: Herr Stojanovic, wir möchten Sie nur befragen.
20: Bitte, Zalkan, die Polizei will nur mit dir sprechen.
9: Nermine.
20: Lass mich, Erika, das ist mein Bruder.
7: Jetzt runter mit den Waffen,
20: Sei
7: Kollegen.
20: Uns, habe ich
7: Herr Stojanovic, bleiben Sie ruhig.
20: Ich komme zu dir.
15: Zalkan, seit wann nimmst du deine Tabletten nicht mehr?
7: Ich nehme sie wirklich. Sein.
9: Kriegst nicht das erste Mal Handschellen, Zalkan? Werde ich nicht. Der Anwalt ist unterwegs. Und Hauptkommissar Tekin kommt zur Vernehmung mit. Den Gefallen tut's mir doch, oder?

0: Was für eine Aufregung, oder Herr Stojanovic? Geht's wieder?
1: Fangen Sie an. Fragen Sie.
0: Wie Sie meinen. Sie kennen offenbar Dr. Adam.
1: Um was geht's hier? Um den Beamer, den ich für Nelskas Spendengala brauche?
0: Nein. Also gut. Uns liegt eine Zeugenaussage vor. Es geht um die Nacht vor den Explosionen im Freibad. Der Zeuge hat beobachtet, wie ein Mann über den Zaun geklettert ist. So etwas schaffen Sie doch mit Ihrer Prothese.
1: Klar schaffe ich das. Ein Titanbein ist Hightech. Ich steige damit auf den Mount Everest, wenn es sein muss.
0: Und waren Sie in der Nacht vor dem Terrorangriff auf dem Gelände des Freibads?
1: Nein, war ich nicht.
0: Wo waren Sie dann?
1: Deshalb vernehmen Sie mich.
0: Deshalb vernehmen wir Sie. Das ist unser Job. Was dagegen?
1: Verdammt, ja!
0: Ruhig bleiben, Herr Stojanovic. Ihre Schwester erwähnte Medikamente. Brauchen Sie die zur Stabilisierung Ihrer Psyche?
1: Was geht Sie das an?
0: Nichts, aber unser Eins macht sich Sorgen um seine Mitmenschen. Sie wirken etwas echauffiert.
1: Ich bin sauer, weil Sie mich grundlos festgenommen haben. Was wollen Sie wissen?
0: Ich möchte wissen, ob Sie in besagter Nacht gegen 23 Uhr in das Freibad eingestiegen sind.
1: Ich war im Bett.
0: Hoffentlich nicht alleine.
1: Wer will schon mit einem Krüppel wie mir ins Bett?
2: Vor der Tür warten ist deine Spezialität, Frau Adler. Und sehr lange konnte es nicht dauern, bis Hakan gehen durfte und Ünal vom Vernehmungsraum in sein Büro zurückkehren würde.
0: Janina, du schon wieder?
3: Bin gleich wieder weg. Schaust du jetzt in eurem System nach dem Ingenieur oder nicht? Im Netz habe ich nichts Brauchbares gefunden.
0: Dr. Adam hat dem Zeugen nur einen Beamer geliehen. Das ist geklärt.
3: Also, dass der Ingenieur mit dem NGO Salkan was zu tun hat, ist komisch. Als du Salkan vernommen hast, hast du doch auch nach Dr. Adam gefragt, oder?
0: Logisch. Ich beherrsche meinen Job.
3: Gut. Im Nachgang der Vernehmung hast du im Rahmen der Ermittlung durchaus das Recht, den Ingenieur in eurem System zu checken.
0: Im Nachgang. So. Also gut, komm rein. Interessant.
3: Was?
0: Jetzt warte halt schnell.
3: Interessant ist jetzt schon mein persönliches Unwort des Jahres.
0: Nicht gut, gar nicht gut, Janina.
3: Was ist nicht gut?
0: Wenn du so nett wärst und mein Dienstzimmer verlässt.
3: Was?
0: Wenn's gut läuft, kriegst du die Ehrenbürgerinnenmedaille der Stadt München.
3: Was hast du über Dr. Adam herausgefunden? Sag mir das auf der Stelle.
0: Es pressiert. Servus.
3: Ünal, jetzt bin ich sauer.
2: Dass Ünal mir nicht gesagt hat, was er über Dr. Adam herausgefunden hat, war nicht in Ordnung. Ich wusste aber auch so, dass ich auf der richtigen Spur war.
4: Schau mich an, Salkan.
5: Ja, ist doch gut.
4: Mund auf.
5: Die Pernemine. Bin keine 5 mehr.
4: Sunsimai. Du bleibst mein kleiner Bruder, egal wie alt wir sind.
5: Ist wahrscheinlich Erika. Sie wollte vorbeikommen.
4: Erst möchte ich sehen, wie du die Tabletten nimmst. Gut so.
3: Ach, Nermine.
4: Mund zu, bitte.
3: Sorry. Ich wusste nicht, dass du auch eine Prothese hast. Also jetzt gerade ja keine, entschuldige.
6: An dem amputierten Bein bin ich schuld.
4: Was willst du hier?
3: Mit deinem Bruder sprechen.
6: Wer ist das?
4: Der ruht sich aus. Die Vernehmung war anstrengend.
6: Lass sie rein!
5: Wer ist das, Nermine?
4: Janina, sie ist Privatdetektivin.
5: Und was willst du von mir?
3: Fragen, was du mit Dr. Adam zu schaffen hast.
5: Das hat der Bulle auch wissen wollen. Ich rede mit keiner Privatschnüfflerin.
3: Ja, das ist mir klar.
4: Wir müssen dir gar nichts sagen, wenn wir nicht wollen.
3: Irgendwas läuft hier.
4: Was fällt dir ein?
5: Schleich dich auf der Stelle!
3: Salkan? Gibt's in München noch mehr Farbbomben?
4: Woher soll er das wissen?
3: Keine Ahnung. Helft mir auf die Sprünge. Warum gehst du nicht ran?
5: Wenn ich aus dem Bad zurück bin, bist du verschwunden. Sonst rufe ich die richtigen Bullen.
4: Salkan hat recht. Bitte geh jetzt. Heute Abend ist die Spendengala, wir haben viel zu tun.
2: Warum hat dein Bruder Schuld an deiner Prothese?
4: Er hat keine Schuld.
2: Was ist passiert?
4: Nichts, was eine Nachricht damals wert gewesen wäre. Ist über 30 Jahre her. Wir waren Kinder. Salkan und ich haben hinter dem Haus gespielt. Ich wusste nicht, dass ich auf einer Mine kniete. Ich war zu leicht für den Auslöser. Bis Salkan sich auf mich warf. Das Drecksbiest ist explodiert.
2: Das tut mir leid.
4: Salkan hat nichts mit den Farbbomben zu tun. Bitte geh jetzt.
2: Namine?
4: Nein, geh bitte.
2: Passt.
7: Die Minenfelder befinden sich vor allem dort, wo es Frontlinien der Armeen gab. Nach Kriegsende weiß keiner, wo die Minen genau liegen.
5: Ist sie weg?
4: Ja. Hat Janina recht? Hat Dr. Adam was?

0: Wir sehen uns später.
1: Du bist wichtig, Sarkan. Bis nachher bei der Gala.
2: Hast du sie? Nein, ich kann nicht. Die Polizei überwacht mich. Bitte, mach's für deine Tochter. Mach's für Caroline. Jeder soll sehen, was eine echte Mine bewirkt. Du machst es. Irgendwo bei der Reichenbachbrücke. Ja, noch heute. Natürlich, danach verschwindest du.
3: Wer verschwindet?
0: Wie bist du hier reingekommen?
3: Deine Schwester hat mich reingelassen.
0: Was hast du gehört?
3: Bin mir nicht ganz sicher, was ich gehört habe. Erklär's mir. War das der Adam am Telefon?
0: Der Mine weiß nicht Bescheid.
3: Worüber weiß sie nicht Bescheid? Sarkan, du redest jetzt mit mir.
0: Das Gefühl.
3: Was für ein Gefühl?
0: Für die NGO habe ich überall auf der Welt Sprengminen aus der Erde geholt.
3: Du meinst das Gefühl, was Gutes zu tun?
0: Nein. Wenn der Detektor eine Mine in der Erde aufspürt und ich stehen bleibe. Das Gefühl, dass ich nicht draufgetreten bin. Das vermisse ich.
3: Jetzt passe mal auf. Du hast dich nicht mehr an die Sicherheitsmaßnahmen gehalten. Bei der letzten Räumung wärst du fast draufgegangen.
0: Paar Zentimeter haben gefehlt und ich...
3: Was hast du gemacht?
0: Die Farbbomben.
3: Was ist damit?
0: Gib mehr davon.
3: Woher weißt du das?
0: Farbbomben sind lächerlich.
3: Du sagst mir jetzt auf der Stelle, was du gemacht hast.
4: Frau Nelska!
3: Keine Zeit. Zur Reichenbachbrücke, bitte.
4: Einen Moment, bitte, Frau Nelska.
3: Was ist denn?
4: Was hat Sarkan mit Dr. Adam zu schaffen?
3: Warum willst du das wissen?
4: Instinkt. Die zwei haben irgendwas mit den Farbbomben zu tun.
3: Sarkan war mit Adams Tochter Caroline zusammen. Die wollten heiraten. Altmodisch, gell?
4: Und warum haben sie nicht geheiratet?
3: Caroline stand wie du eines Tages vor mir und hat gefragt, ob sie bei der NGO helfen kann. Da wusste ich noch nicht, dass ihr Vater Elektrozünder entwickelt.
4: Was war mit Caroline?
3: Sie war forsch und wagemutig. Genau wie du. Bei ihrem ersten Einsatz in Bosnien-Herzegowina hat sie eine Abkürzung durch ein Waldstück genommen.
4: Ist sie auf eine Mine getreten?
3: Nein. Sie war mit dem Auto unterwegs. Das dumme Kind. Und in dem Feldweg schlummerte eine Antifahrzeugmine. Mit voller Ladung. Genug, um einen Panzer hochzunehmen. So, genug geplaudert. Die Uhr tickt. Das wird mir zu teuer. Also, zur Reichenbachbrücke, bitte.
4: Halt! Nein, ich bezahle Ihnen da... Fuck! Fuck!
3: Wie geht denn jetzt der Scheiß? Das gibt's nicht. Moment. So, sehr gut. Entschuldigen Sie, könnten Sie mir das Handy halten? Für Instagram. Ein paar Sekunden für eine Live-Aufnahme. Total lieb, danke. Bist ein Schatz. Wie schaue ich aus? Passt, ja? Und die Isa ist auch mit drauf. Perfekt. Ja, dann kann's losgehen.
5: Liebe Leute, die Sicherheitsbehörden reden nicht mit mir und das macht mich wahnsinnig. Jetzt hört's zu, es ist wichtig. Ich habe von einer anonymen Quelle erfahren, dass noch mehr Farbbomben an,
4: der Isa vergraben sind.
5: Genau und wo, weiß ich allerdings nicht. Es gibt keinen Lageplan.
4: Es gibt keinen Lageplan. Ist fast wie im richtigen Krieg?
5: Und noch etwas. In einer Mine steckt Semtex.
6: Semtex?
5: Sprengstoff.
6: Das Drecksbiest ist scharf.
4: Passt auf euch auf. So. Sagst du mir jetzt, was du über diesen Adam herausgefunden hast?
6: Dr. Rufus Adam, um genau zu sein.
4: Er hat seine Tochter verloren, als sie für Nelskas NGO gearbeitet hat.
6: Das weißt du auch schon. Wahrscheinlich von der Grand Dame. Die hat gerade mit ihrem Instagram-Post das absolute Chaos in die Stadt gebracht.
4: Hab's gesehen. Jetzt haben die Menschen erst recht Angst.
6: Auch an der Tierparkbrücke ging eine Farbbombe hoch. Eine Kindergartengruppe war in der Nähe. Das

0: Das ist nur noch Wahnsinn.
1: Habt ihr Dr. Adam befragt?
0: Nein. Die Fahndung läuft. Sieht aus, als wäre er ins Ausland. Er ist unser Hauptverdächtiger.
1: Der hat doch niemals diese vielen Minen selbst vergraben.
0: Aber sie mit fernsteuerbaren Zündern ausgestattet. Das Ganze ging vor ein paar Monaten los. Es war von langer Hand geplant. Die Kollegen haben auf den Überwachungsvideos Personen entdeckt, die Minen platzieren. Darunter auch welche mit Arm- und Beinprothesen. Wir gehen davon aus, dass es sich um Minenopfer handelt.
1: Zeig noch mal das Video vom Freibad.
0: Okay. Merkwürdig, mich selbst zu sehen.
1: Ünal, da ist was komisch. Spul zurück, paar Sekunden. Der Schwenk geht zur Stelle, wo die Frau auf die Farbbombe tritt.
0: Aber glatt eine Sekunde, bevor sie hintritt. Da wusste, wo sie vergraben ist.
1: Wer hat die Aufnahme online gestellt?
0: Ein Fake-Account. Bringt uns nicht weiter.
1: Der Handyton. Mach mal lauter. Und spiel nochmal ab. Das ist Sarkans Handy. Ich hab's gehört, als ich bei ihm war.
0: Wenn das so ist, holen wir ihn uns.
1: Heute ist Nelskas Spendengala. Sarkan ist bestimmt im Saal. Gleich vorne bei der Reichenbachbrücke. Los, wir fahren hin.
0: Noch nicht allein. Ich verständige das SEK. Ja, nein. Janina, jetzt!
2: Du machst mir Angst, Sarkan. Du zitterst. Was ist mit dir?
3: Nichts. Geh zur Seite. Ich muss das Rednerpult aufstellen.
2: Steckt Adam hinter den Farbbomben? Allein hätte Adam das nie geschafft. Hast du ihm geholfen? Bitte, Sarkan, sag mir, was du gemacht hast.
3: Nichts. Nichts, verdammt nochmal. Ein paar aufgeschreckte Leute, das war's. Was hast du denn?
4: Mich hat der Sarkan auch nicht eingeweiht. Jetzt mach kein Drama draus, Nermine. Der Sarkan hat recht, es ist nichts passiert.
2: Wie kannst du das sagen, Erika?
3: In ein paar Wochen haben die Leute vergessen, dass lustige Farbbomben an der Isar vergraben waren.
4: Genau, aber für unsere Kampagne ist die Aktion sehr gut. Die Spenden schießen aus der ganzen Welt rein. Wir können tausende Sprengminen aus der Erde holen.
3: Das ist gut.
4: Ja, heute Abend kommt noch mehr dazu.
2: Stimmt das, was du auf Insta gesagt hast? Dass eine Mine mit Semtex an der Isar vergraben ist? Sag mir, dass das nicht stimmt.
4: Nein, natürlich nicht, Liebes. Wir sind doch die Guten. Wir holen die Bomben aus der Erde. Wir vergraben sie nicht.
2: Wie konntest du den Menschen nur solche Angst machen?
4: Das war wohl wie in Köln. Die Ideen kommen mir beim Reden.
2: Beim Champagnersaufen kommen sie dir.
4: Das, Liebes, geht zu weit. Du suchst dir jetzt einen anderen Job. Und deinen Bruder, den nimmst du mit. Kümmer dich um ihn. Er braucht dringend Hilfe. Wo ist der Sarkan?
2: Sarkan?
1: Nermine, Dr. Nelska? Wo ist Sarkan?
2: Bitte, Janina, finde meinen Bruder.
5: Sarkan! Wo willst du hin? Das ist lebensgefährlich! Das ist gesperrtes Gebiet!
6: Verschwinde! Sonst gehst du mit drauf!
5: Tu das nicht! Bleib stehen! Von der Stelle! Bitte!
6: Ihr Wichser da oben! Spot auf mich und Kameras an!
7: Bleiben Sie stehen, Herr Stojanovic!
8: Sarkan ist nicht auf die Sprengmine getreten, die der Ingenieur für ihn dort vergraben hatte. Er hat sich mit dem Oberkörper auf die Antipersonenmine geworfen. Dieses Mal hat die Welt zugesehen. Da war die Helikamera und da waren Menschen mit Handy auf der Reichenbachbrücke. Nicht wie damals, als Nermine und er alleine hinter dem Haus gespielt haben.
2: Wir waren Kinder.
9: Passt auf euch auf. Macht die Arbeit gut. Dass diese kleinen Kinder, die hier wohnen, sicher ins Feld gehen und dort spielen können.
0: Gell, Levi, mal was anderes als die Küche von Frauchen. Frische Luft, Isarrauschen.
1: Levi ist doch kein Hund. Und ich kein Frauchen, Ünal.
0: Ja, der wilde Piepmatz versteht mich schon. Dass hier an der Isar vor ein paar Wochen ein Minenfeld war, unvorstellbar. Die Nelska ist fein raus. Der Generalbundesanwalt konnte ihr nicht nachweisen, dass sie von der echten Sprengmine wusste. Sie redet sich raus, die Aktion von Adam und Salkan für ihre NGO nur als Momentum genutzt zu haben.
1: Ich weiß. Ich habe ihren Kanal abonniert.
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2: Um 20 Uhr mit Frank Wornert. Das Kreuzfahrtschiff, auf dem das Hanta-Virus ausgebrochen ist, soll evakuiert werden. Im Moment ist das Schiff unterwegs zur spanischen Insel Teneriffa, wo es in der Nacht ankommen soll. Von dort sollen die Reisenden ausgeflogen werden. Der Chef der Weltgesundheitsorganisation Tedros versuchte, die Menschen auf Teneriffa zu beruhigen. Das Virus sei nicht Corona und die Schiffspassagiere würden komplett isoliert und erst von Bord gebracht, wenn ihr Evakuierungsflug bereitstehe. Nachdem die geplante Entlastungsprämie für Beschäftigte im Bundesrat gescheitert ist, steht die Bundesregierung in der Kritik. Mahnungen kommen auch aus den eigenen Reihen, etwa von CSU-Chef Söder. Aus Berlin Christina Nagel.
3: Er ruft die Koalition in der Welt am Sonntag zur Zusammenarbeit auf. Union und SPD dürften nicht in eine Spirale gegenseitiger Empfindlichkeiten geraten. Dass die Performance zu wünschen übrig lasse, steht für Bremens sozialdemokratischen Bürgermeister Andreas Bovenschulte außer Frage. Die Regierung müsse erfolgreich sein, denn es gäbe keine Alternative.
2: In Breidenbach im Kreis Marburg-Biedenkopf ist eine etwa fußballfeldgroße Solaranlage abgebrannt. Laut Polizei ist bei dem Feuer auf einer Lagerhalle ein Schaden von rund 400.000 Euro entstanden. Was das Feuer ausgelöst hat, muss noch ermittelt werden. Gebrannt hat es auch in Bad Schwalbach im Rheingau-Taunus-Kreis. Hier war bei Handwerksarbeiten ein Feuer in einem mehrstöckigen Haus ausgebrochen. Der Schaden laut Polizei rund 250.000 Euro. Verletzt wurde bei beiden Bränden niemand. Leipzig hat sich am vorletzten Spieltag der Fußball-Bundesliga Tabellenplatz 3 und damit das Ticket für die Champions League gesichert. Gegen Abstiegskandidat St. Pauli hieß es am Ende 2:1. ARD-Sportreporter Thomas Kunze.
4: St. Pauli agierte in der ersten Halbzeit defensiv sehr diszipliniert, ließ wenig zu. Kurz vor der Pause erzielte Xaver Schlager nach einer Ecke das 1:0 für RB Leipzig. Nach dem Seitenwechsel war dann RB die klar bessere Mannschaft, die nach 55 Minuten das 2:0 bejubelte. Willi Orban traf per Kopf. Leipzig verpasste es danach, weitere Tore zu erzielen. Und so wurde es nach 86 Minuten doch nochmal spannend. St. Paulis Sessai traf zum 1:2 aus Gästesicht.
2: Außerdem spielten Stuttgart-Leverkusen 3:1, Hoffenheim-Bremen 1:0 und Augsburg-Mönchengladbach 3:1. Die Fußballerinnen der Frankfurter Eintracht haben ihre Chancen auf die Champions League nicht verbessern können. Am vorletzten Spieltag der Frauen-Bundesliga verloren sie beim alten und neuen Meister Bayern München mit 0:2. In der Tabelle steht die Eintracht weiter auf Platz 3. Das waren die Nachrichten. Das Wetter: in der Nacht ist es meist klar oder locker bewölkt bei 12 bis 4 Grad, morgen erst sonnig, später Gewitter bei 13 bis 26 Grad. Die Zeit: es ist jetzt 20.03 Uhr.
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5: Einen schönen guten Abend wünsche ich Ihnen. Sie sind heute mit uns von Radio 3 vom RBB in der Staatsoper unter den Linden in Berlin. Sie hören die Premiere der Oper Un ballo in maschera, ein Maskenball von Giuseppe Verdi. Die haben wir am 29. März dieses Jahr aufgenommen. Ich bin Anja Herzog und begleite Sie hier durch den Abend. Der 29. März, das war kurz vor Ostern und das ist immer die Zeit der Festtage an der Staatsoper. Seit 30 Jahren schon, seit 1996, eine schöne Tradition mit neuen Inszenierungen und Klassikern, mit Sinfoniekonzerten und Liederabenden. Und da stand in diesem Jahr diese Opernpremiere im Mittelpunkt. Der Dirigent Enrique Mazzola hat Orchester und Chor der Staatsoper dirigiert. Die Inszenierung kam von Rafael Villalobos. Und das war eine Koproduktion mit dem Palau de les Arts Reina Sofia, also dem Opernhaus in Valencia. Sie bekommen es im Maskenball mit ganz hervorragenden Sängern zu tun. Da sind vor allem in der Hauptrolle des Grafen Ricardo Charles Castronovo und in der seines besten Freundes und Sekretärs Renato Amatufschin Engbat, die Wahrsagerin Ulrika singt Anna Kisch Judith und der Page Oscar, das ist eine Hosenrolle, wird gesungen von Enkelada Kamali. Aber ganz viele im Publikum waren vor allem wegen einer Sängerin gekommen, die Sängerin der Amelia, denn das ist die russische Sopranistin Anna Netrebko, eine der, wenn nicht die bekannteste Opernsängerin unserer Zeit. Allerdings mussten da alle ein bisschen Geduld haben. Sie tritt nämlich erst in der zweiten Szene im ersten Akt auf. Soweit die Sängerinnen und Sänger. Ein paar Worte zur Handlung. Der Ausgangspunkt ist die heimliche Liebe zwischen Graf Ricardo und Amelia, der Frau seines Sekretärs und besten Freundes Renato. Auf dem anstehenden Maskenball nun will Ricardo sich ihr nähern. Die eindringlichen Warnungen der Wahrsagerin Ulrike, er werde bald ermordet, die ignoriert er. Verdi spinnt da eine mitreißende Handlung um Verschwörung, Liebe und Betrug. Und der Ausgangspunkt dafür ist ein historischer Fall, der sich Ende des 18. Jahrhunderts tatsächlich zugetragen hat. Das war die Ermordung des schwedischen Königs Gustav III. Auf einem Maskenball in der Königlichen Oper in Stockholm. Die Handlung, die spielt in den USA, in Boston, und das ist schönes Spielmaterial für den Regisseur, für Rafael Villalobos. Das war sein Debüt an der Staatsoper da Ende März. Er versetzt die Handlung in die 80er Jahre in die USA. Ronald Reagan regiert und das Kabelfernsehen kehrt in die Haushalte ein. Und über diesen schönen Schein der Fernsehwelt bekommt auch die Selbstdarstellung eine neue Wichtigkeit. Das Spiel mit der Verkleidung, mit der Maske wird da zum Spiel mit der Identität. Der Raum, in dem die Oper spielt, wird sich bis zum Schluss nicht ändern. Stellen Sie sich da bitte einen hohen, dunklen Saal vor mit drei Türen und einem Loch in der Decke. Das ist ziemlich düster da. Hinten links eine hohe Kammer. Zu Beginn ist das eine große Garderobe, in der so gleichförmige Kleidung nebeneinander hängt. Alle Männer, auch der große Chor der Staatsoper, tragen Anzüge in gedeckten Farben. Die Chordamen später Schlafanzüge und Nachthemden. Noch später dürfen Hausmäntel drüber. Es geht aber mitunter auch bunt zu. Es gibt zum Beispiel eine queere Männertanzgruppe, zuerst in so anarchistischen 80er-Jahre-Lederklamotten, Breakdance andeutend, später beim Maskenball dann tattoo-geschmückt in Ballkleidern. Also es gab schon was zu sehen auf der Bühne der Staatsoper unter den Linden. Sie hören Giuseppe Verdis Oper Un ballo in maschera, ein Maskenball, zuerst die Ouvertüre. Enrique Mazzola dirigiert die Staatskapelle Berlin.

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0: Sie sind mit uns von Radio 3 vom RBB in der Staatsoper Unter den Linden bei den Festtagen in diesem Jahr. Der Höhepunkt war die Premiere der Oper Ein Maskenball von Giuseppe Verdi, die wir am 29. März für Sie aufgenommen haben. Das waren der erste und der zweite Akt. Renato weiß jetzt also, dass sein Dienstherr und enger Freund Graf Riccardo ein heimliches Liebesverhältnis hat zu seiner eigenen Frau Amelia. Ab jetzt nimmt das Verhängnis seinen düsteren Verlauf. Und einige der Sängerinnen und Sänger, die Sie ja gerade gehört haben, nenne ich Ihnen jetzt auch einmal. Der Graf Riccardo, das ist Charles Castronovo. Sein bester Freund Renato wird gesungen von Amatufschin Engbat. Die Wahrsagerin Ulrika, das ist Anna Kisch-Judith. Der Page Oskar Enkelada Kamadi. Und die russische Sopranistin Anna Netrebko singt die Amelia. Über Verdis Maskenball erfahren Sie jetzt noch einiges mehr. In der Opernpause nämlich hat meine Kollegin Fanny Tank mit dem Dramaturgen der Staatsoper gesprochen, mit Olaf Schmidt. Und sie hat ihn zuerst nach der Sonderstellung dieser Oper in Verdis Gesamtschaffen gefragt.
1: Ja, schönen guten Abend. Ja, und Ball in Mascara ist sicherlich ein ganz einzigartiges Werk. Es spielt mit vielem, womit Verdi auch vorher schon experimentiert hat. Gerade jetzt dieser Schlusschor im zweiten Akt, der erinnert auch vielleicht an Rigoletto. Also Verdi kombiniert hier für allen die ja unglaublich hochemotionalen Arien und Ensembles mit teilweise sehr grotesken, fast komischhaften Momenten, die aber ein Lachen haben, das natürlich im Halse stecken bleibt. Es ist eine Tendenz sozusagen aus dem vorher sehr auch noch mit Belcanto-Elementen spielenden Operngestus hin, dann zum großen Musikdrama, das er dann später bei Otello oder Don Carlo vorstellen wird. Also es ist sicherlich ein unglaublich besonderes Werk in Verdi. Das Werk insgesamt.
2: Das mehrmals zensiert wurde, auch schon zu Entstehungszeiten. Wie kann man diese politische Sprengkraft des Stoffes denn nutzen heutzutage?
1: Verdi war, würde ich sagen, so schlau, dass er es geschafft hat, obwohl er damals bei dieser italienischen Kleinstaaterei sich immens gegen unglaublich strenge Zensurbehörden durchsetzen musste, dass er das, was er ursprünglich erzählen wollte, nämlich die Ermordung des schwedischen Königs Gustav III. Auf offener Bühne zu zeigen, was er nicht zeigen durfte, in nun letztlich dann der finalen Fassung, die im nordamerikanischen Boston zu Kolonialzeit im 17. Jahrhundert spielt, dass er trotzdem diese Radikalität im Stoff und in der Musik erhalten hat, weil es ihm so sehr darum ging, mit seinen musikalischen Mitteln dieses Politische auszudrücken, was Menschen sich auch gegenseitig antun und wie auch unter einer manchmal sehr wohlklingenden Oberfläche die menschlichen Abgründe schlummern.
2: Können Sie noch mal sagen, wie das musikalisch genau geschieht? Da haben Sie ja auch ordentlich Einblick.
1: Das Besondere ist, wie gesagt, schon auch dieser Chor, den wir gerade gehört haben. Wir hören quasi ein Lachen in der Musik, das aber gleichzeitig mit der totalen Verzweiflung von Amelia zusammen zu hören ist, die gerade quasi entdeckt worden ist von ihrem eigenen Ehemann, die ahnt, dass er nun eigentlich das Äußerste wird fordern wollen, nämlich ihren Tod. Und das überlagert Verdi und das tut er sozusagen in ganz vielen Momenten. Wir hören davor Amelia in einer unglaublich ergreifenden Einsamkeit singen, aber es ist auch eine wahnsinnig schöne Musik, die sie da präsentiert. Also Verdi spielt damit, dass er uns sozusagen emotional hineinzieht in dieses Drama, aber immer wieder ganz viele verschiedene Schichten in der Musik offenlegt, die es uns eigentlich wirklich möglich machen, den Menschen mit all seinen emotionalen Höhenflügen und Abgründen deutlich zu hören.
2: Zu demaskieren sozusagen, womit wir beim Thema Maske wären, die ja in unserer Zeit, also in Zeiten von Social Media und KI-generierter Bilder, noch viel alltäglicher ist als vielleicht in den 80er Jahren, wo jetzt diese Inszenierung spielt. Also für uns ist die Maske ja im Grunde schon das Leben selber, die Realität. Wir nehmen das gar nicht mehr so wahr, dieses Selbstdarstellen als etwas Verhüllendes. Trotzdem wäre meine Frage, wie kann diese Oper denn zum Beispiel auch die Grenzen der Maskierung aufzeigen? Wie kann man so einen kritischen Blick hier auch gewinnen, vielleicht dessen, wo es endet, wo es auch ungesund wird, das Spiel mit den Masken?
1: Das ist ja etwas, was sowohl Giuseppe Verdi in seiner Zeit schon gezeigt hat oder auch zeigen wollte, wie ein Gustav III. Sozusagen auch mit den Bildern, die von ihm in die Welt kommen, an die Grenzen gerät, wie er immer wieder auch sich darum kümmert, wie er nach außen dargestellt wird. Er geht verkleidet zu Ulrika, weil er sagt, da kann ich mich nicht in meiner wahren Identität zeigen. Und wir spüren es aber heute natürlich, Sie sprachen die Social Media an, auf die Spitze getrieben. Rafael Villalobos, der Regisseur dieser Inszenierung, hat das sozusagen zum Anlass genommen, die Oper quasi am Ende der 1980er Jahre spielen zu lassen, wo mit der Liberalisierung des Kabelfernsehens auch sozusagen ein Medienzeitalter begann, wo eigentlich die ständige Selbstdarstellung oder die ständige Kontrolle über die eigenen Bilder ganz besonders wichtig wurde, auch letztlich für politisches Handeln, was wir heute ja auch sozusagen weltweit erleben. Aber das war sicherlich ein Moment, der Sender Fox News ist dann gegründet worden, der ja auch sich extrem politisiert. Also das sind alles Momente, Ereignisse, die sozusagen zu dieser Politisierung, zu dieser sehr politischen Handlung beigetragen haben.
2: Konnten Sie denn jetzt in dieser Inszenierung noch mal was ganz Neues für sich gewinnen aus dieser Oper, als jemand, der den Stoff wirklich sehr gut kennt?
1: Das Schöne ist ja, dass wenn man immer wieder neu auch auf Werke blickt, wenn man neu an Werken arbeitet, man entdeckt immer irrsinnig viel. Und jede singende Person bringt sozusagen mit ihrer Persönlichkeit eine andere Farbe rein. Also die Musik eröffnet uns ja ständig neue Sicht- und Hörweisen, sowohl musikalisch als dann eben auch im Zusammenspiel mit der Inszenierung auf der Bühne. Also ja, natürlich ist es eine große Freude, jeden Tag auf der Probe immer wieder was Neues zu entdecken, zu hören oder zu sehen.
2: Sagt Olaf Schmidt, Dramaturg an der Staatsoper unter den Linden. Vielen Dank, Herr Schmidt. Einen schönen Restabend wünsche ich Ihnen.
1: Dankeschön den Hörern, einen schönen guten Akt.
0: Fanny Tank war das. Sie hat mit dem Dramaturgen Olaf Schmidt gesprochen in der Pause während der Premiere von Verdis Maskenball am 29. März dieses Jahr. Mit dieser Inszenierung hat an diesem Abend der spanische Regisseur Rafael Villalobos sein Debüt an der Staatsoper unter den Linden gegeben. Er stammt aus Sevilla und hat zuerst Gesang studiert, bevor er dann Opernregisseur geworden ist. Er verbindet gerne traditionelle Oper mit zeitgenössischen, mit neuen Formen des Musiktheaters. Mit Rafael Villalobos habe ich ein paar Tage vor der Premiere gesprochen und ihn gefragt, was eigentlich für ihn der Kern dieser Oper ist. Der Maskenball, der dieser Oper den Titel gegeben hat, der findet ja erst in der letzten Szene statt. Masken spielen aber vorher schon eine Rolle. Ricardo geht da verkleidet zur Wahrsagerin. Amelia versteckt ihr Gesicht, damit ihr Ehemann nichts von ihrer heimlichen Liebe merkt. Ist das eine Oper über Identität?
3: 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This ballo, mask ball, is an opera that talks about something which is a very contemporary debate, let's say, which is identity versus expression, who you are and how you express yourself in terms of gender, in terms of roots and race, origins, and also politically. That's also why we decided to set this production in United States of America in the 80s. This idea regarding the public image and how we express ourselves, both in private and in public, is the key of the production.
0: Also das ist tatsächlich genau der Kern der Sache, auch was wir jetzt draus machen, wie auch die Inszenierung angelegt ist. Es geht um dieses gesellschaftliche Ding von sich selbst darstellen. Wer bin ich eigentlich und wie drücke ich mich in der Gesellschaft aus? Und das ist auch der Grund, warum das Ganze in den 80ern in den USA angesiedelt ist. Also das ist natürlich auch eine sehr politische Oper. Das ist sie so

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1: Also er versucht immer, ein sehr empathischer Regisseur zu sein. Er hat übrigens Gesang nicht studiert, um Sänger zu sein, sondern weil er sowieso Regisseur werden wollte und das Singen auch an sich besser verstehen wollte. Und das ist eben jetzt heute so, dass er versucht, da niemanden zu überfordern, sondern genau da anzusetzen, was ein Sänger, eine Sängerin eben auch kann. Und überhaupt hält er sich für jemanden, der die Basis bieten muss. Nicht von oben herab den Leuten erzählen, was sie machen sollen, sondern unten einen guten Grund geben, auf dem sie dann gut arbeiten können. Wenn Sie sich etwas wünschen dürfen, was sollen die Menschen im Publikum aus dieser Inszenierung mitnehmen? Was möchten Sie ihnen sagen? Was möchten Sie ihnen mitgeben?
0: You know, as the director, I am not that interested in like addressing messages to them. It's more that they start to make a lot of questions themselves and also creates a debate, which is that you share these questions with the people next to you. And this is for me what opera should be. I think that opera is such a special, extraordinary art form, combining not only many kinds of art forms, but many artists, different people together with different roots, with different educations. Opera should be really, really like the pillar of debate in contemporary society. And I always find very sad when a performance ends and everybody just leave the house and go home and there's nothing beyond the performance. I think also we invest so much public money on this that the minimum we can do is trying to expand the performance beyond the performance. So for me, rather than sending them specific messages regarding things of gender, of race, or cultural appropriation, or contemporary celebrity, I think they're all them on the production. 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
1: Also wenn er sich was wünschen dürfte, dann wäre das Allerschönste bei all den Gewerken, die zusammenkommen, den vielen künstlerischen Gewerken, die da bei einer Oper zusammenspielen, dass hinterher nicht alle einfach nach Hause gehen, sondern dass Debatten angestoßen werden, dass man mit seinem Nachbarn darüber spricht, vielleicht am besten noch mit dem, der neben einem gesessen hat, im Parkett oder im Rang und über die Oper und über die Themen, die da drin diskutiert werden, dass man das mitnimmt und weiternimmt. Also die Moral von der Geschichte, das ist nicht seine Message, das möchte er nicht. Er möchte, dass die Leute sich connecten und über die Themen sprechen und damit wieder etwas Neues anstoßen. Thank you very much for coming and talking about Verdi and the Staatsoperndebüt. Thank you very much.
0: Thank you for inviting me.
1: Der spanische Regisseur Rafael Villalobos war das über seine Inszenierung von Giuseppe Verdis Maskenball. Sie hören die Aufnahme der Premiere, die wir von Radio 3 vom RBB gemacht haben, am 29. März dieses Jahr. Weiter geht es jetzt mit dem dritten und damit letzten Akt. Wir erinnern uns, Renato hat herausbekommen, dass seine Frau Amelia diese heimliche Liebesbeziehung hat zu seinem Freund Ricardo und jetzt will er sie deswegen umbringen. Er entscheidet sich dann zwar nochmal anders, aber dennoch, die Tragik nimmt ihren Lauf mit dem Höhepunkt in der letzten Szene, denn dann findet endlich der titelgebende Maskenball statt. Showdown also jetzt im dritten Akt. Sie hören noch einmal in den drei Hauptpartien als Ricardo, Charles Castronovo, als Renato, Amatufschin Engbat und als Amelia, Anna Netrebko, außerdem die Staatskapelle Berlin und den Staatsopernchor. Die Leitung hat Enrique Mazzola.

So also endet die Oper Ein Maskenball von Giuseppe Verdi. Das war die Berliner Premiere am 29. März dieses Jahres in der Staatsoper Unter den Linden, Berlin. Sie haben gehört, als Graf Ricardo, Charles Castronovo, als Renato, Amatufschin Engbat, die Wahrsagerin Ulrika wurde gesungen von Anna Kisch Judith, der Page Oskar, das war Enke Leda Kamani und Anna Netrebko als Amelia. Und natürlich den Staatsopernchor und die Staatskapelle Berlin. Die musikalische Leitung des Abends hatte Enrique Mazzola. Das also war der Maskenball bei den diesjährigen Festtagen in der Staatsoper Unter den Linden. Der ARD-Opernabend wurde Ihnen heute präsentiert von Radio 3 vom RBB aus Berlin. Und wir bleiben noch ein bisschen, zumindest so ungefähr dort, wo der Maskenball spielt, in den USA, nämlich, wenn auch fast 20 Autostunden entfernt von Boston, in Spillville, nämlich in Iowa. Da hat Antonin Dvorak sein amerikanisches Streichquartett komponiert. Und daraus hören Sie jetzt den ersten Satz in einer Aufnahme mit dem Emerson String Quartet.

0: Das war von Antonín Dvořák der erste Satz seines amerikanischen Streichquartetts in einer Aufnahme mit dem Emerson String Quartet. Und damit sage ich Tschüss, ich bin Anja Herzog und wünsche Ihnen noch einen schönen Abend.
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2: Am Mikrofon ist Christian Schröder. In Paris der 1950er und 60er Jahre erlernt die Komponistin Eliane Radic als Assistentin von Pierre Schaeffer und Pierre Henry das Handwerk der Musik konkret und entwickelt ihre eigene Écriture. Sie verwendet in ihren frühen Stücken Mikrofonrückkopplungen und Bandschleifen, die sie konsequenterweise Feedbackworks nennt. Radic legt damit den Grundstein für eines der radikalsten Konzepte musikalischer Reduktion. Die Bewegungen in den Ozeanen oder die spirituelle Kraft des Buddhismus, sie selbst praktiziert die tibetische Tradition, grundieren ihre Werke. Ein extrem gedehntes, in sich changierendes Klangkontinuum.

Bereits als Kind fasziniert die 1932 in Paris geborene Eliane Radic die klassische Musik. Sie lernt Klavier und singt im Chor. Später studiert sie am Pariser Musikkonservatorium Harfe und Komposition. Als sie mit der Zwölftonmusik und der seriellen Musik konfrontiert wird, kann sie mit diesen strengen Kompositionsmethoden nicht viel anfangen. Ihr fehlt die emotionale Ebene. 1954 hört sie im Rundfunk Pierre Schaeffers Etude au chemin de fer. Für seine 1948 realisierte Studie über Eisenbahn hat Schaeffer im Pariser Bahnhof Gare de Batignolles Geräusche aufgenommen. Das Dröhnen von Dampfmaschinen, die Trillerpfeifen der Schaffner, das Quietschen der Zugbremsen. Und aus diesen Aufnahmen montiert er seine Komposition.

Pierre Schaeffers Étude au chemin de fer ist eines der ersten Musikstücke, das nur aus aufgenommenen Geräuschen besteht. Die junge Eliane Radic macht mit diesen elektroakustischen Klangmontagen, die Schaeffer Musik konkret nennt, völlig neue Hörerfahrungen. Sie faszinieren sie und lassen sie zeitlebens nicht mehr los. Mitte der 1950er Jahre erlernt Eliane Radic im Club d'Essai bei Pierre Schaeffer das Handwerk der elektroakustischen Musik. Der Club d'Essai ist in der Nachkriegszeit ein Kulturprogramm im französischen Rundfunk, das eine neue Verbindung von Kunst und Technik fordert und fördert. In einer Art Versuchslabor für Musik, Hörspiel, Literatur und Unterhaltung forscht man an einer zeitgemäßen Ausdrucksform mit den neuen Medien. Eliane Radic macht sich mit der damaligen Studiotechnik vertraut. Tonbandmaschine, Mischpult, Verstärker, Lautsprecher und Mikrofon. Sie erlernt den Umgang mit Tonbandschneide- und Montagetechniken. 1953 heiratet Radic den französischen Objektkünstler Armand Pierre Fernandez, bekannter unter dem Namen Armand. Sie haben drei Kinder. 1967 erfolgt die Scheidung. Radic arbeitet nun für Pierre-Henri, neben Pierre Schaeffer, einer der großen Protagonisten der Musik konkret. Um Kindererziehung und Studioarbeit unter einen Hut zu bringen, werden ihr für die Arbeit zwei Tolana Tonbandmaschinen und ein Mischpult in ihrer Privatwohnung installiert. Die Bandmaschinen darf sie als Bezahlung für ihre Arbeit behalten und die Maschinen bilden den Grundstein für ihr eigenes Heimstudio. Eliane Radic arbeitet nun mit musikalischen Abfällen, die bei der elektronischen Musikproduktion entstehen. Zudem experimentiert sie mit den klanglichen Effekten von Rückkopplungen. Besonders deren innewohnenden harmonischen Potenziale interessieren sie. Eigentlich ist die Rückkopplung, auch Feedback genannt, in der Tontechnik ein unerwünschter Effekt. Er entsteht, wenn zum Beispiel ein Mikrofon zu nah an einen Lautsprecher gehalten wird. Das Mikrofon nimmt die eigenen aus dem Lautsprecher kommenden Schallsignale auf und es entsteht eine elektroakustische Schleife, die sich schnell selbstverstärkend zu einem grellen Pfeifton hochschaukelt. Zwischen 1968 und 1971 realisiert Radic mehrere Arbeiten mit Feedback-Manipulationen, die sie auf Tonband festhält. Die Bänder werden zu unterschiedlich langen Tonbandschleifen bzw. Tape-Loops zusammengefügt und endlos kreisend abgespielt.

vice versa, etc. Die Übersetzung lautet und umgekehrt und so weiter. Elian Radik hat das Stück 1970 konzipiert und produziert und im Rahmen einer klangbasierten Gruppenausstellung in der Pariser Galerie Lara Vinci uraufgeführt. Es handelt sich um zwei Spuren mit Feedback-Manipulationen auf einem Stereotonband, die einzeln oder auch gleichzeitig, vorwärts oder auch rückwärts, mit denselben oder verschiedenen Bandgeschwindigkeiten abgespielt werden können, auf einem Tonbandgerät oder auf mehreren. Die Galerie verkauft das akustische Werk auf einer Tonbandspule in einer Auflage von 10 nummerierten und signierten Exemplaren. Die ersten Arbeiten Radiks sind der Konzeptkunst zuzuordnen. Den klanglichen Ergebnissen liegt ein Zufallsprinzip zugrunde. Die Stücke werden in Pariser Galerien und Ausstellungsräumen präsentiert. Anfangs bezeichnet sie ihre Arbeiten vorsichtig als Proposition sonore, Klangvorschläge. Später erhalten sie den Namen Feedback Works. Zu Beginn der 60er Jahre hält sich Elian Radik mit ihrer Familie längere Zeit in New York auf. Sie trifft dort auf Persönlichkeiten aus der Kunst- und Musikwelt. Mit dem Maler und Objektkünstler Marcel Duchamp spielt sie Schach und der Komponist James Tenney führt sie in die dortige Musikszene ein. Freundschaften entstehen unter anderem mit Steve Reich, Philip Glass und John Gibson. Anfang der 70er Jahre zieht es sie wieder nach New York. Sie interessiert sich für die Entwicklung der Synthesizer. Ein Stipendium der New York University ermöglicht ihr, sich mit verschiedenen Synthesizer-Modellen vertraut zu machen. Darunter der von Don Buchler entwickelte modulare Buchler-Synthesizer und der von Alan Robert Perlman entwickelte ARP 2500-Synthesizer. Sie ist begeistert und erkennt das Potenzial der elektronischen Musikinstrumente, mit denen sie nun eigene musikalische Vorstellungen verwirklicht. Sie kauft einen ARP-Synthesizer und verschifft diesen nach Europa, allerdings ohne die Tastatur. Das Gerät kann so nur über Drehregler, die Potentiometer, von ihr angesteuert werden. Und darin sieht sie eine besondere Herausforderung. Die hierdurch entstehende extreme Limitierung der Steuerungselemente beeinflusst maßgeblich ihren Kompositionsstil und das klangliche Ergebnis der Werke. Ein frühes Stück, das mit dem ARP 2500 entsteht, ist das 1972 uraufgeführte Gael Riondre, für Synthesizer präpariertes Klavier und Gong. Dem Pianisten Gérard Frémy ist das Stück auch gewidmet. Musik.

Gelriandre von 1972. Der längere Ausschnitt aus dem halbstündigen Stück stammt aus einer Aufführung im Amsterdamer Stedelijk Museum, aufgezeichnet im Dezember 1979 mit Elian Radic und dem Pianisten Gérard Frémy. In Gelriandre zeigen sich bereits alle stilbildenden Eigenschaften, die für Radics Kompositionen charakteristisch sind. Sie sind auf eine lange Dauer angelegt, in der ein dichter harmonischer und kontinuierlicher Klangfluss seine Farbe langsam verändert. Die Harmonien sind in Bewegung, schwebend, die Interferenzen bilden polyrhythmische Muster. Mit dem Synthesizer kann sie den Reichtum der Obertöne und der subharmonischen Frequenzmischungen virtuos handhaben. Radic moduliert die Klangparameter in Echtzeit durch extrem langsames Drehen der Potentiometer ihres Synthesizers. 1974 begibt sie sich auf eine spirituelle Reise und beschäftigt sich intensiv mit dem tibetischen Buddhismus. Daraus resultieren die Stücke Atnos 1 bis 3, Songs of Milarepa und Jetsun Mila sowie die Trilogie de la Mort, die zwischen 1979 und 1993 entstanden sind. Der folgende Ausschnitt aus dem Stück Kume von 1993 ist der dritte Teil von Radics dreistündige Trilogie de la Mort. Das Stück ist ihrem verstorbenen Sohn Yves Armand gewidmet, der bei einem Autounfall ums Leben kam, sowie ihrem Lehrer Pavlo Rinpoche Tsuklak Mawe Wangchuk, der 1991 starb.

Ilyan Radics Werke sind tief mit einer holistischen Weltanschauung verbunden. Die immens vibrierende Symphonie des Universums, die seit Anbeginn der Zeit auf unserem Planeten in Luft, Wasser, Feuer und Erdbewegungen schwingt, dröhnt und tönt, setzt sich in uns und durch uns fort. Herzschlag, Atmung, Sprache, Gesang sowie Schlag-, Blas-, Streichinstrumente und elektronische Musikinstrumente sind evolutionäre, sich stetig verfeinernde Transformationen kosmischer Materie und Energie. Radics pulsierende, langsam meandernde Musik ist elementar und führt uns an unseren Ursprung zurück. Eine Musik jenseits einer Zeitlichkeit, in der der Augenblick grenzenlos ist. Sie lädt uns ein, in einen Raum einzutauchen, der durch nichts determiniert ist. Im Jahr 2000 realisiert Radic ihre letzte elektronische Komposition, L'Île Résonante, die Resonanzinsel. Das dreiteilige Stück ist dem Renaissance-Schriftsteller François Rabelais gewidmet. Radic denkt hierbei an eine Insel, an einen tiefen See und an einen Berg, der so hoch ist wie der See tief. Hier ein Ausschnitt aus dem knapp einstündigen Werk, aus dem zweiten Teil, der sich mit der Wasseroberfläche befasst, die das Bild des Berges reflektiert.

Zu Beginn des neuen Jahrtausends vollzieht Eliane Radic einen Paradigmenwechsel. Auf Nachfrage von Musikerinnen und Musikern schreibt sie nun Stücke für akustische Instrumente. So entsteht zwischen 2004 und 2008 der dreiteilige Zyklus Nalt Yorlak. In enger Zusammenarbeit mit dem Cellisten Charles Curtis, der Bassetthornistin Carol Robinson und dem Bassetthornisten Bruno Martinez. 2011 beginnt das niemals endende Projekt Occam Ancien. Nur ein kleiner Teil der existierenden Schwingungen im Universum lässt sich mit unseren Sinnesorganen erfahren. Der weitaus größere Teil bleibt ein unvorstellbares Mysterium. Eliane Radic wählt für ihre Kompositionsreihe Occam Ancien das Bild des Meeres, um tiefer in die magische Welt der Schwingungsphänomene einzutauchen. Seit Occam 1, 2012 fertiggestellt, hat sie etwa 30 weitere Occam Ancien-Stücke für verschiedene Besetzungen geschaffen. 2015 auch ein Occam für Orchester. Und daraus nun ein Ausschnitt. Ich darf mich an dieser Stelle bereits verabschieden. Christian Schröder.

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1: Um 0 Uhr mit Frank Wornert. Das Kreuzfahrtschiff, auf dem das Hunter-Virus ausgebrochen ist, soll in der Nacht vor Teneriffa vor Anker gehen. Am Tag soll dann damit begonnen werden, die Passagiere zu evakuieren. Dazu schicken mehrere europäische Länder Flugzeuge auf die spanische Insel, unter anderem Deutschland. Sobald die Maschinen bereitstehen, sollen die Reisenden von Bord des Schiffes geholt und direkt zu den Flugzeugen gefahren werden. Der neue ungarische Ministerpräsident Modyar hat den Menschen in seinem Land einen Neuanfang versprochen. Kurz nach seiner Wahl und Vereidigung sagte er, das Parlament gehöre wieder dem Volk. Aus Budapest, Sarah Biha.
2: Die Ungarn hätten ein Wunder geschaffen. Es sei ihr Regimewechsel. Und die ganze Welt sei jetzt etwas neidisch. Im Parlament richtete er scharfe Worte an seinen Vorgänger Viktor Orban und an die Abgeordneten der Fidesz-Partei. Sie hätten das Land gespalten und in eine katastrophale wirtschaftliche Situation gebracht. Sein ausgerufenes Ziel ist es, einen proeuropäischen Kurs einzuschlagen.
1: Nachdem die Bundesregierung mit ihrer geplanten Prämie für Beschäftigte gescheitert ist, wollen sich Union und SPD Alternativen überlegen. Kanzler Merz sagte bei einem Besuch in Schweden, man werde sehen, was man noch tun könne, um von den stark gestiegenen Preisen zu entlasten. Ähnlich äußerte sich Vizekanzler Klingbeil, bat aber um Geduld. Der Bundesrat hatte den Plan der Regierung für eine steuerfreie Prämie vom Arbeitgeber gestern gestoppt. In der Fußball-Bundesliga hat Bayern München in Wolfsburg gewonnen mit 1:0. Damit kann der VfL den Klassenerhalt nur noch über die Relegation schaffen, trotz eines guten Spiels. Holger Gerska.
3: Vor allem in der ersten Halbzeit hatte der Tabellen 16. zahlreiche gute Chancen. Die Bayern hatten aber noch bessere Möglichkeiten. So schoss Harry Kane in der 36. Minute einen Elfmeter übers Tor. Im 25. Anlauf der erste Fehlschuss des Engländers in einem Bundesligaspiel. Aber Michael Olise zeigte seine Weltklasse und traf in der 56. Minute mit einem genialen Schlenzer von der rechten Strafraumkante ins linke obere Toreck.
1: Außerdem spielten Leipzig, St. Pauli 2:1, Hoffenheim, Bremen 1:0, Stuttgart, Leverkusen 3:1 und Augsburg, Mönchengladbach ebenfalls 3:1. Im Abendspiel der zweiten Liga hat Nürnberg zu Hause gegen den Bundesliga-Aufsteiger Schalke gewonnen mit 3:0 und in der Handball-Bundesliga hat Melsungen zu Hause gegen Eisenach gewonnen mit 37:34. Das waren die Nachrichten. Das Wetter: in der Nacht ist es meist klar oder locker bewölkt bei 12 bis 4 Grad. Am Tag erst sonnig, ab dem Nachmittag in der Mitte und im Süden Schauer oder Gewitter, teils mit Starkregen, Hagel und Sturmböen. Die Höchstwerte 13 bis 26 Grad. Die Zeit, es ist jetzt 0:03 Uhr.
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5: Und zu dieser Nacht von Samstag auf Sonntag darf ich Sie ganz herzlich begrüßen. Mein Name ist Christoph Hiller und ich begleite Sie mit bester klassischer Musik durch die folgenden 6 Stunden. Und da starten wir doch gleich in diese Nacht mit einem Violinkonzert von Joseph Haydn, allerdings in einer ja fast schon exotischen Besetzung, denn statt Violine hören wir Fagott als Soloinstrument. Guillaume Santana hat dieses Konzert für Fagott und Orchester bearbeitet. Christoph Altstädt leitet die Deutsche Radiophilharmonie Saarbrücken-Kaiserslautern.

Applaus für den Fagottisten Guillaume Santana und die Deutsche Radiophilharmonie Saarbrücken-Kaiserslautern. Christoph Altstädt war der Dirigent und gehört haben wir ein Violinkonzert von Joseph Haydn, allerdings, wie hier gehört, in einer Bearbeitung für Fagott und Orchester. Es folgt ein Spätwerk von Karl Maria von Weber, Kammermusik, sein G-Moll-Trio, musiziert vom Shawinigan-Trio.

Das Trio für Flöte, Violoncello und Klavier, G-Moll Opus 63 von Karl Maria von Weber, musiziert hat das Schonigen-Trio. Und jetzt Musik im strahlenden C-Dur, die erste Sinfonie von Ludwig van Beethoven und hier nochmal das Rundfunk-Sinfonieorchester Saarbrücken, diesmal unter der Leitung von Stanisław Skrobaszewski.

Ludwig van Beethovens erste Sinfonie C-Dur, eine Aufnahme aus den Archiven des Saarländischen Rundfunks, wie alle Aufnahmen im ersten Teil des heutigen ARD-Nachtkonzerts. Musiziert hat das Rundfunk-Sinfonieorchester Saarbrücken unter Stanisław Skrowaszewski. Das folgende Werk ist während des Zweiten Weltkriegs entstanden von Dmitri Schostakowitsch, sein Streichquartett Opus 83. Wir hören das Rasumowski-Quartett.

Das Rasumowski-Quartett mit Kammermusik von Dmitri Schostakowitsch, dem Streichquartett D-Dur Opus 83. Auch das folgende Werk, das steht in D-Dur, das Violinkonzert von Igor Strawinsky, entstanden Anfang der 1930er Jahre und uraufgeführt in Berlin. Unsere Aufnahme, die stammt aus Kaiserslautern vom Oktober 2015 mit der Solistin Liana Gurdja und es spielt noch einmal die Deutsche Radiophilharmonie Saarbrücken Kaiserslautern, diesmal unter der Leitung von Scholt Notsch.

Liana Gurja war die Solistin im Violinkonzert von Igor Strawinsky. Zusammen mit der Deutschen Radiophilharmonie haben wir sie gehört, unter der Leitung von Scholt Notsch. Bleiben Sie dran, gleich nach den 2 Uhr Nachrichten geht's weiter, unter anderem mit Musik von Hector Berlioz.

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1: Um 2 Uhr mit Olaf Knapp. In den frühen Morgenstunden soll die MV Hoddius, an deren Bord es bisher zu 8 Infektionen mit dem Hunter-Virus gekommen ist, vor Teneriffa ankern. Die Passagiere und ein Teil der Crew sollen unter hohen Sicherheitsvorkehrungen von Bord gebracht und in ihre Herkunftsländer ausgeflogen werden. Aus Barcelona, Julia Macher.
2: Die MV Hondius legt nicht direkt am Kai an, sondern ankert im Hafenbecken von Granadilla im Südosten Teneriffas. Und von dort werden die 86 Passagiere und ein Teil der Crew nach einer gründlichen Untersuchung dann in Beibooten an Land gebracht. Am Hafen werden sie dann in speziell ausgestatteten Militärfahrzeugen zum 10 Minuten entfernten Flughafen gefahren, wo bereits von den jeweiligen Herkunftsländern gecharterte Flugzeuge und Militärmaschinen bereitstehen. Während der gesamten Transportzeit werde es zu keinem Zeitpunkt zu Kontakt mit der Inselbevölkerung kommen. Das hat die spanische Regierung gestern mehrfach betont.
1: Russlands Staatschef Putin hat sich zu einem möglichen Ende des Ukraine-Kriegs geäußert. Nach der traditionellen Militärparade zum Gedenken an das Ende des Zweiten Weltkriegs in Moskau sagte er, er denke, der Konflikt neige sich dem Ende zu. Scharfe Kritik übte der Kreml-Chef an der Unterstützung westlicher Länder für die Ukraine. Als Vermittler zwischen Russland und der EU brachte Putin den ehemaligen deutschen Bundeskanzler Schröder ins Gespräch. Unterdessen warfen Russland und die Ukraine einander vor, gegen die seit Freitagabend geltende Waffenruhe zu verstoßen. Ungarns neuer Regierungschef Modior hat sich nach seiner Vereidigung in einer Ansprache vor dem Parlament an die Bürger gewandt. Gemeinsam werde man Ungarn wieder aufbauen, so Modior. Der 45-Jährige prangerte Korruption unter seinem Vorgänger Orban an und will eine unabhängige Behörde schaffen, die veruntreute Gelder zurückholen soll. Bundestagspräsidentin Klöckner und ihr Stellvertreter Nuripur wollen ein mehrere hundert Millionen Euro teures Neubauprojekt des Bundestags stoppen. Die Bundestagsverwaltung bestätigte einen entsprechenden Bericht des Magazins Spiegel. Damit sollen mindestens 600 Millionen Euro an reinen Baukosten gespart werden. Dem Spiegel sagte Klöckner, bei knappen Kassen dürften keine teuren Erweiterungen des Parlaments vorangetrieben werden, die nicht zwingend gebraucht würden. Über die Empfehlung der beiden Politiker soll Ende Mai eine Kommission entscheiden. Das Wetter in Deutschland. In der Nacht ist es meist trocken, bei Tiefstwerten von 11 bis 3 Grad. Am Tage dann im Osten und Südosten heiter, über den Mittelgebirgen und im Norden, später vor allem auch im Südwesten Schauer oder Gewitter, 18 bis 26 Grad. Es ist
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3: Und auch zum zweiten Teil des heutigen ARD-Nachtkonzerts begrüßt Sie wieder ganz herzlich Christoph Hiller. Wir starten